0: 20 Grad. Es ist 2.03 Uhr.
1: Und das ist der Verkehrsservice in der ARD-Hitnacht. Mit der A1 Osnabrück Richtung Bremen zwischen Wildeshausen West und Wildeshausen Nord wegen Bauarbeiten bis 6 Uhr gesperrt. Die A1 Hamburg Richtung Lübeck zwischen dem Kreuz Bargteheide der Heide und Bad Oldesloe. Auch da Bauarbeiten, da wird die Fahrbahn erneuert bis um 6. A1 Lübeck-Hamburg auf der Norderelbbrücke kommt es wegen eines Schwertransports immer wieder zu kurzfristigen Sperrungen. A4 Aachen Richtung Köln zwischen Köln-Poll und dem Dreieck Heumar bis um 5 gesperrt. A14 Leipzig Richtung Halle zwischen Leipzig-Nordost und Leipzig-Messegelände Vollsperrung in der Baustelle. A29 Oldenburg Richtung Alhorner Heide zwischen Warderburg und Großenkneten Nachtbaustelle bis um 5. A40 Essen Richtung Dortmund zwischen dem Dreieck Bochum West und Bochum Zentrum Bauarbeiten Vollsperrung. A40 Essen Richtung Duisburg im Kreuz Kaiserberg wegen Bauarbeiten bis um 5 gesperrt. In Berlin die A100 Wedding Richtung Wilmersdorf, Höhe Beusselstraße gesperrt wegen Bauarbeiten. Dasselbe auch in Berlin auf der A113, A100 Schönefeld Richtung Wilmersdorf zwischen dem Dreieck Neukölln und Oberlandstraße bis um 5 gesperrt. Das waren die Verkehrsmeldungen. Wir wünschen eine gute Fahrt durch diese Nacht.
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1: Mit Markus Poschlott und besten Grüßen aus Magdeburg und einem Song, also das Musikvideo dazu, sieht aus wie ein Hollywood-Film mit Johnny Depp, Faye Dunaway, Matt LeBlanc, also Joey aus Friends spielt auch mit und natürlich Tom Petty, er ist auch zu sehen.

Billy Joel ist das in der ARD Hitnacht, 2.11 Uhr. Hallo, schön, dass Sie am Radio sind, dass Sie uns eingeschalten haben. Heute Frage zur Nacht oder Satz zur Nacht, der vervollständigt werden sollte von Ihnen. Wenn ich zaubern könnte, dann, ... Heute wird schließlich David Copperfield 70 Jahre. Und hier kommt die Mail von Pamela. Wenn ich zaubern könnte, würde ab sofort an jeder Tankstelle der Sprit 1,20 Euro kosten. Ja, das kann ich nur zu gut verstehen. Ah ja. Schreiben Sie uns oder rufen Sie gerne durch. Wenn ich zaubern könnte, dann...

0: fertig, Mittagärger ist das. Mit immer mehr die ARD-Hitnacht hier, 2.22 Uhr. Hallo zusammen, jetzt ein Song, der musste wegen einer vermeintlichen Werbungaussage noch einmal neu aufgenommen werden. In dem Song heißt es nämlich ursprünglich Where you drink champagne and it tastes just like Coca-Cola. Die BBC hat dann gesagt, das ist irgendwie unerlaubte Werbung. Und dann haben die Kinks diesen Song tatsächlich nochmal aufgenommen. Und aus Coca-Cola wurde dann Cherry Cola. Achten Sie jetzt mal drauf. Hier sind die Kings mit Lola.
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0: Peter Gabriel und Sledgehammer. So. Es ist 2.31 Uhr, das ist der Verkehrsservice in der ARD-Hitnacht. Die A1, Osnabrück Richtung Bremen. Zwischen Wildeshausen West und Wildeshausen Nord wegen Bauarbeiten bis um 6 gesperrt. Dasselbe auch auf der A1 Hamburg Richtung Lübeck zwischen dem Kreuz Bargter Heide und Bad Oldesloe wegen Fahrbahnerneuerung bis um 6 gesperrt. A1 Lübeck-Hamburg auf der Norderelbbrücke. Da ist ein Sperrtransport, deswegen kommt es immer wieder mal zu kurzfristigen Sperrungen. Ach, sorry, jetzt habe ich gerade ein Bild im Kopf. Die A4 Aachen Richtung Köln zwischen Köln-Poll und dem Dreieck Heumar bis um 5 gesperrt. A29 Oldenburg Richtung Alhorner Heide zwischen Wardenburg und Großenkneten wegen einer Nachtbaustelle bis um 5 gesperrt. Die A40 Essen Richtung Duisburg im Kreuz Kaiserberg wegen Bauarbeiten bis um 5 gesperrt. Berlin, die A100 Wedding Richtung Wilmersdorf, Höhe Beusselstraße, Vollsperrung wegen Bauarbeiten. Und in Berlin die A113, A100 Schönefeld Richtung Wilmersdorf zwischen dem Dreieck Neukölln und Oberlandstraße wegen Bauarbeiten bis um 5 noch gesperrt. Puh, geschafft. Das waren die Verkehrsmeldungen. Wir wünschen Ihnen eine gute Fahrt.
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0: Mit Markus Poschlott. Viele Grüße aus Magdeburg.

0: 40 Jahre wird er heute alt. David Copperfield, einer der größten Magier aller Zeiten. 70 Jahre heute. Alles Gute zum Geburtstag. Und deswegen heute mal die Frage bei uns in der Sendung. Wenn ich zaubern könnte, komm mal dann.
1: Guten Morgen, liebes Team. Hier ist die Alpengitti aus Mönchengladbach.
0: Ja, morgen.
1: Und die hat heute auch wie David Copperfield Geburtstag. Ach, am 16. September.
0: Na, happy birthday.
1: Ich bin im Moment allein. Und wenn ich zaubern könnte, dann würde ich gern zaubern, dass ich meinen Geburtstag bei meinen Mädels in Osttirol feiern könnte.
0: Ach ja, Mensch, dann schicken wir beste Grüße dahin. Vielleicht klappt das ja noch. Und es gibt zumindest einen lieben Gruß. Alles Gute zum Geburtstag auf jeden Fall, liebe Kitty. Von allen, die jetzt gerade zuhören, gibt's eine Umarmung übers Radio. Und dazu Hall & Oates.

0: Sophie Alice Baxter, Murder on the Dance Floor. Einer von den wenigen Songs, die tatsächlich eine zweite Karriere entwickelt haben. Der Song kam vor gut 20 Jahren raus, ein bisschen mehr, und knapp 20 Jahre später ist der Song nochmal in einem Film aufgetaucht, relativ prominent in dem Film Saltburn. Und da war der Song, spielte da eine große Rolle, auch in der Bewerbung für diesen Song. Und auch im Anschluss hat man Szenen aus dem Film zum Beispiel bei TikTok und bei Instagram gesehen. Und darunter lag eben die Musik von Sophie Alice Baxter, Murder on the Dance Floor. Und somit gab es die zweite Karriere. Bei dem Song, der jetzt kommt, ja, eigentlich braucht er das gar nicht, ist so ein alter Klassiker, den gibt es schon einfach seit Ewigkeiten, jeder kennt die Nummer, und natürlich war dieser Song von Chris de Burgh auch in so ein paar Filmen und Serien immer wieder mal als Soundtrack mit dabei, wenn auch nicht ursprünglich als Soundtrack geschrieben, unter anderem Harrison Ford und Sigourney Weaver waren mit dabei in dem Film Working Girl. Da spielte dieser Song auch eine wichtige Rolle. Lady in Red, hier ist Chris de Burgh.
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1: Um 3 Uhr mit Olaf Knapp. Bundeskanzler Merz bereitet sich offenbar auf ein schlechtes Abschneiden seiner Partei bei der Landtagswahl in Mecklenburg-Vorpommern vor. Der CDU-Chef reist nicht wie geplant zur UN-Vollversammlung in New York. Aus der Nachrichtenredaktion Christoph Tietz.
2: Statt Auftritt auf der Weltbühne bleibt Merz in der Hauptstadt. Seine Präsenz sei in Berlin erforderlich, erfuhr das ARD-Hauptstadtstudio. Bereits am frühen Sonntagabend, wenn zu den Wahlen in Mecklenburg-Vorpommern und Berlin die ersten Zahlen vorliegen, kommt Merz in der Berliner CDU-Zentrale mit dem Parteipräsidium zusammen. Dabei sind dann die wichtigsten Christdemokraten aus Bundestag, Bundesregierung und den Ländern. Und dann geht es um eine Reaktion. Und die hängt davon ab, wie groß oder klein der Zahlenwert für die CDU vor dem Prozentzeichen wirklich ist.
1: Die teuren Maskenkäufe in der Pandemiezeit beschäftigen heute den Bundesgerichtshof. Mehrere Unternehmen fordern deswegen noch Geld vom Bund. Das BGH-Urteil könnte für zahlreiche weitere Fälle wegweisend werden. Es drohen Zahlungen in Milliardenhöhe. Die Firmen berufen sich auf Verträge mit dem früheren Gesundheitsminister Spahn. Der hatte im Jahr 2020 zugesagt, dass der Staat Corona-Schutzmasken zu einem Fixpreis kauft, und zwar in unbegrenzter Menge. Als mehr geliefert wurden als erwartet, stoppte Spahn die Abnahme. Verteidigungsminister Pistorius hat bei seinem Besuch in den USA mit seinem Kollegen Hegseth eine Absichtserklärung unterzeichnet. Sie wollen bei der Produktion von Rüstungsgütern stärker als bisher zusammenarbeiten. Aus Washington, Christina Nagel.
3: Schon jetzt gibt es gemeinsame Projekte. Pistorius hofft, dass es auch beim Marschflugkörper vom Typ Tomahawk langfristig zu einer Rüstungskooperation kommt. Die Bundesregierung hatte sich entschieden, die Marschflugkörper in den USA zu kaufen. Dass Deutschland viel Geld in Rüstung, auch in US-Produkte investiert, kommt in Washington positiv an. Die Tonlage habe sich verändert, sagte Pistorius nach dem Gespräch mit seinem amerikanischen Amtskollegen. Es sei eine gute Arbeitsatmosphäre gewesen.
1: Eine über Litauen von NATO-Kampfjets abgeschossene Drohne war nach Angaben des litauischen Verteidigungsministeriums mit Sprengstoff bestückt. Die Sprengladung sei von Spezialkräften entschärft worden, hieß es. Die Drohne werde noch untersucht und analysiert. Nach ersten Erkenntnissen kam die Drohne in der vergangenen Nacht wahrscheinlich von Belarus aus in den litauischen Luftraum. Das Wetter in Deutschland. Am Tage wird es wechselhaft mit Schauern und Gewittern, an den Alpen zum Teil kräftig, gebietsweise Sonne, Höchstwerte 18 bis 26 Grad. Am Donnerstag dann Sonne und Wolken, von Nordwesten später Regen, 17 bis maximal 24 Grad. Es ist 3.03 Uhr.
4: Und das ist der Verkehrsservice in der ARD-Hitnacht. Da haben wir die A1 Lübeck-Hamburg. Auf der Norderelbbrücke kommt es wegen eines Schwertransports immer wieder zu kurzfristigen Sperrungen. Und dann gibt es einen Polizeieinsatz auf der A43 Recklinghausen Richtung Wuppertal. In Höhe Herne-Eickel gibt es dort eine Vollsperrung. Ansonsten nur Vollsperrung wegen Bauarbeiten. Unter anderem auf der A1 Osnabrück Richtung Bremen zwischen Wildeshausen West und Wildeshausen Nord bis um 6 noch. A1 Hamburg Richtung Lübeck zwischen dem Kreuz Bargteheide und Bad Oldesloe auch bis um 6. A4 Aachen Richtung Köln zwischen Köln-Poll und dem Dreieck Heumar bis um 5. A29 Oldenburg Richtung Alhorner Heide zwischen Waderburg und Großenkneten, Wardenburg und Großenkneten bis um 5 gesperrt. A40 Essen Richtung Dortmund zwischen dem Dreieck Bochum West und Bochum Zentrum gesperrt. A40 Essen Richtung Duisburg im Kreuz Kaiserberg wegen Bauarbeiten noch bis um 5 dicht. Die A100 in Berlin Wedding Richtung Wilmersdorf ist in Höhe Beusselstraße gesperrt und die A113 Schönefeld Richtung Wilmersdorf zwischen dem Dreieck Neukölln und Oberlandstraße auch gesperrt wegen Bauarbeiten bis um 5. Das waren die Verkehrsmeldungen. Wir wünschen eine gute Fahrt.
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4: Mit Markus Poschlott. Viele Grüße aus Magdeburg. Hallo.

0: Bob Seger and the Silver Bullet Band ist das. Hier ist die ARD Hitnacht. Heute zum 70. Geburtstag von David Copperfield, dem großen Magier mit der Frage, hey, wenn ich zaubern könnte, dann kommen eine ganze Menge Antworten natürlich rein per Mail und auch per Telefon. Sehr viele Leute sagen, wenn ich zaubern könnte, dann würde ich mir Frieden wünschen, ja. Wenn ich zaubern könnte, dann würde ich in der Politik einiges ändern. Umschreibe ich jetzt mal ein bisschen netter, als Sie es am Telefon teilweise gesagt haben. Aber wir sind uns da, glaube ich, soweit einig. Und was auch ganz oft ist, das Thema Respekt. Ja, ich würde mir gerne, wenn ich zaubern könnte, würde ich mir wünschen, dass die Menschen respektvoller miteinander umgehen. Und dann merkt man schon, die Antworten werden sehr, sehr vielfältig.
1: Wenn ich zaubern könnte, würde ich meine Frau wieder gesund machen.
0: Jawohl. Auch das natürlich großes Thema Gesundheit. Alles Gute auch für Ihre Frau.
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0: Sie können gerne auch noch mitmachen. Wenn ich zaubern könnte, dann ja, 0800 80 80 110. Das ist unsere kostenfreie Nummer direkt zu uns ins Studio. Die ARD Hitnacht um 3.13 Uhr. Jetzt mit Musik von Madonna.

0: Ja, von so einer schönen, schwungvollen Nummer von Sandra Innocent Love in der ARD Hitnacht zu einer ernsteren Nummer von Herbert Grönemeyer aus dem Jahr 2002. Da kam das Album Mensch raus, an das erinnern wir uns alle noch. Und 2003 dann als Single kam dieser Song raus. Hier ist Demo.
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0: Carly Simon. All I Want Is You, das ist die ARD-Hitnacht. Blick zur Uhr, 3.31 Uhr. Blick auf die Straßen, das ist der Verkehrsservice in der ARD-Hitnacht mit der A1. Osnabrück Richtung Bremen zwischen Wildeshausen West und Wildeshausen Nord. Bauarbeiten bis um 6 gesperrt. Außerdem wegen Bauarbeiten gesperrt die A1. Hamburg Richtung Lübeck zwischen dem Kreuz Bargteheide und Bad Oldesloe auch bis um 6. Die A4 Aachen Richtung Köln zwischen Köln-Poll und dem Dreieck Heumar bis um 5. Die A29 Oldenburg Richtung Alhorner Heide zwischen Wardenburg und Großenkneten bis um 5. A40 Essen Richtung Dortmund zwischen dem Dreieck Bochum West und Bochum Zentrum. Auf der A40 Essen Richtung Duisburg ist das Kreuz Kaiserberg wegen Bauarbeiten gesperrt. Dann haben wir die A44 Essen Richtung Düsseldorf zwischen Ratingen-Schwarzbach und dem Tunnel Reichswaldallee nach einem Unfall hier die Vollsperrung. Dann in Berlin Bauarbeiten auf der A100 Wedding Richtung Wilmersdorf in Höhe Beusselstraße die Sperrung und die A113 A100 Schönefeld Richtung Wilmersdorf zwischen dem Dreieck Neukölln und Oberlandstraße wegen Bauarbeiten noch bis um 5 gesperrt. Das waren die Verkehrsmeldungen. Ich wünsche eine gute Fahrt durch die Nacht.
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0: So, wir starten hier unseren Motor in der ARD-Hitnacht mit Chesney Hawks.

0: So, wir wollen mal wieder ein bisschen zaubern bei uns. Hier ist die ARD Hitmacht. Ja, und heute hat David Copperfield Geburtstag, wird 70 Jahre. Glückwunsch, wenn Sie auch zu den Geburtstagskindern heute zählen. Und wenn so ein großer Magier schon Geburtstag hat, na dann zaubern wir doch auch mal. Wenn ich zaubern könnte, dann... Das ist die Frage heute. Und da kommt jetzt die nächste. Und das ist Elke aus Ludwigshafen. Und die hat gleich drei Sachen.
1: Das erste wäre natürlich Forever Young. Das wäre ganz toll.
0: Forever Young,
1: ja. Das zweite wären alle Sprachen verstehen, sprechen und schreiben können. Und das dritte wäre nie finanzielle Probleme haben. Mhm. Und damit ist, glaube ich, alles abgedeckt.
0: Ja. Wenn jetzt bei Forever Young auch noch die Gesundheit mit drin wäre, glaube ich, hätte man doch wirklich alles, oder? Wenn ich zaubern könnte, dann machen Sie doch gerne mal mit auf der 0800 80 80 110.
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Das ist eine schöne Ansage. Listen to the radio. Das machen Sie ja auch fleißig. 3.51 Uhr, 9 Minuten. Vor 4 Uhr ist es. Gleich haben wir wieder die Nachrichten. Na, gucken wir mal, was es Neues gibt aus Berlin und dem Rest der Welt. Und davor kommt jetzt schon Cock Robin mit seinem großen und ich glaube seinem einzigen Hit, Just Around the Corner.

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1: Um 4 Uhr mit Olaf Knapp. Bundeskanzler Merz bereitet sich offenbar auf ein schlechtes Abschneiden seiner Partei bei der Landtagswahl in Mecklenburg-Vorpommern vor. Der CDU-Chef reist nicht, wie geplant, zur UN-Vollversammlung in New York. Aus der Nachrichtenredaktion Christoph Tietz.
2: Statt Auftritt auf der Weltbühne bleibt Merz in der Hauptstadt. Seine Präsenz sei in Berlin erforderlich, erfuhr das ARD-Hauptstadtstudio. Bereits am frühen Sonntagabend, wenn zu den Wahlen in Mecklenburg-Vorpommern und Berlin die ersten Zahlen vorliegen, kommt Merz in der Berliner CDU-Zentrale mit dem Parteipräsidium zusammen. Dabei sind dann die wichtigsten Christdemokraten aus Bundestag, Bundesregierung und den Ländern. Und dann geht es um eine Reaktion. Und die hängt davon ab, wie groß oder klein der Zahlenwert für die CDU vor dem Prozentzeichen wirklich ist.
1: Die teuren Maskenkäufe in der Pandemiezeit beschäftigen heute den Bundesgerichtshof. Mehrere Unternehmen fordern deswegen noch Geld vom Bund. Das BGH-Urteil könnte für zahlreiche weitere Fälle wegweisend werden. Es drohen Zahlungen in Milliardenhöhe. Die Firmen berufen sich auf Verträge mit dem früheren Gesundheitsminister Spahn. Dieser hatte im Jahr 2020 zugesagt, dass der Staat Corona-Schutzmasken zu einem Fixpreis kauft. Und zwar in unbegrenzter Menge. Als mehr geliefert wurden als erwartet, stoppte Spahn die Abnahme. In der diesjährigen Sommerreisezeit hat es mehr Staus gegeben als vor einem Jahr. Das zeigen Daten des ADAC. Demnach waren die Staus im Durchschnitt aber kürzer und die gesamte Dauer nahm deswegen nur geringfügig zu. Die meisten Staus wurden zum Ferienstart in Nordrhein-Westfalen registriert. Hauptstautag blieb der Freitag. Häufigste Ursache für Stillstand auf den Straßen waren Baustellen. Der Schauspieler Ralf Richter ist tot. Er starb im Alter von 69 Jahren in Köln. Seinen Durchbruch hatte Richter Anfang der 1980er Jahre in Wolfgang Petersens Welterfolg Das Boot. Aus Köln Fabian May.
3: Auch in der Ruhrgebietsfamiliensaga Rote Erde des WDR spielte er eine tragende Rolle als Kumpel Otto Schablowski. Später war Richter in vielen Ruhrpott-Komödien zu sehen, wie Bang Boom Bang oder Was nicht passt, wird passend gemacht. Auch seine Rolle in der Serie Pastewka ist unvergessen. Da spielte er sich selbst als Choleriker, der nur teilweise zum Buddhisten bekehrt ist. Richter war ein Kind des Ruhrgebiets. Er wuchs in einer kinderreichen Familie in einem Bochumer Arbeiterviertel auf. Zuletzt lebte er lange in Köln.
1: Das Wetter in Deutschland. Am Tage wechselhaft mit Schauern und Gewittern. An den Alpen zum Teil kräftig, gebietsweise Sonne, 18 bis 26 Grad. Donnerstag Sonne und Wolken von Nordwesten, später Regen bei 17 bis 24 Grad. Und am Freitag im Norden leicht unbeständig, im Westen dagegen länger freundlich bei 15 bis 23 Grad. Es ist 4.03 Uhr.
4: Und das ist der Verkehrsservice in der ARD-Hitnacht. Die A1 Osnabrück Richtung Bremen zwischen Wildeshausen West und Wildeshausen Nord wegen Bauarbeiten bis 6 Uhr gesperrt. Außerdem auch wegen Bauarbeiten gesperrt die A1 Hamburg Richtung Lübeck zwischen dem Kreuz Bagdeheide und Bad Oldesloe auch bis um 6. Die A4 Aachen Richtung Köln zwischen Köln-Poll und dem Dreieck Heumar bis um 5 gesperrt. Die A29 Oldenburg Richtung Alhorner Heide ist zwischen Wardenburg und Großenkneten bis um 5 noch gesperrt. Die A40 Essen Richtung Dortmund zwischen dem Dreieck Bochum West und Bochum Zentrum. Auch gesperrt die A40 Essen Richtung Duisburg im Kreuz Kaiserberg bis um 5. In Berlin die A100 Wedding Richtung Wilmersdorf in Höhe Beusselstraße die Sperrung und die A113 A100 Schönefeld Richtung Wilmersdorf ist zwischen dem Dreieck Neukölln und Oberlandstraße wegen Bauarbeiten bis um 5 gesperrt. Das waren die Verkehrsmeldungen. Wir wünschen eine gute Fahrt durch diese Nacht in den Morgen.
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4: Mit Markus Poschlott. Viele Grüße aus Magdeburg. Und jetzt passend zu uns Radio Gaga. Hier sind Queen. Guten Morgen zusammen.

0: Die ARD-Hitnacht um 4.13 Uhr mit No, No, Never von Texas Lightning. Texas Lightning. So. Und jetzt kommen wir wieder zu unserer Frage in der Nacht. Das ist eher ein Satz, den Sie vervollständigen. Weil heute David Copperfield 70 Jahre alt wird, der große Magier. Wenn ich zaubern könnte, dann...
1: Ja, hallo, mein Name ist Volker. Ich liege zurzeit in der Uniklinik in Köln. Und wenn ich zaubern könnte, würde ich mir ewige Gesundheit zaubern.
0: Wie war das? Der Gesunde hat 1000 Wünsche, der Kranke nur einen. Gute Besserung.
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0: Und wenn Sie auch noch mitmachen wollen, gerne doch 0800 80 80 110. Wenn ich zaubern könnte...

Was ist wirklich Liebe? Fragt Marius Müller-Westernhagen mit Weil ich dich liebe. Und wir sind schon international hier auch bei dem Thema angekommen. Quatsch, international. Wir sind angekommen bei diesem Thema und jetzt sind wir bei dem ersten internationalen Hit von Taylor Dane. Der kommt jetzt, da passt es hin. 4.23 Uhr hier in der ARD-Hitnacht gibt's jetzt Tell It To My Heart. Auch da geht's um die große Liebe. Natürlich auch im Jahr 1987, da kam diese Nummer nämlich raus. Ja. Gleich hinten dran gibt's Joshua Caddison mit Jesse. Den spielen wir auch noch. 4.24 Uhr ist es. Guten Morgen.

0: Joshua Kettison. Oh Jesse, und da ist es 4.31 Uhr. Das ist der Verkehrsservice in der ARD-Hitnacht. Folgende Strecken sind gesperrt aufgrund von Bauarbeiten. Die A1 Osnabrück Richtung Bremen zwischen Wildeshausen West und Wildeshausen Nord bis um 6. A1 Hamburg Richtung Lübeck zwischen dem Kreuzberg der Heide und Bad Oldesloe auch bis 6 Uhr. Die A4 Aachen Richtung Köln zwischen Köln-Poll und dem Dreieck Heumar bis um 5. Die A29 Oldenburg Richtung Alhorner Heide zwischen Wardenburg und Großenkneten bis um 5 gesperrt. Die A40 Essen Richtung Dortmund zwischen dem Kreuz Bochum West und Bochum Zentrum. Die A40 Essen Richtung Duisburg im Kreuz Kaiserberg bis um 5 gesperrt. Und in Berlin die A113, A100 Schönefeld Richtung Wilmersdorf zwischen dem Dreieck Neukölln und Oberlandstraße wegen Bauarbeiten bis um 5 gesperrt. Das waren die Verkehrsmeldungen. Wir wünschen Ihnen eine gute Fahrt.
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0: Mit Markus Poschlott und besten Grüßen hier aus Magdeburg ins ganze Land. Obwohl nicht bloß ins ganze Land, wir werden heute auch wieder überall gehört. Grüße gehen auch nach Japan.

0: Heute ist ja eine magische Sendung, diese ARD-Hitnacht. Schließlich hat ja David Copperfield Geburtstag, wird heute 70 und deswegen zaubern wir auch mal ein bisschen in dieser Sendung und sie vervollständigen den Satz, wenn ich zaubern könnte, dann auf der 0800 80 80 110.
1: Ja, hier ist Thomas aus Werne. Ich komme gerade von einer Nachtschicht und wenn ich zaubern könnte, ich würde meine Familie zurückzaubern. Hm.
0: Er würde sich die Familie gern zurückzaubern, sagt er. Hat er dann auch noch ein bisschen länger begründet. Da gab es eine Menge Todesfälle in der letzten Zeit. Das Kind, das nicht unbedingt um die Ecke wohnt. Ja, manchmal sind es dann eben genau diese Sachen, die einem im Kopf sind. Aber es gibt auch ganz andere Sachen, die sich die Hörer gerne, wenn sie zaubern könnten, erfüllen würden.
2: Wenn ich zaubern könnte, dann würde ich mir wünschen, dass ich noch einmal mein Alter von 3 bis kurz vor 6 Jahren haben könnte. Das war so schön.
0: Das Alter von 3 bis 6 Jahren, das ist großartig. Was für Gedanken Sie da heute Nacht alle kommen. Können wir gerne noch ein bisschen weitermachen. Die Sendung geht noch bis um 6. Einige Programme steigen jetzt um 5 schon aus, aber bis um 6 können sie uns hier und da auch noch empfangen. Dann können wir das gerne noch ein gutes Stündchen weitermachen. Wenn ich zaubern könnte, dann verraten Sie es mir auf der 0800 80 80 110.
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Ja, was für eine schöne Nummer. Ain't nobody. Hier ist die ARD Hitnacht. 4.52 Uhr ist es und hier erreicht uns noch eine Meldung von der Leitstelle in Schwerin. Und zwar brennen in der Nähe von Beutzenburg-Schwartow brennen dort mehrere hundert Strohballen und deswegen kommt es in den Bereichen Beutzenburg-Bahnhof und Schwartow zu einer Geruchsbelästigung, aber es besteht keine Gefahr. Lassen Sie trotzdem das Radio an, wir informieren Sie hier weiter und schließen Sie auch vorsorglich Fenster und Türen. Soweit informiert die Rettungsleitstelle Schwerin. So. Wenn Sie jetzt in Ihren Tag starten, in Ihren Mittwoch, da wünsche ich Ihnen einen guten Tag und freue mich, wenn Sie bald wieder einschalten. Hier ist die ARD Hitnacht mit Michael Jackson.

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0: Die Nachrichten.
1: Ich bin Michael Rosebrock. Guten Morgen. Im Streit um die Sanierung der Giftschlammgrube Brüchau in der Altmark haben sich die Umweltschützer erneut durchgesetzt. Das Oberverwaltungsgericht bestätigte jetzt, dass die Einkapselung quecksilberhaltiger Abfälle gestoppt bleibt. Das zuständige Landesamt hatte erlaubt, diese vor Ort einzukapseln. Im Juni stoppte das Verwaltungsgericht das und verwies auf fehlende Prüfungen. Der Stopp galt und gilt nun bis zum Hauptverfahren. Anwohner und Umweltverbände fordern seit Jahren, dass die giftigen Abfälle entfernt werden. Autofahrer sollen kurzfristig beim Tanken entlastet werden. Bundeskanzler Merz sagte, die Regierung werde auf Preistreiberei an den Tankstellen reagieren. Man könne verschiedene Steuern und Abgaben in den Blick nehmen, um den Verbrauchern zu helfen. Konkrete Maßnahmen nannte Merz nicht. Eine Übergewinnsteuer für Mineralölkonzerne schloss er aber aus. Dafür macht sich der Koalitionspartner, die SPD, stark. Wir bleiben in der Bundespolitik. Kanzler Merz hat seine geplante Reise nach New York abgesagt. Er wollte wie viele andere Staats- und Regierungschefs kommende Woche eine Rede vor den Vereinten Nationen halten. Aus Regierungskreisen hieß es am Abend, seine Präsenz in Berlin sei erforderlich. Merz steht unter anderem wegen der Wahlpleite in Sachsen-Anhalt unter Druck. Außerdem will die CDU wohl schon am Sonntagabend über das weitere Vorgehen beraten, wenn die Wahlergebnisse aus Berlin und Mecklenburg-Vorpommern kommen. Autofahrer in Sachsen-Anhalt haben in diesem Sommer besonders häufig im Stau gestanden. Allein zwischen Juli und Mitte August zählte der ADAC mehr als 1.100 Staus. Zusammengenommen ergaben die eine Länge von mehr als 2.600 Kilometern. Im Vergleich zu den Sommerferien des vergangenen Jahres stieg die Zahl der Staukilometer um 50%. Am häufigsten betroffen war die A2, die meistgenutzte Autobahn in Sachsen-Anhalt. Hier gab es auch den längsten Stau zwischen dem Berliner Ring und Burg. In der Fußball-Regionalliga hat Halle am Abend zu Hause gegen Jena mit 2:0 gewonnen. Der HFC steigt damit auf Platz 5 der Tabelle. Die Polizei war im Rahmen des Ostderbys mit zahlreichen Kräften im Einsatz und musste auch einschreiten. Ermittelt wird gegen mehrere Fans, unter anderem wegen Körperverletzung und Sachbeschädigung. Bereits am vergangenen Wochenende war es zu einem Vorfall im Bahnhof in Köthen zwischen Fans des HFC und des FCM gekommen. Max Hensch aus der Nachrichtenredaktion, was ist da genau passiert?
2: Ja, also auf dem Bahnhof in Köthen hatten sich am Samstagabend rund 200 Fans des halleschen FC befunden, als aus einem Zug ca. 20 Anhänger des 1. FC Magdeburg ausgestiegen sind. Die wurden dann, so schildert es die Polizei, von den HFC-Anhängern lautstark beleidigt und angegriffen. Ein 38-Jähriger wurde getreten und leicht verletzt. Außerdem flog eine Flasche in Richtung eines anderen FCM-Fans, verfehlte ihr Ziel aber. Später wurde dann noch bekannt, dass sich HFC-Fans auch andere Bahnkunden in Köthen vorgeknöpft haben und nach ihren Vereinsvorlieben befragt haben. Sie wurden sogar nach Fanutensilien abgetastet. Die Polizei ging jeweils dazwischen.
1: Und das waren die Nachrichten mit Michael Rosebrock. Wetterverkehr jetzt mit dir, Lasi.
3: Na dann mal los hier. Wir möchten, dass Sie gut ankommen. Hier ist der MDR Sachsen-Anhalt Verkehrsservice. 5.03 Uhr haben wir es und hat's geknallt auf der A39 Richtung Salzgitter. Vorsicht zwischen Fallersleben und Wolfsburg-Mörse. Die Unfallstelle hier ist noch ungesichert. Und die Polizei ist im Einsatz im Landkreis Altenburger Land. Da ist die Ortsdurchfahrt Mumsdorf deswegen gesperrt. Und die Blitze sind schon da, beziehungsweise immer noch, auf der A9 Richtung Berlin zwischen Halle und Bitterfeld-Wolfen und auf der A14 Richtung Magdeburg zwischen Halle und, also zwischen Halle-Trotha und Lübbejün. Den habe ich vorhin auch noch gesehen, auf der Herfahrt. Wenn Sie noch mehr sehen, wir sind erreichbar. Die Nummer ist kostenfrei für Sie, ist die 0800 94 6 94 6 und die 1. Gute und sichere Weiterfahrt. So, nach diesem gestrigen nochmal sommerlichen Tag wird das heute wieder etwas frischer werden und der Regen kommt auch zurück. Momentan sind das dicke Wolken über Wustfischbeck, 17 Grad, Naumburg hat klare 17 und in Gartersleben sind es 18 Grad. Bis auf die 21 Grad wird es geben. In der ersten Tageshälfte kommt der Regen vielleicht auch mit Gewittern, dann wird es am Nachmittag erstmal trocken, bevor am Abend die Regenwolken wiederkommen. Das bringt er, ihr 16. September.
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3: Und alle so, hey,

0: Bam, da sind wir. Schönen guten Morgen. 5.12 Uhr haben wir es und es ist Mittwoch und wir bei MDR Sachsen-Anhalt werden auch heute wieder 2.500 Euro auf den Tisch legen für einen Verein oder eine gemeinnützige Organisation im Land. Sie haben das ja mitbekommen, ne?
1: Gemeinschaft gewinnt. Gewinnt.
0: Wie geht das? Ja, Sie melden sich an in der MDR Sachsen-Anhalt App ganz einfach und sagen, wir sind der und der Verein, wir machen dies und das und die 2.500 Euro gemeinschaftlich mit der Deutschen Fernsehlotterie geben wir die raus, die wollen wir einsetzen für genau dieses Projekt. Das hat zum Beispiel auch Peter Komnick gemacht mit dem Rassekaninchen- und Geflügelzüchterverein Zangerhütte. Morgens bei uns gibt es ein kleines Rätsel, da gibt es die ersten 500 Euro und dann wird aufgestockt mit einem kleinen Einsatz. Und der hieß gestern in der ehemaligen Modelltischlerei in Tangerhütte, da mussten Fenster erneuert werden und der Rassehasen und auch der Hühnerzuchtverein, der hat dann zusammengehalten und losgelegt.
2: Was da hängen bleiben wird, dass man, wenn man sich kümmert, auch die entsprechende Unterstützung auch aus dem Umfeld kommt.
3: Ist immer wieder schön, wenn man sieht, wie wir hier zusammenarbeiten. Macht auch Spaß und dann hilft man gerne.
2: Und dieser Arbeitseinsatz hat das Objekt auch ein bisschen aufgehübscht. Auch die Straßenansicht hat sich ja verbessert.
4: Ja, das ist natürlich ein super Gefühl. Also man macht ja Sachen, die man sonst nicht macht. Ja. Man holt vielleicht auch mal wieder verborgene Fähigkeiten raus, also wo man sagt, oh, ja, kann ich mich beweisen. Und natürlich das Beste sind ja die Bockwurst, jedenfalls bei Peter.
2: Also ich denke schon, dass ein gewisser Zusammenhalt bei uns in der Truppe auch vorhanden ist.
0: Er hat untertrieben, die haben da richtig losgelegt gestern und Fenster erneuert sich noch. Freunde, die Glaser sind besorgt, also 2.500 Euro für die Vereinskasse redlich verdient. 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

0: Hallo und willkommen am Mittwoch. Der Tag ist noch recht jung, 5.21 Uhr haben wir es und auf dem MDR Sachsen-Anhalt WhatsApp-Handy. Wir haben auch eine WhatsApp-Nummer, die kriegen Sie im Internet raus. Da haben sich die Ersten schon gemeldet mit dem Guten Morgen-Gruß. Susanne aus Elsnick zum Beispiel ist schon unterwegs. Na dann kommen wir auch in die Gänge mit Jörg Schröder im MDR Wetterstudio. Guten Morgen.
1: In was für Dinge? In die Gänge? Ja, einen wunderschönen guten Morgen.
0: Die Gänge kommen
1: ja,
0: wir jetzt.
1: Ja, okay.

0: Und uns ist schon ein Desaster aufgefallen. Wir haben Wetterleuchten heute Morgen beobachtet. Das war zum Beispiel im Raum Könnern, habe ich es festgestellt, Richtung Bernburg. Und wir fragen uns, also sind da heute im Laufe des Morgens schon die ersten Gewitter unterwegs?
1: Aktuell ziehen die ersten Gewitter rein im Altmarkkreis Salzwedel und diese Schauer und Gewitter werden uns vor allen Dingen in der ersten Tageshälfte beschäftigen. Zum Teil können die auch unwetterartig ausfallen, also gerade in der Altmark im Elbhavelwinkel, da sind durchaus bis zu 20 bis zu 25 Liter pro Quadratmeter in kurzer Zeit möglich, genauso auch Sturböen, aber je weiter südlicher diese Schauer und Gewitter ziehen, umso geringer wird dann die Unwettergefahr. Und dann, ich mal ganz grob gesagt, so zur Mittagszeit haben wir im Prinzip in ganz Sachsen-Anhalt das Gröbste überstanden. Dann wird es freundlicher, dass wir am Nachmittag noch ein paar Fitzelchen Sonnenschein erleben können. Ja, und die Temperaturen? Ja, ne, gestern 29 Grad in der Börde, das war schon eine Hausnummer. Heute wird es deutlich kühler, Temperaturen liegen heute bei 20, 21 Grad im Maximum.
0: Na gut, ich wollte eigentlich was fragen, aber wisst ihr was? Keine weiteren Fragen. Der Durchzieher des Mitteldeutschen Rundfunks. Wir spielen Baccarat. Yes, sir, I can boogie. Jörg, du führst. Nicht?
1: Nee, gut. Ich latsch dich nur, will ich nicht.
0: Nee, da setze ich mich lieber an die Seite vom Tanzsaal. Guten Morgen zusammen.

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1: Um 5.30 Uhr, ich bin Nadine Hampel, einen schönen guten Morgen. Im Streit um die Sanierung der Giftschlammgrube Brüchau im Altmarkkreis Salzwedel hat es einen neuen Aufschub gegeben. Benjamin Wohne-Lehmann aus der Nachrichtenredaktion, was gibt's denn da genau Neues?
2: Die Sanierung der Grube samt Einkapselung der quecksilberhaltigen Abfälle vor Ort bleibt gestoppt. Der Bund für Umwelt- und Naturschutz Deutschland hat sich da erneut vor dem Oberverwaltungsgericht in Magdeburg durchgesetzt. Damit bleibt also auch bis zum Ende des Hauptverfahrens alles offen. Und Landesamt und der Betreiber können nicht vorab Tatsachen schaffen. Grundlegend wollen die Initiativen vor Ort, dass der Giftschlamm aus der Grube entfernt wird. Das zuständige Landesamt hatte dem Betreiber aber erlaubt, die giftigen Stoffe einfach vor Ort einzukapseln. Mit der neuen Anordnung des Oberverwaltungsgerichts muss die endgültige Entscheidung nun im Gerichtssaal fallen.
1: Autofahrer kennen es, die A2 ist voll und die Fahrt dauert lange. Besonders anstrengend ist das auf dem Weg in den Urlaub. Auch im vergangenen Sommer gab es auf der A2 wieder die meisten Staus, das zeigen Zahlen des ADAC. Hier gab es auch den längsten Stau, nämlich zwischen dem Berliner Ring und Burg. Allein zwischen Juli und Mitte August zählte der ADAC in ganz Sachsen-Anhalt mehr als 1100 Staus. Zusammengenommen ergaben die eine Länge von mehr als 2600 Kilometern. Im Vergleich zu den Sommerferien davor stieg die Zahl der Staukilometer um 50%. Rund 1000 Tafeln in ganz Deutschland versorgen momentan rund 1,5 Millionen armutsbetroffene Menschen mit Lebensmitteln. Die Tafel in Magdeburg ist eine von über 30 in Sachsen-Anhalt. Der Andrang war auch gestern am deutschlandweiten Tafeltag groß.
3: Man braucht es ja heutzutage. Man hat ja gar nicht mehr so viel Geld, dass man irgendwie was kaufen kann. Und mit den Tafeln kommt man jetzt ein bisschen über die Woche.
4: Also diese Einrichtung ist für mich sehr wichtig, hilft Ihnen über die ganze Woche.
5: Es ist sehr wichtig für meine Familie. Meine Mutter, mein Mann und ich sind Rentner.
6: Oh, da ist immer ein Zusatzeinkommen an Lebensmittel. Man merkt es. Man braucht nicht kaufen, Obst und Gemüse ist auch schon teuer genug.
1: In Magdeburg gibt es im Moment rund 5500 regelmäßige Nutzerinnen und Nutzer der Tafel. Diese ist natürlich nach wie vor auf Spenden angewiesen, so wie im ganzen Land. Soweit die Meldungen aus dem Land und wie es auf den Straßen aussieht, das weiß Lars.
7: Na, dann schauen wir, ob ich es weiß. Wir möchten, dass Sie gut ankommen. Hier ist er, der MDR Sachsen-Anhalt Verkehrsservice um 5.33 Uhr. Eine Meldung gibt's von der A39 Richtung Salzgitter. Eine ungesicherte Unfallstelle zwischen Fallersleben und Wolfsburg-Mörse. Und ansonsten haben Sie freie Fahrt, nur nicht zu schnell. Blitzer stehen auf der A9 Richtung Berlin zwischen Halle und Bitterfeld-Wolfen und auch auf der A14 Richtung Magdeburg zwischen Halle-Trotha und Le Beuyen. Und wenn Sie noch was sehen sollten, Staus, Blitzer, Behinderungen, wissen erreichbar. Für Sie im MDR-Verkehrszentrum kostenfrei unter 0800 94 6 94 6 und die 1. Kommen Sie uns weiter gut durch. Wir haben so ein zweigeteiltes Wetter vom Süden bis in den Osten nahezu wolkenlos, wie zum Beispiel im Burgenlandkreis in Osterfeld bei 18 Grad. Sonst immer mehr Wolken, auch schon Regen mit Gewittern im Altmarkkreis Salzwedel. Und da ziehen auch noch weiter Regengebiete durch im Laufe des Morgens. Dann ist es am Nachmittag mal kurz trocken, dann kommt am Abend der Regen zurück. 18 bis 22 Grad bringt der Tag. Das war der verkürzte Satz zuerst. Nun denn, hier ist Lars Wohlfahrt und wir wollen gleich mal hören, wie es den Pilzen im Land geht. Die Pilzsaison will starten.
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0: Und was hat's dann gemacht? Zoom hat's gemacht. Zoom, Zoom. Wir sagen guten Morgen, hier ist MDR Sachsen-Anhalt. Wir haben auch Zoom, Zoom gemacht und sind mal auf die Wiese und in den Wald gegangen, weil wir den Pilzen beim Wachsen zuhören wollten. Boletus edulis, Sie wissen schon, der Steinpilz oder Cantharellus siabirus, der Pfifferling. Gerne auch mal Imlaria badia, der Maronenröhrling. Also die Pilzsaison steht vor der Haustüre und wenn wir das Mikrofon ganz nah in Richtung Gras oder Waldboden gehalten haben, wollen Sie mal hören, was da rauskam? Na, hören Sie mal.
1: Geht das schon wieder los? Wir kleinen Pfifferlinge haben es so schwer. Erst sagen alle, wir sind nichts wert und dann wollen sie uns alle haben. Da können wir uns noch so gut im Moos verstecken.
2: Moment! Ich bin groß und hab's genauso schwer. Oh, guck mal, ein schöner Steinpilz, lecker. Wenn ich das schon höre und zack, bin ich mein Stängel samt Hut los.
3: Na, wie gut, dass ich als Riesenbuffist davon gar nichts hab. Dafür bin ich rund und schwer zu übersehen. Knollenblätterpilz müsste man sein, den will niemand.
4: Naja, aber ich tue alles dafür, dass man mich mit den freundlichen Champignons verwechselt.
1: Leute!
4: Achtung, da kommen welche! Menschen!
5: Ich weiß gar nicht, was die alle haben. Ich bin der Fußpilz. Ich mag Menschen.
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0: Hallo, guten Morgen alle zusammen. Ich weiß, viele sind jetzt wach, viele haben uns schon bei WhatsApp geschrieben, guten Morgen, guten Morgen, guten Morgen. Dann ziehen wir auch gemeinschaftlich richtig durch mit den wirklich richtigen Worten auch.
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2: Montag einkaufen, Dienstag ruft Jens an, bevor die anderen zum Rommi kommen. Und am Mittwoch geht's zum Friseur. Alle 2 Wochen geht Hella. Am liebsten würde sie jeden 2. Tag gehen, aber ach naja. Alle 2 Wochen ein Stündchen hier sitzen und sich schön machen lassen, ein bisschen schnattern und ein Käffchen, das ist schon was. Hella genießt's. Vor allem genießt sie es, berührt zu werden. Der Friseurtermin ist der Moment in ihrem Alltag, wo das überhaupt mal geschieht. Eine menschliche Berührung. Zu Hause ist keiner mehr und ihre Familie, ach, die Familie, die sind doch in alle Himmelsrichtungen zerstreut. Die leben ihr Leben und es ist gut so. Aber Nähe ist eben wichtig. Nichts beruhigt das Nervensystem so wie eine menschliche Berührung. Vielleicht spielt das deshalb in so vielen Geschichten mit Jesus eine zentrale Rolle. Menschen suchen seine Nähe, strecken sich aus nach ihm und er legt seine Hände auf und segnet sie. In unserer Zeit sind wir sehr vorsichtig mit Berührungen geworden. Es gibt eine hohe Sensibilität, was Schutz und Intimität angeht. Und das ist gut so. Aber keine Berührung ist auch keine Lösung. Wenn etwa mit dem Tod des Partners auch die kleine, liebevolle Geste im Alltag wegfällt, die dir zeigt, wir gehören zusammen, du bist sicher, da wird der Friseurtermin zu einem heiligen Moment. Und die warme Umarmung zum Abschied nach der Rommi-Runde, die lässt sich noch lange spüren. Von allen Seiten umgibst du mich, Gott, und hältst deine Hand über mir. Lass mich deine Nähe spüren, jetzt und immer. Konrad Kannich aus Halle.
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0: Na, guten Morgen. Schweben Sie auch, wie wir gerade hier, durchs morgendliche Programm von MDR Sachsen-Anhalt mit den Hollies. Ach, war das schön. So, gleich wird's Zeit für die 6 Uhr Nachrichten und danach verrate ich Ihnen schon mal, welcher Hit unseres Lebens da entgegenspringt. Na, wo gehört diese zarte Frauenstimme hin? Es ist Blondie. Wir spielen Sunday Girl.
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3: Ich bin Michael Rosebrock. Guten Morgen. Im Streit um die Sanierung der Giftschlammgrube Brüchau in der Altmark haben sich die Umweltschützer erneut durchgesetzt. Das Oberverwaltungsgericht hat jetzt bestätigt, dass die quecksilberhaltigen Abfälle weiter nicht eingekapselt werden dürfen. Das zuständige Landesamt hatte das noch erlaubt. Im Juni stoppte das Verwaltungsgericht die Einkapselung und verwies auf fehlende Prüfungen. Der Stopp gilt nun bis zum Hauptverfahren. Anwohner und Umweltverbände fordern seit Jahren, dass die giftigen Abfälle entfernt werden sollen. Die hohen Preise an den Tankstellen sorgen weiterhin für viel Gesprächsstoff, nicht nur unter Autofahrern. Die Rufe nach schnellen Entlastungen, auch hier in Sachsen-Anhalt, werden lauter. Zum Beispiel von der Handwerkskammer Halle. Kammerpräsident Keindorf betonte, Handwerker seien auf das Auto angewiesen, um Kunden und Baustellen zu erreichen. Bundeskanzler Merz hat nun in Aussicht gestellt, dass Autofahrer kurzfristig beim Tanken entlastet werden sollten. Er sagte, die Regierung werde auf Preistreiberei an den Tankstellen reagieren. Aber wie denn genau? Uwe Berndt aus dem ARD-Hauptstadtstudio.
4: Für viele Menschen, die täglich mit dem Auto unterwegs sind, sei eine Belastungsgrenze erreicht. Merz kündigte an, die Regierung werde auf die Preistreiberei reagieren. Er verwies darauf, dass das Kartellamt bereits mehr Befugnisse bei der Missbrauchsaufsicht erhalten habe, doch das sei offenbar nicht ausreichend. Die Bundesregierung sei nun mit den Ländern in einem engen Austausch. Das genaue Instrumentarium stehe allerdings noch nicht fest. Merz kündigte an, dass die Regierung bald einen Vorschlag vorlegen werde.
3: Wir bleiben in der Bundespolitik. Kanzler Merz hat seine geplante Reise nach New York abgesagt. Er wollte wie viele andere Staats- und Regierungschefs kommende Woche eine Rede vor den Vereinten Nationen halten. Aus Regierungskreisen hieß es am Abend, seine Präsenz in Berlin sei erforderlich. Merz steht unter anderem wegen der Wahlpleite in Sachsen-Anhalt unter Druck. Außerdem will die CDU laut ARD-Hauptstadtstudio schon am Sonntagabend über das weitere Vorgehen beraten, wenn die Ergebnisse der Landtagswahlen aus Berlin und Mecklenburg-Vorpommern kommen. In diesem Sommer haben Autofahrer in Sachsen-Anhalt besonders häufig im Stau gestanden. Allein zwischen Juli und Mitte August zählte der ADAC mehr als 1100 Staus. Zusammengenommen ergaben die eine Länge von mehr als 2600 Kilometern. Im Vergleich zu den Sommerferien des vergangenen Jahres stieg die Zahl der Staukilometer um 50%. Am häufigsten betroffen war die A2, die meistgenutzte Autobahn in Sachsen-Anhalt. In der Fußball-Regionalliga hat Halle am Abend zu Hause gegen Jena mit 2:0 gewonnen. Der HFC steigt damit auf Platz 5 der Tabelle. Die Polizei war im Rahmen des Ostderbys mit zahlreichen Kräften im Einsatz und musste auch einschreiten. Ermittelt wird gegen mehrere Fans, unter anderem wegen Körperverletzung und Sachbeschädigung. Bereits am vergangenen Wochenende war es zu einem Vorfall im Bahnhof in Köthen gekommen. Dort wurden laut Polizei rund 20 Fans des 1. FC Magdeburg von etwa 200 HFC-Anhängern beleidigt und angegriffen. Und das waren die Nachrichten mit Michael Rosebrock, Wetter und Verkehr mit dir, Lars.
0: Ich gebe mein Bestes, denn wir möchten, dass Sie gut ankommen. Hier ist der MDR Sachsen-Anhalt Verkehrsservice. Guten Morgen, es ist 6.03 Uhr. Auf der A9 Richtung München, da steht ein defektes Auto zwischen Hermsdorfer Kreuz und der Hermsdorf-Südauffahrt. Auf der rechten Fahrspur ist das passiert. Und noch Vorsicht auf der A39 Richtung Salzgitter. Da befindet sich noch die ungesicherte Unfallstelle zwischen Fallersleben und Wolfsburg-Mörse. Geblitzt wird im Moment auf der A9 Richtung Berlin zwischen Halle und Bitterfeld-Wolfen und auf der A14 Richtung Magdeburg zwischen Halle und Lübbejün. Also alle droht an Lübbejün. Und wenn Sie noch mehr sehen, wir sind erreichbar, kostenfrei für Sie unter 0800 94 6 94 6 und die 1. Gute und sichere Weiterfahrt. Da sind vor allem im Süden noch die Ecken mit wenig Wolken, stärker bewölkt ist es dann im Norden. Momentan gibt es 17 Grad am Stausee Kelbra, 15 Grad in Annaburg und 17 Grad in Stendal. Die Wolken dort ziemlich dick und es kann auch am Morgen schon Regen geben mit kleineren Gewittern. Am Nachmittag dann die Regenpause, am Abend kommt der Regen zurück. Das sieht dann also schon wieder nach Herbst aus, aber die Pilzfreunde wird es freuen. Da könnte in den nächsten Tagen ein bisschen was aus der Erde kommen. Und auch das wird auch gleich ein Thema sein. In unserer Wissen zum Weitersagen-Rubrik. Guten Morgen um 6.04 Uhr.
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0: Na, alle munter? Dann ist ja schön. The Safety Dance hier bei MDR Sachsen-Anhalt. 6.10 Uhr haben wir's. Und wir sagen, gucken wir auf die Uhr. Ja, auf die Pilze. Fertig. Los! Pilzsaison ist ein Thema hier bei uns. Ich habe beim Wandern an der steinernen Renne bei Wernigerode so einen richtig schönen Steinpilz schon gefunden. Stehen lassen natürlich. Es war ein ganz besonderer Moment, weil Pilze sind ja wirklich schöne. Ja, was eigentlich? Pflanzen?
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0: Pflanzen? Glaube ich nicht. Wir fragen ihn mal zur Sicherheit, unseren Alleswisser Carsten Möbius.
2: Pilze sehen zwar aus, als würden sie irgendwie zur Pflanzenwelt gehören. Die wachsen aus dem Boden, die bewegen sich nicht und stehen einfach da. Und trotzdem sind sie keine Pflanze. Aber die sind auch keine Tiere. Die bilden ein eigenes biologisches Reich. Der entscheidende Unterschied zu den Pflanzen ist, Pilze können keine Photosynthese betreiben. Die kriegen ihre Nahrung von draußen aus organischem Material, das sie außerhalb finden. Also zum Beispiel Holz oder andere abgestorbene Pflanzenteile. Und das verdauen sie auch schon außerhalb ihres Körpers. Die geben Verdauungssäfte nach draußen und saugen dann die Nährstoffe ein. Außerdem speichern sie Energie, ähnlich wie wir, in Form von Zucker und nicht in Form von Stärke, wie beispielsweise Kartoffeln. Aus evolutionärer Sicht sind Pilze uns Menschen deshalb sogar näher als beispielsweise einer Blume.
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0: Ach so, die Sonne kommt. Wir sind gespannt, wann sie kommt und wer sie alle sieht. 6.20 Uhr haben wir es gleich hier, das MDR Sachsen-Anhalt. Und bei uns im Wetterstudio sitzt Jörg Schröder. Guten Morgen.
1: Einen wunderschönen guten Morgen.
0: Zurück von einer Alpenwanderung, das will ich noch hinterher schieben. Du bist ja ein verrückter Bursche, Mensch.
1: Ja, ich habe schon Schnee gesehen, so sieht's aus.
0: Ja, du, wir wollen erstmal die Sonne sehen. Rosenstolz haben sie uns da gerade irgendwie auch versprochen. Ist das denn halt überall möglich?
1: Also circa eine halbe Stunde geht ja die Sonne auf, allerdings nicht überall. Aktuell haben wir gerade etwa so vom Burgenlandkreis bis in den Landkreis Hüttenberg bestes Wetter für einen wunderbaren Sonnenaufgang. Schauen wir uns die Altmark, die Börde an. Da sind schon deutlich mehr Wolken unterwegs und da haben wir auch mit Schauen, Gewittern zu tun und die schieben sich so ganz allmählich Richtung Südosten. Und das heißt, am längsten trocken bleibt es höchstwahrscheinlich im Landkreis Hüttenberg. Da werden die Schauen und Gewitter erst höchstwahrscheinlich zur Mittagszeit aufschlagen. Die Temperaturen heute, naja, die 29 Grad von gestern waren schon klasse. Das schaffen wir heute nicht. Höchstwerte heute 20, 21 Grad.
0: Ja, immerhin etwas warme Luft ist ja noch da. Bleibt die in den kommenden Tagen auch?
1: An den Temperaturen ändert sich jetzt nicht wahnsinnig viel. Wir erleben Temperaturen im Schnitt so zwischen 17 und 21 Grad. Und auch das Wetter irgendwie immer jeden Tag ähnlich. Mal mehr Wolken, mal mehr Sonne. Vereinzelt auch mal ein bisschen Getröpfel dazu. Also schon ist Herbstelt schon ganz schön in Sachsen-Anhalt.
0: Aber wir haben gerade über die Pilze gesprochen und die Pilzsaison. Feucht, warmes Wetter lieben die kleinen Freunde auf der Wiese und im Wald. Und deswegen sind wir ziemlich zuversichtlich.
1: Ich bin kein Pilz, ich kann das nicht einschätzen.
0: Na, dann frage ich wen anders.

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2: Es ist gleich 6.30 Uhr. Im Studio deshalb begrüßt Sie Martin Krause. Guten Morgen. Die Köthener Innenstadt wird digitaler. Einwohner und Stadtbesucher können ab sofort an noch mehr Standorten kostenfrei auf das Internet zugreifen. Davon will sich heute Infrastrukturministerin Lydia Hüskens bei einem Vorortbesuch überzeugen. Zuvor war in rund 6-monatiger Bauzeit das freie WLAN-Angebot im Köthener Stadtzentrum erweitert worden. Das Land Sachsen-Anhalt beteiligte sich an den Investitionskosten mit etwa 100.000 Euro. Vor dem Dessauer Landgericht hat gestern der Prozess gegen drei mutmaßliche Autodiebe begonnen. Die Staatsanwaltschaft wirft den Männern im Alter zwischen 22 und 38 Jahren schweren Diebstahl vor. MDR Sachsen-Anhalt-Reporter André Damm, haben sich die Tatverdächtigen denn zu den Anklagepunkten geäußert?
3: Nein, keiner der drei Männer legte ein Geständnis ab. Sie haben ja das Recht zu schweigen und genau das machen die Angeklagten, die aus Sandersdorf-Brehna und Bitterfeld-Wolfen kommen. Laut Frank Straube haben alle drei eine Latte an Vorstrafen mitgebracht. Einer wurde verurteilt, weil er im Besitz einer Maschinenpistole war. Bei diesem Prozess in Dessau wird ihnen vorgeworfen, auf ziemlich brachiale Art drei Geländewagen gestohlen zu haben. Dabei entstand ein Sach- und Diebstahlschaden von etwa 240.000 Euro. Der Prozess wird Anfang Oktober fortgesetzt, dann sollen auch die ersten Zeugen angehört werden.
2: Der beste Nachwuchs-Zimmerer Sachsen-Anhalts kommt aus Oranienbaum. Luca Vinzenz aus Oranienbaum ist einer von 70 Gesellen, die von der Handwerkskammer Halle nun freigesprochen worden sind. Seine Ausbildung in einem Dessauer Betrieb hat er zuvor mit Bravour bestanden.
4: Ich wollte eigentlich studieren und habe dann aber irgendwann gemerkt, nee, Studium, das ist eigentlich gar nicht meins. Ich will lieber was Praktisches machen. Habe dann durch meine Eltern auch viele Praktikas gemacht und habe schnell gemerkt, Handwerk, das ist meins, da will ich hin. Und eigentlich solltest du Dachdecker werden. Und da habe ich auch gemerkt, nee, es muss es Holz sein. Ich will was mit Holz machen. Und dann habe ich mir gedacht, es wird der Zimmerer.
2: Julian Rau aus Bad Schmiedeberg schloss als bester Automobilkaufmann ab. Und bester Geselle über alle Berufe ist der Gebäudereiniger Christian Gude aus Zerbst. Auf dem Lehr- und Versuchsweinberg der Hochschule Anhalt Walladalla in Bernburg herrschte gestern so einiges Gedränge. Hier stand die Weißweintraubenlese an. Wegen des warmen Wetters waren die Früchte schneller als gereift als erwartet. Dazu Projektleiter Dieter Orzesek.
5: Qualität ist gut, Erträge, würde ich mal sagen, durchschnittlich. Und jetzt beim letzten, beim Müller-Thurgau, da müssen wir schon ein bisschen was rausschneiden. Da beginnen doch Pilzkrankheiten zu wirken. Aber insgesamt würde ich sagen, es passt.
2: Und Ziel des Projekts ist, den Weinanbau im unteren Saaletal an die Klimaveränderungen anzupassen. Und das Puppentheater Traumland macht heute ein letztes Mal für diese Saison in Dessau Station. Zu erleben sind die Geschichten vom Kasper und seinen Freunden. Die Vorstellung beginnt 16.30 Uhr auf dem Dessauer Marktplatz.
6: Wir möchten, dass Sie gut ankommen. Hier ist der MDR Sachsen-Anhalt Verkehrsservice. Hallo um 6.33 Uhr und Vorsicht auf der A14 Richtung Schwerin zwischen Tangerhütte und Lüderitz. Da befindet sich eine noch ungesicherte Unfallstelle. Das gleiche auf der A39 Richtung Salzgitter. Der Unfall ist passiert zwischen Fallersleben und Wolfsburg-Mörse. Auch noch ungesichert. Kommen Sie gut und sicher dran vorbei. Und geblitzt wird heute Morgen auf der A9 Richtung Berlin zwischen Halle und Bitterfeld-Wolfen und auf der A14 Richtung Magdeburg zwischen Halle Trotha und Le Beuyen. Und für alles, was Sie noch sehen, sind wir erreichbar kostenfrei unter 0800 94 6 94 6 und die 1. Gute Weiterfahrt. Ein Blick nach oben lohnt sich vielleicht gleich. Es könnte auch den schönen Sonnenschein bei Ihnen geben am Morgen, aber nicht überall. Die Wolken werden ab der Mitte des Landes Richtung Norden dicker. Bernburg, da ist ein bisschen was dabei. Wolken, vielleicht kommt da auch ein bisschen Sonne rum bei 17 Grad. Heute schaffen wir noch bis zu 22. Der Regen mit Gewittern, der zieht am Morgen und am Vormittag durch. Am Nachmittag wird es mal kurze Pause geben und am Abend kommt der Regen dann zurück. Da sind wir wieder drin, im Herbst nach diesem gestrigen Spätsommertag. Hallo und guten Morgen. Die neue Freitagsfrage ist da und Sie können gerne alle mit antworten. Es geht um eine MDR Sachsen-Anhalt-Tasse. Wie verlängern Sie Ihren Sommer? Das fragen wir und die ersten Antworten sind gleich da. Hier ist Lars Wohlfahrt.
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0: Ist das schon der Herbst? Vermutlich schon. Also meteorologisch auf jeden Fall. Kalendarisch ist es noch Sommer, aber so richtig nach Sommer fühlt sich das gerade nicht mehr an. Wir könnten ja einfach verlängern. Und das ist Thema um 6.40 Uhr bei uns.
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0: Jede Woche stellen wir eine Frage, alle können antworten und es geht auch um eine MDR Sachsen-Anhalt-Tasse. Unter allen Antworten geht eine raus, handsigniert von Julia und mir. Und jetzt ist die Freitagsfrage in dieser Woche, wie verlängern Sie Ihren Sommer? Nun, da können Sie sich erstmal drauf Gedanken machen, wie verlängern Sie Ihren Sommer? Also so einfach geht das nicht, ja? Mit der Natur anlegen, das wird nichts. Aber so die kleinen Sachen, den Sommer im Herzen tragen oder auf der Haut, das ist ja möglich. Wie siehst du das eigentlich, Katrin, in Flechtingen?
2: Ich höre Musik, um mir den Sommer zu verlängern. Das stimmt, steht definitiv fest. Also gut, ohne Musik geht eh nichts. Bei mir reicht das hin, wenn sie fröhlich ist, die Musik. Mann. Natürlich gucke ich mir auch gerne die Fotos vom Urlaub an und das macht dann den Sommer auch ein bisschen länger, wenn man am Meer war.
0: Interessant, die Urlaubsfotos aus dem Sommerurlaub schauen und schon ist im Kopf wieder Sommer. Nun, diese Freitagsfrage ist für alle da. Wie verlängern Sie Ihren Sommer? Wie schaffen Sie es? Gedanklich, praktisch, klamottenmäßig? Na, machen Sie mit. Gerne per WhatsApp-Sprachnachricht oder per MDR Sachsen-Anhalt-App. Bei der Freitagsfrage bei uns.

0: Na, guten Morgen. 6:35 ist es durch. Hier ist MDR Sachsen-Anhalt und das Land sagt in dem Fall wirklich, nein, Tanke. Seit dem Wochenende, da sind die Spritpreise in wirklich schwindelerregende Höhen gestiegen. 2,40 Euro, so viel kostet der Liter Diesel gestern Abend durchschnittlich im Land. Das ist, ich fühle es nach, musste auch tanken. Seit Monaten werden nun neue Entlastungen gefordert. Gestern, ganz plötzlich, da hat sich Bundeskanzler Friedrich Merz aus der Deckung getraut.
1: Wir stehen dazu deshalb in engem Austausch in der Bundesregierung und mit den Ländern. Und ich bin der Meinung, dass wir handeln müssen. Das genaue Instrumentarium steht noch nicht fest.
0: Ja, das ist ja mal prima. Aber wie machen wir was? Was können wir überhaupt machen? Das würden wir alle gern wissen. Wir sprechen drüber mit MDR Sachsen-Anhalt-Reporter Jan-Frederik Willems in unserem Berliner Hauptstadtstudio. Guten Morgen. Jetzt liegen ja wirklich so einige Möglichkeiten längst auf dem Tisch, Jan. Warum wird nicht einfach mal noch der Tankrabatt in Kraft gesetzt? Der hatte doch funktioniert.
2: Das Problem daran ist unglaublich teuer. Es gibt halt auch keinen Anreiz, dass man ein bisschen weniger fährt oder Bus und Bahn lieber nimmt statt das Auto. Und es lässt halt komplett außer Acht, dass das für alle quasi eine Subventionierung wäre. Das heißt, dass reiche Leute genauso viel bekommen wie arme Leute. Insofern ist das keine super Idee. Was zum Beispiel die Wirtschaftsministerin da besser fände, wäre, wenn man einfach den Leuten, die es am nötigsten haben, direkt was überweist. Also so eine kleine Direktüberweisung einfach aufs Konto zu bekommen. Aber halt nur, wenn man wirklich wenig Kohle hat. Das ist eine der Möglichkeiten, die gerade noch im Gespräch ist.
0: Aber es klingt ehrlich gesagt nach keiner schnellen Lösung. Wenn man das alle Bedürftigen auseinanderklamüsern müsste und so, warum wäre die Idee der Direktüberweisung denn besser?
2: Das sind natürlich ganz viele andere Sachen, die am Ölpreis hängen, wie halt zum Beispiel auch Lebensmittel, dass die nach wie vor teuer sind. Insofern würde wahrscheinlich so eine direkte Überweisung, wie Katharina Reiche das vorgeschlagen hat, eine Möglichkeit sein, dass man genau die Leute, die halt wenig Geld haben, am ehesten entlasten kann und vor allen Dingen auch dabei entlasten kann, was sie halt wirklich brauchen. Also die können dann selbst entscheiden, wofür das Geld drauf geht und nicht zwangsweise halt nur für den Sprit.
0: Ja, Hauptsache, es passiert bald was. Jan, was ich nicht verstehe, hilf mal nach. Die Spritpreise sind seit Monaten hoch. Die Wirtschaft ächzt, wir Bürger stöhnen. Warum kommt denn der Kanzler jetzt erst auf die Entlastungsidee?
2: Ja, das ist die große Frage. Also wahrscheinlich, ehrlich gesagt, weil richtig, richtig Druck auf dem Kessel ist. Weil er nach der Wahl in Sachsen-Anhalt gesehen hat, oh, ich muss was tun. Es sind noch zwei Wahlen, die jetzt anstehen. Mecklenburg-Vorpommern und Berlin am kommenden Sonntag. Und er wollte wahrscheinlich einfach mal so einen raushauen, zu sagen, hey, ich höre das, ich sehe das, ich weiß, wie die Preise sind. Ich weiß, dass wir was tun müssen und wir werden was tun. Was dann halt leider gefehlt hat, ist zu sagen, was er denn wirklich tun will. Und ob das jetzt noch vor den Wahlen irgendwie durchkommt oder überhaupt mal irgendwie zumindest mal präzisiert wird, worum es am Ende geht, das ist nochmal eine ganz andere große Frage.
0: Der Staat will nun doch mal bei den Spritpreisen eingreifen. Endlich, sagen alle an den Zapfsäulen, aber schnell wird das wohl nichts. Trotzdem, danke Jan-Frederik Willems in unserem Hauptstadtstudio. MD

Das wird vermutlich noch was dauern, bis tanken wieder günstiger wird. Hier ist MDR Sachsen-Anhalt, darüber haben wir ja gerade gesprochen. Jetzt haben wir 6.54 Uhr und was lese ich hier? Das könnte, naja, den Tankfrust zwar nicht unbedingt mindern, aber zumindest das Gefühl, das Gute steigern. Heute, da versteigert die Deutsche Bahn am Magdeburger Hauptbahnhof ab 15 Uhr, Ausgang Omnibusbahnhof, Fahrräder und E-Scooter. Da wurden ja viele zahlreiche Zweiräder nicht abgeholt, die gefunden wurden. Und heute Nachmittag gegen Barzahlung können sie bieten. 35 Fahrräder und 4 E-Scooter stehen da zur Auktion.

0: gar nicht so einfach, nicht mit dem Kaffee zu schwabbern bei diesen Hits unseres Lebens hier bei MDR Sachsen-Anhalt. Die Baker Street war das gerade und gleich nach den 7 Uhr Nachrichten erwartet sie. I'm a Joker, I'm a smoker, I'm a midnight toker. Die Steve Miller Band, wir spielen The Joker. Zum allmählich munter werden am 16. September. Guten Morgen.
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6: Ich bin Michael Rosebrook. Schönen guten Morgen. Ja, wer regelmäßig in Sachsen-Anhalt auf den Autobahnen unterwegs ist, muss mit Staus rechnen. Besonders anfällig dafür ist die A2, aber auch die anderen Autobahnen im Land sind laut ADAC regelmäßig betroffen. Der Automobilclub hat jetzt seine Staubilanz für die vergangenen Sommerferien vorgestellt und die fällt gar nicht gut aus. Dennis Blatt aus der Nachrichtenredaktion, was steht denn da genau drin?
7: Na, dass Sachsen-Anhalt einen besonders staureichen Sommer erlebt hat. Allein in der Zeit von Anfang Juli bis Mitte August wurden über 1100 Staus gezählt. Zusammengenommen ergaben die eine Länge von mehr als 2600 Kilometern, also das entspricht einer Luftlinie von Magdeburg bis Zypern. Im Vergleich zu den Sommerferien 2025 waren das dem ADAC zufolge auch über 50% mehr Staukilometer. Am häufigsten betroffen war die A2, die ist ja bei uns auch die meistgenutzte Autobahn. Dort gab es auch den längsten Stau in den Ferien. Zwischen dem Berliner Ring und Burg drängten sich da die Autos zeitweise auf einer Länge von 20 Kilometern.
6: Wir bleiben auf der Straße und beim Thema Spritpreise. Die Rufe nach schnellen Entlastungen, auch hier in Sachsen-Anhalt, werden lauter. Autofahrer sollen nun kurzfristig beim Tanken entlastet werden. Bundeskanzler Merz sagte, die Regierung werde auf Preistreiberei an den Tankstellen reagieren. Man könne verschiedene Steuern und Abgaben in den Blick nehmen. Konkrete Maßnahmen nannte Merz aber nicht. Die Union lehnt Forderungen des Koalitionspartners SPD ab. Die Sozialdemokraten machen sich unter anderem für einen Preisdeckel und eine sogenannte Übergewinnsteuer stark. Damit würden besonders hohe Zusatzgewinne der Mineralölkonzerne, die etwa in Krisenzeiten entstehen, stärker besteuert. Gefährliche Aktion in der Nacht zu Dienstag über Sachsen-Anhalt. Unbekannte haben mit einem Laser auf ein Flugzeug gezielt und dabei zwei Piloten geblendet. Der grüne Lichtstrahl traf die Maschine über Ballenstedt im Harz mehrfach. Die Sicht von Pilot und Copilot war zeitweise eingeschränkt. Nach Informationen des Flugdienstes Flightradar handelte es sich um eine DHL-Frachtmaschine auf dem Weg nach Leipzig-Halle. Die Polizei ermittelt jetzt. Im Streit um die Sanierung der Giftschlammgrube Brüchau in der Altmark haben sich die Umweltschützer jetzt erneut durchgesetzt. Das Oberverwaltungsgericht hat bestätigt, dass die quecksilberhaltigen Abfälle weiter nicht eingekapselt werden dürfen. Das zuständige Landesamt hatte das ja noch erlaubt. Im Juni stoppte dann das Verwaltungsgericht die Einkapselung und verwies auf fehlende Prüfungen. Und das wurde jetzt bestätigt. Der Stopp gilt bis zum Hauptverfahren. Anwohner und Umweltverbände fordern seit Jahren, dass die giftigen Abfälle entfernt werden sollen. In der Fußball-Regionalliga hat Halle am Abend zu Hause gegen Jena mit 2:0 gewonnen. Der HFC steigt damit auf Platz 5 der Tabelle. Die Polizei war im Rahmen des Ostderbys mit zahlreichen Kräften im Einsatz und musste auch einschreiten. Ermittelt wird gegen mehrere Fans, unter anderem wegen Körperverletzung und Sachbeschädigung. Bereits am vergangenen Wochenende war es zu einem Vorfall im Bahnhof Köthen zwischen Fans des HFC und des FCM gekommen. Max Hensch aus der Nachrichtenredaktion. Was ist da genau passiert?
8: Ja, also auf dem Bahnhof in Köthen hatten sich am Samstagabend rund 200 Fans des halleschen FC befunden, als aus einem Zug ca. 20 Anhänger des 1. FC Magdeburg ausgestiegen sind. Die wurden dann, so schildert es die Polizei, von den HFC-Anhängern lautstark beleidigt und angegriffen. Ein 38-Jähriger wurde getreten und leicht verletzt. Außerdem flog eine Flasche in Richtung eines anderen FCM-Fans, verfehlte ihr Ziel aber. Später wurde dann noch bekannt, dass sich HFC-Fans auch andere Bahnkunden in Köthen vorgeknöpft haben und nach ihren Vereinsvorlieben befragt haben. Sie wurden sogar nach Fanutensilien abgetastet. Die Polizei ging jeweils dazwischen.
6: Und das waren die Nachrichten mit Michael Rosebrock. Wetter und Verkehr, jetzt mit dir, Lars.
0: Mensch, Fußball könnte so schön sein.
6: Absolut.
0: Wir möchten, dass Sie gut ankommen. Hier ist der MDR Sachsen-Anhalt Verkehrsservice. Es ist 7.03 Uhr und es gibt Behinderungen nach einem Unfall auf der A14 Richtung Schwerin. Zwischen Tangerhütte und Lüderitz ist der Unfall passiert. Die B71, die ist zwischen der A14 Abfahrt Magdeburg-Kannenstieg und Abzweig Magdeburg-Olfenstedt gesperrt, beidseitig nach einem Unfall. Und Sie sagen, es blitzt heute Morgen auf der A9 Richtung Berlin zwischen Halle und Bitterfeld-Wolfen. Und er steht auch noch, der Blitzer auf der A14 Richtung Magdeburg zwischen Halle-Trotha und Lübbe-Jün. Für alles, was Sie noch sehen, sind wir erreichbar kostenfrei unter 0800 94 6 94 6 und die 1. Gute und sichere Weiterfahrt. Und da ist die Sonne da über Bitterfeld-Wolfen. 15 Grad messen wir gerade bei Ihnen. In Teuchern, ach, Sonne bei 18 Grad. In Haldensleben gibt es auch 18 Grad, aber die Wolken sind hier dicker. Es ist also zweigeteilte Mischung. Im Süden sonnig, im Norden bewölkt. Und den Regen haben wir heute Morgen auch schon mal. Es kann noch kleinere Gewitter am Vormittag geben. Am Nachmittag kommt eine Regenpause. Am Abend kommt neuer Regen wieder. Und 22 Grad schafft er, der 16.09., an dem wir natürlich auch wieder 2.500 Euro klar machen für einen Verein oder gemeinnützige Organisation bei unserer neuen Aktion Gemeinschaft gewinnt. Gleich geht's rund. Um welchen Verein es sich dreht, das klären wir auch gleich.
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0: 7.12 Uhr wird es hier bei MDR Sachsen-Anhalt. Guten Morgen. Wir haben nicht nur ein Riesenherz für die Vereinsarbeit im Land, das haben Sie ja mitbekommen, wir haben auch noch eine riesige Finanzspritze für Sie.
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0: Noch bis zum 5. Oktober heißt es von Montag bis Freitag 2.500 Euro täglich für Ihren Verein. Dazu sollten Sie Ihren Verein anmelden in der MDR Sachsen-Anhalt-App. Das haben schon viele gemacht und alle haben bisher auch abgeräumt. Und auch der Wassensdorfer Karnevalsclub e.V. Sandrina Hübe ist die stellvertretende Vereinsleiterin, hat sich angemeldet für diese Aktion. Na dann mal, guten Morgen.
2: Guten Morgen, Herr Wohlfahrt.
0: Ja, guten Morgen, Frau Hübe nach Wassensdorf. Wir sind also in Übelsfelde-Weferlingen. Wir sind in der Börde.
2: Ja.
0: Eigentlich darf man ja, es ist noch nicht fünfte Jahreszeit, darf man schon den Schlachtruf von dem Wassensdorfer Karnevalsclub mal hören um die Zeit?
2: Ja, das denke ich geht schon. Also Funkengarde geht nicht, aber Schlachtruf habe ich jetzt nicht gehört, dass das dagegen spricht. Muss man ja auch mal sagen, wie der heißt. Unser Schlachtruf heißt Rappe dick up und geantwortet wird mit up up. Wenn wir mal vormachen, ich habe hier noch Unterstützung. Rappe dick up, up up.
0: Das läuft doch. Jetzt wollen wir natürlich noch mehr über den Wassensdorfer Karnevalsclub wissen. Ich meine, ich spreche mit der stellvertretenden Vorsitzenden, ja. Was ist das Beste am Verein und am Karneval?
2: Das Beste am Verein ist, ich sag mal, unser familiärer Zusammenhalt. Wir hatten da erst ein Lied drüber gemacht. So, was hattest du jetzt noch gefragt? Ich bin immer ganz aufgeregt.
0: Och, alles gut. Sandrina, was ist bei euch besonders in diesem Jahr? Ich meine, ihr wollt 2.500 Euro. Ja, wofür eigentlich?
2: Also in diesem Jahr ist besonders, dass wir eine Baustelle haben. Wir wollen nämlich unseren Hof barrierefrei machen. Der Karnevalsverein ist jetzt 32 Jahre dort aktiv. Solange sieht der Hof auch auf. Schon so aus, wie er ist, also mit Kopfsteinpflaster und Betonflächen und einer kleinen Rasenfläche, also alles so bunt gemischt und Stolperstellen, die leider auch schon den einen oder anderen Unfall erzeugt haben. Und weil wir ja bei unseren Festivitäten für die Sicherung zuständig sind, dass da keiner fällt, haben wir uns jetzt gesagt, wir müssen da aktiv werden und haben jetzt halt die große Aktion gestartet.
0: Okay, wir starten jetzt auch die große Aktion. Sie alle können mitmachen, es geht um ein Megalos der Deutschen Fernsehlotterie, aber erstmal musste die Sandrina, vielleicht mit Unterstützung auch vom Verein, ran. Wir suchen hier was, unser Rätsel. Heute sind wir auf der Suche nach einem Welterbe. Nur welchem?
3: Es heißt, es gäbe eine Stadt, in der die Zeit vergessen habe, weiterzugehen. Dort schmiegen sich hunderte alte Fachwerkhäuser aneinander wie alte Freunde. Und die Gassen kennen die Schritte von Königen, Handwerkern und Pilgern. Hoch über den Dächern wacht ein Berg mit einem Schloss und einer ehrwürdigen Kirche. Als behüte er die Erinnerungen vieler Jahrhunderte. Wer durch die engen Sträßchen über das Kopfsteinpflaster wandert, spürt bald, dass manche Orte nicht nur Geschichten bewahren, sondern selbst zu einer niemals endenden Erzählung geworden sind.
0: Okay, für Sandrina Hübe in Wassensdorf und den Verein geht es jetzt um die ersten 500 von 2.500 möglichen Euro. Ihr habt jetzt Zeit, euch gerne auch im Verein zu beraten. Und Sie vom Radio können unser Rätsel auch lösen. Und da geht es dann jetzt um ein Megalos der Deutschen Fernsehlotterie. Es macht Sie vielleicht zur Millionärin oder Millionär. Wissen Sie, was das Rätsel da sucht, dann machen Sie mit, kostenfrei, jetzt unter dieser Telefonnummer 0800 946 946 und die 4. Toi, toi, toi. 0800 946 946 und die 4.
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Guten Morgen, hier ist der MDR Sachsen-Anhalt Verkehrsservice. Vorsicht bitte auf der A2 Richtung Hannover zwischen Renner und Königslutter. Da liegt eine Leiter auf der linken Fahrspur. Kommen Sie uns gut und sicher dran vorbei. Jetzt haben wir es gleich 7:20 Uhr. Schönen guten Morgen.

kraftvoll, schwungvoll mit den Hits unseres Lebens von Survivor und Eye of the Tiger. Jetzt haben wir es 7:22 Uhr. Schönen guten Morgen. Na halt mal, da

0: Wollte ich noch gar nicht hin. Erstmal wollten wir doch ein bisschen Wetter machen. Ach, jetzt ist die Musik weg gewesen. Aber Jörg Schröder schon mal da. Hörst du mich?
1: Ich bin auf alle Fälle da, natürlich.
0: Ja, manchmal will man, und aber die Technik will nicht, ja. Ich wollte schon. Jetzt haben wir die richtige Musik für dich.
1: Du warst aber bemüht. Das gefällt mir schon mal gut.
0: Dankeschön.
1: Ja.
0: Der Tag ist auch ein bisschen bemüht. Wir haben ja Sonne, aber wir haben eben auch Wolken. Wo ist so genau die Grenze?
1: Tja, aktuell würde ich sagen, die Grenze liegt etwa so zwischen dem Harzvorland und dem Jerichower Land. Das heißt, Richtung Südosten sieht es noch relativ freundlich aus. Da haben wir zum Teil mit richtig viel Morgensonnenschein zu tun. Aber schaue ich Richtung Westen, da haben wir halt die Schau und Gewitter. Und die ziehen heute vor allem in der ersten Tageshälfte über uns hinweg. Diese Schau und Gewitter werden höchstwahrscheinlich den Landkreis Wittenberg zur Mittagszeit erreicht haben. Dann ziehen die so ganz allmählich ab und am Nachmittag wird es dann schon wieder freundlicher, gibt es ein bisschen mehr Sonnenschein. Aber wir packen den Regenschirm trotzdem nicht aus, denn zum Abend hin erwarten wir dann schon wieder neue Schauer. Und gestern der Tag, ne? 29 Grad in der Börde. Das war schon richtig klasse. Das war doch richtig Spätsommer. Hat Spaß gemacht. Ja, Spätsommer, da machen wir einen dicken, fetten Haken dahinter. Heute Höchsttemperaturen bei 20, 21 Grad.
0: Eine Frage noch?
1: Mhm.
0: Eine besondere Frage.
1: Erzähle.
2: Die Freitagsfrage.
0: Ui. Die stelle ich dir auch gleich mal. Ja, apropos Sommer. Wie verlängern Sie den Sommer? Mit welcher kleinen Möglichkeit schaffen Sie das? Gedanklich oder auch zu Hause? Wird das hinstellen? Mit Klamotte an, Sommerklamotte. Ich mache die Sommerfliege weiter ran. Was wäre denn deine Antwort auf diese Freitagsfrage? Wie verlängerst du den Sommer?
1: Ich gönne mir einfach einen Aperol Spritz und habe das Gefühl, ich sitze am Strand und genieße. Okay?
0: Ja, es ist 7.24 Uhr. Aperol Spritzzeit bei Jörg Schröder und für Sie eine Chance auf die MDR Sachsen-Anhalt-Tasse, was auch immer da reinkommt. Wie verlängern Sie den Sommer? Das ist die aktuelle Freitagsfrage. Nur freuen wir uns auf Ihre Antwort. Gerne per WhatsApp-Sprachnachricht. So, Jörg, und jetzt Prost.
1: Stößchen.
0: Ich hab die richtige Musik für dich mitgebracht.

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5: Es ist 7.30 Uhr. Im Studio Dessau begrüßt Sie Martin Krause. Guten Morgen. In Wittenberg werden heute neue Einwohner eingebürgert. Landrat Christian Tültsch wird an 49 Frauen, Männer und Kinder bei einer Feierstunde die Urkunden überreichen. Marc Weirich aus dem Regionalstudio Dessau. Wo kommen die meisten neuen Landkreisbewohner ursprünglich her?
6: Die kommen mit großem Abstand aus Syrien, danach folgen Bosnien, Russland, die Ukraine und es sind sogar 2 Ärzte aus Venezuela dabei. Das sind alles Menschen, die schon lange in Deutschland leben, mindestens 5 Jahre, die deutsche Sprache beherrschen und die selbst ihr Geld verdienen. In den vergangenen 5 Jahren sind insgesamt 500 Ausländer im Landkreis Wittenberg eingebürgert worden und Landkreissprecher Alexander Baumbach geht davon aus, dass man an dieser Praxis festhält, unabhängig davon, wer die Landesregierung in Sachsen-Anhalt stellen wird. Bei Einbürgerungen würden Bundesgesetze umgesetzt, so Baumbach.
5: Nach 2 Raubüberfällen am Wochenende in Dessau fehlt von den Tätern noch jede Spur. In einer Grünanlage war ein 35-jähriger Marokkaner ausgeraubt worden. Vor einem Supermarktparkplatz ein 44 Jahre alter Deutscher. André Damm, was ist das Besondere an diesen Fällen?
7: Das sind auf jeden Fall die Fluchtfahrzeuge. Es gibt insgesamt 4 Tatverdächtige und diese benutzten jeweils Elektroroller, suchten damit das Weite. Darunter waren sogar auffällige Gefährte mit Sitz. Dass E-Roller bei Straftaten genutzt werden, das ist für Laura Feix von der Polizeiinspektion Dessau bisher neu. Dass hier eine neue Masche auf uns zurollt, das glaubt sie nicht. Allerdings melden die Polizeibehörden in Großbritannien, dass gerade in Großstädten wie London häufig Handys oder Taschen von Tätern auf E-Rollern gestohlen werden. Bei den beiden Überfällen in Dessau hatten es die Diebe auf Bargeld, Handys und Bankkarten abgesehen.
5: Vom Edeka-Truck vor der Tür bis zu Hochschulständen im 2. Obergeschoss. Die Bildungsmesse nimmt heute von 13 bis 18 Uhr das gesamte Metalllabor in Bitterfeld in Beschlag. Nach Auskunft der Chemieparkgesellschaft Bitterfeld-Wolfen, die die Messe veranstaltet, haben sich etwa 80 Unternehmen, Universitäten und Einrichtungen angemeldet. Dabei geht es nicht nur um Berufe in der Chemie, auch Handwerksbetriebe, Verwaltungen und Pflegeheime stellen ihre Angebote vor. Voriges Jahr kamen zur Bitterfelder Bildungsmesse mehr als 1.400 Interessierte. Und auf dem Lehr- und Versuchsweinberg der Hochschule Anhalt-Wallerdaller in Bernburg herrschte gestern einiges Gedränge. Hier stand die Lese der Weißweintrauben an. Wegen des warmen Wetters waren die Früchte schneller gereift als erwartet, dazu Projektleiter Dieter Orzesek.
8: Qualität ist gut, Erträge, würde ich mal sagen, durchschnittlich. Und jetzt beim letzten, beim Müller-Thurgau, da müssen wir schon ein bisschen was rausschneiden. Da beginnen doch Pilzkrankheiten zu wirken. Aber insgesamt würde ich sagen, es passt.
5: Ziel des Projekts, den Weinanbau im unteren Saaletal an die Klimaveränderungen anzupassen. Soweit die Meldungen. Es geht weiter mit Lars.
9: Wir möchten, dass Sie gut ankommen. Hier ist der MDR Sachsen-Anhalt Verkehrsservice. Hallo um 7.33 Uhr. Hallo auf die B71. Beidseitig ist die zwischen der A14 Abfahrt Magdeburg-Kannenstieg und dem Abzweig Magdeburg-Olfenstedt nach einem Unfall gesperrt. Vorsicht auf der A2 Richtung Hannover. Die Leiter liegt noch auf der Autobahn. Von Ihnen gesehen zwischen Rennau und Königslutter eine Leiter auf der linken Fahrspur. Und die Blitzer stehen heute auf der A9 Richtung Berlin zwischen Halle und Bitterfeld-Wolfen und auf der A14 Richtung Magdeburg zwischen Halle-Trotha und Lebejün. Und falls noch mehr steht oder auf der Straße liegt oder auf der Straße knubbelt und staut, sagen Sie Bescheid, kostenfrei im MDR-Verkehrszentrum. Die Nummer dorthin ist die 0800 946 946 und die 1. Gute Weiterfahrt. Da ist er, der Regen über Stendal zum Beispiel. Kleine Tropfen, aber Regen, 17 Grad. Und heute sind wir bei bis 22 Grad. Immerhin mäßig warm unterwegs. Da ist auch immer mal Regen, vielleicht auch Gewitter im Spiel in der ersten Tageshälfte. Dann ist am Nachmittag eine Pause, am Abend kommt der Regen zurück und dann dürfen wir in ein paar Tagen wunderbare Pilze sammeln. So, freut sich denn gleich der Wassensdorfer Karnevalsclub in der Börde über 500 Euro. Wir spielen Gemeinschaft gewinnt. Insgesamt geht es noch vielleicht auf 2.500 Euro hoch. Die ersten 500 gibt es vielleicht gleich hier zum Abräumen. Wir sind gespannt und hören zu. Hier ist Lars Wohlfahrt. Guten Morgen.
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die Hits unseres Lebens. Die Blumen aus Eis von Karat um 7.42 Uhr hier bei NDR Sachsen-Anhalt. Klopft etwa schon der Herbst an? Naja, erstmal ist es Gilbert O'Sullivan mit What's in a Kiss.

0: Vielen Leuten qualmt gerade die Rübe, ganz besonders einer gewissen Sandrina Hübe.
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0: Jeden Tag haben Vereine im Land die Chance auf bis zu 2.500 Euro. Im schönsten Morgen geht es schon mal um 500 Euro bei einem kleinen Rätsel. Und in dreiviertel Achte wollen wir es doch auflösen. Und die stellvertretende Chefin vom Wassensdorfer Karnevalsclub, die ist nach wie vor bei uns am Telefon. Und sie haben gerätselt und sie haben gerätselt. Und Sandrina Hübe, wie schaut's denn aus? Wir sagen erstmal schönen guten Morgen.
2: Guten Morgen.
0: Jetzt geht's um die ersten 500 Euro für den Wassensdorfer Karnevalsclub. Es gibt ein Rätsel zu lösen. Wollen wir nochmal reinhören?
2: Ja.
0: Eben, auch für alle, die jetzt erst zum Einschalten kommen. Es ist ja auch ihre Chance auf einen Megalos der Deutschen Fernsehlotterie. Also, welches Welterbe suchen wir denn hier heute?
3: Es heißt, es gäbe eine Stadt, in der die Zeit vergessen habe, weiterzugehen. Dort schmiegen sich hunderte alte Fachwerkhäuser aneinander wie alte Freunde. Und die Gassen kennen die Schritte von Königen, Handwerkern und Pilgern. Hoch über den Dächern wacht ein Berg mit einem Schloss und einer ehrwürdigen Kirche, als behüte er die Erinnerungen vieler Jahrhunderte. Wer durch die engen Sträßchen über das Kopfsteinpflaster wandert, spürt bald, dass manche Orte nicht nur Geschichten bewahren, sondern selbst zu einer niemals endenden Erzählung geworden sind.
0: Sandrina, welches Welterbe suchen wir?
2: Also, der Karnevalsverein sagt, es ist Quedlinburg.
0: Quedlinburg, im Harz, ne?
2: Im Harz, genau.
0: Ist es Quedlinburg?
4: Das ist absolut richtig.
2: Super.
0: Das heißt, ihr habt 500 Euro schon mal gespielt.
2: Geil. Das ist klasse. War nicht so einfach. 6 Städte gibt es hier in Sachsen-Anhalt. Dass das auch die richtige dann wird. Aber die meisten bei uns im Verein haben mir geschrieben und gesagt, Quedlinburg ist es. Und ich freue mich, dass das dann so geklappt hat jetzt. Schon mal 500 Euro.
0: Wollen wir erhöhen auf 2.500?
2: Auf jeden Fall.
0: Seid ihr bereit für eure Aufgabe?
2: Ja, immer bereit, ne?
0: Okay, also, was wir wissen, dass es bei euch im Ort, in Übelsfelde Wildverlingen, da gibt es ein betreutes Wohnen. Und da bringt ihr auch jedes Jahr den Karneval ins Haus. Es hat wohl dieses Jahr nicht geklappt. Die Bewohner haben es sehr bedauert. Was ist passiert?
2: Wir sind in mehreren Heimen unterwegs, sind 2. Das eine konnten wir besuchen und das betreute Wohnen, das Heimo hier in Wettendorf, da waren die Bewohner krank und deshalb wurde das abgesagt im Februar.
0: Der Karneval hat nicht geklappt, aber ihr könntet doch ein schönes Oktoberfest auf die Beine stellen. Heute Nachmittag, mir aber mit und mit Fassbieranstich, aber auch in Oktoberfest-Klamotte, habt ihr bestimmt da. Und das würden wir uns gerne am Nachmittag bei Peter Hofmann anhören, ob das klappt und wie ihr feiern könnt.
2: Ja, ich glaube, das kriegen wir hin. Ich hoffe, es sind genug Leute heute da. Die ist ja ein Regentag, so muss man ja ein bisschen Zeit haben. Ja, das ist ja eine coole Aufgabe. Das kriegen wir bestimmt hin.
0: Na, davon gehe ich jetzt vielleicht schon mal aus. Wir werden das nachher hören. Auch gewonnen und mitgemacht, die Welterbestadt Quedlinburg hat erkannt, Katharina Ebert in Wettin. Le Bouillon. Und das heißt für Sie ein Megalos der Deutschen Fernsehlotterie, die Chance, Millionärin zu werden. So, und alle Vereine, die uns hören und noch nicht angemeldet sind bei MDR Sachsen-Anhalt App, machen Sie mit.
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0: the Mamas and the Papas bei MDR Sachsen-Anhalt. Hallo um 7.52 Uhr. Heute bleibt es warm und es wird feucht. Das freut ganz besonders alle Pilzbegeisterten im Land. Ja, bald können sie wieder über die Wiese, durch den Wald, am Feldrand lang mit ihrem Körbchen und einsammeln, was geht. Ja, und was halten die Pilze selbst davon? Naja, wir haben sie mal gefragt.
1: Geht das schon wieder los? Wir kleinen Pfifferlinge haben es so schwer. Erst sagen alle, wir sind nichts wert. Und dann wollen sie uns alle haben. Da können wir uns noch so gut im Moos verstecken.
2: Moment, ich bin groß und hab's genauso schwer. Oh, guck mal, ein schöner Steinpilz, lecker. Wenn ich das schon höre und zack, bin ich mein Stängel samt Hut los.
3: Na, wie gut, dass ich als Riesenbuffist davon gar nichts hab. Dafür bin ich rund und schwer zu übersehen. Knollenblätterpilz müsste man sein, den will niemand.
4: Naja, aber ich tue alles dafür, dass man mich mit den freundlichen Champignons verwechselt.
1: Leute!
4: Achtung, da kommen welche!
5: Menschen!
6: Ich weiß gar nicht, was die alle haben. Ich bin der Fußpilz. Ich mag Menschen.
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0: Und schon ist der Mittwoch da, heute Morgen auch mal mit etwas Regen, aber das macht gar nichts. Da tanzen wir einfach dazu mit MDR Sachsen-Anhalt gleich mit dem guten Jan Svensson. Den wir alle als Harpo kennen, gleich mit einem der Hits unseres Lebens, Motorcycle Mama, nach den 8 Uhr Nachrichten.
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5: Ich bin Michael Rosebrock. Schönen guten Morgen. Die hohen Preise an den Tankstellen sorgen weiterhin für viel Gesprächsstoff, nicht nur unter Autofahrern. Die Rufe nach schnellen Entlastungen werden lauter, zum Beispiel von der Handwerkskammer Halle. Kammerpräsident Keindorf betonte, Handwerker seien auf das Auto angewiesen, um Kunden und Baustellen zu erreichen. Bundeskanzler Merz hat nun in Aussicht gestellt, dass Autofahrer kurzfristig entlastet werden sollen. Er sagte, die Regierung werde reagieren. Aber wie? Das wollte der Kanzler bislang nicht präzisieren. Aber worauf wartet er? Jan-Frederik Wilhelms aus dem ARD-Hauptstadtstudio.
6: Ja, das ist die große Frage. Also wahrscheinlich, ehrlich gesagt, weil richtig, richtig Druck auf dem Kessel ist. Weil er nach der Wahl in Sachsen-Anhalt gesehen hat, oh, ich muss was tun. Es sind noch 2 Wahlen, die jetzt anstehen. Mecklenburg-Vorpommern und Berlin am kommenden Sonntag. Und er wollte wahrscheinlich einfach mal so einen raushauen, zu sagen, hey, ich höre das, ich sehe das, ich weiß, wie die Preise sind. Ich weiß, dass wir was tun müssen und wir werden was tun. Was dann halt leider gefehlt hat, ist zu sagen, was er denn wirklich tun will. Und ob das jetzt noch vor den Wahlen irgendwie durchkommt oder überhaupt mal irgendwie zumindest mal präzisiert wird, worum es am Ende geht, das ist nochmal eine ganz andere große Frage.
5: Das Wie beschäftigt uns also weiter. Einig ist sich die schwarz-rote Koalition nicht. Die SPD macht sich unter anderem für einen Preisdeckel und höhere Steuern für Mineralölkonzerne stark. Bundeswirtschaftsministerin Reiche hält daran fest, Geringverdiener gezielt Geld zu zahlen. Bundesumweltminister Schneider von der SPD rechnet damit, dass die Mehrwertsteuer auf Benzin und Diesel gesenkt wird. Anderthalb Wochen ist die Landtagswahl in Sachsen-Anhalt nun her. Heute wird ein weiterer Schritt in Richtung eines neuen Parlaments gemacht. Der sogenannte Vorältestenrat trifft sich, um über einen Termin für die konstituierende Sitzung zu entscheiden. Diese Sitzung muss spätestens am 30. Tag nach dem Wahltag stattfinden. Das wäre der 6. Oktober. Für die Bildung der neuen Regierung inklusive Ministerpräsident gibt es aber keine Frist. Die AfD stellt die größte Fraktion, da die Partei allerdings die absolute Mehrheit verfehlte, gestaltet sich die Regierungsbildung schwierig. In diesem Sommer haben Autofahrer in Sachsen-Anhalt besonders häufig im Stau gestanden. Allein zwischen Juli und Mitte August zählte der ADAC mehr als 1.100 Staus. Zusammengenommen ergaben die eine Länge von mehr als 2.600 Kilometern. Im Vergleich zu den Sommerferien des vergangenen Jahres stieg die Zahl der Staukilometer um 50%. Am häufigsten betroffen war die A2, die meistgenutzte Autobahn in Sachsen-Anhalt. In der Fußballregionalliga hat Halle am Abend zu Hause gegen Jena mit 2:0 gewonnen. Der HFC steigt damit auf Platz 5 der Tabelle. Die Polizei war im Rahmen des Ostderbys mit zahlreichen Kräften im Einsatz und musste auch einschreiten. Ermittelt wird gegen mehrere Fans, unter anderem wegen Körperverletzung und Sachbeschädigung. Bereits am vergangenen Wochenende war es zu einem Vorfall im Bahnhof in Köthen gekommen. Dort wurden laut Polizei rund 20 Fans des 1. FC Magdeburg von etwa 200 HFC-Anhängern beleidigt und angegriffen. Und das waren die Nachrichten mit Michael Rosebrock, Wetter und Verkehr, jetzt mit dir, Lars.
0: Wir sollten nochmal einen Gruß an alle Fußballfans rausschicken, die sich noch wissen zu benehmen, Michael.
7: Absolut. Machen wir auch. Also die Stadt Magdeburg schätzt diese Testphase nach gut 6 Monaten als durchaus...
0: Wo kommt der denn her? Hier wollte ich hin. Wir möchten, dass Sie gut ankommen. Hier ist der MDR Sachsen-Anhalt Verkehrsservice. Es ist gleich 8.04 Uhr und auf der B71, da ist noch gesperrt nach einem Unfall zwischen der A14 Abfahrt Magdeburg-Kannenstieg und dem Abzweig Magdeburg-Olvenstedt. Und zwar beidseitig.
8: Die Blitzer stehen heute Morgen auf der A9 Richtung Berlin zwischen Halle und Bitterfeld-Wolfen, auf der A14 Richtung Magdeburg zwischen Halle-Trotha und Löbbe-Jün und in Magdeburg im Breiten Weg stadtauswärts. Wenn Sie noch was sehen, Staus, Blitzer, Behinderung, dann rufen Sie durch. Kostenfrei geht das unter 0800 94 6 94 6 und die 1. Kommen Sie uns gut und sicher an. Wir messen aktuell 17 Grad im Land und je nachdem, wo Sie wohnen, haben Sie mal Sonne oder nicht. In Freiburg an der Unstrut, da ist die Sonne. In Dangermünde sind es die dicken Wolken und in Thale kommt auch noch der Regen dazu. Den haben wir heute zum Teil auch mal mit kleineren Gewittern. Im Nachmittagsverlauf wird es mal trockener, am Abend kommt der Regen dann wieder. Aber es freut die Pilzfans. Ach ja, was sind das nicht für tolle... Ja, was sind Pilze eigentlich? Pflanzen? Darüber reden wir gleich in einer neuen Folge Wissen zum Weitersagen. Guten Morgen.
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0: Mike and the Mechanics machen uns wach. 8.12 Uhr haben wir's. Hallo am Mittwoch. Das Klima gerade, naja, Sonne, ja, Regen aber eben auch. Dazu aber auch bis zu 22 Grad. Es ist feuchtwarmes Klima. Na, das ist doch perfekt für die Pilze.
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0: Krause, Glucke, Maronenröhrling, Bovist, Steinpilze und was nicht alles. Freuen Sie sich auch schon auf die kommende Ernte? Die Pilzsaison kann losgehen. Und man muss ja schon sagen, Pilze sind schon wirklich tolle. Ja, was sind die Pilze eigentlich? Das ist die Frage, die wir ihm stellen. MDR alles für Carsten Möbius.
2: Pilze sind weder Pflanzen noch Tiere. Die haben so ein eigenes Reich. Die sind so Zwischenwesen. Und biologisch ordnet man das deshalb so ein, weil die nicht wie Pflanzen Photosynthese betreiben, also aus Licht Energie gewinnen, sondern die brauchen ihre Nahrung von draußen, so wie wir. Das ist der entscheidende Unterschied, warum man sagt, sie sind keine Pflanzen.
0: Okay, Pflanzen nehmen ja dann zum Beispiel Nährstoffe über die Wurzel auf. Wie machen das die Pilze denn? Den Mund haben die ja nicht.
2: Richtig, die haben keinen Mund. Und das war für mich auch so neu zu erfahren. Also die haben ja dieses große, feine Pilzgeflecht, was überall im Boden wächst, durch Holz, durch Wurzeln und alles Mögliche. Die gehen ja dann auch so Symbiosen mit Bäumen und mit Pflanzen ein. Die senden, dieses Myzel sendet Verdauungssäfte aus, was die Stoffe, die draußen sind, schon vorverdaut und zersetzt. Und dann kann der Pilz die aufsaugen. Ja, also der frisst sozusagen, der ernährt sich von Dingen, die tatsächlich von draußen kommen.
0: Also haben Pilze mehr mit Tieren gemeinsam als mit Pflanzen und wir demzufolge mehr mit Pilzen?
2: Pilze sind uns näher als Blumen. Das ist tatsächlich so. Die haben andere Zellwände. Zellwände von Pflanzen bestehen aus Zellulose. Und die Zellwände bestehen sowas wie aus den Krustentieren beispielsweise. Und auch was sie einlagern, die lagern Zucker ein und nicht wie Kartoffeln Stärke. Also das ist total verrückt. Also die sind wirklich so ein Zwischenwesen.
0: Bevor Sie sie also demnächst verspeisen, Ihre Pilzernte, reden Sie vorher nochmal mit denen.
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aufs Fahrrad steigen könnte noch klappen oder vielleicht scheint sogar die Sonne. Alles ist heute möglich im Land. Zeigen Sie uns mit einer kleinen Handyaufnahme auf unsere MDR Sachsen-Anhalte WhatsApp-Nummer. Die finden Sie im Internet. Und vielleicht haben Sie einen großen Auftritt in unserem Guten Morgen-Video. Jetzt hat erstmal Sie großen Auftritt Sarah Connor und sie singt uns Bedingungslos. Und gleich gucken wir mal, wo die Sonne heute noch vorbeischauen möchte. Guten Morgen erstmal.

0: Hallo, guten Morgen. 8.22 Uhr sagt die Uhr. MDR Sachsen-Anhalt ist für Sie da. Und MDR Wettermann Jörg Schröder auch. Guten Morgen.
1: Immer wieder gerne. Einen wunderschönen guten Morgen.
0: Ich vermute, du schaust sowas nicht im Fernsehen, aber diese Woche ist ja die Shopping Queen in Halle unterwegs. Kult-Modedesigner Guido Maria Kretschmer. Der ist hin und weg und seine Shopping-Königin sowieso.
2: Herzlich willkommen in Halle an der Saale!
3: Ich freue mich sehr, denn wir sind zum allerersten Mal im wunderschönen Halle.
4: Also ich muss sagen, Halle ist nämlich die Zukunftsstadt Deutschlands.
3: Sind wir eigentlich bescheuert gewesen? Wir gehen nie mehr nach Hamburg. München, wo ist das? Wir machen jetzt Halle.
2: Es wurde auch Zeit!
0: Hey, hey, hey. Halle auf die Eins. Ist heute auch Shopping-Wetter in der Händelstadt?
1: So viel ich weiß, manche Läden haben Regenschirme mit dabei, die kann man dann mal ganz schnell kaufen, falls man keinen mit dabei hat, denn auch in Halle brauchen wir heute in der ersten Tageshälfte den Regenschirm, denn aktuell haben wir mit Schau und Gewittern vom Harz über die Börde bis in die Altmark zu tun und die schieben sich halt Richtung Osten, eben halt zum Beispiel Richtung Halle, genauso auch Richtung

0: Wittenberg, genauso auch Richtung Naumburg, dass diese erste Tageshälfte insgesamt doch relativ ungemütlich ausfällt. Allerdings, wenn wir diese schauen, Gewitterfront überstanden haben, wird es dann so ganz allmählich freundlicher. Und das heißt, im Laufe des Nachmittages kommt dann die Sonne wieder mehr und mehr zum Vorschein. Ja, und die Temperaturen, ich weiß nicht, wann sie es gedreht haben, die Shopping Queen, auf alle Fälle Sommerklamotten. Eher nicht. Höchsttemperaturen heute bei 21, 22 Grad.
1: Ist schon ein Jahr her, die Dreharbeiten. Danke, meine Wetterqueen, Jörg Schröder.
0: Was du alles weißt.
1: Wahnsinn. Ich mach den Satz nochmal in der Tonlage höher. Jörg?
0: Ja?
1: Eine Tonlage höher, bitte.
0: Jetzt bringst du mich gerade durcheinander.
1: Na, ich wollte noch zum nächsten Song, pass auf.

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1: Es ist 8.30 Uhr. Im Studio Dessau begrüßt Sie Martin Krause. Guten Morgen. Nach einem Landfriedensbruch und versuchter gefährlicher Körperverletzung auf dem Bahnhof in Köthen sucht die Polizei nun Zeugen, die etwas beobachtet haben. Max Hensch aus der Nachrichtenredaktion. Was genau ist da passiert?
2: Ja, also auf dem Bahnhof in Köthen hatten sich am Samstagabend rund 200 Fans des Halleschen FC befunden, als aus einem Zug ca. 20 Anhänger des 1. FC Magdeburg ausgestiegen sind. Die wurden dann, so schildert es die Polizei, von den HFC-Anhängern lautstark beleidigt und angegriffen. Ein 38-Jähriger wurde getreten und leicht verletzt. Außerdem flog eine Flasche in Richtung eines anderen FCM-Fans, verfehlte ihr Ziel aber. Später wurde dann noch bekannt, dass sich HFC-Fans auch andere Bahnkunden in Köthen vorgeknöpft haben und nach ihren Vereinsvorlieben befragt haben. Sie wurden sogar nach Fanutensilien abgetastet. Die Polizei ging jeweils dazwischen.
1: In Wittenberg werden heute neue Einwohner eingebürgert. Landrat Christian Tülsch wird an 49 Frauen, Männer und Kinder bei einer Feierstunde die Urkunden überreichen. Marc Weirich aus dem Regionalstudio Dessau. Wo kommen die meisten neuen Landkreisbewohner denn ursprünglich her?
3: Die kommen mit großem Abstand aus Syrien. Danach folgen Bosnien, Russland, die Ukraine. Und es sind sogar zwei Ärzte aus Venezuela dabei. Das sind alles Menschen, die schon lange in Deutschland leben, mindestens 5 Jahre, die deutsche Sprache beherrschen und die selbst ihr Geld verdienen. In den vergangenen 5 Jahren sind insgesamt 500 Ausländer im Landkreis Wittenberg eingebürgert worden. Und Landkreissprecher Alexander Baumbach geht davon aus, dass man an dieser Praxis festhält, unabhängig davon, wer die Landesregierung in Sachsen-Anhalt stellen wird. Bei Einbürgerungen würden Bundesgesetze umgesetzt, so Baumbach.
1: Der beste Nachwuchs-Zimmerer Sachsen-Anhalts kommt aus Oranienbaum. Luca Vinzenz ist einer von 70 Gesellen, die von der Handwerkskammer Halle freigesprochen worden sind. Seine Ausbildung in seinem Dessauer Betrieb hatte er zuvor mit Bravour bestanden.
4: Ich wollte eigentlich studieren und habe dann aber irgendwann gemerkt, nee, Studium, das ist eigentlich gar nicht meins. Ich will lieber was Praktisches machen. Habe dann durch meine Eltern auch viele Praktikas gemacht und habe schnell gemerkt, Handwerk, das ist meins, da will ich hin. Und eigentlich solltest du Dachdecker werden. Und da habe ich auch gemerkt, nee, es muss es Holz sein, ich will was mit Holz machen. Und dann habe ich mir gedacht, es wird der Zimmerer.
1: Sagt Luca Vinzenz. Und Julian Rau aus Bad Schmiedeberg schloss als bester Automobilkaufmann ab. Bester Geselle über alle Berufe ist Gebäudereiniger Christian Gude aus Zerbst. Und ein Vogel hat in Roßlau womöglich einen Brand ausgelöst. Nach ersten Einschätzungen der Feuerwehr hatte der Vogel im Flug eine Stromleitung an einer Bahnstrecke berührt. Der Funkenflug setzte dann eine Wiese in Brand. Insgesamt standen 500 Quadratmeter in Flammen. Das Feuer konnte recht schnell gelöscht werden, hieß es weiter. Die Ermittlungen in dem Fall dauern an. Soweit die aktuellen Meldungen aus dem Studio in Dessau mit Martin Krause. Und jetzt geht's weiter mit Lars.
5: Wir möchten, dass Sie gut ankommen. Hier ist der MDR Sachsen-Anhalt Verkehrsservice. Es ist 8.33 Uhr und auf der A39 Richtung Salzgitter, da laufen Bauarbeiten. Die Abfahrt Badeckenstedt, die ist bis ca. 12 Uhr gesperrt deswegen. Und ein Blick nach Magdeburg ins Stadtgebiet. Auf dem Europaringhöhe Goethestraße befindet sich eine ungesicherte Unfallstelle auf der rechten Fahrspur. Und die Blitzer stehen heute auf der A9 Richtung Berlin zwischen Halle und Bitterfeld-Wolfen, auf der A14 Richtung Magdeburg zwischen Halle-Trotha und Lübbe-Jün, dann in Groß-Korbetha an der Lützener Straße und in Magdeburg im Breitenweg stadtauswärts. Und für alles, was Sie noch sehen, sind wir für Sie da, kostenfrei unter 0800 496 496 und die 1. Gute und sichere Weiterfahrt. Jetzt habe ich im Verkehr zweimal Magdeburg genannt, jetzt nenne ich es auch im Wetter nochmal. 18 Grad in der Landeshauptstadt und das bei Regen und ziemlich dicken Wolken. Und das so, doch heute Seniorentag ist. Am Alten Markt von 10 bis 16 Uhr. Und die Senioren können sogar heute kostenlos im Marigot-Verbund zum Seniorentag fahren. Alles schön kostenfrei. Sogar eine Begleitperson bis zu 3 Kindern können dabei sein. Das allerdings mit Regenschirm, weil der Regen ist dann doch noch heute unterwegs. Am Nachmittag mal eine kurze Pause, am Abend kommt er wieder, aber immerhin 22 Grad stehen an. Na also, guten Morgen erstmal, 8.34 Uhr haben wir's. Und wie gut kommt unsere Aktion bei Ihnen eigentlich an, wo die Vereine jeden Tag bis 2.500 Euro kassieren können? Gemeinschaft gewinnt. Wir fragen gleich mal eine Vereinschefin, die das schon hinter sich hatte.
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0: Das ist doch mal Stimmung. Mit Soul Sister, The Way to Your Heart im schönsten Morgen hier bei MDR Sachsen-Anhalt. 8.41 Uhr wird es jetzt. Und haben Sie sich schon mit Ihrem Verein angemeldet?
1: Gemeinschaft gewinnt. Gewinnt.
0: Bis zum 5. Oktober gibt es hier von Montag bis Freitag täglich die Chance auf 2.500 Euro. Und das spielen wir jetzt schon seit einer Woche. Und auch Rita Fenske und der Bergmannsverein Stassfurt e.V. waren schon mit dabei und dürfen sich über das Geld freuen zur Sanierung ihrer Hunde, der historischen Förderwagen. Und wir wollen mal hören, was sich so seit einer Woche alles so getan hat. Und deswegen sagen wir guten Morgen, liebe Rita Fenske. Ach, beziehungsweise Sie sind ja eine Bergfrau. Glück auf!
2: Ja, ein herzliches Glück auf an alle.
0: So, es ist eine gute Woche her. Da habt ihr auch einen großen Radioauftritt gehabt und auch noch, ach, darüber hinaus euer Konto vollgemacht von uns bekommen. 2.500 Euro für den Bergmannsverein Stassfurt e.V. Was ist denn seit dieser Woche passiert? Ich gehe mal von aus, das ist doch nicht einfach nur ad acta und gut ist.
2: Nein, erstmal war es ein sehr aufregender Tag für alle. Wir haben ja ein sehr hohes Durchschnittsalter, aber trotzdem waren fast alle mit dabei, haben alle angefasst, haben alle gewuselt, geputzt, gehakt, Hecke geschnitten und so weiter. Und dann musste man es natürlich erstmal sacken lassen.
0: Du hast ja auch WhatsApp auf dem Handy, hast Freundinnen und vielleicht auch Bekannte aus anderen Ländern und Landesteilen der Welt. Ging das denn da auch ein bisschen die Runde?
2: Aber sicher. Vom Bergmannsverein haben wir Glückwünsche bekommen, vom Landesverband. Wir sind ja selber als Bergmannsverein Mitglied im Landesverband Sachsen-Anhalt. Dann von Freunden, Bekannten, ich persönlich selber auch aus Dänemark. Glückwünsche kamen von überall her. Mensch, ihr wart ja im Radio und wie das eben halt so ist.
0: Wie das ist, die Chefin, wie das eben so ist. Naja, klar. Neue Vereinsmitglieder hat es quasi bisher noch nicht reingespült.
2: Doch, genau an dem Tag vom Denkmal haben zwei Stassfurterinnen ihre Bereitschaft erklärt, in den Bergmannsverein einzutreten.
0: Oh, er ist gewachsen.
2: Ja, das hat uns natürlich alle ganz besonders gefreut. Und wir hoffen sehr, dass noch viel, viel mehr Stassfurter den Weg zu uns finden.
0: Jetzt spielen wir ja unsere Aktion Gemeinschaft gewinnt mit dem Quiz und der Aufgabe für den Verein und den 2.500 Euro noch bis zum 5. Oktober, ne?
2: Ja.
0: Ihr habt das ja alles schon hinter euch. Macht doch vielleicht mal den Vereinen Mut, die sich noch nicht ganz getraut haben, sich anzumelden. Ich meine, du hast das vermutlich aus einer wilden Idee gemacht. Ja, wollen wir denen vom Radio mal noch ein klein wenig was zupusten?
2: Ich habe früh morgens um 5, 5, 6 so das erste Mal davon gehört und habe vor dem ersten Kaffee eigentlich noch so richtig im Dudeldei unseren Verein angemeldet, weil ja unsere Schächte im nächsten Jahr 175 Jahre wären. Ich habe eigentlich keine Silbe drauf verschwendet, dass ausgerechnet unser Verein da jetzt ausgewählt wird. Ich kann allen Vereinen, die irgendwelche Projekte haben, irgendwas vorhaben, die schon lange daran kranken, dass irgendwas nicht vorwärts geht, bewerbt euch und versucht euer Glück. Besser kann man gar nicht zu Geld kommen.
0: Grüß die Bergkameradinnen und Kameraden vom Bergmannsverein Stassfurt.
2: Mache ich.
0: Und Ihrem Verein möchten wir auch gern was Gutes tun. Gemeinsam mit der Deutschen Fernsehlotterie gibt's bis zu 2.500 Euro. Darüber hinaus frische Luft fürs Vereinsleben und viel Aufmerksamkeit bei uns bei MDR Sachsen-Anhalt. Und die Anmeldung geht in der MDR Sachsen-Anhalt-App. Na dann mal los. 8:45 Uhr haben wir's. Schönen guten Morgen.

0: Wir spielen The Suite mit Papa Joe und wünschen einen zauberhaften Mittwochmorgen. 8.50 Uhr haben wir es. Ach, apropos zauberhaft, da hat doch einer Geburtstag. Heute David Copperfield. Er wird zauberhafte 70. Ja, dagegen wirkt kein Zaubertrick. Es ist, wie es ist. Und zu diesem Anlass würde ich mal sagen, ene mene Ehering. Hier kommt Kollege Axel Dedering. Denn der ist hier nicht nur Kollege im Funkhaus, er kann auch zaubern. Du als Zauberer, es ist ja quasi einer der Meister, oder? David Copperfield, was bedeutet der für dich?
1: Ja, also ich habe ja mit 12 Jahren mit der Zauberei angefangen und David Copperfield war einer der ersten Zauberer, der vieles anders gemacht hat. Er trat nämlich nicht mehr so ganz klassisch im Frack und Zylinder auf, sondern der hat halt einfach eine Lederjacke angehabt und hat sich da dann halt auch an den Popstars seiner Zeit orientiert. Und er hat natürlich unglaubliche Illusionen entwickelt. Das finden wir Magier natürlich richtig toll. Er hat die Freiheitsstatue verschwinden lassen und er ist durch die chinesische Mauer gegangen. Eigentlich wollte er durch die Berliner Mauer gehen. Das hat aber aus verschiedenen Gründen später dann nicht geklappt.
0: Alles Gute, David Copperfield. Ja, ich fand's auch zauberhaft. War ich mit der Schiffer auch zusammen? Ja, ich glaube schon. So, jetzt noch einen Zaubertrick. Ene, mene, Spengler. Ich verwandle mich jetzt in Julian Mengler.
2: Und damit hören wir uns dann einfach morgen früh ab 5 wieder.

0: Die richtige Musik für jede Lebenslage. Ob gegen graue Wolken oder für herrliche Sonne im Gesicht, also je nachdem, welches Wetter Sie gerade haben. Wir haben die richtige Musik im Angebot, gleich nach 9 von Wham, Falco und Billy Swan aus den 70ern. Ja, den Ohrwurm schenke ich Ihnen. 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
0: Ich bin Michael Rosebrock. Schönen guten Morgen. Hacker haben die IT der Einheitsgemeinde Tangerhütte im Landkreis Stendal angegriffen. Nach Angaben der Stadt haben die Sicherheitsmechanismen aber gegriffen. Passiert ist der Vorfall bereits Ende August. Vorsorglich wurde unter anderem das digitale Rathaus vom Netz genommen. Bürgerinnen und Bürger können die Verwaltung telefonisch per Mail oder persönlich erreichen. Die Hintergründe des Angriffs werden jetzt untersucht. Cyberangriffe auf Behörden und Kommunen in Sachsen-Anhalt kommen immer wieder vor. Zuletzt hatten Hacker im vergangenen Jahr zahlreiche kommunale Internetseiten im Land lahmgelegt. Wer regelmäßig in Sachsen-Anhalt auf den Autobahnen unterwegs ist, muss mit Staus rechnen. Besonders anfällig dafür ist die A2, aber auch die anderen Autobahnen im Land sind laut ADAC regelmäßig betroffen. Der Automobilclub hat jetzt seine Staubilanz für die vergangenen Sommerferien vorgestellt und die fällt gar nicht gut aus. Dennis Blatt aus der Nachrichtenredaktion, was steht denn da genau drin?
16: Na, dass Sachsen-Anhalt einen besonders staureichen Sommer erlebt hat. Allein in der Zeit von Anfang Juli bis Mitte August wurden über 1.100 Staus gezählt. Zusammengenommen ergaben die eine Länge von mehr als 2.600 Kilometern, also das entspricht einer Luftlinie von Magdeburg bis Zypern. Im Vergleich zu den Sommerferien 2025 waren das dem ADAC zufolge auch über 50% mehr Staukilometer. Am häufigsten betroffen war die A2, die ist ja bei uns auch die meistgenutzte Autobahn. Dort gab es auch den längsten Stau in den Ferien. Zwischen dem Berliner Ring und Burg drängten sich da die Autos zeitweise auf einer Länge von 20 Kilometern.
0: Und wir bleiben auf der Straße. Die Rufe nach schnellen Entlastungen in Sachen Spritpreise werden immer lauter. Autofahrer sollen nun kurzfristig beim Tanken entlastet werden. Bundeskanzler Merz sagte, die Regierung werde auf Preistreiberei an den Tankstellen reagieren. Man könne verschiedene Steuern und Abgaben in den Blick nehmen. Konkrete Maßnahmen nannte Merz aber nicht. Der Koalitionspartner, die SPD, macht sich unter anderem für einen Preisdeckel und höhere Steuern für Mineralölkonzerne stark. Bundeswirtschaftsministerin Reiche von der CDU hält daran fest, Geringverdiener gezielt Geld zu zahlen. Sachsen-Anhalts ehemaliger Ministerpräsident Haseloff führt das schlechte Ergebnis für die CDU im Land vor allem auf bisherige Nichtwähler zurück. Sie hätten den Bundeskanzler abwählen wollen, sagte er im Sender Welt TV. Man sei mit eigenen Themen überhaupt nicht durchgedrungen, so Haseloff. Die CDU hatte bei der Landtagswahl mit 17,2% eine schwere Niederlage eingefahren. Stärkste Kraft wurde mit Abstand die AfD. Ein Verbot der vom Landesverfassungsschutz als gesichert rechtsextremistisch eingestuften Partei lehnte Haseloff ab. Im Streit um die Sanierung der Giftschlammgrube Brüchau in der Altmark haben sich die Umweltschützer erneut durchgesetzt. Das Oberverwaltungsgericht hat jetzt bestätigt, dass die quecksilberhaltigen Abfälle weiter nicht eingekapselt werden dürfen. Das zuständige Landesamt hatte das noch erlaubt. Im Juni stoppte das Verwaltungsgericht die Einkapselung und verwies auf fehlende Prüfungen. Der Stopp gilt nun bis zum Hauptverfahren. Anwohner und Umweltverbände fordern seit Jahren, dass die giftigen Abfälle entfernt werden sollen. Und das waren die Nachrichten mit Michael Rosebrock, Wetter und Verkehr. Jetzt mit dir, Julian.
7: Jo, danke, Micha. Wir möchten, dass Sie gut ankommen. Hier ist der MDR Sachsen-Anhalt Verkehrsservice um 8:35. Hallo auf die A2 Richtung Hannover. Zwischen Irxleben und Allerengersleben stockt es auch heute wieder an der Baustelle. 5 Kilometer plus 15 Minuten. A9 Richtung München. Zwischen Dreußig und Bad Klosterlausnitz stockt es auch da plus 10 Minuten Verzögerung. Dann auf der A39 Richtung Salzgitter Abfahrt Bad Deckenstedt. Ist wegen Bauarbeiten bis ca. um 12 gesperrt und in Magdeburg auf dem Europaringhöhe Goethestraße. Achtung, ungesicherte Unfallstelle auf der rechten Fahrspur. Jetzt sind wir bei den Blitzern auf der A9 zum Beispiel Richtung Berlin zwischen Halle und Bitterfeld-Wolfen. Auf der A14 Richtung Magdeburg zwischen Halle-Trutter und Lübbe-Jün. Dann auf der B81 zwischen Egel-Nord und Halberstadt. In Groß-Korbeta haben sie aufgebaut in der Lützener Straße. Und Halle Magdeburg im breiten Weg stehen sie stadtauswärts. Wenn Sie noch was entdecken, Staus, Blitzer, Verkehrsbehinderung. Ich freue mich, wenn wir voneinander hören. Einfach im MDR Verkehrszentrum anrufen. 0800 94 6 94 6 und die 1. Dankeschön. Also, der Start in den Tag sieht vom Harz bis zur Altmark richtig dunkel aus. Im Süden ist es dafür aber richtig schön. Scheint sogar die Sonne. Später setzt sich dann die Sonne fast überall durch. Erst heute Abend wird es dann wieder nass. Heute nur maximal 22 Grad. Morgen gibt es mal Sonne, mal Wolken. Bleibt auch weiter eher kühl.
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7: Und jetzt dieser Song mit diesem Düdel-Düdel-Düdel-Düdel. Wissen Sie?

0: Hallo bei MDR Sachsen-Anhalt. Oh, wir kommen aus dem Feiern gar nicht mehr raus. Der Wassensdorfer Karnevalsclub organisiert für das betreute Wohnen in Übisfelde ein Oktoberfest. Das ist heute die Tagesaufgabe für die 2500 Euro bei unserer Aktion Gemeinschaft gewinnt. Da hören wir nachher schon mal den ersten Zwischenstand. Und gefeiert wird auch wieder ein Eisleben. Freitag startet doch die Wiese. Und dies mehr als einfach nur so ein Volksfest. Im letzten Jahr sind rund 500.000 Menschen nach Eisleben gekommen. Ein Fest der Superlative, sagt Marktleiter Sigmund Michalski.
1: Das Wesentliche an der Wiese ist natürlich die Größe, die schiere Größe. Aus 800 Bewerbungen haben wir 300 Geschäfte ausgesucht. Wir bebauen hier ein Areal von 80.000 Quadratmeter und das ist nur die Bebauungsfläche. Dann haben wir noch einmal 50.000 Quadratmeter für Wohnwaren, Packwaren, Zugmaschinen, die man unterkriegen muss und nochmal 100.000 Quadratmeter für zusätzliche Parkflächen. Daraus ergibt sich eine Vergnügungsmeile von 4 Kilometern.
0: 4 Kilometer! Einer der 300 Schausteller ist Hermann Fellerhoff mit seiner Geisterbahn. Für ihn ist die Eisleberwiese ein Muss im Kalender.
2: Wir fahren nur zu den größten Veranstaltungen. Ne? Also das ist tatsächlich so, wir können gar nicht jetzt mehr so kleinere Schützenfeste oder so, das wird gar nicht gehen hier mit dem Aufwand, den wir haben. Wir haben hier über 35 Figuren und Effekte. Wir arbeiten mit Nebel, wir haben die modernsten Animatronics, wir haben eine ganze Ecke mit Horrorclowns. Also wirklich alles mögliche, eine Riesenschlange ist hier drin, Spinne, für jeden ist was dabei.
0: Horrorclowns, das ist super. 3 Tage Ausnahmezustand, am Freitag geht's los mit der Eisleberwiese. Und eine Woche später steigt er dann nochmal die sogenannte kleine Wiese. MDR Sachsen-Anhalt feiert mit. Nächste Runde rückwärts, wärts, wärts, wärts, wärts.

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8: Es ist 9.30 Uhr. Im Studio Dessau begrüßt Sie Martin Krause. Guten Morgen. Nach einem Landfriedensbruch und versuchter gefährlicher Körperverletzung auf dem Bahnhof in Köthen sucht die Polizei nun Zeugen, die etwas beobachtet haben. Am vergangenen Sonnabend waren dort rivalisierende Fußballfans aufeinander getroffen, darunter Anhänger des Halleschen FC und des 1. FC Magdeburg. Laut Polizei gab es vereinzelt Fußtritte sowie einen Flaschenwurf. Auch andere Reisende seien bedrängt worden. Die Beamten konnten weitere Übergriffe unterbinden. Vor dem Dessauer Landgericht hat der Prozess gegen drei mutmaßliche Autodiebe begonnen. Die Staatsanwaltschaft wirft den Männern im Alter zwischen 22 und 38 Jahren schweren Diebstahl vor. MDR Sachsen-Anhalt-Reporter André Damm, haben sich die Tatverdächtigen zu den Anklagepunkten geäußert?
9: Nein, keiner der drei Männer legte ein Geständnis ab. Sie haben ja das Recht zu schweigen und genau das machen die Angeklagten, die aus Sandersdorf-Brehna und Bitterfeld-Wolfen kommen. Laut Frank Straube haben alle drei eine Latte an Vorstrafen mitgebracht. Einer wurde verurteilt, weil er im Besitz einer Maschinenpistole war. Bei diesem Prozess in Dessau wird ihnen vorgeworfen, auf ziemlich brachiale Art drei Geländewagen gestohlen zu haben. Dabei entstand ein Sach- und Diebstahlschaden von etwa 240.000 Euro. Der Prozess wird Anfang Oktober fortgesetzt, dann sollen auch die ersten Zeugen angehört werden.
8: Wer eine gute Geschäftsidee hat und diese vermarkten will, benötigt dafür meist frisches Kapital. Im Technikmuseum Hugo Junkers in Dessau wird heute gezeigt, wie das funktionieren kann. Dort startet am Vormittag ein Investforum. Dort präsentieren 30 ausgewählte Startups, rund die Hälfte davon aus Sachsen-Anhalt, ihre Geschäftsmodelle und Technologien vor Investoren und gewerblichen Anlegern. Im Mittelpunkt stehen der Zugang zu Finanzierungsmöglichkeiten, gezielte Kontakte zu Geldgebern und die Sichtbarkeit innovativer Geschäftsmodelle. In Wittenberg werden heute neue Einwohner eingebürgert. Landrat Christian Tiltsch wird an 49 Frauen, Männer und Kinder bei einer Feierstunde die Urkunden überreichen. Marc Weirich, woher kommen die neuen Landkreisbewohner ursprünglich?
10: Die kommen mit großem Abstand aus Syrien, danach folgen Bosnien, Russland, die Ukraine und es sind sogar zwei Ärzte aus Venezuela dabei. Das sind alles Menschen, die schon lange in Deutschland leben, mindestens 5 Jahre, die deutsche Sprache beherrschen und die selbst ihr Geld verdienen. In den vergangenen 5 Jahren sind insgesamt 500 Ausländer im Landkreis Wittenberg eingebürgert worden und Landkreissprecher Alexander Baumbach geht davon aus, dass man an dieser Praxis festhält, unabhängig davon, wer die Landesregierung in Sachsen-Anhalt stellen wird. Bei Einbürgerungen würden Bundesgesetze umgesetzt, so Baumbach.
8: Und die Bauarbeiten an der sogenannten Wittenberger T-Kreuzung an der Elbebrücke liegen im Zeitplan. Nach Angaben des Landesstraßenbauamtes ist die Instandsetzung der Fahrbahn bereits zu 60% abgeschlossen. Außerdem wurde die Verkehrsführung geändert, was Staus und Wartezeiten weiter verringern soll.
11: Ja, damit Sie wissen, worüber Ihre Region gerade spricht. Das sind die Nachrichten aus den MDR Sachsen-Anhalt Regionalstudios. Dankeschön Nadine in Magdeburg, Fabian in Halle, Martin in Dessau und Katharina in Stendal. Wir möchten, dass Sie gut ankommen. Hier ist der MDR Sachsen-Anhalt Verkehrsservice um 9.33 Uhr. A2 Richtung Hannover zwischen Irxleben und Allerengersleben stockt es auf 5 Kilometern. Wird ja gebaut, plus 10 Minuten dauert es länger. Vorsicht auf der A38 Richtung Göttingen zwischen Hering und Nordhausen. Achtung, ungesicherte Unfallstelle. A38 Richtung Leipzig zwischen Nordhausen-West und Nordhausen-Behinderungen nach einem Unfall. Dann A39 Richtung Salzgitter-Abfahrt. Bad Deckenstedt ist wegen Bauarbeiten bis ca. 12 Uhr gesperrt. Und im Landkreis Harz auf der Straße zwischen Warnstedt und dem Abzweig nach Westerhausen Pferde. geblitzt wird. Auf der A9 Richtung Berlin zwischen Halle und Bitterfeld-Wolfen. Auf der A14 Richtung Magdeburg zwischen Halle, Trotha und Lübbejün. Dann auf der B81 zwischen Egel-Nord und Halberstadt. In Groß-Korbetha in der Lützener Straße und Blitzer in Magdeburg im breiten Weg stadtauswärts. Wenn Sie noch was entdecken, Staus oder Blitzer, ich gebe Ihnen nochmal unsere Nummer und dann hören wir uns im MDR-Verkehrszentrum kostenfrei 0800 94 6 94 6 und die 1. Dankeschön. Kommen Sie gut durch. Wer jetzt noch grau vorm Fenster sieht, durchhalten. Die Sonne kommt heute ein bisschen später, bis 22 Grad höchstens. Neuer Regen dann am Abend wieder. Morgen gibt Sonne und Wolken im Wechsel. Die Temperaturen bleiben jetzt erstmal so.
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0: Heinz, Rudolf, Kunze. Finden Sie Mabel hier bei MDR Sachsen-Anhalt. Und jetzt geht's ab in die Pilze. Haben wir heute Morgen im schönsten Morgen schon drüber gesprochen. Die Pilzsaison ist eröffnet. Die ersten haben schon Rücken vom ständigen Bücken. Und wahrscheinlich kann man auch langsam die Pilzpfanne nicht mehr sehen. Wer findet die Pilzsaison mehr geht so? Die Pilze. Wir haben uns mit dem Ohr auf den Waldboden gelegt und haben genau hingehört.
1: Geht das schon wieder los? Wir kleinen Pfifferlinge haben es so schwer. Erst sagen alle, wir sind nichts wert. Und dann wollen sie uns alle haben. Da können wir uns noch so gut im Moos verstecken.
2: Moment. Ich bin groß und hab's genauso schwer. Oh, guck mal, ein schöner Steinpilz, lecker. Wenn ich das schon höre und zack, bin ich mein Stängel samt Hut los.
3: Na, wie gut, dass ich als Riesenbuffist davon gar nichts hab. Dafür bin ich rund und schwer zu übersehen. Knollenblätterpilz müsste man sein, den will niemand.
4: Naja, aber ich tue alles dafür, dass man mich mit den freundlichen Champignons verwechselt.
1: Leute!
4: Achtung, da kommen welche! Menschen!
5: Ich weiß gar nicht, was die alle haben. Ich bin der Fußpilz. Ich mag Menschen.
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1: Montag einkaufen, Dienstag ruft Jens an, bevor die anderen zum Rommi kommen. Und am Mittwoch geht's zum Friseur. Alle 2 Wochen geht Hella. Am liebsten würde sie jeden zweiten Tag gehen, aber ach naja. Alle 2 Wochen ein Stündchen hier sitzen und sich schön machen lassen. Ein bisschen schnattern und ein Käffchen, das ist schon was. Hella genießt's. Vor allem genießt sie es, berührt zu werden. Der Friseurtermin ist der Moment in ihrem Alltag, wo das überhaupt mal geschieht. Eine menschliche Berührung. Zu Hause ist keiner mehr und ihre Familie, ach, die Familie, die sind doch in alle Himmelsrichtungen zerstreut. Die leben ihr Leben und es ist gut so. Aber Nähe ist eben wichtig. Nichts beruhigt das Nervensystem so wie eine menschliche Berührung. Vielleicht spielt das deshalb in so vielen Geschichten mit Jesus eine zentrale Rolle. Menschen suchen seine Nähe, strecken sich aus nach ihm und er legt seine Hände auf und segnet sie. In unserer Zeit sind wir sehr vorsichtig mit Berührungen geworden. Es gibt eine hohe Sensibilität, was Schutz und Intimität angeht. Und das ist gut so. Aber keine Berührung ist auch keine Lösung. Wenn etwa mit dem Tod des Partners auch die kleine, liebevolle Geste im Alltag wegfällt, die dir zeigt, wir gehören zusammen, du bist sicher, da wird der Friseurtermin zu einem heiligen Moment. Und die warme Umarmung zum Abschied nach der Rommi-Runde, die lässt sich noch lange spüren. Von allen Seiten umgibst du mich, Gott, und hältst deine Hand über mir. Lass mich deine Nähe spüren, jetzt und immer. Konrad Kannich aus Halle.
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0: jetzt ein bisschen Desmond Dekker bei MDR Sachsen-Anhalt. Und gleich 10cc, Tina Turner und Status Quo machen uns alle nach 10 den Vormittag noch schöner. Ja, ganz einfach, wer die Hits unseres Lebens mag, ist bei MDR Sachsen-Anhalt genau richtig.
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2: Ich bin Michael Rosebrock. Schönen guten Tag. Hacker haben die Einheitsgemeinde Tangerhütte im Landkreis Stendal angegriffen. Nach Angaben der Stadt ereignete sich der Vorfall bereits Ende August. Die Sicherheitsmechanismen hätten aber gegriffen, hieß es. Christoph Jedo aus der Nachrichtenredaktion. Was ist da genau passiert?
3: Ja, das ist nicht klar. Die Einheitsgemeinde hüllt sich da in Schweigen. Es gehöre zu einem verantwortungsvollen Umgang mit einem IT-Sicherheitsvorfall, technische Details nicht öffentlich zu machen, teilte Tangerhüttes Bürgermeister Andreas Brohm mit. Die Verwaltung sei aber arbeitsfähig. Vorsorglich wurde demnach das digitale Rathaus vom Netz genommen. Bürgerinnen und Bürger können die Verwaltung telefonisch, per E-Mail oder persönlich erreichen. Die Hintergründe des Angriffs werden jetzt untersucht. Cyberangriffe auf Behörden und Kommunen in Sachsen-Anhalt kommen immer wieder vor. Zuletzt hatten Hacker im vergangenen Jahr zahlreiche kommunale Internetseiten im Land lahmgelegt.
2: Hohe Spritpreise, hohe Lebensmittelpreise und hohe Energiepreise. Verbraucherschützer fordern jetzt, mögliche Entlastungen nicht nur auf die Spritpreise zu beschränken. Die Menschen litten seit Monaten in verschiedenen Lebensbereichen unter hohen Preisen, so die Bundesverbraucherzentrale. Es dürfe daher nicht allein um die Spritpreise gehen. Bundeskanzler Merz hatte gestern eine finanzielle Entlastung beim Tanken in Aussicht gestellt. Die Bundesregierung werde dabei Steuern und Abgaben in den Blick nehmen. Details nannte er aber nicht. In diesem Sommer haben Autofahrer in Sachsen-Anhalt besonders häufig im Stau gestanden. Allein zwischen Juli und Mitte August zählte der ADAC mehr als 1100 Staus. Zusammengenommen ergaben die eine Länge von mehr als 2600 Kilometern. Im Vergleich zu den Sommerferien des vergangenen Jahres stieg die Zahl der Staukilometer um 50%. Am häufigsten betroffen war die A2, die meistgenutzte Autobahn in Sachsen-Anhalt. Der Bedarf an Pflegekräften bleibt in Sachsen-Anhalt hoch. Deshalb investieren Krankenhäuser verstärkt in die Ausbildung ihres Nachwuchses. Am Altmark-Klinikum in Salzwedel haben jetzt 50 Lehrlinge ihre Pflegeausbildung begonnen. Nach den ersten Theoriewochen geht es für sie bald auf die Stationen. Yvonne Bolle vom Altmark-Klinikum erklärt, warum es so wichtig ist, neue Pflegekräfte auszubilden.
4: Sie begleiten Patienten durch den Tag, beobachten ihren Zustand. Und sie sind darüber hinaus auch noch Ansprechpartner für die Patienten, wenn sie vielleicht gerade Schmerzen haben oder Angst haben. Und da braucht es Fachwissen und natürlich jemanden, der zuhören kann und die Sachen auch verständlich erklärt.
2: Yvonne Bolle vom Altmark-Klinikum. Die Ausbildung dauert insgesamt 3 Jahre und verbindet Fachwissen mit praktischer Erfahrung und dem Umgang halt mit Patienten. Heute ist bundesweiter Tag der Selbsthilfe. Aus diesem Anlass stellen sich auf dem Halleschen Marktplatz bis 16 Uhr zahlreiche Gruppen und Vereine vor. Vor der Stadtverwaltung können Besucher mit Betroffenen ins Gespräch kommen und sich über Unterstützungsangebote informieren. In Halle gibt es mehr als 200 Selbsthilfegruppen. Sie helfen unter anderem Menschen mit chronischen Erkrankungen, psychischen Belastungen oder Behinderungen. Und das waren die Nachrichten mit Michael Rosebrock. Wetter und Verkehr mit dir, Julian.
0: Jo, danke, Micha. Wir möchten, dass Sie gut ankommen. Hier ist der MDR Sachsen-Anhalt Verkehrsservice um 3:10. A2 Richtung Hannover. Zwischen Irxleben und Allerengersleben stockt es weiter auf 5 Kilometern an der Baustelle. 10 Minuten mehr. A38 Richtung Göttingen. Zwischen Berger und Heringen ist die rechte Fahrspur nach einem Unfall gesperrt. Nochmal A38 Richtung Göttingen. Zwischen Heringen und Nordhausen weiter Behinderung nach dem Unfall. A38 Richtung Leipzig. Zwischen Nordhausen-West und Nordhausen Behinderung nach einem Unfall, also auch in der Gegenrichtung. A39 Richtung Salzgitter. Abfahrt Bad Deckenstedt ist wegen Bauarbeiten bis ca. 12 Uhr gesperrt. Also da hänge ich heute ein bisschen bei Bad Deckenstedt. Geblitzt wird auf der A9 Richtung Berlin zwischen Halle und Bitterfeld-Wolfen, auf der A14 Richtung Magdeburg zwischen Halle, Trotha und Lübbejün, dann auf der B81 einmal zwischen Egelnord und Halberstadt und in Wendefurt in beiden Richtungen, das ist auch die B81. Großkorbeter hat einen Blitzer in der Lützener Straße, in Halle stehen sie in der Ernst-Grube-Straße Richtung Heide, der ist neu, Dankeschön, und Blitzer in Magdeburg, Fuß vom Gas im breiten Weg stadtauswärts. Und wenn Sie noch was entdecken, Staus oder Blitzer, machen wir doch einfach wie immer, Sie rufen uns an und wir sagen es im Radio. Unsere Nummer ist kostenfrei, 0800 94 6 94 6 und die 1. Dankeschön fürs An uns Denken, kommen Sie gut durch. So viel kann ich jetzt schon sagen. Später gibt es auf jeden Fall überall Sonne und Wolken im Wechsel. Bis dahin ist es zum Teil aber noch ganz schön tief dunkel am Himmel und kann auch regnen. Bei 22 Grad ist heute Schluss. Wie die zweite Wochenhälfte wird, das hören wir gleich hier um 20 nach 10. Und wir machen auch mal den Ausblick aufs Wochenende. Wir brauchen das Eisleber-Wiesenwetter.
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0: Aber erstmal pusten wir ein bisschen den Staub aus den Lautsprecherboxen. Schönen Mittwoch vor.

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0: Im Ort in Übisfelde Wildverlingen. 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Und das würden wir uns gerne am Nachmittag bei Peter Hofmann anhören, ob das klappt und wie ihr feiern könnt.
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0: Ahu. Udo Lindenberg bei MDR Sachsen-Anhalt. Ich wünsche Ihnen einen schönen Mittwochvormittag und wir nutzen die Chance für einen Blick aufs Wetter. Hallo Diana Weise im Wetterstudio.
1: Hallo Julian.
0: Du, wenn ich hier in Magdeburg vom Landesfunkhaus aus Richtung Elbe über, also aus dem Fenster gucke, ist das alles noch ziemlich grau. Wie lange bleibt denn das noch so?
1: Das wird bis in den Nachmittag hinein so grau bleiben. Und die starken Schauer, die ziehen aber jetzt weiter nach Osten, sind also im Fläming noch zu sehen, auch in der Dübner Heide und Richtung Saalekreis, Burgenlandkreis haben wir es erstmal jetzt noch mit Schauern und Gewittern zu tun. Von Westen her kommen noch so ein paar schwache Schauer nach, aber es müsste eigentlich im Laufe des Nachmittags dann auch für ein paar Wolkenlücken reichen und damit ist es ja gleich ein bisschen freundlicher, aber nicht mehr so warm wie gestern. Da waren es ja noch knapp 30 Grad. Heute sind wir dann am Nachmittag bei 19 bis 22 Grad.
0: Ja. Wie wird denn die zweite Wochenhälfte?
1: Da haben wir es durchaus morgen auch mit Sonne und Wolken zu tun, also noch freundlicher als heute. Bleibt auch größtenteils trocken, aber eben auch ein bisschen erfrischend noch bei 16 bis 21 Grad und ähnliche Temperaturen erwarten wir nochmal für den Freitag.
0: Okay, dann lass uns kurz mal aufs Wochenende gucken, weil Freitag geht die Eisleberwiese los und wir feiern Hansefest in Gardelegen mit der MDR Sachsen-Anhalt-Party am Sonnabend. Wie wird's denn?
1: Also zur Sicherheit den Schirm mitnehmen. Mhm. Es kann schon Freitagabend auch ein paar wenige Schauer geben. Und da ist ja immer die Frage, ob es genau in Eisleben oder in Gardelegen mal einen gibt. Und am Sonnabend kann es auch mal kurz regnen, aber auch nur vereinzelt. Erst am Sonntag werden die Schauer häufiger.
0: Okay. Ach, das ist doch super, dass wir jetzt innerhalb von ein paar Minuten mal komplett über die zweite Wochenhälfte und schon aufs Wochenende geguckt haben. Dankeschön dafür, Diana Weise im MDR Wetterstudio. Schönen Mittwoch.
1: Gleichfalls, danke.

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11: Um 10.30 Uhr. Ich bin Nadine Hampel. Einen schönen guten Tag. Nach dem Brand am Schützenhaus in Klötze laufen weiterhin die Ermittlungen zur Ursache. Dabei verdichten sich die Hinweise auf Brandstiftung. Wie weit sind die Untersuchungen denn aktuell, Bernd Volker Brams?
12: Na, gestern sind erneut Brandermittler in dem abgebrannten Vereinshaus unterwegs gewesen, um nach der Brandursache zu forschen. Die Polizei spricht von einem komplexen Fall. Die Staatsanwaltschaft und auch der Staatsschutz sind eingeschaltet. Die Ermittlungen werden von der Kriminalpolizei in Stendal geführt und die weisen darauf hin, dass möglicherweise heute konkretere Informationen vorliegen könnten. Es hatte sich ja eine linke Gruppierung im Netz anonym zu dem Brandanschlag bekannt. Ob die Information authentisch ist, wird derzeit geprüft. Als das Gebäude am Freitag brannte, stand an einer Fassade mit Farbe angebracht die Aufschrift »Frohes Neues«.
11: Beim Schützenverein in Klötze selbst will man sich nicht äußern. Wie können Städte mehr Geld einnehmen? Zum Beispiel mit Verkehrskontrollen. Der Stadt Magdeburg fehlen 47 Millionen Euro im Haushaltsentwurf für kommendes Jahr. Helfen könnte da dann auch ein mobiler Blitzer der Stadt. In der Probephase wurden fast 1 Million Autos gemessen. Max Hensch, mit welchen Ergebnissen denn?
13: Also die Stadt Magdeburg schätzt diese Testphase nach gut 6 Monaten als durchaus erfolgreich ein. Mehr als 24.000 Autofahrer wurden beim zu schnell Fahren erwischt. Einer etwa an der Behelfsbrücke am Damaschkeplatz, bei der Tempo 30 gilt, mit 72 km/h, und dafür drohen 260 Euro Bußgeld. Der Stadtkasse in Magdeburg brachte die Testphase auch ein ordentliches Plus von knapp 320.000 Euro. Auch Anwohner sollen sich laut der Bilanz über den Blitzeranhänger gefreut haben, und zwar über weniger Lärm und ein besseres Sicherheitsgefühl. Nun muss der Magdeburger Stadtrat entscheiden, ob dieser Test einmalig war, der Blitzeranhänger weiter gemietet oder doch für rund 140.000 Euro gekauft wird.
11: Ein Vogel hat in Roßlau womöglich einen Brand ausgelöst. Nach ersten Einschätzungen der Feuerwehr hatte der Vogel im Flug eine Stromleitung an einer Bahnstrecke berührt. Der daraus entstehende Funkenflug setzte eine trockene Wiese in Brand. Insgesamt standen 500 Quadratmeter in Flammen. Das Feuer konnte zum Glück schnell gelöscht werden, hieß es weiter. Die Ermittlungen dauern jetzt an. Eine alternde Gesellschaft braucht Menschen, die sie pflegt. Die Stadt Merseburg will deshalb ein neues Ausbildungszentrum für Gesundheits- und Pflegeberufe bauen. 240 Ausbildungsplätze sollen dort entstehen. Jetzt hat der Bauherr, die kreiseigene Entwicklungsgesellschaft, dafür einen Förderbescheid über fast 14 Millionen Euro bekommen. Planungen sehen aktuell vor, mit dem Bau 2028 zu beginnen und ein Jahr später in Merseburg dann schon erste Pflege-Azubis ausbilden zu können. Soweit die Meldung aus dem Land. Wetter und Verkehr, Julian.
14: Jo, danke Nadine. Wir möchten, dass Sie gut ankommen. Hier ist der MDR Sachsen-Anhalt Verkehrsservice um 10.33 Uhr. A2 Richtung Hannover zwischen Irxleben und Allerengersleben. 5 Kilometer stockender Verkehr, wird ja gebaut. Dauert eine Viertelstunde mehr gerade. Die A9 Richtung Berlin ist zwischen Dessau-Ost und Fockerode nach einem Unfall gesperrt. Zurzeit gibt es Stau. A9 Richtung Berlin zwischen Coswig und Köselitz ebenfalls Behinderungen nach einem Unfall. Dann A38 Richtung Göttingen zwischen Hering und Nordhausen Behinderungen nach einem Unfall. Und A38 Richtung Leipzig, also gleiche Höhe. allerdings Gegenrichtung zwischen Nordhausen West und Nordhausen. Behinderung ebenfalls nach einem Unfall. A39 Richtung Salzgitter, die Abfahrt Bad Deckenstedt ist wegen Bauarbeiten noch bis ca. um 12 gesperrt. Dann haben wir Blitzer stehen auf der A9 Richtung Berlin zwischen Halle und Bitterfeld-Wolfen. Den auf der A14 haben sie schon entdeckt Richtung Magdeburg zwischen Halle, Trotha und Lübbe-Jün. Auf der B81 hilft auch kein Tarnnetz zwischen Egel Nord und Halberstadt. Wir haben euch. Und nochmal B81 Wende vor den beiden Richtungen. Blitzer in Großkorb Beta in der Lützener Straße. In Halle stehen sie mit der Kiste Ernst-Grube-Straße Richtung Heide und in Magdeburg auch im breiten Weg stadtauswärts. Und wenn Sie noch was entdecken, Staus oder Blitzer, versuchen Sie Ihr Glück. Das heißt, es hat ja nichts mit Glück zu tun, Sie kommen in jedem Fall durch. Hier bei uns im MDR-Verkehrszentrum. Sie erreichen uns kostenfrei 0800 94 6 94 6 und die 1. Dankeschön dafür, kommen Sie gut durch. Ja, da oben ziehen noch ganz schön dicke Wolken durch, haben auch Regen im Gepäck, vor allem vom Harz bis zur Altmark. Sonst sieht es schon freundlicher aus. Am Nachmittag kommt überall die Sonne durch, wir schaffen aber nur so bis 22 Grad heute. Morgen gibt es insgesamt mehr Wolken.
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0: Bonnie Tyler bei MDR Sachsen-Anhalt. Sagen Sie mal, waren Sie eigentlich schon in Pilsen? Ist doch heute auch Thema in unserem Wissen zum Weitersagen mit Alleswisser Carsten Möbius. Das Wetter ist ja super, ne? Wenn es so ein bisschen nassfeucht ist. Stark für die Pilze. Wieso Pilze mehr sind als einfach nur Pflanzen im Wald, die zum Teil ganz lustig aussehen, das sollten Sie sich nochmal anhören in unserer MDR Sachsen-Anhalt-App. Besonders beliebt in der Jahreszeit sind ja Pfifferlinge. Oh, lecker. Haben wir gestern Abend erst drüber gesprochen. Sollten wir ganz dringend mal wieder machen. Vielleicht mit Nudeln, ein bisschen Sahnesoße, Pfifferlinge drauf. Die sollte man allerdings auch nur sammeln, wenn man sich wirklich auskennt. Ob die Supermarkt-Pfifferlinge eine gute Alternative sind? Svenja Stemmig hat mal probiert. Svenja, rund 20 Euro kosten Pfifferlinge pro Kilo im Supermarkt. Warum sind die so teuer eigentlich?
1: Ja, das hat mehrere Gründe. Erstmal kann man Pfifferlinge nicht züchten. Sie brauchen nämlich immer einen Partnerbaum, um wachsen zu können, also immer einen Wald. Das macht natürlich auch den ganzen Prozess aufwendiger als beispielsweise bei Champignons oder Austernpilzen, die ja im Gewächshaus wachsen können. Dazu kommt, in deutschen Wäldern ist das gewerbliche Sammeln verboten. Das heißt, unsere Supermarktpfifferlinge, die kommen aus Osteuropa und haben dann einen ziemlich langen Weg hinter sich. Die werden dann zum Beispiel von Litauen nach Bayern gekarrt. In Bayern sitzen nämlich ziemlich viele Pilzgroßhändler. Das ist dann eine Distanz von 1500 Kilometer etwa. Da braucht so ein Transporter mehrere Tage dafür. Beim Großhändler müssen die Pfifferlinge dann noch sortiert, gebürstet und verpackt werden. Bis sie dann bei uns im Supermarkt landen, sind sie oft schon ja über eine Woche alt. Also ganz kurz gesagt, viel Arbeit und der lange Transportweg machen die Pfifferlinge so teuer.
0: Okay, das heißt doch dann aber auch so richtig frisch sind die nicht mehr, wenn sie mal bei uns im Supermarkt gelandet sind. Macht das den Pilzen denn nichts aus?
1: Also man muss natürlich berücksichtigen, dass diese Pfifferlinge gekühlt werden. Wir haben mit Oliver Seeberger gesprochen, einem der Pilzgroßhändler in Bayern. Er sagt, bis zu 7 Tage lassen sich die Pfifferlinge bei diesen Temperaturen dann lagern. Und bevor sie in den Supermarkt wandern, werden die schlechten auch noch aussortiert. Aber wir haben uns die Supermarktpfifferlinge auch noch mit einer Pilzsachverständigen angeschaut, Dr. Silvia Hutter. Sie hat 3 Stichproben von Lidl, Rewe und Edeka für uns gesichtet. Die kamen alle aus Litauen und die waren jetzt nicht so überzeugend. Eine Packung war tatsächlich schimmelig, also komplett unbrauchbar. Das sei aber ein Einzelfall, hat uns der Händler auf Nachfrage versichert. Aber auch bei den anderen beiden hat die Pilzexpertin doch einige auch matschige, bräunliche oder vertrocknete Exemplare entdeckt. Also unser Eindruck war, dass man einigen Pfifferlingen den langen Weg aus Osteuropa schon anmerkt.
0: Ja, kein Wunder. MDR Sachsen-Anhalt geht in die Pilze. Heute auch in unserem Wissen zum Weitersagen in unserer App. Das gibt es auch jeden Mittwoch. Und wer sie, wie ich, lieber im Supermarkt kauft, für den hat das, wenn ja, stimmig jetzt die besten Tipps. Dankeschön dafür und guten Pilz.

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2: Ich bin Michael Rosebrock. Schönen guten Tag. Cyberangriffe auf Behörden und Kommunen in Sachsen-Anhalt kommen immer wieder vor. Nun haben Hacker die Einheitsgemeinde Tangerhütte im Landkreis Stendal attackiert. Nach Angaben der Stadt ereignete sich der Vorfall bereits Ende August. Die Sicherheitsmechanismen hätten aber gegriffen, hieß es. Christoph Gedo aus der Nachrichtenredaktion, was ist da genau passiert?
3: Ja, das ist nicht klar. Die Einheitsgemeinde hüllt sich da in Schweigen. Es gehöre zu einem verantwortungsvollen Umgang mit einem IT-Sicherheitsvorfall, technische Details nicht öffentlich zu machen, teilte Tangerhüttes Bürgermeister Andreas Brohm mit. Die Verwaltung sei aber arbeitsfähig. Vorsorglich wurde demnach das digitale Rathaus vom Netz genommen. Bürgerinnen und Bürger können die Verwaltung telefonisch, per E-Mail oder persönlich erreichen. Die Hintergründe des Angriffs werden jetzt untersucht. Cyberangriffe auf Behörden und Kommunen in Sachsen-Anhalt kommen immer wieder vor. Zuletzt hatten Hacker im vergangenen Jahr zahlreiche kommunale Internetseiten im Land lahmgelegt.
2: Anderthalb Wochen ist die Landtagswahl in Sachsen-Anhalt nun her. Heute wird ein weiterer Schritt in Richtung eines neuen Parlaments gemacht. Der sogenannte Vorältestenrat trifft sich, um über einen Termin für die konstituierende Sitzung zu entscheiden. Diese Sitzung muss spätestens am 30. Tag nach der Wahl stattfinden. Das wäre der 6. Oktober. Für die Bildung der neuen Regierung inklusive Ministerpräsident gibt es aber keine Frist. Die AfD stellt die größte Fraktion. Da die Partei allerdings die absolute Mehrheit verfehlte, gestaltet sich die Regierungsbildung schwierig. Hohe Spritpreise, hohe Lebensmittelpreise, hohe Energiepreise. Verbraucherschützer fordern jetzt, mögliche Entlastungen nicht nur auf die Spritpreise zu beschränken. Die Menschen litten seit Monaten in verschiedenen Lebensbereichen unter hohen Kosten, so die Bundesverbraucherzentrale. Es dürfe daher nicht allein um die Spritpreise gehen. Bundeskanzler Merz hatte gestern eine finanzielle Entlastung beim Tanken in Aussicht gestellt. Die Bundesregierung werde dabei Steuern und Abgaben in den Blick nehmen. Details nannte er aber nicht. Für viele Menschen, die aus dem Ausland nach Sachsen-Anhalt gekommen sind, ist die deutsche Staatsbürgerschaft ein wichtiger Schritt zur neuen Heimat. Im Landkreis Wittenberg wird das heute für 49 Frauen, Männer und Kinder Wirklichkeit. Bei einer Feierstunde überreicht Landrat Christian Tilsch die entsprechenden Einbürgerungsurkunden. Marc Weirich aus dem Regionalstudio Dessau, woher kommen denn die meisten neuen Staatsbürger?
4: Die kommen mit großem Abstand aus Syrien, danach folgen Bosnien, Russland, die Ukraine und es sind sogar zwei Ärzte aus Venezuela dabei. Das sind alles Menschen, die schon lange in Deutschland leben, mindestens 5 Jahre, die deutsche Sprache beherrschen und die selbst ihr Geld verdienen. In den vergangenen 5 Jahren sind insgesamt 500 Ausländer im Landkreis Wittenberg eingebürgert worden und Landkreissprecher Alexander Baumbach geht davon aus, dass man an dieser Praxis festhält, unabhängig davon, wer die Landesregierung in Sachsen-Anhalt stellen wird. Bei Einbürgerungen würden Bundesgesetze umgesetzt, so Baumbach.
2: Über der kalifornischen Millionenstadt Los Angeles ist ein Hubschrauber eines Fernsehsenders abgestürzt. Mindestens 3 Menschen kamen dabei ums Leben. Laut Feuerwehr war einer der Toten ein Fußgänger. Der Sender NBC bestätigte, dass es sich um seine Maschine handelte. Der Helikopter stürzte zwischen 2 Geschäftsgebäuden ab und ging in Flammen auf. Und das waren die Nachrichten mit Michael Rosebrock, Wetter und Verkehr. Jetzt mit dir, Julian.
0: Dankeschön, Micha. Wir möchten, dass Sie gut ankommen. Hier ist der MDR Sachsen-Anhalt Verkehrsservice um 11:03. Wir schauen auf die A2 Richtung Hannover. Dauert auch heute zwischen Irxleben und Allerengersleben 5 Kilometer stockender Verkehr an der Baustelle. Eine Viertelstunde mehr. A9 Richtung Berlin. Zwischen Dreußig und Weißenfels hat es einen Unfall mit mehreren Fahrzeugen gegeben. Die A9 Richtung Berlin ist zwischen Dessau-Ost und Forkerode nicht mehr gesperrt. Wegen der Bergungsarbeiten gibt es allerdings noch Stau. A9 Richtung Berlin zwischen Coswig und Köselitz Behinderungen nach einem Unfall. Auf der A38 Richtung Göttingen zwischen Heringen und Nordhausen Behinderungen nach einem Unfall. Und auf der A38 Richtung Göttingen zwischen Nordhausen und Nordhausen West stockender Verkehr plus 10 Minuten. Wir sind bei den Blitzern. Auf der A9 Richtung Berlin stehen sie zwischen Halle und Bitterfeld-Wolfen. Auf der A14 Richtung Magdeburg zwischen Halle, Trotha und Lübbe-Jün. Und auf der A14 Richtung Schwerin, Höhe Stendal Süd. Dann auf der B81, einmal zwischen Egeln Nord und Halberstadt und dann nochmal auf der 81 in Wendefurt in beiden Richtungen. Groß-Corbeter hat einen Blitzer in der Lützener Straße. In Halle stehen sie in der Ernst-Grube-Straße Richtung Heide. In Magdeburg im Breitenweg auswärts und in Oebisfelde neu in der Stendaler Straße stadteinwärts. Und wenn Sie jetzt noch was entdecken, Staus, Blitzer, Verkehrsbehinderung, machen wir ganz einfach. Sie rufen an, wir melden es für alle hier im Radio bei MDR Sachsen-Anhalt. Unsere kostenfreie Telefonnummer ist die 0800 94 6 94 6 und die 1. Danke, gute Fahrt. Bis 22 kühle Grad heute höchstens. Sonne gibt es aktuell vor allem im Süden des Landes. Am Nachmittag ziehen dann auch die dicken Wolken weiter und machen überall Platz für netteres Wetter. Maximal 22, also heute bei den Temperaturen bleibt es dann auch die nächsten Tage. Morgen gibt es Sonne und Wolken im Wechsel.
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0: Innerhalb eines Tages ein Oktoberfest organisieren für 2.500 Euro Preisgeld. Ob das klappt, hören wir in 8 Minuten hier.
5: Aha.

0: mit Cindy Lauper durch den Mittwochvormittag. Hallo bei MDR Sachsen-Anhalt. 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
0: 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Naja, und dann gibt es halt noch eine Tagesaufgabe, die nur in Gemeinschaft gelöst werden kann. Heute für den Wassensdorfer Karnevalsclub. Sie sollen in Oebisfelde ein spontanes Oktoberfest organisieren. Die Vorbereitungen laufen und MDR Sachsen-Anhalt-Reporter Guido Hensch hat die Lederhosen an und hat schon angezapft, oder?
2: Naja, du, ich muss sagen, erstmal hat sich für mich ein Traum erfüllt. Wassensdorf wollte ich schon immer mal hin, ne? Also war gefühlt eine Weltreise irgendwie, aber ich bin hier gelandet, mitten in der Börde und hab mir schon mal so sagen lassen, ja, irgendwie so 400 Einwohner und jetzt habe ich das Gefühl, irgendwie sind die alle irgendwelchen Vereinen, gibt's wohl einen Frauenchor, Schallmeinkapelle, die Feuerwehr und natürlich auch den Wassensdorfer Karnevalsclub. Ja, und dann dachte ich, guck ich mal, aber es ist noch sehr ruhig. Hallo, ist denn hier überhaupt jemand? Yeah! Oh, Gott sei Dank. Also das funktioniert hier auch an einem Mittwochmittag. Es ist wirklich unfassbar und so richtig gute Laune zur Begrüßung natürlich. Ja, ich kam mit kurzer Hose. Ach, du bist ja richtig angezogen. Ja, ich sag, ich habe Thrombose. Ich sehe immer so aus, ja. Aber so ist das dann. Die Simone und die Sandrina haben mich im Empfang genommen und ich muss ja sagen, ich sehe hier schon abgedeckt Kuchen und so weiter. Also die Vorbereitung, wie weit seid ihr jetzt?
3: Ja, wir sind ganz aufgeregt und natürlich sind wir in den Vorbereitungen mittendrin. Es geht ja für uns um die Wurst, nicht zu sagen um die Weißwurst sogar. Ja, die Heike bügelt und Marlies hat gebastelt für die Deko und die Laura hat den Kuchen gebacken. Rolf nimmt gerade sein halb elf Bier zu sich.
2: Muss er, ja, sonst hat der Arzt gesagt. Ja.
3: Genau, Bier müssen wir noch kaufen oder haben wir schon? Bisschen Versorgung noch und ja, dann glaube ich, sind wir auf dem richtigen Weg für heute Nachmittag.
2: Ja, und es gibt einen Plan, der steht und der ist ja auch noch so ein bisschen geheim. Deshalb müssen wir nachher ein bisschen leise sein. Also wie geht's dann hier weiter mit uns?
4: Also wir werden jetzt alles zusammenpacken. Wir müssen noch ein bisschen Gläser holen und ein paar Getränke, alles ins Auto laden. Dann fahren wir rüber. Musik muss noch geholt werden, die Playlist fertig gemacht werden. Und dann werden wir im Heim anfangen zu dekorieren.
2: Während die älteren Herrschaften ihren verdienten Mittagsschlaf halten. Ja, so sieht es nämlich aus. Hoffentlich hat jetzt keiner zugehört. Deshalb haben wir ein bisschen leise geredet. Ne? Also, wir packen hier nachher zusammen. Und wenn ich mich das nächste Mal melde, das wird so gegen kurz nach halb eins sein, dann sind wir schon im Heim und schmücken da. Aber psst.
0: Was für eine coole Aufgabe. Also den nächsten Zwischenstand und die Auflösung dann heute Nachmittag. Für den Wassensdorfer Karnevalsclub geht's um die Weißwurst für 2.500 Euro. Und morgen früh dann die nächste Chance für Ihren Verein. 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
1: Um 11.30 Uhr. Ich bin Nadine Hampel. Einen schönen guten Tag. Wer das Online-Angebot des Rathauses Tangerhütte im Landkreis Stendal nutzen will, findet aktuell eine Fehlermeldung auf der Seite der Stadt. Grund ist ein Hackerangriff auf die Verwaltung. Michael Roseburg aus der Nachrichtenredaktion. Was weiß man denn bisher darüber?
2: Wie der Bürgermeister mitteilt, hatte es den Angriff bereits Ende August gegeben. Die Sicherheitsmechanismen hätten aber funktioniert. Die Verwaltung ist daher weiter ganz normal arbeitsfähig. Nur zur Vorsorge wurde eben das digitale Rathaus aus dem Netz genommen. Bürgerinnen und Bürger können die Verwaltung weiter telefonisch, per E-Mail oder persönlich erreichen. Über die genauen technischen Abläufe sagt die Stadt aber nichts, weil es um IT-Sicherheit geht. Die Hintergründe des Angriffs werden jetzt untersucht.
1: Cyberangriffe auf Behörden und Kommunen kommen in Sachsen-Anhalt immer wieder vor. Zuletzt hatten Hacker im vergangenen Jahr zahlreiche kommunale Internetseiten im Land lahmgelegt. 10 Tage nach der Landtagswahl in Sachsen-Anhalt wird heute über den Termin für die erste Sitzung des neuen Parlaments entschieden. Der sogenannte Vorältestenrat trifft sich als Übergangsrat in Magdeburg, um unter anderem das Datum festzulegen für die Sitzung. Die muss, laut Gesetz, spätestens 30 Tage nach der eigentlichen Wahl stattfinden, also recht zeitnah. Der späteste mögliche Termin ist der 6. Oktober. Für die Bildung der neuen Regierung, inklusive Ministerpräsident, gibt es aber keine Frist. Das könnte also wiederum dauern. Leicht wird die Regierungsbildung auch nicht, weil keine Partei die absolute Mehrheit erreicht hat. Im Streit um die Sanierung der Giftschlammgrube Brücher um Altmarkreis Salzwedel hat es einen neuen Aufschub gegeben. Benjamin Wohne-Lehmann aus der Nachrichtenredaktion. Was gibt's da Neues?
3: Die Sanierung der Grube samt Einkapselung der quecksilberhaltigen Abfälle vor Ort bleibt gestoppt. Der Bund für Umwelt- und Naturschutz Deutschland hat sich da erneut vor dem Oberverwaltungsgericht in Magdeburg durchgesetzt. Damit bleibt also auch bis zum Ende des Hauptverfahrens alles offen. Und Landesamt und der Betreiber können nicht vorab Tatsachen schaffen. Grundlegend wollen die Initiativen vor Ort, dass der Giftschlamm aus der Grube entfernt wird. Das zuständige Landesamt hatte dem Betreiber aber erlaubt, die giftigen Stoffe einfach vor Ort einzukapseln. Mit der neuen Anordnung des Oberverwaltungsgerichts muss die endgültige Entscheidung nun im Gerichtssaal fallen.
1: Der Hallescher FC hat das Verfolgeduell in der Fußball-Regionalliga gegen Jena mit 2:0 gewonnen. Entscheidender Mann beim Sieg am Abend war dabei HFC-Stürmer und Doppeltorschütze Sanley Ratifo. Trainer Robert Schröder war entsprechend zufrieden.
4: Wir haben heute ein Spiel gewonnen und Stan hat 2 Tore geschossen. Das ist super, freut mich für ihn. Und jetzt geht es darum, fleißig und demütig weiterzuarbeiten und in den nächsten Wochen erfolgreich zu sein. Ja, wir können uns drüber freuen, sollen wir auch, und können auch stolz sein auf die Leistung heute. Aber Fakt ist, Freitag geht's weiter. Und da sind das alles nur Momentaufnahmen, die uns hoffentlich Selbstvertrauen geben für die kommenden Aufgaben.
1: Der HFC steht aktuell auf Tabellenplatz 5. Am Freitag geht's dann auswärts gegen Zwickau. Soweit die aktuelle Meldung aus dem Land. Und Wetter und Verkehr hat wieder Julian.
5: Jo, danke dir. Wir möchten, dass Sie gut ankommen. Hier ist der MDR Sachsen-Anhalt Verkehrsservice um 11.33 Uhr. A2 Richtung Hannover zwischen Irxleben und Allerengersleben stockt weiter an der Baustelle. 5 Kilometer, 15 Minuten mehr. Die A9 Richtung Berlin ist zwischen Dreußig und Weißenfels nach einem Unfall gesperrt. Es gibt Stau. A9 Richtung Berlin zwischen Dessau-Ost und Forkerode stockt es. Da laufen Bergungsarbeiten nach einem Unfall. A9 Richtung Berlin zwischen Coswig und Köselitz Behinderung nach einem Unfall. A38 Richtung Göttingen zwischen Nordhausen und Nordhausen-West stockt es, plus 10 Minuten. Und A39 Richtung Salzgitter-Abfahrt Bad Deckenstedt ist wegen Bauarbeiten noch bis ca. um 12 gesperrt. Dann haben wir Blitzer auf der Liste. Dankeschön fürs fleißige Melden. Auf der A9 zum Beispiel Richtung Berlin stehen sie zwischen Halle und Bitterfeld-Wolfen. Zweimal auf der A14, einmal Richtung Magdeburg zwischen Halle, Trotha und Lübbejün und dann Richtung Schwerin, Höhe Stendal-Süd. B81 zwischen Egeln-Nord und Halberstadt und nochmal B81 in Wendefurt, beide Richtungen. Bernburg, Blitzer in der Friedensallee stadtauswärts. In Großkorbeta in der Lützener Straße, da steht die Kiste in Halle, Ernst-Grube-Straße Richtung Heide. In Magdeburg, Fuß vom Gas im Breitenweg stadtauswärts. Und in Oebisfelde noch Stendaler Straße stadteinwärts. Und wenn Sie noch was sehen, Staus oder Blitzer, rufen Sie gerne durch. 0800 94 6 94 6 und die 1. Die Kolleginnen und Kollegen im MDR-Verkehrszentrum hören Ihnen gerne zu. Dankeschön dafür. Ich wünsche eine gute Fahrt. Sonne. Heute vor allem im Süden. Später ziehen allerdings die dunklen Wolken von Harz bis Altmark weiter und machen dann auch mal Platz für die Sonne. Maximal 22 Grad heute. Morgen gibt es Sonne und Wolken im Wechsel und ähnliche Temperaturen wie heute.
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0: War das ein herrliches Wetter gestern, oder? Bis an die 30 Grad, wir sind extra nochmal schwimmen gefahren. Also so ins Hallenbad, wo man auch rausschwimmen kann. Und da habe ich mich draußen auf diese Blubberdüsen gelegt, mit dem Gesicht in der Sonne. Das war so schön.
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0: Naja, und heute? Na, später kommt auf jeden Fall auch überall dann die Sonne raus. Wir klammern uns mit aller Kraft am Sommerfest. Und genau darum geht es auch in unserer Freitagsfrage in dieser Woche. Fragen wir sie doch immer von Freitag bis Freitag. In dieser Woche die Frage, wie verlängern Sie Ihren Sommer? Vielleicht mit besonders bunten Blumen zu Hause? Oder machen Sie es wie ich und cremen sich auch weiter mit Sonnencreme ein? Das duftet dann automatisch so total schön nach Sommer. Franzi in Halle hat uns ihren Plan für die Sommerverlängerung verraten.
2: Ich bin zwar ein Herbstkind, aber um den Sommer zu verlängern, trage ich einfach dicke, fette Strumpfhosen unter Sommerkleidern, um die einfach noch weiter anzuziehen.
0: Auch nicht schlecht. Wie verlängern Sie Ihren Sommer? Das ist unsere Freitagsfrage in dieser Woche. Und wir freuen uns auf Ihre Tipps und Tricks per WhatsApp-Sprachnachricht oder über die MDR Sachsen-Anhalt-App. Und wie gewohnt werten wir dann am Freitag aus und hören die schönsten Antworten im schönsten Morgen. Und es gibt auch wieder eine handsignierte schönste Morgentasse für Ihre Antwort auf die Freitagsfrage.

0: Kiro Netz, Be My Baby hier bei MDR Sachsen-Anhalt. Das sind diese Hits, die wir meinen, wenn wir sagen, die Hits unseres Lebens laufen hier im Radio. Und gleich geht's in den Weinberg. Wir nehmen sie nämlich mit nach Bernburg. Walladalla heißt der Lehr- und Versuchsweinberg der Hochschule Anhalt. Also sowas hätte ich mir auch gewünscht damals in der Uni. Aktuell läuft die Lese für den Weißwein und Lisa hockt halt eben zwischen den Trauben.
1: Schneide quasi einmal die Traube ab, guck, ob die ganzen Beeren dran in Ordnung sind. Wenn jetzt halt zum Beispiel welche dabei sind, die nicht so schön sind, die sortiere ich aus. Genau, und dann kommt das hier in den Eimer und dann geht das weiter zur Verarbeitung.
0: Wie die Weißweinlese in Bernburg aktuell läuft und was die Studis dabei lernen, darum geht's später ausführlich hier bei MDR Sachsen-Anhalt, kurz nach 1 im Nachmittag bei Billy Wolf. In diesem Sinne, zum Wohl und bis morgen. Ich bin Julian Mengler. Tschüss.

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0: Die Carpenters hier bei MDR Sachsen-Anhalt. Ich grüße Sie. Mein Name ist Billy Wolf. Und wenn Sie jetzt so um die Mittagszeit so das Gefühl haben, Mensch, also echt, ich brauche jetzt mal Action, kein Problem. John Jett and the Blackheart spielen wir gleich. Wir rocken hier kurz nach 12. Und vorher haben wir für Sie noch die wichtigsten Themen des bisherigen Tages.
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0: Den Überblick jetzt am Mittag hat für uns Christoph Cedo. Hallo Christoph.
10: Hallo Billy.
0: Die hohen Spritpreise sind gleich ein Thema bei dir, ja?
10: Ja, die sind ja seit dem Frühjahr, also seit Beginn des Iran-Kriegs, auf Höhenflug und steigen immer weiter. Unsere Frage gleich wird sein, was kann Deutschland dagegen tun? Doch zunächst das, was Hacker anrichten, ist auch auf dem Land zu spüren. Zuletzt in der Einheitsgemeinde Tangerhütte im Landkreis Stendal. Die ist nämlich angegriffen worden, nach Angaben der Stadt bereits Ende August. Die Sicherheitsmechanismen hätten aber gegriffen. Michael Rosebrook aus der Nachrichtenredaktion. Was ist genau passiert?
11: Das ist nicht klar. Die Einheitsgemeinde hüllt sich da in Schweigen. Es gehöre zu einem verantwortungsvollen Umgang mit einem IT-Sicherheitsvorfall, technische Details nicht öffentlich zu machen, teilte Tangerhüttes Bürgermeister Andreas Brohm mit. Die Verwaltung sei aber arbeitsfähig. Vorsorglich wurde demnach das digitale Rathaus vom Netz genommen. Bürgerinnen und Bürger können die Verwaltung telefonisch, per E-Mail oder persönlich erreichen. Die Hintergründe des Angriffs werden jetzt untersucht. Cyberangriffe auf Behörden und Kommunen in Sachsen-Anhalt kommen immer wieder vor. Zuletzt hatten Hacker im vergangenen Jahr zahlreiche kommunale Internetseiten im Land lahmgelegt.
10: Das Ärgernis, um das es jetzt geht, trifft auch den ländlichen Raum und dort vor allem Autofahrer. Es sind die hohen Spritpreise, die die Bundesregierung beschäftigen. Wir hören noch mal kurz in das rein, was Bundeskanzler Friedrich Merz dazu gestern gesagt hat.
12: Für viele Menschen, die täglich das Auto brauchen, ist eine Belastungsgrenze erreicht. Und ich bin der Meinung, dass wir handeln müssen. Das genaue Instrumentarium steht noch nicht fest. Sie können aber davon ausgehen, dass wir sehr bald einen Vorschlag dazu vorlegen werden.
10: Ja, wann ist sehr bald und deutet sich schon an, in welche Richtung dieser Vorschlag gehen könnte? Heute jedenfalls soll es darum im Bundeskabinett gehen. Das trifft sich gerade und da zumindest am Rande sind die Spritpreise Thema. Und es ist, wie schon vor einem halben Jahr, Ideen gibt es viele, über die diskutiert wird. Mehr dazu von Markus Weber.
13: Umweltminister Schneider geht davon aus, dass die Mehrwertsteuer auf Benzin und Diesel gesenkt wird. Das hat der SPD-Politiker am Abend in der Talksendung Maischberger im Ersten gesagt. Man sei jetzt in der Abstimmung innerhalb der Bundesregierung über die Maßnahmen. Der CDU-Arbeitnehmerflügel fordert Direktzahlungen an Menschen mit kleinen und mittleren Einkommen. Das hat der Vorsitzende Radke in den Zeitungen der Funke Mediengruppe deutlich gemacht. Die Grünen verlangen eine sozial gestaffelte Energiepauschale von bis zu 250 Euro pro Person. So steht es in einem Aktionsplan, aus dem das Redaktionsnetzwerk Deutschland zitiert. Vor einem Tankrabatt oder pauschalen Preisdeckeln warnte die Wirtschaftsweise Schnitzer. Sie sagte der Rheinischen Post, beide Maßnahmen wären aus ökonomischer Sicht der falsche Weg. Und der Bundesverband der Verbraucherzentralen fordert gezielte Hilfen für bedürftige Haushalte, statt sich nur auf die Spritpreise zu fokussieren. Notwendig seien Entlastungen für die Menschen, die die hohen Energiekosten kaum noch stemmen könnten, heißt es.
10: Die hohen Sprit- und Energiepreise sind einer der Gründe, weswegen Kanzler Merz derzeit so unter Druck steht. Hinzu kommt die heftige Niederlage seiner CDU bei der Landtagswahl in Sachsen-Anhalt vor anderthalb Wochen. Und für die Wahlen in Berlin und Mecklenburg-Vorpommern am Sonntag sind die Aussichten auch alles andere als rosig. Jetzt hat der Kanzler für die kommende Woche vorsichtshalber schon mal umgeplant. Aus Berlin dazu Dietrich Karl-Meurer.
4: Bundeskanzler Friedrich Merz wird in der kommenden Woche nicht zur Generaldebatte der UNO-Vollversammlung nach New York reisen. Aus Regierungskreisen hieß es am Abend, seine Präsenz in Berlin sei erforderlich. Merz hatte ursprünglich geplant, bei den Vereinten Nationen zu sprechen. Der CDU-Chef steht nach dem Wahldebakel seiner Partei in Sachsen-Anhalt unter Druck. In der Partei wird vereinzelt über einen Wechsel an der Spitze diskutiert. Am Sonntag wird zudem in Mecklenburg-Vorpommern und Berlin gewählt. Noch am Wahlabend will Merz mit dem CDU-Präsidium über die Ergebnisse beraten. Für die folgenden Tage sind weitere Sitzungen der Parteigremien geplant. Deutschland wird bei der UNO nun von Außenminister Johann Wadephul vertreten, heißt es weiter. Er übernimmt Teile des Programms des Bundeskanzlers, auch die deutsche Rede. Die Generaldebatte der Vollversammlung gilt als wichtigstes jährliches Treffen der Vereinten Nationen. In New York werden dazu zahlreiche Staats- und Regierungschefs erwartet.
10: In München treffen sich heute mehr als 300 Apothekerinnen und Apotheker zum Deutschen Apothekertag. Dabei geht es auch um die Frage, welche Rolle Apotheken künftig in der medizinischen Versorgung spielen sollen. Denn das Gesundheitssystem steht vor einem Problem. Immer mehr Menschen brauchen medizinische Versorgung, gleichzeitig fehlen Ärzte. Die Apotheken sehen darin für sich eine Chance. Mehr dazu von Christine Kielon.
14: In der Bitterfelder Apotheke von Jan Sittich wird derzeit umgebaut. Unter anderem entsteht ein Raum für neue Angebote wie Impfungen oder Telemedizin.
15: Unser Hauptproblem ist, dass unser Kerngeschäft, die Abgabe von Arzneimitteln, nicht ausreichend finanziert ist. Das heißt, wir brauchen andere Möglichkeiten, um diese Unterdeckung im System ausgleichen zu können.
14: Sittich sieht diese Angebote ausdrücklich als Ergänzung zur ärztlichen Versorgung. Mit der Apothekenreform sind die Kompetenzen der Apotheken entsprechend erweitert worden. Die Bundesvereinigung Deutscher Apothekerverbände, kurz ABDA, will künftig aber noch stärker eingebunden werden. Sie wollen Teil der sogenannten Primärversorgung sein, also erste Anlaufstelle für Erkrankte. ABDA-Präsident Thomas Preis sieht darin eine Antwort auf den Ärztemangel.
16: Wir haben eine große Herausforderung, einen demografischen Wandel. Wir haben immer mehr Menschen, die im Gesundheitssystem betreut werden müssen. Aber gleichzeitig geht die Schere zu, dass wir immer weniger Ärzte haben und dort die Wartezeiten länger werden.
14: Die Apotheken sehen ihre Angebote besonders im Bereich der Prävention und Früherkennung, wollen aber auch zusätzliche diagnostische Tests und eine stärkere Begleitung von Patienten bei bestimmten Erkrankungen. Blutdruck messen, Blut abnehmen, Medikamente verordnen. Alles Dinge, die bisher Sache von medizinischem Fachpersonal waren. Den Arzt will Apothekerpreis aber nicht ersetzen.
16: Wir werden keinen Arzt leid, aber wir werden eine Apotheke Deluxe, eine Apotheke, die Prävention macht und wo Menschen eben über das Arzneimittel hinaus weitere Dienstleistungen bekommen können.
14: Besonders in ländlichen Regionen, in denen Ärzte fehlen, könnten die Apotheken eine aktivere Rolle in der Patientenversorgung spielen, heißt es. Bei Jan Sittich in Bitterfeld geht es damit schon voran. Ab November, so kündigt er an, können sich seine Kundinnen und Kunden in der Apotheke impfen lassen.
10: Weniger begeistert sind die Ärzte. Die Kassenärztliche Vereinigung Sachsen spricht sogar von einer fachlichen Anmaßung. Die Argumentation, dass so Arztpraxen entlastet werden, sei schlicht und ergreifend falsch. Es werde das Gegenteil passieren. Wer regelmäßig in Sachsen-Anhalt auf den Autobahnen unterwegs ist, muss mit Staus rechnen. Besonders anfällig dafür ist die A2. Aber auch die anderen Autobahnen im Land sind laut ADAC regelmäßig betroffen. Der Automobilclub hat jetzt seine Staubilanz für die vergangenen Sommerferien vorgestellt und die fällt nicht gut aus. Dennis Blatt aus der Nachrichtenredaktion, was steht da genau drin?
17: Na, dass Sachsen-Anhalt einen besonders staureichen Sommer erlebt hat. Allein in der Zeit von Anfang Juli bis Mitte August wurden über 1100 Staus gezählt. Zusammengenommen ergaben die eine Länge von mehr als 2600 Kilometern, also das entspricht einer Luftlinie von Magdeburg bis Zypern. Im Vergleich zu den Sommerferien 2025 waren das dem ADAC zufolge auch über 50% mehr Staukilometer. Am häufigsten betroffen war die A2. Die ist ja bei uns auch die meistgenutzte Autobahn. Dort gab es auch den längsten Stau in den Ferien. Zwischen dem Berliner Ring und Burg drängten sich da die Autos zeitweise auf einer Länge von 20 Kilometern.
10: Ja, und die aktuellen Staus, die hat jetzt Billy für Sie.
0: So ist es. Dankeschön, Christoph. Wir möchten, dass Sie gut ankommen. Hier ist der MDR Sachsen-Anhalt Verkehrsservice. Es ist 12.08 Uhr und los geht's mit der Meldung für die A2 Richtung Berlin. Die Auf- und Abfahrt Helmstedt-West ist nach einem Unfall gesperrt. A2 Richtung Hannover, zwischen Irxleben und Allerlingersleben 5 Kilometer stockender Verkehr an einer Baustelle. Sie brauchen 10 Minuten länger. Die A9 Richtung Berlin ist zwischen Dreußig und Weißenfels jetzt nicht mehr gesperrt. Das ist eine gute Nachricht. Die linke Spur ist wieder frei. Wegen Bergungsarbeiten gibt es aber noch Stau. Die letzte freie Abfahrt ist Eisenberg. Und Blitze haben sie uns gemeldet. Vielen Dank dafür. Die stehen auf der A9 Richtung Berlin zwischen Halle und Bitterfeld-Wolfen. Auf der A14 Richtung Magdeburg wird zwischen Halle-Trotha und Lübbe-Jün geblitzt. Auf der A14 Richtung Schwerin in Höhe Stendal-Süd. B81 zwischen Egel-Nord und Halberstadt. Nochmal auf der B81 in Wendefurt in beiden Richtungen. Dann haben wir Blitzer in Bernburg in der Friedensallee stadtauswärts, in Groß-Korbeta in der Lützener Straße. In Halle wird in der Ernst-Grube-Straße Richtung Heide geblitzt, in Magdeburg im Breiten Weg stadtauswärts und in Oebisfelde in der Stendaler Straße stadteinwärts. Und wenn das noch nicht alles war, wenn Sie was entdecken, wäre schön, wenn Sie es mit uns teilen und mal hier anrufen bei uns. Das geht natürlich kostenfrei mit der 0800 94 6 94 6 und die 1. Ganz lieben Dank und gute Fahrt für Sie. Viele Wolken haben wir, es ist ein bisschen grau und grau, vor allem zwischen Burgenlandkreis und Landkreis Wittenberg. Hier kann es noch regnen und gewittern, das zieht aber dann alles Richtung Osten ab. Und dann wird es erstmal freundlich mit Sonne, die sich auch mal sehen lässt. Gegen Abend kommen dann aber wieder neue Schauer reingezogen und der Wind, der frischt immer mal auf. Maximal 22 Grad sind drin, die Mittagstemperaturen liegen jetzt bei 20 Grad in Zeitz. 17 Grad haben wir in Bad Lauchstädt, Stendal und Köthen und 16 Grad zum Beispiel in Quedlinburg. Und morgen ist es erstmal fast überall grau, in Grau mit etwas Sprühregen, aber es wird noch freundlich im Laufe des Tages mit einem Mix aus Sonne und Wolken und das Ganze bei maximal 21 Grad.
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0: Ich grüße Sie und wir haben jetzt Power für Ihre Mittagspause.

0: Was für ein wunderschöner Song, oder? Morning Has Broken, Cat Stevens, kann man immer wieder hören. Hier ist MDR Sachsen-Anhalt und unsere Aktion Gemeinschaft gewinnt läuft. Wir sind mittendrin, Sie haben es bei uns gehört, die Mitglieder vom Wassensdorfer Karnevalsclub e.V. sind am Rödeln. Sie wollen ja ihre Tagesaufgabe natürlich schaffen und sollen ein ganz spontanes Oktoberfest auf die Beine stellen. Und wenn sie das schaffen, dann sind das insgesamt 2.500 Euro für den Verein und das Geld will sich ja keiner entgehen lassen. Und es wird natürlich schon die ganze Zeit überlegt, was brauchen wir, Weißwürste, ja klar, Deko, Und da dachte ich so, vielleicht fällt Ihnen noch was ein. Was braucht man noch für so ein Oktoberfest? Wenn Sie Ideen haben, schicken Sie uns am besten eine WhatsApp gern als Sprachnachricht und ich gebe es dann an den Karnevalsclub natürlich weiter, will ja wo sein. Und ich habe jetzt für Sie Silly mit Wo fange ich an? Es ist 8:58.
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6: Wir möchten, dass Sie gut ankommen. Hier ist der MDR Sachsen-Anhalt Verkehrsservice. 12.30 Uhr ist es und wir haben eine Meldung für die A2 Richtung Berlin. Die Auf- und Abfahrt Helmstedt-West ist nach einem Unfall gesperrt. A2 Richtung Hannover, zwischen Irxleben und Eilsleben, 5 Kilometer stockender Verkehr an einer Baustelle. Eine Viertelstunde brauchen Sie länger. A9 Richtung Berlin, zwischen Eisenberg und Weißenfels gibt es 6 Kilometer Stau wegen Bergungsarbeiten. Hier brauchen Sie jetzt ein und eine Viertelstunde Geduld. Halten Sie durch. Und es gibt Blitzer. Die stehen auf der A9 Richtung Berlin zwischen Halle und Bitterfeld-Wolfen. Auf der A14 Richtung Magdeburg zwischen Halle-Trotha und Lübbe-Jün. Auf der A14 Richtung Schwerin wird in Höhe Stendal-Süd geblitzt. Auf der B81 zwischen Egel-Nord und Halberstadt. Nochmal B81 in Wendefurt gleich in beiden Richtungen. Auf der B184 wird am Ortsausgang Roßlau Richtung Zerbst geblitzt. In Bernburg in der Friedensallee stadtauswärts. In Halle in der Ernst-Grube-Straße Richtung Heide. In Magdeburg steht ein Blitzer im Breitenweg stadtauswärts und in Oebisfeld in der Stendaler Straße. Hier wird stadteinwärts geblitzt. Und wenn Sie jetzt sagen, ich habe noch was entdeckt, das war nicht dabei, dann wäre schön, wenn Sie mal ergänzen, wenn Sie durchrufen. Wir sagen es dann durch. Der Anruf ist kostenfrei mit der 0800 94 6 94 6 und die 1. Lieben Dank schon mal. Eine gute Fahrt für Sie. Ja, es ist ein bisschen grau, ne? Wolkig, es kann immer mal nass werden, auch gewittern. Das Ganze zieht dann aber Richtung Osten ab und dann wird es freundlich. Sonne lässt sich sehen und gegen Abend kommen dann wieder neue Schauer reingezogen. Wir brauchen das Wasser ja dringend. Der Westwind frischt immer mal auf, maximal 22 Grad können wir erwarten. Und wir haben jetzt 18 Grad zum Beispiel in Hasselfelde und 17 Grad in Havelberg, Merseburg und Zörbig. Morgen am Dienst, nee Quatsch, ist ja Donnerstagmorgen schon. Ach ja, morgen am Donnerstag fast überall grau mit etwas Sprühregen. Später wird dann freundlicher bei maximal 21 Grad. Ja, wir kommen ja dem Wochenende schon wieder näher. Wie schön ist das denn? Ich bin Billy Wolf und ich wünsche Ihnen jetzt erstmal eine herrliche Mittagszeit. Hallo.
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0: Roxy Music, Jealous Guy hier bei MDR Sachsen-Anhalt. 12:39 Uhr wird's mit dieser Sekunde. Und wir wissen ja, zusammen lässt sich richtig, richtig viel bewegen. Und wir machen mit.
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0: 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Und dann gibt es für den Verein noch eine Tagesaufgabe. Heute für den Wassensdorfer Karnevalsclub e.V. Sie sollen für die Bewohner der Tagespflege Oebisfelde ein ganz spontanes Oktoberfest organisieren. Und eigentlich gibt es das auch immer traditionell im Februar. Aber das hatte in diesem Jahr nicht geklappt. Alle waren traurig und sollen sich also heute umso mehr freuen. Ich bin gespannt, wie der aktuelle Stand ist. Vor Ort ist unser Reporter Guido Hensch. Guido, hast du schon Papierschlangen aufgehängt?
2: Na, ich habe zumindest mit Tragen geholfen und jetzt ist so ein Trupp, ich glaube, es sind mittlerweile so 10 Leute, die hier nebenan im Aufenthaltsraum schon ordentlich was auf die Tische gestellt haben. Das ist schon sehr blau-weiß dekoriert, passt eigentlich für Fußball, geht aber auch für Oktoberfest, habe ich mir sagen lassen. Nein, also da laufen wirklich jetzt die Vorbereitungen, weil es ist eigentlich gerade Mittagspause, deshalb sind wir auch ein bisschen stiller.
0: Okay.
2: Und wir sind jetzt hier einfach mal bei der stellvertretenden Pflegedienstleiterin, das ist die Ines Set. Und die hat hier ein ganz tolles Zettelchen an der Wand. Da steht ganz groß Team dran und darunter als Erklärung eine Gruppe von wunderbaren Menschen, die zusammen arbeiten und Lösungen suchen, um dann gemeinsam Ziele zu erreichen. Ist das wirklich hier sowas, was bei Ihnen funktioniert?
3: Ja, das ist schon unser Motto und das funktioniert auch ganz gut.
2: Ach so, wir wollten ja du sagen. Also Ines,
3: genau.
2: Also ihr seid eine gute Truppe, die sich hier liebevoll um die Leute kümmert.
3: Genau, wir sind eine Truppe von 22 Betreuern und Versorgern und wir haben zurzeit so 24 Bewohner. Wir geben uns alle große Mühe, dass sie sich hier wohlfühlen, sich zu Hause fühlen, weil HEMO heißt Heimat.
2: Und heute heißt es hier, ja, Oktoberfest, ziemlich spontan. Du hast es seit heute Morgen gewusst. Ist es schon so ein bisschen was durchgesickert? Ich glaube, der eine oder andere hat uns gerade was reintragen sehen, oder?
3: Ich denke mal, ja, die Bewohner haben es gesehen, aber sie wissen von uns absolut nichts. Haben es auch mit dem Radio nicht mitbekommen. Also ich denke, die Überraschung wird groß werden.
2: Ja, also du hast das sozusagen ja auch vorgeschlagen, dass man das heute mal machen könnte. Warst du zuversichtlich, dass die das hinkriegen? Ihr seid ja sowieso ganz gut in Kontakt auch, ne?
3: Genau, also der WCC kommt bei uns schon als Karnevalstrupp 2-3 Jahre. Letztes Jahr hat es leider nicht funktioniert, weil unsere Bewohner krank waren. Aber die Sachen, die sie sonst gemacht haben und man kennt sich auch so, also da bin ich hundertprozentig von überzeugt, dass sie das packen.
2: Ja, also so gegen 2:30 wollen wir dann hier richtig Rambazamba machen. Und ich kann schon mal verraten, Billy, da ist das eine oder andere Fläschchen hier im Gepäck und das wird gerade kühl gestellt.
0: Aha.
2: Das sollte nachher gut funktionieren und ich glaube, dann klappt das heute Abend mit dem Einschlafen auch nochmal viel besser.
0: Ja,
2: also wir melden uns nachher auf jeden Fall nochmal.
0: Also erstmal alles Top Secret und nachher Rambazamba, da sind wir ja gespannt. Danke,
2: so
0: Guido.
2: So sieht's aus.
0: Liebe Grüße an alle, wir hören nachher wieder rein, wie die festlichen Vorbereitungen laufen, ob auch alles dann geklappt hat und an alles gedacht wird und wir hören es dann kurz nach 14:30 und bis 16 Uhr steht das Fest dann hoffentlich mal sehen. Dann legen wir auf die 500 Euro von heute früh einfach mal nochmal 2000 Euro drauf.
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0: Billy Joel, Uptown Girl. Hier ist MDR Sachsen-Anhalt. Wir haben Mittwoch, yippie. Und noch können Sie für unsere Hitparade voten oder auch Ihren Lieblingssong ins Rennen bringen. Jede Woche gibt es ja Ihre Top 20 und auch 4 Neuvorstellungen. Sie kennen sich ja aus. Und Sie können entscheiden, wie die Platzierungen dann ausfallen. Martin aus Nörden-Hardenberg hat Neil Diamond vorgeschlagen. September morn. September Morn, und Martin hat auch erzählt, warum.
1: Jetzt haben wir den September und deswegen muss ich diesen Song jeden Morgen auch natürlich hören, weil mir das so viel Freude bereitet, weil es einfach der Song langsam sich steigert und weil das für mich einfach meine Lieblingsstimme ist und so die Musik dazu passend kommt. Vielleicht kann die Musik dieser Song ja einige HörerInnen auch wirklich überzeugen von dieser genialen Stimme.
0: Und Neil Diamond ist auch direkt eingestiegen auf Platz 10. Und wie es für ihn und alle anderen weitergeht, das entscheiden natürlich Sie. Abstimmen können Sie noch bis morgen Mittag über unsere MDR Sachsen-Anhalt App und auch online auf mdrsachsenanhalt.radio. Und Samstag ist es dann soweit, da startet die Hitparade hier ab 18 Uhr. So, und jetzt wollen wir aber diesen schönen Song auch hören, oder? Den wir gerade nur ganz kurz angespielt haben. Neil Diamond, hier ist er mit September Morn zum richtig Genießen.
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0: Der berühmte Gong am Schluss. Alpha Will hier bei MDR Sachsen-Anhalt. Und gleich singt Albert Hammond. Look at me, I'm going somewhere. 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Den schieben wir gleich kurz nach eins, nach Verkehr und Wetter. Und erstmal haben wir für Sie die Nachrichten mit Tatjana Gropius.
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0: Mit Tatjana Gropius. Guten Tag. Cyberangriffe auf Behörden und Kommunen in Sachsen-Anhalt kommen immer wieder vor. Die Einheitsgemeinde Tangerhütte im Landkreis Stendal ist nun Ziel einer Hackerattacke geworden. Jetzt wird untersucht, was genau passiert ist. Michael Rosebruck, was weiß man denn bislang?
10: Noch nicht besonders viel. Die Stadt bestätigt zwar den Angriff, hält sich mit Details aber zurück. Bekannt ist, dass der Vorfall bereits Ende August registriert wurde und die Schutzmechanismen der Verwaltung gegriffen haben sollen. Vorsorglich hat die Einheitsgemeinde ihr digitales Rathaus vom Netz genommen. Der normale Verwaltungsbetrieb läuft laut Bürgermeister Andreas Brohm weiter. Bürgerinnen und Bürger können ihre Anliegen weiterhin telefonisch, per E-Mail oder vor Ort erledigen. Wie die Hacker vorgegangen sind und ob möglicherweise Daten betroffen sind, wird derzeit untersucht.
0: Die Bundesregierung will mit härteren Strafen auf islamistische Terroranschläge reagieren. Bundesinnenminister Dobrindt und Bundesjustizministerin Hubig haben einen 10-Punkte-Plan vorgestellt. Dazu gehört, dass Täter für einen Angriff mit einem Messer in Zukunft mindestens ein Jahr in Haft müssen. Bislang waren solche Attacken als Vergehen eingestuft worden, solange dabei niemand schwer verletzt wurde. Der Plan sieht außerdem eine stärkere Überwachung von Gefährdern vor. Zudem sollen Fußfesseln häufiger eingesetzt werden. Der Plan soll noch heute auf den Weg gebracht werden. Sachsen-Anhalts ehemaliger Ministerpräsident Haseloff führt das schlechte Ergebnis für die CDU im Land vor allem auf bisherige Nichtwähler zurück. Sie hätten den Bundeskanzler abwählen wollen, sagte er im Sender Welt TV. Man sei mit eigenen Themen überhaupt nicht durchgedrungen, so Haseloff. Die CDU hatte bei der Landtagswahl mit 17,2% eine schwere Niederlage eingefahren. Stärkste Kraft wurde mit Abstand die AfD. Ein Verbot der vom Landesverfassungsschutz als gesichert rechtsextremistisch eingestuften Partei lehnte Haseloff aber ab. Der Bedarf an Pflegekräften bleibt in Sachsen-Anhalt hoch. Deshalb investieren Krankenhäuser verstärkt in die Ausbildung ihres Nachwuchses. Im Altmark-Klinikum in Salzwedel haben jetzt 50 Lehrlinge ihre Pflegeausbildung begonnen. Nach den ersten Theoriewochen geht es für sie bald auf die Stationen. Yvonne Boller vom Altmark-Klinikum erklärt, warum es wichtig ist, neue Pflegekräfte auszubilden.
11: Sie begleiten Patienten durch den Tag, beobachten ihren Zustand und sie sind darüber hinaus auch noch Ansprechpartner für die Patienten, wenn sie vielleicht gerade Schmerzen haben oder Angst haben. Und da braucht es Fachwissen und natürlich jemanden, der zuhören kann und die Sachen auch verständlich erklärt.
0: Die Ausbildung dauert insgesamt 3 Jahre und verbindet Fachwissen mit praktischer Erfahrung und dem Umgang mit Patientinnen und Patienten. Und die EU-Kommission hat ein Social-Media-Verbot für Kinder unter 13 Jahren angekündigt. Unter 13-Jährige sollen demnach bald keine sozialen Netzwerke mehr nutzen dürfen. 13- und 14-Jährige können dem Plan zufolge nur unter Aufsicht der Eltern mit eingeschränkten Funktionen und zeitlich begrenzt ins Netz. Ein eigener Account werde erst ab 15 erlaubt. Ein Gesetzesentwurf dazu werde morgen vorgestellt. Und das waren die Nachrichten. Jetzt geht's weiter mit Verkehr, Wetter und dir, Billy.
3: Dankeschön, Tatjana. Wir möchten, dass Sie gut ankommen. Hier ist der MDR Sachsen-Anhalt Verkehrsservice und los geht's mit einer Meldung für die A2 Richtung Berlin. Die Auf- und Abfahrt Helmstedt-West ist nach einem Unfall im Moment gesperrt. A2 Richtung Hannover, zwischen Irxleben und Eilsleben, 5 Kilometer stockender Verkehr, Grund ist hier eine Baustelle, 10 Minuten plus aus diesem Grund. A9 Richtung Berlin, zwischen Eisenberg und Naumburg, 5 Kilometer Stau an der inzwischen geräumten Unfallstelle. Es dauert trotzdem noch eine Dreiviertelstunde länger. Und ich gucke für uns mal auf die Blitzer. Die lauern gerade auf der A9 Richtung Berlin zwischen Halle und Bitterfeld-Wolfen. Auf der A14 Richtung Schwerin in Höhe Stendal Süd. B81 in Wendefurt wird in beiden Richtungen geblitzt. Auf der B184 am Ortsausgang Roßlau Richtung Zerbst. Dann in Bernburg in der Friedensallee stadtauswärts. Am Ortsausgang Beiendorf-Sohlen Richtung Magdeburg. In Halle steht ein Blitzer in der Ernst-Grube-Straße Richtung Heide. Und in Oebisfelde wird geblitzt und zwar in der Stendaler Straße stadteinwärts. Danke fürs Durchgeben und wenn Sie doch noch mehr sehen sollten oder was ganz Neues, wäre natürlich schön, wenn Sie weiter Bescheid sagen. Das geht kostenfrei mit unserem Verkehrszentrum und die Nummer dahin ist die 0800 94 6 94 6 und die 1. Lieben Dank und gute Fahrt. Viele Wolken haben wir, ne? Ist ein bisschen grau und grau. Es kann immer noch regnen, es kann auch gewittern. Das zieht dann alles Richtung Osten ab. Dann können wir uns freuen, es wird dann freundlich. Da ist auch Sonne zu sehen. Gegen Abend kommen dann wieder neue Schauer reingezogen und der Wind frischt immer mal auf. Maximal 22 Grad können wir erwarten. Wir haben jetzt zum Beispiel 18 Grad in Zeitz, 17 Grad in Gardelegen, Gommern und Landsberg und 14 in Harzgerode. Wie geht's weiter? In der Nacht lassen die letzten Schauer dann nach. In den Frühstunden kann es ein bisschen nebelig werden, hier und da. Das Ganze bei 12 bis 8 Grad an Tiefstwerten. Und morgen, der Donnerstag, der ist erstmal grau und wolkig mit etwas Sprühregen, aber das wird dann noch ganz nett. Da ist dann auch Sonne im Spiel bei maximal 21 Grad.
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3: Wir haben hier gleich für Sie Enya mit Orinoco Flow und jetzt aber erstmal Albert Hammond mit I'm a Train und wir wünschen weiterhin eine schöne Wochenhalbzeit. Hallo!

0: In ja, hier bei MDR Sachsen-Anhalt. Gleich geht's weiter mit Uriah Heep. Und Sie haben sich vielleicht gestern noch einen Sonnenbrand abgeholt bei dem herrlichen Sommerwetter, oder? Ja, bei besten Temperaturen und Sonnenschein wurde ja nicht nur gepicknickt, es wurde gegrillt, es wurde gepaddelt, ja, auf dem Balkon gechillt. Nein, es wurde noch mehr und zwar auch gelesen. Keine Buchstaben, sondern Weintrauben. Auf dem Lehr- und Versuchsweinberg Valla Dalla in Bernburg haben 10 Studierende der Hochschule Anhalt die Weißweintrauben gelesen. Eine Woche früher übrigens als sonst üblich. Und MDR Sachsen-Anhalt-Reporter Marc Weirich aus dem Studio Halle hat es sich nicht nehmen lassen, bei der Weinlese einfach mal dabei zu sein.
1: Der Sommer zeigt sich nochmal von seiner besten Seite. Bei strahlendem Sonnenschein und klarer Sicht auf Bernburg hocken Studierende der Hochschule Anhalt zwischen den Rebstöcken. Landwirtschaftsstudentin Lisa Radicke setzt ihre Schere gerade oberhalb der nächsten Weinrebe an.
2: Schneide quasi einmal die Traube ab, guck, ob die ganzen Beeren dran in Ordnung sind. Wenn jetzt halt zum Beispiel welche dabei sind, die nicht so schön sind, die sortiere ich aus. Genau, und dann kommt das hier in den Eimer und dann geht das weiter zur Verarbeitung.
1: Einer, der zwischen den rund 700 Weinstöcken und 22 Sorten den Überblick behält, ist Professor Dieter Ortsesek. Gemeinsam mit den Studierenden beobachtet er das Wachstum der Weintrauben.
3: Uns interessiert natürlich der Weinanbau im unteren Saaletal unter den neuen klimatischen Bedingungen. Wir untersuchen, welche Sorten passen hierher. Wir untersuchen auch die Zwischenzeilenbewirtschaftung.
1: Denn auf dem Valla Dalla Berg gibt es Blühstreifen zwischen den Reben. Die sind eigentlich verpönt, weil sie Konkurrenzpflanzen zum Wein sind. Klug gepflanzt helfen sie aber, das Ökosystem im Gleichgewicht zu halten. Darüber hinaus forscht Dieter Ortsesek an effizienten und günstigen Bewässerungssystemen. Und Wasser ist wichtig. Das zeigte sich auch in diesem Sommer.
3: Der Mai ging noch und dann kam natürlich die heiße Periode ab 19. Juni mit Temperaturen über 30 Grad. An 2 Tagen waren es über 40 Grad. Alles, was über 30 Grad ist, ist eigentlich phytotoxisch, also wollen die Pflanzen nicht, die hier bei uns angepasst sind.
1: Trotz aller Herausforderungen, trotz aller Theorie, bei der Ernte geht es in erster Linie ums Machen, findet Studentin Melanie Lambert.
4: Es ist immer ein toller Moment, die Ernte allgemein. Dann sieht man, es hat sich gelohnt, alles, die Maßnahmen, die man alle gemacht hat, und das ist immer ein schönes Gefühl.
0: Und noch ein kleiner, aber feiner Tipp für Sie. Wenn Sie den Wein vom Forschungsberg gerne mal probieren wollen, dann geht das zum Beispiel im Dezember bei der Bernburger Klosterweihnacht.

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Es ist 2:08. Hier ist MDR Sachsen-Anhalt für Sie. Und stellen Sie sich mal vor, Sie schreiben einen Song, Sie komponieren den und Sie haben auch das Gefühl, der ist richtig gut und Sie bieten den einer der besten Sängerinnen der Welt an. Und die sagt nein. Ist passiert. Barbara Streisand hat einen Song angeboten bekommen, wollte den nicht singen und dann hat dieser Komponist und Sänger gesagt, gut, dann singe ich den Song eben selber. Und das hören wir uns jetzt an. Hier ist Richard Marx, er hat damit einen absoluten Welthit gelandet. Ich bin mir sicher, ist Barbara Streisand bis heute dankbar, dass sie Nein gesagt hat. Und wir hören ihn jetzt hier mit Right Here Waiting.

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5: Um 13.30 Uhr bringt Sie Dirk Jacobs auf den aktuellen Stand. Hallo und guten Tag. Immer wieder gibt es Hackerangriffe auf Stadt- und kommunale Verwaltungen, auch hier bei uns in Sachsen-Anhalt. Computer funktionieren nicht mehr, Software ebenso nicht und die Ämter kommen oft nicht mehr an wichtige Daten heran. Betrüger erpressen die Behörden und wollen abnorme Summen an Geld. Jetzt hat es auch die Einheitsgemeinde Tangerhütte im Landkreis Stendal getroffen. Nach Angaben der Stadt haben die Sicherheitsmechanismen aber gegriffen. Passiert ist der Vorfall bereits Ende August. Vorsorglich wurde unter anderem das digitale Rathaus vom Netz genommen. Bürgerinnen und Bürger können die Verwaltung jedoch telefonisch, per E-Mail oder persönlich erreichen. In Dessau haben 2 Raubüberfälle am Wochenende für Aufsehen gesorgt. André Damm, was ist denn das Besondere an diesen Fällen?
6: Das sind auf jeden Fall die Fluchtfahrzeuge. Es gibt insgesamt 4 Tatverdächtige und diese benutzten jeweils Elektroroller, suchten damit das Weite. Darunter waren sogar auffällige Gefährte mit Sitz. Dass E-Roller bei Straftaten genutzt werden, das ist für Laura Feix von der Polizeiinspektion Dessau bisher neu. Dass hier eine neue Masche auf uns zurollt, das glaubt sie nicht. Allerdings melden die Polizeibehörden in Großbritannien, dass gerade in Großstädten wie London häufig Handys oder Taschen von Tätern auf E-Rollern gestohlen werden. Bei den beiden Überfällen in Dessau hatten es die Diebe auf Bargeld, Handys und Bankkarten abgesehen.
5: Was geht nur in den Köpfen von manchen Fußballfans vor? Erst gestern haben wir ja darüber berichten müssen, dass Fans vom Halleschen FC am Samstag am Bahnhof in Köthen Anhänger des 1. FC Magdeburg attackiert und auch unbeteiligte Reisende belästigt hatten. Und jetzt wurde durch einen Bericht der Märkischen Allgemeinen Zeitung bekannt, dass Fans des Halleschen FC im Gästebereich des Stadions vom SV Babelsberg die Sanitäranlagen zertrümmert haben. Dort hatten Jalense am Samstag gastiert und 1:1 unentschieden gespielt. Wir haben beim SV Babelsberg nachgefragt, wie hoch der entstandene Schaden ist, aber bislang noch keine Antwort erhalten. Es ist das Oktoberfest des Ostens. Die Rede ist von der Eisleberwiese. Am Freitag beginnen die 3 tollen Tage in der Lutherstadt, zu denen 500.000 Besucher erwartet werden. Die Schausteller freuen sich auf sie, so wie Hermann Fellerhoff, der seine Geisterbahn auf der Eisleberwiese aufbaut.
7: Die Eisleberwiese zählt ja zu den bekanntesten Veranstaltungen hier. In Ostdeutschland würde ich jetzt einfach mal sagen, und auch einer zu den größten. Ja, und mit so einer Anlage, wir fahren nur zu den größten Veranstaltungen. Ne? Also das ist tatsächlich so, wir können gar nicht jetzt mehr so kleinere Schützenfeste oder so, das wird gar nicht gehen hier mit dem Aufwand, den wir haben. Wir haben hier über 35 Figuren und Effekte, wir arbeiten mit Nebel, wir haben die modernsten Animatronics, wir haben eine ganze Ecke mit Horrorclowns, also wirklich alles mögliche, eine Riesenschlange ist hier drin, Spinne, für jeden ist was dabei.
5: Tja, 3 Tage Ausnahmezustand ab Freitag auf der Eisleberwiese im Mansfeldischen. Billy, ist eigentlich so eine Oktoberfestsache auch was für dich oder eher so?
8: Ja, ich liebe Karussellfahren.
5: Du, ich habe auch eine Krachlederne. Ha.
8: Was hast du?
5: Eine Krachlederne.
8: Braucht man die?
5: Na,
8: ja, unbedingt
5: Bierzelt,
8: wahrscheinlich.
5: Fürs Bierzelt, natürlich.
8: Du wieder, jetzt habe ich Bilder im Kopf. Danke, Dirk.
5: Gerne.
8: Wir möchten, dass Sie gut ankommen. Hier ist der MDR Sachsen-Anhalt Verkehrsservice. Es ist 13.33 Uhr und wir haben jetzt eine Meldung für die A2 Richtung Berlin. Die Auf- und Abfahrt Helmstedt-West ist nach einem Unfall gesperrt. A2 Richtung Hannover, zwischen Irxleben und Eilsleben, 5 Kilometer stockender Verkehr an einer Baustelle, deshalb 10 Minuten plus. Ansonsten haben Sie jetzt aber freie Fahrt. Es gibt allerdings Blitzer und die stehen auf der A9 Richtung Berlin zwischen Halle und Bitterfeld-Wolfen. Auf der A14 Richtung Schwerin in Höhe Stendal-Süd. Süd. Auf der B81 wird in Wendefurt gleich in beiden Richtungen geblitzt. B184 am Ortsausgang Roßlau Richtung Zerbst. Dann in Bernburg in der Friedensallee stadtauswärts am Ortsausgang Bayendorf-Sohlen Richtung Magdeburg. In Halle steht ein Blitzer in der Ernst-Grube-Straße Richtung Heide. Und dann haben wir noch einen in Übisfelde in der Stendaler Straße stadteinwärts. Haben Sie noch was Neues entdeckt oder ist irgendwas vielleicht inzwischen wieder weg? Wäre schön, wenn Sie uns mal Bescheid sagen. Am besten anrufen bei uns, bei den Kollegen vom Verkehrszentrum. Der Anruf ist kostenfrei mit der 0800 94 6 94 und die 1. Ganz lieben Dank schon mal und eine gute und sichere Fahrt. Ja, wolkig ist es, grau und grau. Es kann noch regnen und gewittern. Es gibt auch stellenweise Sonne gerade. Dieser Regen, der zieht Richtung Osten ab mehr und mehr. Dann sieht es eigentlich überall erstmal freundlich aus. Sonne lässt sich sehen, wunderbar. Und gegen Abend kommen dann wieder neue Schauer reingezogen. Der Wind, den müssen wir auch mit einplanen. Der frischt immer mal auf. Maximal 22 Grad sind drin. Und wir haben jetzt zum Beispiel 19 Grad in Arensee erreicht, 18 in Lutherstadt-Wittenberg und Gentin und 16 Grad in Burg, Aschersleben und Bennigenstein. In der Nacht lassen die letzten Schauer nach. Es kann dann gegen morgen neblig werden, bei Tiefstwerten zwischen 12 und 8 Grad. Und morgen dann unser Donnerstag. Der geht erstmal grau los, wolkig mit ein bisschen Sprühregen hier und da. Aber das Ganze wird besser, freundlicher bei maximal 21 Grad. Wir schalten gleich nach Halle zum bundesweiten Aktionstag Selbsthilfe. Vor Ort auf dem Marktplatz ist nämlich unsere Reporterin Conny Müller. Ich freue mich auf Sie und mein Name ist Billy Wulff. Schönen Mittwochnachmittag.
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Und auf diesem Planeten gibt es Bibliotheken voll mit Büchern, geschrieben von Dichtern, Philosophen und Wissenschaftlern. Und vielleicht, wenn auf der Welt der Hass und die Gier so groß werden, dass nichts, aber auch nichts mehr sie retten kann, dann vielleicht gibt es dort auch ein Buch, das heißt Der Untergang der Erde. Es wird über uns berichten, über unser Leben, über unseren Tod und über Feuer, das so groß war, dass keine Tränen es löschen konnten. 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

0: Das ist ein richtiger Braten, dieser Song. 5 Minuten 36 Sekunden voll ausgespielt, die Pudis. Das Buch hier bei MDR Sachsen-Anhalt. Es wird gleich 2:15. Ja, wir wissen alle, Glück und Unglück liegen oft nicht weit auseinander. Und je älter man wird, je bewusster wird es einem. Eine schwere Diagnose, eine Sucht, ein Schicksalsschlag. Es gibt Momente im Leben, in denen man ganz, ganz schnell das Gefühl haben kann, völlig alleine damit zu sein. Doch oft gibt es genau dann jemanden, der versteht, was man durchmacht. Heute, am bundesweiten Tag der Selbsthilfegruppen, wird auf dieses besondere Netzwerk aufmerksam gemacht. In Halle gibt es rund 200 Selbsthilfegruppen und Vereine. Sie zeigen sich heute auf dem Marktplatz. Und meine Reporterkollegin Cornelia Müller ist vor Ort, vermutlich im strömenden Regen. Hallo Conny.
1: Ja, hallo Billy. Also ich kann sagen, die Gruppen, die 35 Selbsthilfegruppen, die hier heute auf dem Markt dabei sind, die werden jetzt belohnt. Und zwar hat der Regen gerade aufgehört. Die haben also hier schon ordentlich die Stellung gehalten. Und ich habe mich untergestellt in einer Hütte. Hier gibt es ganz viele Bilder, Zeichnungen. Ein kleines Ferkel ist hier gemalt, ein Esel, ein Porträt, ein Fantasiewesen. Und zwar ist das Ganze kreatives Gestalten für Menschen mit seelischen Erkrankungen. Das ist der Malzirkel Farbenfroh und Heike, die selbst da dabei ist. Heike, was macht diese Selbsthilfegruppe?
2: Also wir treffen uns, um uns auszutauschen über unsere Erkrankungen, über das Umfeld, wie die mit uns umgehen. Und wir treffen uns auch, um Sozialkontakte zu haben, Hilfe zu haben, uns kreativ auszuleben und aus der Wohnung rauszukommen.
1: Und das gibt's zweimal am Samstag. Was genau passiert da?
2: Also wir treffen uns und jeder kann eigentlich das machen, was er möchte. Wir können malen. Wir haben aber auch eine künstlerische Leiterin, die immer mal ein neues Projekt mit anschiebt. Da kann man mitmachen, muss man aber nicht. Wir haben Leute, die sticken oder die machen Handarbeiten. Also man kann im Prinzip alles Kreatives machen, was man im Anschluss wieder mit nach Hause nehmen kann.
1: Was bedeutet denn für dich persönlich diese Selbsthilfegruppe oder die Möglichkeit, dahin zu gehen?
2: Na, zum einen Sozialkontakte. Sozialkontakte und die Tatsache, dass ich aus dem Haus raus muss, wenn ich dahin gehe. Und zum anderen habe ich immer ganz viele kreative Projekte im Kopf und schaffe das zu Hause aber nicht zu machen. Und die Gruppe ist sozusagen mein kleiner Tritt in den Hintern.
1: Das ist wunderbar. Also der Tritt in den Hintern, wenn der helfen kann. Hier sind ganz viele verschiedene Selbsthilfegruppen. Auch das Netzwerk Seltene Erkrankungen ist da. Das hat ja vielleicht oft auch nicht so die große Bühne. Annette Bühand, Seltene Erkrankungen. Wie funktioniert Selbsthilfe da?
3: Ja, wir sind ganz Betroffene sind da oder Selbsterkrankte, wo es wenig Betroffene kommt, wo wir uns gemeinsam zusammengesetzt haben und da das Netzwerk für seltene Erkrankungen gemacht haben und gemeinsam aufmerksam zu machen, wenn ich eine Erkrankung habe und ich weiß nicht wohin, dass ich mich an das MKSE, also das heißt Mitteldeutsches Kompetenznetz für seltene Erkrankungen, wende. Da gibt's eine Lotsin, wo der Fall den Fall aufnimmt, was der Patient hat. Dann wird eine Fallkonferenz in regelmäßigen Abständen stattfinden, wo dann geguckt hat, in welche Richtung ist diese Erkrankung.
1: Die Lotsen, da haben wir schon drüber gesprochen. Wo finde ich denn als Betroffener diese Lotsen?
3: Diese Betroffene findet man über uns, über die Kontaktstelle für Selbsthilfegruppen. Ist egal, in welchen Gebiet in Sachsen-Anhalt, da gibt es 14 Kontaktstellen in der Richtung, wo Betroffene, ist egal, welche Erkrankung sich hinwenden will, nur um erstmal Erfahrungsaustausch zu machen, zu wissen, bin ich richtig in der Behandlung, gibt es noch eine andere Möglichkeit, um miteinander zu reden, ins Gespräch zu kommen. Dafür sind die Kontaktstellen ganz dolle wichtig und Selbsthilfe ist eigentlich sich selber zu helfen, Erfahrungsaustausch und ein Miteinander zusammen was unternehmen.
1: Das wäre jetzt noch meine Abschlussfrage. Was ist denn wirklich der große, große Vorteil von Selbsthilfe und zu sagen, ich wage den Schritt, ich gehe vielleicht zu einer Gruppe, der ist ja nicht immer ganz einfach. Was ist der Vorteil?
3: Der Vorteil ist in der Richtung, ich kriege Infos, wie geht's anderen, was machen andere, die geben mir Tipps, welche Therapien kann man machen, wo kann ich einen Widerspruch schreiben, wo kriege ich Hilfe oder sowas. Diese Info kriegt man über Selbsthilfe, man ist eine Gemeinschaft.
1: Und einen schönen Satz habe ich auch gehört, also bei der Brustkrebshilfe, da sagte eine Dame zu mir, ja, und das Schöne an der Selbsthilfe oder an einer Selbsthilfegruppe auch ist, dass die schönen, lebenswerten Momente im Leben geplant werden. Und ich glaube, mehr braucht man dazu nicht sagen, Billy.
0: So ist es. Dankeschön, Conny. Und wenn Sie heute noch auf dem Marktplatz in Halle vorbeischauen wollen, weil Sie vielleicht Fragen haben oder Ihnen was auf der Seele liegt, dann können Sie das noch bis 16 Uhr. Und es gibt heute an diesem bundesweiten Tag der Selbsthilfegruppen auch ganz, ganz viele Angebote, offene Ohren und gute Ratschläge. Gehen Sie ruhig hin, kann nicht schaden.
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0: Don Williams hier bei MDR Sachsen-Anhalt und gleich haben wir für Sie David Garrick. Ja, und wir haben es ja gerade von Conny Müller gehört in Halle. Gemeinsam ist alles leichter und bei uns heißt es deshalb hier bei MDR Sachsen-Anhalt, Gemeinschaft gewinnt. Insgesamt 2500 Euro können Sie sich für Ihren Verein sichern. 500 Euro gibt es fürs Rätsel lösen und dann gibt es nochmal eine Tagesaufgabe. Wenn Sie die dann mit dem Verein schaffen, sind das nochmal 2000 Euro obendrauf. Und im Moment sind die Mitglieder vom Wassensdorfer Karnevalsclub e.V. am Organisieren, Rumtelefonieren, am Ranholen, Einkaufen von Equipment. Sie sollen nämlich auf die Schnelle ein Oktoberfest auf die Beine stellen. Und wie das gerade läuft, ob sie es dann nachher auch pünktlich schaffen, das hören wir in der nächsten Stunde. Da schalte ich zu unserem Reporter Guido Hensch. Und ein Verein hat sich die 2500 Euro schon vor gut einer Woche geholt. Das war der Bergmannsverein Stassfurt e.V. Und es gab jede Menge Glückwünsche, sagt die Chefin Rita Fenske.
1: Vom Bergmannsverein haben wir Glückwünsche bekommen, vom Landesverband. Wir sind ja selber als Bergmannsverein Mitglied im Landesverband Sachsen-Anhalt. Dann von Freunden, Bekannten, ich persönlich selber auch aus Dänemark. Glückwünsche kamen von überall her. Mensch, ihr wart ja im Radio und wie das eben halt so ist.
0: Ja, wie das eben halt so ist. Zwei neue Vereinsmitglieder haben sich in den letzten Tagen sogar schon gemeldet. Der Bergmannsverein freut sich über alle, die auch noch mitmachen wollen. Und es lohnt sich auf jeden Fall, ihren Verein anzumelden, sagt Rita.
1: Ich kann allen Vereinen, die irgendwelche Projekte haben, irgendwas vorhaben, die schon lange daran kranken, dass irgendwas nicht vorwärts geht, bewerbt euch und versucht euer Glück. Besser kann man gar nicht zu Geld kommen.
0: Na dann rauf auf unsere MDR Sachsen-Anhalt-App, da gibt's das Bewerbungsformular und vielleicht könnt ihr sich dann auch schon bald über 2500 Euro freuen. Das wäre doch was.
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0: Kim Carnes. So klingt der Mittwoch hier bei MDR Sachsen-Anhalt. Und Sie können gleich gerne laut mitsingen, wenn Sie wollen. Zu Secret Service. Jessica, spielen wir gleich. Kurz nach zwei. Vorher haben wir noch Wetter und Verkehr und die aktuellen Nachrichten mit Tatjana Gropius.
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0: Mit Tatjana Gropius. Guten Tag. Cyberangriffe auf Behörden und Kommunen in Sachsen-Anhalt kommen immer wieder vor. Die Einheitsgemeinde Tangerhütte im Landkreis Stendal ist nun Ziel einer Hackerattacke geworden. Jetzt wird untersucht, was genau passiert ist. Michael Rosebruck, was weiß man denn bislang?
11: Noch nicht besonders viel. Die Stadt bestätigt zwar den Angriff, hält sich mit Details aber zurück. Bekannt ist, dass der Vorfall bereits Ende August registriert wurde und die Schutzmechanismen der Verwaltung gegriffen haben sollen. Vorsorglich hat die Einheitsgemeinde ihr digitales Rathaus vom Netz genommen. Der normale Verwaltungsbetrieb läuft laut Bürgermeister Andreas Brohm weiter. Bürgerinnen und Bürger können ihre Anliegen weiterhin telefonisch, per E-Mail oder vor Ort erledigen. Wie die Hacker vorgegangen sind und ob möglicherweise Daten betroffen sind, wird derzeit untersucht.
0: Für viele Menschen, die aus dem Ausland nach Sachsen-Anhalt gekommen sind, ist die deutsche Staatsbürgerschaft ein wichtiger Schritt zur neuen Heimat. Im Landkreis Wittenberg wird das heute für 49 Frauen, Männer und Kinder Wirklichkeit. Bei einer Feierstunde überreicht Landrat Christian Tülsch die entsprechenden Einbürgerungsurkunden. Marc Weirich aus dem Regionalstudio Dessau. Woher stammen denn die meisten neuen Staatsbürger?
12: Die kommen mit großem Abstand aus Syrien, danach folgen Bosnien, Russland, die Ukraine und es sind sogar zwei Ärzte aus Venezuela dabei. Das sind alles Menschen, die schon lange in Deutschland leben, mindestens 5 Jahre, die deutsche Sprache beherrschen und die selbst ihr Geld verdienen. In den vergangenen 5 Jahren sind insgesamt 500 Ausländer im Landkreis Wittenberg eingebürgert worden und Landkreissprecher Alexander Baumbach geht davon aus, dass man an dieser Praxis festhält, unabhängig davon, wer die Landesregierung in Sachsen-Anhalt stellen wird. Bei Einbürgerungen würden Bundesgesetze umgesetzt, so Baumbach.
0: In Halberstadt haben offenbar 4 ukrainische Jugendliche versucht, jemanden auszurauben. Von der Polizei heißt es dazu, dass es auch um den Verdacht eines Verstoßes gegen das Waffengesetz geht. Passiert ist das Ganze gestern Nachmittag auf dem Halberstädter Fischmarkt. Mit weiteren Details halten sich die Ermittler zurück, unter anderem, weil alle Verdächtigen noch minderjährig sind. Und vorhin hat uns noch diese Nachricht erreicht. In Schwergau bei Leuna im Saalekreis haben Bauarbeiter heute Vormittag eine 250 Kilogramm schwere Fliegerbombe gefunden. Experten wollen sich die Bombe genauer anschauen und heute noch entschärfen, heißt es vom Kreis. Für die Menschen vor Ort bedeutet der Einsatz einige Einschränkungen. Teile des Ortes Wengelsdorf werden abgesperrt, genauso wie 2 anliegende Straßen. Außerdem ist kurzfristig die Bahnstrecke zwischen Bad Dürrenberg und Großkorbeta dicht. Das waren die Nachrichten. Jetzt geht's weiter im Programm mit dir, Billy. Dankeschön, Tatjana.
13: Wir möchten, dass Sie gut ankommen. Hier ist der MDR Sachsen-Anhalt Verkehrsservice. 2:03 ist es und es gibt eine Meldung immer noch für die A2 Richtung Berlin. Die Auf- und Abfahrt Helmstedt-West ist nach einem Unfall gesperrt. Die Straße zwischen Wengelsdorf und Kirchfehrendorf ist wegen einer Bombenentschärfung gesperrt. Sie haben es gerade auch bei uns von Tatjana in den Nachrichten gehört. Und Blitzer stehen gerade auf der A9 Richtung Berlin zwischen Halle und Bitterfeld-Wolfen. Auf der A14 Richtung Schwerin in Höhe Stendal Süd. B184, hier wird am Ortsausgang Roßlau Richtung Zerbst geblitzt. Außerdem in Bernburg in der Friedensallee stadtauswärts, am Ortsausgang Beiendorf-Sohlen Richtung Magdeburg. In Großkorb-Beter steht ein Blitzer in der Lützener Straße in beiden Richtungen. Und in Oebisfelde wird in der Stendaler Straße stadteinwärts geblitzt. So, wenn das doch zu viel oder zu wenig war, wäre schön, wenn Sie uns mal einen Tipp geben und hier mal durchrufen. Das geht kostenfrei mit unserer Verkehrshotline und das ist die 0800 94 6 94 6 und die 1. Wo auch immer Sie hinwollen, wir wünschen eine gute und sichere Fahrt. Ja, es ist immer mal wolkig, grau und grau. Es kann regnen und gewittern. Das zieht aber nach Osten ab. Ansonsten ist es auch freundlich. Die Sonne lässt sich immer mal sehen. Also das ist heute alles dabei. Gegen Abend kommen dann wieder neue Schauer reingezogen. Der Wind frischt immer mal auf. Das Ganze bei maximal 22 Grad. Da sind wir noch nicht angekommen. 19 Grad haben wir jetzt in Kalbemilde und Bernburg. 17 Grad in Jessen und Treusig und 14 zum Beispiel in Schirke. In der Nacht lassen die letzten Schauer nach. In den Frühstunden kann es ein bisschen neblig werden hier und da bei 12 bis 8 Grad. Und morgen, unser Donnerstag, der geht erstmal ein bisschen grau los mit vielen Wolken. Da ist auch Sprühregen dabei. Aber der Tag steigert sich. Es wird dann freundlicher. Auch mal mit Sonnenschein zwischendurch bei maximal 21 Grad.
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13: Und jetzt mit Secret Service. Jessica macht gute Laune. Ich grüße Sie. Hallo.

Hier ist MDR Sachsen-Anhalt. Ich muss mal für uns auf die Straßen gucken. Vorsicht bitte, wenn Sie auf der A38 Richtung Göttingen fahren, zwischen Roßlau und Berger befindet sich jetzt eine ungesicherte Unfallstelle auf der linken Fahrspur. Nochmal, wir haben eine ungesicherte Unfallstelle auf der A38 Richtung Göttingen zwischen Roßlau und Berger. Bitte ganz langsam daran fahren.

0: Robin Gibb, Juliet, und gleich haben wir New World mit Cara Cara hier bei MDR Sachsen-Anhalt. 2:12 ist es.
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0: Gestern hatten wir Sommer mit 27 Grad, so langsam geht's aber Richtung Herbst. Wir haben aber trotzdem alle irgendwie kleine Tricks, das Sommergefühl noch so ein bisschen zu bewahren, oder? Und vielleicht machen Sie es mit Sommerkleidung unter der Jacke, vielleicht mit hellen, bunten Farben oder mit Sommergerüchen. Und wir wollten von Ihnen in dieser Woche wissen oder wollen es immer noch, wie verlängern Sie den Sommer so ganz persönlich für sich? Welche Tricks haben Sie? Das ist unsere Freitagsfrage und Franzi aus Halle hatte auch gleich eine Antwort.
2: Ich bin zwar ein Herbstkind, aber um den Sommer zu verlängern, trage ich einfach dicke, fette Strumpfhosen unter Sommerkleidern, um die einfach noch weiter anzuziehen.
0: Okay, und Peggy werkelt ganz viel im Garten, da blüht es noch wunderbar sommerlich und man kann es sich auch richtig gemütlich machen.
3: Also wir haben zum Beispiel ganz viele Sitzmöglichkeiten. Wir sind dieses Jahr 50 geworden, mein Mann und ich, und haben eine eigene Bank gekriegt mit unserem Namen. Bänke haben wir en gros, wir können die Sicht zur Straße nutzen, wir können die Sicht im Garten nutzen. Also ist einfach Sommer.
0: Einfach herrlich draußen sitzen. Und was ist es denn bei Ihnen? Wie verlängern Sie sich denn den Sommer irgendwie? Ihre Antworten können Sie gerne schicken über WhatsApp-Sprachnachricht. Wir freuen uns. Und das geht auch in der MDR Sachsen-Anhalt-App.

0: Hier ist MDR Sachsen-Anhalt und Sie haben es bei uns längst gehört, die Mitglieder vom Wassensdorfer Karnevalsclub e.V. sind am Dekorieren, am Organisieren, am Einkaufen, am Rumtelefonieren. Sie wollen ihre Tagesaufgabe schaffen und die insgesamt 2.500 Euro für den Verein holen. Wir werden nachher auch nochmal hinschalten. Sie sind nämlich dabei, in Oebisfelde ein ganz spontanes, schönes Oktoberfest auf die Beine zu stellen. Das kann drin gefeiert werden, völlig klar, aber so mal rausgehen, vielleicht mit einer Polonaise, wäre ja auch nicht schlecht, ne? Und wie das Wetter sich entwickelt, ja, das weiß die Anna Weise im MDR-Wetterstudio. Ich grüße dich, hallo.
1: Hallo, Billy.
0: Sag uns mal, was brauchen wir denn an Klamotten, auch gerade beim Oktoberfest?
1: Ja, die Abendtemperaturen in Oebisfelde, die sind oktoberlich, würde ich sagen. Also 15 Grad am Abend, das passt schon ganz gut in Oktobertemperaturen, da wären es die Höchstwerte. Die Frage ist natürlich, ob es trocken bleibt. Ja. Ein paar Schauer kommen von Niedersachsen nochmal zu uns am Abend, aber die schwächen sich ab. Also ich gehe davon aus, die treffen Oebisfelde nun gerade mal nicht. Ganz garantieren kann ich es aber nicht und ansonsten haben wir im Moment auch noch ein paar Schauer vom Salzlandkreis bis zum Kreis Wittenberg und zum Saalekreis. Also da sind die Wolken noch dicht, das zieht alles ab und bis zum Abend haben wir auch noch Sonne. Da wird es noch insgesamt sehr freundlich, aber eben auch nicht mehr so warm wie gestern. Da hatten wir ja noch 30 Grad, heute sind es 19 bis 22 Grad.
0: Sag mal, und dass es herbstlich wird, sehen wir dann auch spätestens in der Nacht bzw. am Morgen, wenn es hier und da ein bisschen neblig wird, ne?
1: Der Nebel zeigt schon an, ja, dass der Herbst da nicht mehr weit weg ist. Auch die Tiefstwerte der nächsten Nacht deutlich niedriger, als wir es vorige Nacht hatten.

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3: Um 14.30 Uhr hält Dirk Jacobs auf dem Laufenden. Hallo und guten Tag. Immer wieder gibt es Hackerangriffe auf Stadt oder kommunale Verwaltungen, auch hier bei uns in Sachsen-Anhalt. Computer funktionieren da nicht mehr, Software ebenso nicht und die Ämter kommen dann natürlich auch nicht mehr an wichtige Daten heran. Betrüger erpressen die Behörden und wollen abnorme Summen an Geld. Jetzt ist auch die Einheitsgemeinde Tangerhütte im Landkreis Stendal Opfer eines Hackerangriffs geworden. Nach Angaben der Stadt ereignete sich der Vorfall bereits Ende August. Die Sicherheitsmechanismen hätten aber gegriffen. Christoph Jedow aus der Nachrichtenredaktion. Was ist denn genau passiert?
4: Ja, das ist nicht klar. Die Einheitsgemeinde hüllt sich da in Schweigen. Es gehöre zu einem verantwortungsvollen Umgang mit einem IT-Sicherheitsvorfall, technische Details nicht öffentlich zu machen, teilte Tangerhüttes Bürgermeister Andreas Brohm mit. Die Verwaltung sei aber arbeitsfähig. Vorsorglich wurde demnach das digitale Rathaus vom Netz genommen. Bürgerinnen und Bürger können die Verwaltung telefonisch, per E-Mail oder persönlich erreichen. Die Hintergründe des Angriffs werden jetzt untersucht. Cyberangriffe auf Behörden und Kommunen in Sachsen-Anhalt kommen immer wieder vor. Zuletzt hatten Hacker im vergangenen Jahr zahlreiche kommunale Internetseiten im Land lahmgelegt.
3: Die Orte rund um Leuna im Saalekreis haben auch heute noch mit den Folgen des Zweiten Weltkriegs zu tun. Immer wieder werden bei Bauarbeiten Blindgänger gefunden, denn die Chemiewerke waren oft das Ziel alliierter Luftangriffe. Heute zum Beispiel auf einem Feld zwischen Sperger und Wengelsdorf, da wurde eine britische Fliegerbombe entdeckt. Stefan Hellem, was passiert denn da gerade?
5: Die Entschärfung findet wohl just in diesen Minuten statt und die gute Nachricht, Anwohner sind in der Gegend nicht direkt betroffen, lediglich die Mitarbeiter eines Klärwerks und eines landwirtschaftlichen Betriebs dürfen derzeit das Gebiet nicht betreten. Auch die Stadt Weißenfels, in deren Umgebung die Bombe gefunden wurde, sei bislang nicht betroffen, sagte eine Sprecherin MDR Sachsen-Anhalt. Falls Schwierigkeiten auftreten, werde aber der Burgenlandkreis umgehend über weitere Maßnahmen wie Evakuierungen zum Beispiel informieren.
3: In Halberstadt haben offenbar 4 ukrainische Jugendliche versucht, jemanden auszurauben. Von der Polizei heißt es dazu, dass es auch um den Verdacht eines Verstoßes gegen das Waffengesetz geht. Passiert ist das Ganze gestern Nachmittag auf dem Halberstädter Fischmarkt. Mit weiteren Details halten sich die Ermittler zurück, auch weil alle Verdächtigen noch minderjährig sind. Ein falscher Polizeibeamter hat heute in Halle einen Rentner um 1.000 Euro geprellt. Das hat die Polizei mitgeteilt. Der Mann habe vom 86-Jährigen die Kreditkarte gefordert und es auch geschafft, mit ihr Geld abzuheben, bevor die Karte gesperrt werden konnte. Die Polizei betont in diesem Zusammenhang wieder, dass sie nur kommt, wenn sie auch gerufen wird und nicht unmittelbar von sich aus vor der Haustür steht. Tja, das war's von mir, Billy. Du hast die Verkehrsaussichten für unsere Hörer.
6: So ist es. Dankeschön, Dirk. Bis später. Wir möchten, dass Sie gut ankommen. Hier ist der MDR Sachsen-Anhalt Verkehrsservice. 14.33 Uhr ist es und es gibt immer noch die Meldung für die A2 Richtung Berlin. Die Auf- und Abfahrt Helmstedt-West ist nach einem Unfall gesperrt. Dann bitte Vorsicht auf der A38 Richtung Göttingen. Zwischen Roßlau und Berger befindet sich eine ungesicherte Unfallstelle auf der linken Fahrspur. Und bitte auch aufpassen auf der B80 Richtung Halle. Zwischen Seeburg und dem Abzweig Langenbogen befindet sich eine ungesicherte Unfallstelle, diesmal auf der rechten Fahrspur. Und die Straße zwischen Wengelsdorf und Kirchfehrendorf ist wegen einer Bombenentschärfung gesperrt. Blitzer haben sie uns gemeldet. Wir danken dafür. Die stehen auf der A9 Richtung Berlin zwischen Halle und Bitterfeld-Wolfen, auf der A14 Richtung Schwerin in Höhe Stendal Süd. B184 am Ortsausgang Roßlau wird Richtung Zerbst geblitzt. In Bernburg in der Friedensallee stadtauswärts, am Ortsausgang Beiendorf-Sohlen Richtung Magdeburg. In Großkorbeter steht ein Blitzer in der Lützener Straße in beiden Richtungen und in Oebisfelde wird in der Stendaler Straße stadteinwärts geblitzt. Wenn Sie doch noch irgendwas Neues sehen, wäre schön, wenn Sie unsere Verkehrszentrale mal anrufen würden. Das geht kostenfrei. Das sind nette Kollegen. Die Nummer ist die 0800 94 6 94 6 und die 1. Lieben Dank und eine gute Weiterfahrt. Mein Nachrichtenkollege Uli hätte heute eine Regenhose gebrauchen können. Was soll ich Ihnen sagen? Er war mit dem Fahrrad unterwegs zum Sender und man hat an ihm wirklich sehen können, wo die Regenjacke aufgehört hat. Oben trocken, unten nass. Ja, es kann weiter noch immer mal nass werden. Es kann auch noch gewittern. Dann ist es erstmal schön freundlich. Sonne lässt sich hier und da sehen. Gegen Abend kommen dann wieder neue Schauer reingezogen. Langweilig wird es nicht. Der Wind frischt auch immer mal ein bisschen auf. Maximal 22 Grad sind drin. Und immerhin haben wir jetzt 20 Grad in Salzwedel, 19 inzwischen in Jericho und Thale und 17 Grad in Köthen, Annaburg und auch in Freiburg an der Unstrut. Heute Nacht lassen die Schauer nach. Dann kann es aber gegen morgen neblig werden bei 12 bis 8 Grad. Und morgen, unser Donnerstag, der geht erstmal grau los mit ein bisschen Sprühregen hier und da. Später wird es dann aber netter und freundlicher bei maximal 21 Grad. Mein Name ist Billy Wulff und ich wünsche Ihnen weiterhin einen schönen Mittwoch. Hallo.
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0: Cool and the Gang und gleich spielen wir das Electric Light Orchestra für Sie und es ist ja wirklich toll, was Sie zusammen alles auf die Beine stellen und da legen wir doch einfach mal ganz kurz oben was drauf.
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0: Wie sieht's denn aus? Sind Sie mit Ihrem Verein schon angemeldet? Wenn nicht, machen Sie das. 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Und Sabrina Hübe hat sich für den Wassensdorfer Karnevalsclub e.V. angemeldet. 500 Euro hat der Verein schon in der Tasche, weil das Morgenrätsel heute richtig gelöst wurde. Und jetzt geht's um 2000 Euro mehr, wenn die Tagesaufgabe geschafft wird. Für die Bewohner der Tagespflege Oebisfelde soll nämlich ein schönes, spontanes Oktoberfest organisiert werden, auch wenn wir erst September haben, egal. Und mal gucken, wie weit jetzt alle sind. Das weiß unser Reporter vor Ort, unser Guido Hensch. Guido, sag mal, habt ihr denn schon aufgetafelt? Wie sieht's denn aus?
2: Na, aber die Tische, die sind jetzt quasi schon fast zum Biegen gefüllt. Es gibt Lebkuchen. Ich hab's richtig gesagt. Kaffee und natürlich erstmal so, ja, ich sag mal, diese Getränke zum Einstimmen mit ein bisschen Wasser und Saft. Aber nebenan, da wurde schon ein Eierlikörchen vorbereitet. Ich habe auch schon den Zapfhahn gesehen. Und ich bin eigentlich erstaunt, wie viele Leute hier der Karnevalsclub mobilisiert hat. Simone, wie viel seid ihr mittlerweile? Ich habe die Übersicht verloren.
3: Das ist echt cool, oder? Also wir sind ja so fast 20 Leute hier. Und ich weiß, da sind die Schüler aus der Schule schon auf dem Weg auch noch hierher.
2: Also ihr seid hier wirklich ziemlich groß in Form, muss ich sagen. Obwohl das alles ziemlich spontan ist und Oktoberfest, ihr seid ja eher so Karneval. Aber ich habe mir zwischendurch sagen lassen, wir hatten hier ein bisschen Zeit, ihr macht auch außerhalb des Karnevals das eine oder andere auch so schon im Herbst. Also ihr seid ziemlich aktiv.
3: Ja, wir sind sehr aktiv. Also im Frühjahr haben wir schon zur Himmelfahrt Gäste auf dem Hof bei uns, bewirten die. Wir fahren nach Arnsee mit unseren Kids und machen dort Workshops, beteiligen uns hier in der Stadt auch an Veranstaltungen, wie letzte Woche zum Beispiel hier beim Bürgerfest. Die Stadt hat übrigens sehr, sehr viele Vereine, die sich hier toll engagieren und das kulturelle Leben von Oebisfelde aufrechterhalten. Wir treffen uns auch beim Stammtisch und stimmen das ab, alle gemeinsam. Das ist eine echt coole Sache.
2: Also das ist nicht nur in eurem Verein, dass es funktioniert, sondern auch das Miteinander bei den Vereinen, damit man sich nicht mit Terminen überschneidet, damit jeder irgendwie was davon hat. Ne?
3: Genau so ist das. Und ich glaube, da kann unser Bürgermeister auch sehr, sehr stolz sein, dass es so ist.
2: Ja. Und wenn ich mich hier so umschaue, was ich so an Kostümen und Ausrüstung und so sehe, ich bin sehr, sehr zuversichtlich, dass das mit eurem Geld funktioniert, oder?
3: Ich hoffe. Wir hatten 2009 ein ähnliches Thema, also ein passendes Thema. Darum haben wir noch viele Dirndl auch im Schrank gehabt. Und ja, das hat uns geholfen. Und ich hoffe mal, dass hier das Heim uns wohlwollend dieses Oktoberfest dann auch bestätigt.
2: Also ich kriege das schon hin. Ich klopfe die Ines nachher ein bisschen weich, sag zu ihr, Mensch Ines, guck mal hier, das funktioniert. Wir machen das. Ich bin sehr gespannt auf euer Programm. Ich habe schon eine Biene Maya gesehen, also da freue ich mich auch schon drauf, eine Bratwurst. Ich bin froh, dass ich kein Kostüm anziehen muss, aber ich werde es genießen. Und wir melden uns nachher nochmal, Billy, und dann lösen wir auf.
0: Ja, wunderbar. Eierlikörchen, Partymusik, Stimmung gibt's auch schon, haben wir gehört. Da wird schon geklatscht. Also bitteschön, danke, Guido. Grüße an alle, habt weiter ordentlich Spaß. Es wird also schon vorgeglüht. Bis kurz nach vier muss alles dann final fertig sein, damit das Oktoberfest offiziell starten kann. Und ob's klappt, das hören wir dann nachher bei Peter Hofmann.
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Ringo Starr mit Photograph hier bei MDR Sachsen-Anhalt. Und jetzt kommt gerade eine Verkehrsmeldung für die A9 Richtung München rein. Vorsicht, wenn Sie gerade zwischen Focke-Rode und Dessau-Ost fahren. Hier liegt ein Pkw-Rad auf der linken Fahrspur. Nochmal, auf der A9 Richtung München zwischen Focke-Rode und Dessau-Ost liegt ein Pkw-Rad. Und zwar auf der linken Fahrspur. Bitte vorsichtig fahren. Und das sind jetzt die Fine Young Cannibals mit She Drives Me Crazy. Das passt ja irgendwie.

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0: Brotherhood of Man bei MDR Sachsen-Anhalt. Es kann ja heute immer wieder mal regnen, auch gewittern und Regen. Ja, das ist auch gleich Thema bei CCR. Have you ever seen the rain? Hören Sie kurz nach drei bei uns nach Wetter und Verkehr. Und jetzt haben wir für Sie die neuesten Meldungen.
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2: Mit Tatjana Gropius. Guten Tag. Im Landkreis Stendal ist die Einheitsgemeinde Tangerhütte zum Ziel einer Hackerattacke geworden. Allerdings hält sich die Verwaltung mit Details bislang noch auf Anfrage von MDR Sachsen-Anhalt zurück. Klar ist aber, dass es zu dem Vorfall bereits schon Ende August gekommen ist. Sicherheitshalber hat die Einheitsgemeinde ihr digitales Rathaus vom Netz genommen. Bürgermeister Brohm sagt, dass der normale Verwaltungsbetrieb aber weiterläuft. Noch wird untersucht, wie die Hacker vorgegangen sind und welche Daten möglicherweise abgeflossen sind. Für viele Menschen, die aus dem Ausland nach Sachsen-Anhalt gekommen sind, ist die deutsche Staatsbürgerschaft ein wichtiger Schritt zur neuen Heimat. Im Landkreis Wittenberg wird das heute für 49 Frauen, Männer und Kinder Wirklichkeit. Bei einer Feierstunde überreicht Landrat Christian Tülsch die entsprechenden Einbürgerungsurkunden. Marc Weilrich aus dem Regionalstudio Dessau. Woher kommen denn die neuen Staatsbürger?
3: Die kommen mit großem Abstand aus Syrien, danach folgen Bosnien, Russland, die Ukraine und es sind sogar zwei Ärzte aus Venezuela dabei. Das sind alles Menschen, die schon lange in Deutschland leben, mindestens 5 Jahre, die deutsche Sprache beherrschen und die selbst ihr Geld verdienen. In den vergangenen 5 Jahren sind insgesamt 500 Ausländer im Landkreis Wittenberg eingebürgert worden und Landkreissprecher Alexander Baumbach geht davon aus, dass man an dieser Praxis festhält, unabhängig davon, wer die Landesregierung in Sachsen-Anhalt stellen wird. Bei Einbürgerungen würden Bundesgesetze umgesetzt, so Baumbach.
2: Der Bedarf an Pflegekräften bleibt in Sachsen-Anhalt hoch. Deshalb investieren Krankenhäuser verstärkt in die Ausbildung ihres Nachwuchses. Im Altmarkkreis Klinikum in Salzwedel haben jetzt 50 Lehrlinge ihre Pflegeausbildung begonnen. Nach den ersten Theoriewochen geht es für sie bald auf die Stationen. Yvonne Bolle vom Altmarkklinikum erklärt, warum es wichtig ist, neue Pflegekräfte auszubilden.
4: Sie begleiten Patienten durch den Tag, beobachten ihren Zustand und sie sind darüber hinaus auch noch Ansprechpartner für die Patienten, wenn sie vielleicht gerade Schmerzen haben oder Angst haben. Und da braucht es Fachwissen und natürlich jemanden, der zuhören kann und die Sachen auch verständlich erklärt.
2: Die Ausbildung dauert insgesamt 3 Jahre. In Halberstadt haben offenbar 4 ukrainische Jugendliche versucht, jemanden auszurauben. Von der Polizei heißt es dazu, dass es auch um den Verdacht eines Verstoßes gegen das Waffengesetz geht. Passiert ist das Ganze gestern Nachmittag auf dem Halberstädter Fischmarkt. Mit weiteren Details halten sich die Ermittler zurück, unter anderem, weil alle Verdächtigen noch minderjährig sind. Und bei der Filmkunstmesse Leipzig haben 2 Kinos aus Sachsen-Anhalt die Hauptpreise gewonnen. Das Puschkino in Halle hat 25.000 Euro für das beste Jahresprogramm 2025 bekommen. Den gleichen Preis mit 15.000 Euro Preisgeld gab es auch nochmal für ein nicht kommerzielles Kino. Und das ist der Moritzhof in Magdeburg. Das Geld kommt von der Mitteldeutschen Medienförderung mit Sitz in Leipzig, die auch die Filmkunstmesse organisiert. Insgesamt wurden 300.000 Euro an Kinos in Sachsen-Anhalt, Sachsen und Thüringen ausgeschüttet. Das waren die Nachrichten. Jetzt geht's weiter im Programm mit dir, Billy.
0: Ja, da kann man auch nur gratulieren. Ja, Dankeschön, Tatjana. Wir möchten, dass Sie gut ankommen. Hier ist der MDR Sachsen-Anhalt Verkehrsservice. Es ist 15.04 Uhr und wir haben eine Meldung für die A2 Richtung Berlin. Die Auf- und Abfahrt Helmstedt-West ist nach einem Unfall gesperrt. A9 Richtung Berlin zwischen Köselitz und Niemegk stockt der Verkehr im Baustellenbereich, deshalb hier 10 Minuten plus. Dann bitte Vorsicht. Auf der A9 Richtung München zwischen Vockerode und Dessau-Ost liegt ein Pkw-Rad auf der linken Fahrspur. A38 Richtung Göttingen. Zwischen Eisleben und Altstädt staut es sich nach einem Unfall, deshalb hier 10 Minuten plus. Und noch eine Meldung für die B80 Richtung Halle. Zwischen Seeburg und dem Abzweig Langenbogen ist die rechte Fahrspur nach einem Unfall blockiert. Und danke fürs Melden der Blitzer. Die stehen auf der A9 Richtung Berlin zwischen Halle und Bitterfeld-Wolfen. Auf der A14 Richtung Magdeburg zwischen Wandsleben und Magdeburg-Stadtfeld. A38 Richtung Göttingen zwischen Heringen und Nordhausen wird geblitzt. Dann auf der B184 am Ortsausgang Roßlau Richtung Zerbst. In Bernburg in der Friedensallee wird stadtauswärts geblitzt am Ortsausgang Bayerndorf-Sohlen Richtung Bayerndorf-Sohlen, so ist richtig. Dann in Groß-Korbeter, in der Lützener Straße und hier Vorsicht in beiden Richtungen. Und wenn das doch noch nicht alles war, obwohl es doch genug war, wäre schön, wenn Sie uns Bescheid sagen, damit wir es hier weitergeben können. Der Anruf ist kostenfrei mit unserer Verkehrshotline. Das ist die 0800 94 6 94 6 und die 1. Lieben Dank und gute Fahrt für Sie. Ja, viele Wolken haben wir. Es kann auch regnen und gewittern, aber der Regen zieht ab. Es ist dann freundlich. Sonne lässt sich mal sehen. Also es ist sehr wechselhaft heute. Muss man ein bisschen Glück haben. Gegen Abend kommen wieder neue Schauer reingezogen und der Wind frischt immer mal auf. Maximal 22 Grad sind möglich. Die haben wir noch nicht erreicht. Wir sind bei 20 Grad in Osterburg in der Altmark. 19 Grad haben wir jetzt in Bad Lauchstädt, Schönebeck und Osterwiek und 18 Grad in Gräfenhainichen. Heute Nacht hört es auf zu regnen. Gegen Morgen kann es stellenweise neblig werden bei Tiefstwerten zwischen 12 und 8 Grad. Und morgen, der Donnerstag, geht erstmal ein bisschen grau los, auch ein bisschen schmuddelig mit Sprühregen. Aber das Ganze wird dann noch, da ist dann auch mal Sonne am Start, bei maximal 21 Grad.
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0: Die Hälfte der Woche ist geschafft. So langsam kommen wir dem Wochenende schon wieder näher. Ist das nicht herrlich? Und wir haben gleich Cock Robin und jetzt CCR. Schönen Mittwochnachmittag für Sie.

0: Cock Robin, The Promise You Made.
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0: Die Suche ist eröffnet. Es ist wieder Pilzsaison, die startet. Und so langsam strömen die ersten Menschen aus auf der Jagd nach den leckersten Exemplaren. Wir wissen, sie wachsen aus dem Boden, direkt neben Bäumen, Farnen und Gräsern, im Wald oder auf der Wiese. Und obwohl sie ähnlich aussehen, sind sie nicht wie ihre Nachbarn. Denn Pilze haben quasi im Stammbaum des Lebens einen eigenen Ast. Das klingt jetzt ein bisschen verworren, aber unser Alleswisser Carsten Möbius erklärt uns das mal.
2: Pilze sehen zwar aus, als würden sie irgendwie zur Pflanzenwelt gehören. Die wachsen aus dem Boden, die bewegen sich nicht und stehen einfach da. Und trotzdem sind sie keine Pflanze. Aber die sind auch keine Tiere. Die bilden ein eigenes biologisches Reich. Der entscheidende Unterschied zu den Pflanzen ist, Pilze können keine Photosynthese betreiben. Die kriegen ihre Nahrung von draußen aus organischem Material, das sie außerhalb finden. Also zum Beispiel Holz oder andere abgestorbene Pflanzenteile. Und das verdauen sie auch schon außerhalb ihres Körpers. Die geben Verdauungssäfte nach draußen und saugen dann die Nährstoffe ein. Außerdem speichern sie Energie ähnlich wie wir in Form von Zucker und nicht in Form von Stärke wie beispielsweise Kartoffeln. Aus evolutionärer Sicht sind Pilze uns Menschen deshalb sogar näher als beispielsweise einer Blume.
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Die Pointer Sisters. Das macht doch richtig Spaß. Hier ist MDR Sachsen-Anhalt und Siggi schickt uns liebe Urlaubsgrüße aus Kroatien und schreibt, wir hören euch als Sachsen-Anhalter natürlich täglich. Dank an euch. Ja, wir danken auch. Dann schönen Urlaub. Und das können wir auch Andreas aus Magdeburg wünschen. Er schwitzt gerade bei 40 Grad am Meer und vermisst den Regen. Das können wir jetzt nicht sagen. Wir haben jetzt hier Genesis für Sie mit Follow You, Follow Me. Es ist gleich 7 Minuten vor 3:30.

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8: Mit Dirk Jacobs einen schönen guten Tag. Es ist 15.30 Uhr und ich wünsche Ihnen einen schönen Feierabend. Cyberangriffe auf Behörden und Kommunen in Sachsen-Anhalt kommen immer wieder vor. Die Einheitsgemeinde Tangerhütte im Landkreis Stendal ist nun das Ziel einer Hackerattacke geworden. Und jetzt wird untersucht, was genau passiert ist. Michael Rosebruck, was weiß man denn bislang?
9: Noch nicht besonders viel. Die Stadt bestätigt zwar den Angriff, hält sich mit Details aber zurück. Bekannt ist, dass der Vorfall bereits Ende August registriert wurde und die Schutzmechanismen der Verwaltung gegriffen haben sollen. Vorsorglich hat die Einheitsgemeinde ihr digitales Rathaus vom Netz genommen. Der normale Verwaltungsbetrieb läuft laut Bürgermeister Andreas Brohm weiter. Bürgerinnen und Bürger können ihre Anliegen weiterhin telefonisch, per E-Mail oder vor Ort erledigen. Wie die Hacker vorgegangen sind und ob möglicherweise Daten betroffen sind, wird derzeit untersucht.
8: Die Orte rund um Leuna im Saalekreis haben auch heute noch mit den Folgen des Zweiten Weltkriegs zu tun. Immer wieder werden bei Bauarbeiten Blindgänger gefunden, denn die Chemiewerke waren oft das Ziel alliierter Luftangriffe. Heute wurde auf einem Feld zwischen Spergau und Wengelsdorf, das ist ein Ortsteil von Weißenfels, eine britische Fliegerbombe entdeckt. Sie konnte am Nachmittag recht schnell von Experten des Kampfmittelbeseitigungsdienstes entschärft werden, hat das Landratsamt mitgeteilt. Im Sperrbereich waren keine Anwohner von der Entschärfung betroffen, allerdings war eine Bahnstrecke kurzzeitig gesperrt. In Wittenberg haben heute Nachmittag bei einer Feierstunde im Landratsamt knapp 50 Frauen, Männer und ihre Kinder ihre Einbürgerungsurkunden erhalten. Die meisten neuen Landkreisbewohner kommen aus Syrien, Bosnien-Herzegowina, Russland und der Ukraine. Sie sind jetzt deutsche Staatsbürger. Völlig zu Recht, findet Wittenbergs CDU-Landrat Christian Tisch.
10: Ja, das ist für mich eine Selbstverständlichkeit, dass wir das machen, weil der Weg, der hinter diesen Menschen liegt, alles andere als ein einfacher ist. Und sie sind tatsächlich wirklich eine Bereicherung für unsere Gesellschaft. Da sind Sprachkurse dahinter, da ist eine Integrationsleistung, Arbeitsverhältnisse, ehrenamtliches Engagement. Das muss alles nachgewiesen werden, bevor man den deutschen Pass kriegt. Und dass man das dann in einem würdigen Rahmen macht, wie wir das heute machen, ist für mich eine Selbstverständlichkeit.
8: Sagt Wittenbergs Landrat Christian Tiltsch. In den vergangenen 5 Jahren sind übrigens mehr als 500 Ausländer im Landkreis Wittenberg durch Einbürgerung Deutsche geworden. Was geht nur in den Köpfen von manchen Fußballfans vor? Erst gestern haben wir darüber berichten müssen, dass Fans vom Halleschen FC am Samstag am Bahnhof in Köthen Anhänger des 1. FC Magdeburg attackiert und auch Unbeteiligte belästigt haben. Jetzt wurde bekannt durch einen Bericht der Märkischen Allgemeinen Zeitung, dass Fans des Halleschen FC im Gästebereich des Stadions in Babelsberg am gleichen Tag die Sanitäranlagen beschädigt haben sollen. Wie der SV Babelsberg uns auf Nachfrage mitteilte, ist ein Schaden im höheren dreistelligen Bereich entstanden. Die Regionalligisten trennten sich übrigens am Samstag in Babelsberg 1:1 unentschieden. Das war's von mir, Billy. Du hast die Verkehrsinfos.
11: So ist es. Dankeschön, Dirk. Wir möchten, dass Sie gut ankommen. Hier ist der MDR Sachsen-Anhalt Verkehrsservice. Es ist 15.33 Uhr und es gibt immer noch die Meldung für die A2 Richtung Berlin. Die Auf- und Abfahrt Helmstedt-West ist nach einem Unfall gesperrt. A38 Richtung Göttingen zwischen Eisleben und Altstädt gibt es Stau nach einem Unfall. Deshalb hier 20 Minuten plus. B80 Richtung Halle. Zwischen Seeburg und dem Abzweig Langenbogen ist die rechte Fahrspur blockiert. Grund ist hier ein Unfall. Ansonsten haben Sie freie Fahrt, aber die Blitzer lauern auf Sie. Und zwar auf der A9 Richtung Berlin zwischen Halle und Bitterfeld-Wolfen. Auf der A14 Richtung Magdeburg zwischen Wandsleben und Magdeburg-Stadtfeld. Auf der A38 Richtung Göttingen zwischen Heringen und Nordhausen. B91 in Schkopau wird Richtung Merseburg geblitzt. Auf der B184 am Ortsausgang Roßlau Richtung Zerbst. Dann noch am Ortsausgang Bayerndorf-Sohlen Richtung Magdeburg und in Großkorbeta in der Lützner Straße gleich in beiden Richtungen doppelt hält besser. Und wenn Sie noch mehr sehen sollten, was auch immer. Wäre schön, wenn Sie mal Bescheid sagen, wenn Sie mal durchrufen. Unsere Verkehrszentrale hat nette Kollegen, die nehmen alles entgegen. Und der Anruf ist kostenfrei mit der 0800 94 6 94 6 und die 1. Lieben Dank und eine gute Weiterfahrt für Sie. Es ist oft grau, wolkig, es kann regnen und gewittern, aber genauso gut ist auch Sonne zu sehen. Gegen Abend kommen wieder neue Schauer reingezogen, der Wind frischt immer mal auf, das Ganze bei maximal 22 Grad. Wir kommen der Sache näher, 21 Grad haben wir jetzt in Gardelegen, 19 in Giersleben und Wernigerode und 16 Grad zum Beispiel in Naumburg und in Sandersdorf-Brehna. Heute Nacht lassen die Schauer nach, in den Morgenstunden kann es hier und da ein bisschen neblig werden bei 12 bis 8 Grad. Und morgen dann, unser Donnerstag, der geht ein bisschen schmuddelig grau los mit Sprühregen hier und da. Aber später wird es freundlicher, auch mal mit Sonnenschein bei maximal 21 Grad. Mein Name ist Billy Wulff und gleich ist Sportreporter Frank Martin bei mir im Studio und er hat den Blick auf Handball und Fußball. Ich wünsche Ihnen einen schönen Nachmittag. Hallo.
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Ara, Vorsicht, ich muss mal schnell auf die A14 gucken. Wenn Sie Richtung Dresden fahren, zwischen Leipzig-Ost und dem Dreieck Partenaue befindet sich jetzt eine ungesicherte Unfallstelle. Auf der linken Fahrspur nochmal. Wir haben eine ungesicherte Unfallstelle auf der A14 Richtung Dresden zwischen Leipzig-Ost und dem Dreieck Partenaue. Vorsicht.

0: Juliane Werding, Stimmen im Wind, und bei uns wird es jetzt sportlich hier.
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0: Wir schauen jetzt erstmal zum SC Magdeburg, der sich gerade im Dauerstress befindet. Morgen steht in der Handball Champions League das Auswärtsspiel beim Schweizer Meister Kriens Luzern an. Und schon am Sonntag folgt dann das schwere Auswärtsspiel in der Bundesliga in Melsungen. Frank Martin ist jetzt bei mir im Studio. Hallo.
2: Hallo, Sportfrei Berlin.
0: Frank, das klingt ja nicht nur nach sportlichem Stress, sondern auch echt nach Reisestress.
2: Ja, glaube ich, dass der SC Magdeburg da durchaus so das ein oder andere Problem hat. Denn der Tagesablauf, vor allem der heutige, der Anreise in die Schweiz, der ist extrem gut durchgetaktet. Bennett Wiegert, Magdeburgs Trainer, der hat mal so ein bisschen in das Reisetagebuch geblickt, das, was der SCM heute abspulen muss.
3: Wir haben die Möglichkeit, gute Flüge bekommen zu haben, dass wir noch in Magdeburg trainieren können am Mittwoch. Dann uns nach dem Training auf den Weg machen zum Flughafen, hoffentlich dann irgendwann etwas später als gewohnt, 21 Uhr in Luzern aufschlagen werden. Und dann haben wir das späte Spiel, glaube ich, 20.45 Uhr, können am nächsten Tag noch eine Trainingseinheit mit dazu schieben. Und dann sind wir irgendwann wieder zu Hause. Das, was ein bisschen tough wird, wird danach halt Melsungen. Also weil da haben wir dann wirklich ganz, ganz wenig Zeit zwischen einem Spiel in Melsungen und einem Spiel in Luzern.
2: Ja, hoffentlich läuft sportlich trotzdem gut für den SC Magdeburg. Morgen also die Champions League und am Sonntag dann die Bundesliga auswärts in Nordhessen gegen die MT Melsungen.
0: Und es bleibt super sportlich, denn am Freitag, da spielt dann auch wieder der FCM in der zweiten Fußball-Bundesliga. Heute gab es die Pressekonferenz vor dem Auswärtsspiel in Fürth. Frank, mit welchen Erwartungen blickt der FCM denn auf diese Partie?
2: Ich glaube, die Erwartungen sind extrem hoch. Magdeburgs Trainer Patrick Sander, der sprach von einer Messlatte, die sein Team, die der erste FC Magdeburg gerade nach dem tollen 3:0 am letzten Sonnabend daheim gegen Kaiserslautern extrem nach oben gehoben hat. Jetzt ist es, am Freitag haben die Spielvereinigung Greuther Fürth, die diese Messlatte dem FCM auflegen wird. Mal sehen, wie es läuft. Magdeburg zumindest ist gut unterwegs. Stimmung ist klasse. Der vierte in der Tabelle, der vierte Platz ist der Lohn momentan für den ersten FC Magdeburg. Und hoffentlich geht das so weiter. 18.30 Uhr am Freitag ist Anstoß und wir werden natürlich mit einem Reporter aus dem Rohenhof im Frankenland berichten.
0: Dankeschön, Frank. 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

0: Diana Ross and the Supremes hier bei MDR Sachsen-Anhalt. Und dieser Titel ist ja glamourös. Genauso glamourös ist mein Kollege Peter Hofmann.
1: nicht wie die Supremes, nicht auf keinen Fall. Aber die Supremes zeigen, dass sich auch eine Diana Ross gern Verstärkung auf die Bühne holt, weil gemeinsam und alles. Ne? Ja. Gemeinschaft gewinnt, auch in der Musik. Was wärst du ohne eine Band? Das zieht sich durch alles durch. Das finde ich immer wieder bemerkenswert. Auch wenn sich die Mädels zwischendurch mal ziemlich an die Kehle gegangen sind, am Ende standen sie wieder gemeinsam auf der Bühne.
0: Gut, also an die Kehle gehen können Jungs sich auch ganz gut.
1: Aber nicht bei den Supremes.
0: Nein. Gemeinschaft gewinnt ist unsere neue Aktion und 2500 Euro gibt es im besten Fall. Und die Mitglieder vom Wassensdorfer Karnevalsclub e.V., die sind ja gerade richtig am Rödeln. Die Tagesaufgabe, die sie schaffen müssen, ist ein spontanes Oktoberfest. Was würdest du jetzt bei so einem Oktoberfest alles noch bedenken, wenn du eins planen müsstest?
1: Weiß-blauen Servietten, ein Dirndl hätte ich für dich. Ich hätte wahrscheinlich eine Lederhosen.
0: Dass du mal ans Outfit denkst. Ich denke mal ans Essen. Weiße Getränke, Bier.
1: Jetzt hast du mich wieder erwischt. Also du denkst ans Essen, ich denke ans Outfit. Wir könnten schon zusammen ein Oktoberfest planen.
0: Ja, wir könnten uns ganz gut ergänzen.
1: Aber vorher gucken wir, ob das heute geklappt hat.
0: Ganz genau.
1: Karnevalisten.
0: Kurz nach vier ist die Auflösung bei dir. Bei Peter Hofmann, bleiben Sie dran, es ist spannend. Und ich spiele jetzt für Sie noch Vögel, Sharky und gleich Ocean und freue mich, wenn Sie morgen wieder dran sind. Ich bin Billy Wolf, hallo. Adieu.

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0: klatscht hier wer mit und übt schon mal für ein Oktoberfest, das hoffentlich im Moment schon stattfindet. Gemeinsam geht das. Bis gleich. Und vor dem Oktoberfest gibt's The Sweet und vor The Sweet gibt's die Nachrichten mit Tatjana.
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5: Mit Tatjana Gropius. Guten Tag. Die Bundesregierung will mit härteren Strafen auf islamistische Terroranschläge reagieren. Bundesinnenminister Dobrindt und Bundesjustizministerin Hubig haben einen 10-Punkte-Plan vorgestellt. Dazu gehört, dass Täter für einen Angriff mit einem Messer in Zukunft mindestens ein Jahr in Haft müssen. Bislang waren solche Attacken als Vergehen eingestuft worden, solange dabei niemand schwer verletzt wurde. Der Plan sieht außerdem eine stärkere Überwachung von Gefährdern vor. Zudem sollen Fußfesseln häufiger eingesetzt werden. Der Plan soll noch heute auf den Weg gebracht werden. Cyberangriffe auf Behörden und Kommunen in Sachsen-Anhalt kommen immer wieder vor. Die Einheitsgemeinde Tangerhütte im Landkreis Stendal ist nun Ziel einer Hackerattacke geworden. Jetzt wird untersucht, was genau passiert ist. Michael Rosebruck, was weiß man denn bislang?
6: Noch nicht besonders viel. Die Stadt bestätigt zwar den Angriff, hält sich mit Details aber zurück. Bekannt ist, dass der Vorfall bereits Ende August registriert wurde und die Schutzmechanismen der Verwaltung gegriffen haben sollen. Vorsorglich hat die Einheitsgemeinde ihr digitales Rathaus vom Netz genommen. Der normale Verwaltungsbetrieb läuft laut Bürgermeister Andreas Brohm weiter. Bürgerinnen und Bürger können ihre Anliegen weiterhin telefonisch, per E-Mail oder vor Ort erledigen. Wie die Hacker vorgegangen sind und ob möglicherweise Daten betroffen sind, wird derzeit untersucht.
5: Bei der Filmkunstmesse Leipzig haben zwei Kinos aus Sachsen-Anhalt die Hauptpreise gewonnen. Das Puschkino in Halle hat 25.000 Euro für das beste Jahresprogramm 2025 bekommen. Den gleichen Preis mit 15.000 Euro Preisgeld gab es auch nochmal für ein nicht kommerzielles Kino. Und das ist der Moritzhof in Magdeburg. Das Geld kommt von der Mitteldeutschen Medienförderung mit Sitz in Leipzig, die auch die Filmkunstmesse organisiert. Insgesamt wurden 300.000 Euro an Kinos in Sachsen-Anhalt, Sachsen und Thüringen ausgeschüttet. In Babelsberg haben Fußballfans aus Sachsen-Anhalt für Ärger gesorgt. Wie die Altmärkische Zeitung schreibt, haben Fans vom Regionalligist Hallescher FC im Gästebereich des Stadions Sanitäranlagen kaputt gemacht. Dazu sagt der SV Babelsberg, dass der Schaden im höheren dreistelligen Bereich liegt. Am Samstag hatten beide Clubs, der SV und der HFC, 1:1 unentschieden gespielt. Auch davor sind HFC-Fans in Köthen negativ aufgefallen. Sie hatten Fans vom 1. FC Magdeburg attackiert und auch Unbeteiligte belästigt. Und Entwarnung im Saale-Kreis. In Spergau bei Leuna haben Experten die 250 Kilogramm schwere Bombe aus dem Zweiten Weltkrieg entschärft. Alle Sperrungen wurden aufgehoben. Und das waren die Nachrichten. Jetzt geht's weiter im Programm mit dir, Peter.
0: Danke, Tatjana. Wir möchten, dass Sie gut ankommen. Hier ist der MDR Sachsen-Anhalt Verkehrsservice. Es ist 16.03 Uhr. A2 Richtung Berlin. Die Auf- und Abfahrt Helmstedt-West ist nach einem Unfall gesperrt. A2 Richtung Hannover. Zwischen Irxleben und Bornstedt 7 Kilometer stockender Verkehr an der Baustelle. Da dauert es im Moment mindestens 10 Minuten länger. Die A14 Richtung Dresden ist zwischen Leipzig-Ost und Dreieck-Partenaue nach einem Unfall gesperrt. Hier ist auch ein Rettungshubschrauber im Einsatz. A38 Richtung Göttingen zwischen Eisleben und Altstädt gibt es Stau nach einem Unfall und ungefähr 10 Minuten Verzögerung. B80 Richtung Halle. Zwischen Seeburg und dem Abzweig Langenbogen ist die rechte Fahrspur nach einem Unfall blockiert. So, und eigentlich wollte ich jetzt hier einen Blitzer haben, aber den kriege ich jetzt. Passen Sie auf. Ha, da ist er. Ich habe ihn gefunden. Es wird geblitzt auf der A9 und auf der A9 Richtung Berlin zwischen Halle und Bitterfeld-Wolfen. Dann steht ein Blitzer auf der A14 Richtung Magdeburg zwischen Wandsleben und Magdeburg-Stadtfeld. Auf der A38 Richtung Göttingen wird zwischen Heringen und Nordhausen geblitzt. Dann auf der A38 Richtung Leipzig zwischen Nordhausen-West und Nordhausen. Auf der B6 steht ein Blitzer zwischen Trinum und Kleinpaschleben. Auf der B91 in Schkopau wird Richtung Merseburg geblitzt. Und auf der B184 am Ortsausgang Roßlau steht ein Blitzer in Richtung Zerbst. Am Ortsausgang Bayendorf-Soden, da wird Richtung Magdeburg geblitzt. In Dessau steht ein Blitzer in der Schlachthofstraße stadtauswärts. Und einen habe ich noch, besser zwei. In Großgrobeta in der Lützener Straße wird in beiden Richtungen geblitzt. Und falls Sie noch mehr Blitzer sehen, dann Ansagen kostenfrei wie immer unter der Telefonnummer 0800 94 6 94 6 und die 1. Danke fürs Gucken, gute Fahrt. 19 bis 22 Grad, wechselnd bewölkt, aber sind am Abend und in der ersten Nachthälfte noch ein paar Schauer unterwegs. Dann lockert es auf, in der Nacht 12 bis 8 Grad. Es gibt dann Nebel und Hochnebel, das heißt morgen am Donnerstag längere Zeit bewölkt oder neblig trüb mit etwas Sprühregen bei 16 bis 21 Grad.
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0: An diesem 16. September fragen wir gleich, alles Oktoberfest oder was? Es geht um 2000 Euro, 500 sind schon gewonnen bei Gemeinschaft gewinnt und wir checken gleich, ob der Verein das Geld wert ist. Einen schönen Feierabend, ich grüße Sie.

0: The Bangles, Eternal Flame um 16.12 Uhr. Hier ist Ihr Feierabend bei MDR Sachsen-Anhalt. 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
0: Und heute geht es um den Wassensdorfer Karnevalsclub e.V. Ein Karnevalsclub sollte ja nicht nur feiern können, er sollte das Feiern auch organisiert bekommen. Und die Aufgabe lautete deshalb, für die Bewohnerinnen und Bewohner der Tagespflege Obisfelde ein spontanes Fest zu organisieren. Und zwar ein Oktoberfest. Eigentlich hatte im Februar schon ein Termin, gab es einen Termin, wo eine Party stattfinden sollte, wie jedes Jahr, aber das ist dieses Jahr ausgefallen. Deswegen ist heute sozusagen Nachholeparty und Nachhole-Oktoberfest. Und MDR Sachsen-Anhalt-Reporter Guido Hensch hat jetzt gecheckt, war alles oder ist alles Polonaise? Wie ist das mit dem Fest? Hallo?
2: Also wir hören gerade, hier ist das letzte Lied verklungen des Programms, das sich der Karnevalsclub ausgedacht hat. Ja, also ich muss sagen, ich war begeistert, aber wir müssen uns natürlich von der Ines noch abnehmen lassen. Die ist ja hier die Chefin und die wird das jetzt ganz kritisch bewerten. Also Ines, wie bist du zufrieden mit dem Oktoberfest hier bei euch?
3: Also ich bin super zufrieden. Wir haben eigentlich von unserem Wassensdorfer Karnevalsverein auch nichts anderes erwartet. Die Aufgabe mit wunderschöner Deko, Essen, Getränke zu 100% erfüllt. Jawohl!
2: Ja, und die Sandrina, die hat das Ganze hier verzapft. Was sagst du jetzt dazu, was ihr so spontan auf die Beine gestellt habt? Ich habe vorhin mal durchgezählt. Ich glaube, ihr wart jetzt am Ende über 30 Leute, die ihr hier mitgebracht habt.
4: Ja, Wahnsinn. Ich freue mich sehr, dass das so geklappt hat, dass die Kinder aus der Schule auch noch mit hierher kommen konnten und dass sich viele andere gleich nach ihrer Arbeit hier auf den Weg gemacht haben. Es war wieder echt schön, dass das so spontan möglich war. Ich hätte es fast nicht gedacht, aber ja, super, toll.
2: Jetzt müssen wir bloß noch mal klären, 2.500 Euro gehen aufs Konto eures Vereins. Was ist damit dann zu machen in den nächsten Jahren oder Monaten?
4: Fangen wir mal an. Unsere Minifunken, die sind schon ein bisschen größer geworden. Die brauchen noch 1, 2, 3 neue Kostümchen, damit sie auch wieder gut reinpassen. Und nächstes Wochenende ist, glaube ich, unser Arendsee-Workshop. Da sind die Kids unterwegs und machen mal gemeinsam in allen Altersgruppen so ein bisschen Tanzworkshop, dürfen sich selber was überlegen. Da brauchen wir auch immer mal einen Euro mehr. Wenn noch was übrig ist, dann werden wir noch Geld investieren für unseren barrierefreien Hof in Wassensdorf, damit man da auch mit dem Rollator mal ordentlich langkommt oder auch die Kinder einfach mal so toben können, ohne dass sie mal Stolperstellen haben.
2: Gut, ich denke, dafür kann man mal auf dem Mittwochnachmittag richtig Rambazamba machen. Dankeschön.
4: Können.
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0: Genau, Gemeinschaft gewinnt. Ein Oktoberfest aus dem Boden gestampft in Obisfelde. Dankeschön, Wassensdorfer Karnevalsclub, und viel Spaß beim Geld ausgeben. Und die nächste Chance gibt's morgen kurz nach 7.

bewerben für Gemeinschaft gewinnt. Und Sie könnten gucken, wie ich aussehe. Da bin ich nämlich auch gerade zu sehen. Aber das nur nebenbei, das ist wirklich keine Pflicht. Ansonsten schönen Feierabend mit Cheap Trick. 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
2: Um 16.30 Uhr bringt sie Dirk Jacobs auf den neuesten Stand. Ich grüße Sie. Hallo. Die Bundesregierung will mit härteren Strafen auf islamistische Terroranschläge reagieren. Bundesinnenminister Dobrindt und Bundesjustizministerin Hubig haben einen 10-Punkte-Plan vorgestellt. Dazu gehört, dass Täter für einen Angriff mit einem Messer in Zukunft mindestens ein Jahr in Haft müssen. Bislang waren solche Attacken als Vergehen eingestuft worden, solange dabei niemand verletzt wurde. Zudem sollen bei sogenannten Gefährdern Fußfesseln wieder häufiger eingesetzt werden. Weiter geht's mit den Themen aus Sachsen-Anhalt. Immer wieder haben in Bernburg in den vergangenen Wochen Autos gebrannt. Auch bei einem Fall mit 3 beschädigten Fahrzeugen am Freitag haben sich die Ermittler nun auf Brandstiftung festgelegt. Max Hensch, ist hier möglicherweise ein Serientäter am Werk?
3: Naja, die Polizei, die spricht zunächst erstmal von einer Häufung der Fälle, in denen Fahrzeuge brennen. Zusammenhänge seien aktuell noch nicht klar belegbar. Fakt ist aber, dass der Schaden dieser Brandstiftungen schon in die Hunderttausende Euro reicht. Seit Mai haben die Beamten in Bernburg 11 solcher Brandstiftungen mit 24 betroffenen Fahrzeugen festgestellt. Demnach gibt es bereits mehrere Tatverdächtige, jedoch konnte noch kein Täter überführt werden.
2: Und vom Salzlandkreis geht es jetzt in den Osten des Landes. Er gehört zu den Bitterfelder Zeichen und sollte zur Musicalbühne umgewandelt werden. Die Rede ist vom Kulturpalast. Den Plan hat aber die Stadt Bitterfeld-Wolfen gestoppt, weil es nicht wirtschaftlich sei, hieß es. Nun hat die Verwaltungsgesellschaft Insolvenz angemeldet. André Damm im Studio Dessau, was hat denn das für Folgen?
4: Bei einer Insolvenz, da hängt es immer davon ab, ob sich ein Käufer findet, der diese traditionsreiche Liegenschaft übernimmt. Der Oberbürgermeister von Bitterfeld-Wolfen, Armin Schenk, der sieht jedenfalls gute Chancen, dass ein Verkauf zustande kommt. Und dass der Bitterfelder Kulturpalast nicht dauerhaft leer stehen wird. Schenk sagte MDR Sachsen-Anhalt, er gehe davon aus, dass sich ein Investor findet, der den Gebäudekomplex unweit des Chemieparkes auch nutzen wird. Unklar sei aber, ob es im Bitterfelder Kulturpalast jemals wieder große Kulturveranstaltungen geben wird.
2: Wer krank ist, nicht mehr ein- noch Ausweis und sich gerne austauschen möchte, für den sind Selbsthilfegruppen und Vereine vielleicht eine gute Adresse. 35 von ihnen haben sich heute auf dem Marktplatz in Halle vorgestellt und die haben natürlich auch für die junge Generation unkomplizierte Kontaktmöglichkeiten, zum Beispiel QR-Codes oder auf sozialen Medien. Mike Vogt von der Selbsthilfe-Kontaktstelle Halle-Saale-Kreis sagt:
5: Die junge Selbsthilfe ist im südlichen Sachsen-Anhalt explizit mit 2 Mitarbeitern haben wir hier eingestellt dafür, die sich speziell dem Thema junge Selbsthilfe widmet. Das heißt, dort werden neue Wege gegangen. Die Kollegen sind schwerpunktmäßig an den Universitäten unterwegs, an den Berufsschulen. Die organisieren Treffen, Bowling Cups und so weiter. Also wo man wirklich eine ganz andere Vorstellung hat, was man sonst von Selbsthilfe kennt. Die machen Sport zusammen, die gehen spazieren, wo man sagt, Mensch, wir schauen mal. Junge Leute wollen nicht unbedingt immer am Tisch sitzen, obwohl das die anderen Gruppen auch nicht mehr heutzutage machen.
2: Sagt Mike Fuchs aus Halle zum bundesweiten Tag der Selbsthilfe. Das war's von mir, Peter. Und wie schaut's im Berufsverkehr aus?
6: Sag ich sofort. Danke, Dirk. Wir möchten, dass Sie gut ankommen. Hier ist der MDR Sachsen-Anhalt Verkehrsservice. Es ist 16.33 Uhr. A2 Richtung Hannover zwischen Irxleben und Bornstedt. 7 Kilometer stockender Verkehr an einer Baustelle. Da dauert es etwa 10 Minuten länger. Die A14 Richtung Dresden ist zwischen Leipzig-Ost und Dreieck-Partenaue nach einem Unfall gesperrt. Hier ist zurzeit Stau bis Leipzig-Nordost. A38 Richtung Göttingen zwischen Eisleben und Altstädt. Stau nach einem Unfall. Ungefähr 10 Minuten Verzögerung gibt's hier und es wird geblitzt. Auf der A9 Richtung Berlin zwischen Halle und Bitterfeld-Wolfen. Dann auf der A14 Richtung Magdeburg, da steht ein Blitzer zwischen Wandsleben und Magdeburg-Stadtfeld. Der nächste steht auf der A38 Richtung Göttingen zwischen Heringen und Nordhausen. Auf der A38 Richtung Leipzig zwischen Nordhausen-West und Nordhausen steht ein Blitzer. Dann wird geblitzt auf der B6 zwischen Trinum und Kleinpaschleben. Auf der B91 in Schkopau steht ein Blitzer Richtung Merseburg. Am Ortsausgang Bayerndorf-Sohlen, da wird Richtung Magdeburg geblitzt. Und in Dessau in der Schlachthofstraße steht ein Blitzer stadtauswärts. In beiden Richtungen wird geblitzt, in Großkorbeta in der Lützener Straße und Das waren die Blitzer, aber ich habe hier noch eine ganz aktuelle Meldung vom Landkreis Börde. Zwischen Wandsleben und Schleibnitz gibt es Behinderungen nach einem Unfall. Und falls Sie noch was sehen, Behinderungen, Blitzer, Staus, einfach anrufen, Bescheid sagen, wie immer kostenfrei unter 0800 94 6 94 6 und die 1. Danke fürs Gucken, gute Fahrt. Wetter haben wir auf jeden Fall. Ich arbeite mich mal hoch. 14 Grad in Zeitz, 16 in der Lutherstadt Wittenberg, in Quedlinburg 20, Werben 21 und Seehausen in der Altmark ist im Moment mein Spitzenreiter hier mit 22 Grad. Es ziehen heute Abend und in der Nacht noch ein paar Schauer durch, die aber in der Nacht abziehen. Bei Tiefstwerten zwischen 12 und 8 Grad gibt es in der Nacht dann gegen morgen auch Nebel und Hochnebel, sodass wir morgen längere Zeit mit Nebel zu tun haben. Neblig trüb mit etwas Sprühregen bei 16 bis 21 Grad, aber später gibt es ein paar mehr sonnige Abschnitte. Versprochen, sage ich jetzt. Jetzt gibt's für alle Geschmäcker was. Ich habe die Tina da mit I Don't Wanna Lose You und die Archies mit ganz viel Zucker aus den 60ern. Das ist der Beste. Schönen Feierabend.
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0: Tina Turner, eine Frau, die wirklich alle Töne und vor allem die Zwischentöne beherrscht hat. Auch bei dieser Nummer fluffig, aber mit Gänsehaut. Geben Sie es zu. I don't wanna lose you. Hier ist Ihr Feierabend bei MDR Sachsen-Anhalt. Für Gänsehaut sorgt euch jetzt gleich Kenny Rogers mit seiner unsterblichen Lucille. Und dann geht's ans Zwerchfell mit Sträter, Schubert und König. Hoffentlich. Schönen Feierabend.
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0: Nach der Jenny jetzt der Olaf, der Thorsten und der Johann. Hier ist ihr Feierabend.
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4: Punktrechnung geht vor Strichrechnung.
3: Ja.
4: Was ich nie begriffen habe, warum? Ich habe es nämlich mal nachgerechnet. Wenn man es anders ausrechnet, kommt ein anderes Ergebnis raus. Aber wer beweist mir, dass das falsch ist?
3: Ja.
4: Bloß weil irgend so ein Pythagoras sich das mal ausgedacht hat. Trenne nie ST, denn es tut ihm weh.
3: Ja.
5: Sehr gut. Draußen gibt es nur Kännchen?
3: Ja.
5: Ja.
3: Auf jeden Fall ist eine feste Regel für mich auch.
4: Wenn man einen Knoten im Taschentuch findet, hat man was vergessen.
3: Wenn ich bei Sunnyfair unterm Kreuzherr tanze, immer Limbo-Musik. Aus dem Handy.
5: Wer ist zuerst gerochen?
4: Ah!
3: So, jetzt mal Konzentration. Was sind die wirklich wichtigen Regeln? Hier sitzen junge Menschen.
5: Nie mit vollem Bauch baden.
4: Ja. Käse schließt den Magen.
5: Cheddar.
3: Cheddar on the wall.
4: Du hattest doch auch mal die 3-Punkte-Regel. Die war auch gut.
5: Ja, wie ging die noch?
4: Ich glaube, zuerst Punkt 1. Erst das Wasser, dann die Säure, sonst geschieht das Ungeheure.
3: Erst die Hose, dann die Schuhe. Auch eine wichtige Regel.
5: Ich glaube, wir haben es, oder?
4: Ja, ja, nee, ich glaube, wir haben. Nee, mehr Regeln gibt's nicht, das wüsste ich. Also.
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0: Kiss, I was made for loving you, baby. Und sie haben es doch auch gerade getan, seien Sie ehrlich. Ich habe gerade, ich gebe es zu, Luftgitarre gespielt und jetzt freue ich mich. Und zwar auf diese Nummer. Und während ich mich freue, weil Vorfreude ist die schönste Freude, gibt's das Neueste vom Tag.
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0: Den Überblick über diesen Mittwoch hat Christoph Cedo. Und Christoph, du hast jetzt eine Debatte über einen Begriff, der gerade in diesen Tagen nicht unwichtig ist.
2: Ja, es geht um Neutralität. Der Begriff wurde in Zusammenhang mit uns, dem öffentlich-rechtlichen Rundfunk, diskutiert, aber auch mit Lehrern und mit Schulen. Und letztgenanntes war auch heute der Fall. Seit rund 20 Jahren engagieren sich Schulen in Sachsen-Anhalt im Netzwerk Schule ohne Rassismus, Schule mit Courage. Und ab und an treffen sie sich auch mal, wie auch heute. Da sind rund 800 Schüler, Lehrkräfte und weitere Beteiligte zum jährlichen Landestag in Magdeburg zusammengekommen. Das Motto diesmal: Wir sind nicht neutral. Dabei geht es um Demokratie, Menschenrechte und die Frage, wie politisch Schule sein darf. Mit dabei war unsere Reporterin Laura Hoeneß. Laura, was steckt denn hinter diesem Netzwerk und was passiert bei diesem Landestag eigentlich?
3: Schule ohne Rassismus, Schule mit Courage bringt Schulen zusammen, die sich dauerhaft gegen Diskriminierung und für ein respektvolles Miteinander engagieren wollen. Seit 20 Jahren sind die aktiv und in Sachsen-Anhalt, da gehören mittlerweile fast 200 Schulen dazu. Mehr als die Hälfte davon waren dann heute auch beim Landestag mit dabei. Aber das ist jetzt kein klassischer Kongress, wie man sich das vielleicht vorstellt. Für die Schüler vor Ort gab es unzählige Workshops zu Demokratie, zu Desinformation und KI, zu Mobbing und auch zu rechten Szenecodes. Und trotz dessen, dass es am Anfang in Strömen geregnet hat, hat man ihnen den Spaß angesehen und vor allem bei den sportlichen Aktivitäten und auch beim Graffiti-Malen. Die Lehrkräfte und Schulsozialarbeiter haben sich währenddessen dann damit beschäftigt, wie sie reagieren können, wenn Schule politisch unter Druck gerät.
2: Und das Motto lautet: Wir sind nicht neutral. Dürfen Lehrer denn überhaupt politisch Position beziehen?
3: Das war heute tatsächlich eine der zentralen Fragen. Die Botschaft des Veranstalters ist: Lehrkräfte müssen einerseits kontroverse politische Positionen auch genauso kontrovers darstellen und dürfen Schüler nicht von ihrer persönlichen politischen Meinung überzeugen wollen. Gleichzeitig sind sie aber auch Grundgesetz, Landesverfassung und Menschenrechten verpflichtet. Die Landeszentrale für politische Bildung war auch einer der zentralen Veranstalter der Aktion heute. Dazu der Direktor Mike Reichel.
4: Natürlich müssen Lehrer und Lehrer einschreiten, wenn ein Grundgesetzartikel verletzt wird. Wenn Menschenrechte verletzt werden, müssen sie dagegen einschreiten. Dann müssen sie sagen, das funktioniert so nicht. Wir müssen darüber diskutieren. Da geht nichts vorbei. Da muss ein Lehrer einschreiten.
2: Und welche Rolle spielt dabei jetzt das Ergebnis der Landtagswahl?
3: Das war heute deutlich spürbar, denn viele haben erzählt, dass sie das Netzwerk gerade jetzt für besonders wichtig halten. Denn mit dem klaren Wahlsieg der AfD steht eine ganz konkrete Frage im Raum. Wird es dieses Netzwerk in der Form so zukünftig noch geben? Denn die AfD hat in ihrem Regierungsprogramm angekündigt, die Landeszentrale für politische Bildung in ihrer jetzigen Form abschaffen zu wollen. Und hat dabei auch ausdrücklich deren Unterstützung für Schule ohne Rassismus, Schule mit Courage hervorgehoben. Damit könnte diese Austauschmöglichkeit für Demokratie, die heute hier so gut angekommen ist, vielleicht wegfallen.
2: Informationen von Laura Hoeneß, vielen Dank. Draußen regnete es in Strömen, drinnen gute Stimmung. So war es heute auch im Wittenberger Landratsamt. Dort ging es feierlich zu. Familien kamen mit kleinen Kindern, einige Jungs trugen Anzüge, die Mädchen bunte Kleider. 49 Männer, Frauen und Kinder haben heute ihre Einbürgerungsurkunde erhalten. Viele schienen stolz zu sein, sich jetzt deutsche Staatsbürger nennen zu dürfen. So zumindest der Eindruck von unserem Reporter André Damm in Wittenberg.
5: Für Wittenberg-CDU-Landrat Christian Tölsch ist das kein Pflichttermin. Es stimme ihn zufrieden, wenn er so viele Einbürgerungsurkunden überreichen kann.
6: Weil der Weg, der hinter diesem Menschen liegt, alles andere als ein einfacher ist. Und sie sind wirklich eine Bereicherung für unsere Gesellschaft. Da sind Sprachkurse dahinter, da ist eine Integrationsleistung, Arbeitsverhältnisse, ehrenamtliches Engagement. Das muss alles nachgewiesen werden, bevor man den deutschen Pass kriegt. Und dass man das dann in einem würdigen Rahmen macht, wie wir das heute machen, ist für mich eine Selbstverständlichkeit.
5: In der zweiten Reihe haben die 21-jährige Erita aus dem Kosovo und die 24-jährige Laila aus Syrien Platz genommen. Sie sitzen zufällig zusammen, beide kennen sich nicht, sind aber seit mehr als 7 Jahren im Landkreis Wittenberg zu Hause. Die eine arbeitet als Kauffrau für Büromanagement bei einer Versicherung, die andere ist medizinische Angestellte in der Kardiologie. Beide wirken glücklich.
7: Das ist der nächste Meilenstein, den ich in meinem Leben erreichen werde. Und darüber bin ich auch sehr froh, weil man was dafür getan hat. Bin auch ganz schön emotional, muss ich mal sagen, weil ich auch die Erste aus meiner Familie bin, die eingebürgert wird.
8: Genau, ich freue mich sehr, klar, auf jeden Fall. Ich habe auch lange darauf gewartet und endlich.
5: Sie sind jetzt deutsche Staatsbürger. Doch was wird aus ihren Familienangehörigen? Diese Frage stellen sich viele, gerade jetzt nach den Landtagswahlen in Sachsen-Anhalt.
7: Man hat natürlich auch viele negative Gedanken tatsächlich. Wir haben nun mal einen Migrationshintergrund.
8: Sind nicht meine ganze Familie eingebürgert? Klar, die haben auch jetzt ein bisschen Angst, dass die auch zurückgehen müssen. Ne? Obwohl auch mein kleiner Bruder in der Schule, der macht ja Abitur, aber trotzdem, der hat wirklich Schiss oder Angst. Ganz schlimm, finde ich.
5: Diese Sorgen versuchte Wittenbergs Landrat Tötsch zu entkräften.
6: Das Staatsbürgerschaftsrecht ist immer noch ein bundesrepublikanisches Recht. Das Grundgesetz galt vor dem Sonntag, wo hier gewählt wurde, und es gilt auch noch danach. Und ich glaube, niemand hat etwas dagegen, wenn sich Menschen einbringen in unsere Gesellschaft, dann auch deutsche Staatsbürger werden.
2: Sagt der Wittenberger CDU-Landrat Christian Tölsch im Beitrag von André Damm. Ein kurzer Blick zur Bundespolitik. Die Bundesregierung will mit härteren Strafen auf islamistische Terroranschläge reagieren. Dazu haben Innenminister Alexander Dobrindt und Justizministerin Stefanie Hubig heute einen 10-Punkte-Plan vorgestellt. Er sieht unter anderem vor, Täter für einen Angriff mit einem Messer in Zukunft in jedem Fall mindestens ein Jahr in Haft zu nehmen. Bislang waren solche Attacken lediglich als Verbrechen eingestuft worden, solange dabei niemand schwerst verletzt wurde. Außerdem sollen sogenannte Gefährder stärker überwacht werden und auch Fußfesseln sollen häufiger eingesetzt werden. Und dieser Termin hat heute aufhorchen lassen, klingt auch etwas ungewöhnlich. In Halle-Neustadt hat nämlich das erste Deutschland-Katar-Forum in Sachsen-Anhalt stattgefunden. Die große Frage ist, warum? Eingeladen hatte ein Mann namens Ming Cheng vom gleichnamigen Institut. Dieses Institut betreibt das Studienkolleg Halle-Merseburg, das internationale Studienbewerber auf ein Studium in Deutschland vorbereitet. Frage an unseren Reporter Marc Weirich im Studio Halle, worum ging es denn bei dem Treffen heute?
9: Nun, die Idee ist, über dieses neu gegründete German Qatar Institute den Austausch zwischen Deutschland und Katar zu stärken. Dabei geht es vor allem um Kontakte in Wirtschaft, Bildung und Kultur. Entsprechend waren auch der Botschafter von Katar, Halles Oberbürgermeister Vogt, Staatssekretär Ude vom Wissenschaftsministerium und andere Honoratoren am Start. Inhaltlich bleiben viele vage Ideen und viele Fragezeichen. Ein bisschen konkret wurde es vielleicht mit Blick auf die Hochschulen im Land. Dazu die Prorektorin der Hochschule Merseburg, Doreen Pick.
10: Also wir sind offen für alle Kooperationen. Ich hatte in einer Runde heute hier bei dem German Qatar Forum auch schon erwähnt, dass wir schon sehr aktiv auch mit anderen Hochschulen in den Gesprächen sind, um halt zum einen Studierende aus verschiedenen Ländern, gerne auch Katar, zu gewinnen für das Studium an unserer Hochschule in den drei Fakultäten, vor allen Dingen wahrscheinlich im Ingenieursbereich dort.
9: Konkrete Projekte und Kooperationsideen gab es allerdings auch hier noch keine.
2: Also viel heiße Luft. Und was bleibt jetzt vom heutigen Austausch?
9: Auch hier muss ich wieder sagen, so richtig konkret wurde es nicht. Vor allem ist unklar, welchen Kurs die künftige Landesregierung in Sachsen-Anhalt gegenüber Katar einschlagen wird. Dazu passt womöglich auch, dass der Ministerpräsident am Abend seine Teilnahme kurzfristig abgesagt hat. Ob aus den Gesprächen konkrete Projekte entstehen, dürfte sich erst in den kommenden Monaten zeigen. Spannend wird auch sein, wie eine Zusammenarbeit mit Katar in der Bevölkerung und auch im Bund wahrgenommen wird. Denn das Land steht ja wegen seiner Menschenrechtslage immer wieder in der Kritik. Darum ging es beim heutigen Treffen aber nur sehr beiläufig.
2: Informationen aus Halle von Marc Weirich. Vielen Dank. Und damit danke ich für die Aufmerksamkeit. Das war der Tag in Sachsen-Anhalt mit Christoph Tschedo. Wie es auf den Straßen aussieht, das sagt Ihnen Peter.
11: Mach ich. Danke, Christoph. Wir möchten, dass Sie gut ankommen. Hier ist der MDR Sachsen-Anhalt Verkehrsservice. Es ist 17 Uhr und gleich 9 Minuten. A14 Richtung Dresden zwischen Leipzig Nordost und Dreieck-Patenaue 7 Kilometer Stau nach einem Unfall. Etwa 45 Minuten dauert es hier länger. Und es wird geblitzt. Auf der A9 Richtung Berlin zwischen Halle und Bitterfeld-Wolfen. Dann auf der A14 Richtung Magdeburg zwischen Wansleben und Magdeburg-Stadtfeld. Auf der A38 steht ein Blitzer Richtung Göttingen zwischen Heringen und Nordhausen. Dann nochmal auf der A38 Richtung
0: Leipzig, genau auf der A38 Richtung Leipzig. Zwischen Nordhausen West und Nordhausen wird da geblitzt und auf der B6 zwischen Trinum und Kleinpaschleben. Blitzer steht auf der B91 in Schkopau Richtung Merseburg und in Dessau in der Schlachthofstraße stadtauswärts. In Großgorbeta in der Lützener Straße wird in beiden Richtungen geblitzt. Und falls Sie noch Blitzer sehen, hier ist die kostenfreie Nummer und das ist wie immer die 0800 94 6 94 6 und die 1. Danke fürs Gucken, gute Fahrt. 19 bis 22 Grad. Vom Süden nach Norden haben wir steigende Werte, also im Süden etwas kühler. Es sind auch noch ein paar Schauer unterwegs am Abend und in der ersten Nachthälfte. Da gehen die Temperaturen dann runter auf 12 bis 8 Grad und es bilden sich Nebel und Hochnebel, sodass wir morgen am Donnerstag es längere Zeit bewölkt oder neblig trüb haben am Vormittag. Da ist etwas Sprühregen auch immer mal dabei bei 16 bis 21 Grad. Später gibt es einen Wechsel aus Sonne und Wolken und bis zum Wochenende haben wir hier wenig Änderungen. Wolken, Sonne, vereinzelte Schauer. Allerdings lebt der Wind dann deutlich. Auf.
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0: Die Vorfreude ist zu Ende. Ich sage jetzt nur Mai Mai und ich grüße Sie.

0: Achim Reichel, Fliegende Pferde, hier ist MDR Sachsen-Anhalt, Ihr Feierabend. Was tut Lisa hier? Was meinen Sie?
1: Schneide quasi einmal ab, guck, ob die ganzen Bären dran in Ordnung sind. Wenn jetzt halt zum Beispiel welche dabei sind, die nicht so schön sind, die sortiere ich aus. Und dann kommt das hier in den Eimer und dann geht das weiter zur Verarbeitung.
0: Es geht um ein Gewächs, das zu Sachsen-Anhalt gehört. Mehr dazu hören wir gleich. Schönen Feierabend.

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5: Um 17.30 Uhr das aktuelle Geschehen im Land mit Dirk Jakobs. Hallo und guten Tag. Immer wieder haben in Bernburg in den vergangenen Wochen Autos gebrannt. Auch bei einem Fall mit drei beschädigten Fahrzeugen am Freitag haben sich die Ermittler nun auf Brandstiftung festgelegt. Max Hensch, ist hier möglicherweise ein Serientäter am Werk?
6: Naja, die Polizei, die spricht zunächst erstmal von einer Häufung der Fälle, in denen Fahrzeuge brennen. Zusammenhänge seien aktuell noch nicht klar belegbar. Fakt ist aber, dass der Schaden dieser Brandstiftungen schon in die Hunderttausende Euro reicht. Seit Mai haben die Beamten in Bernburg 11 solcher Brandstiftungen mit 24 betroffenen Fahrzeugen festgestellt. Demnach gibt es bereits mehrere Tatverdächtige, jedoch konnte noch kein Täter überführt werden.
5: Achtung, Tierseuchengefahr. Davor warnt der Salzlandkreis. Unbekannte haben demnach auf einem Feldweg bei Klein-Schierstedt, das ist ein Ortsteil von Aschersleben, 40 Säcke mit Überresten geschlachteter Schafe illegal entsorgt. Das Ganze müsse in den letzten 2 Wochen passiert sein. Das Problem, von diesen Schlachtabfällen geht ein gesundheitliches Risiko für Mensch und Tier aus, weil Krankheitserreger übertragen werden können. Eine solche illegale Beseitigung stellt deshalb mindestens eine Ordnungswidrigkeit dar, heißt es in einer Pressemitteilung. Allein in diesem Jahr mussten Mitarbeiter des Salzlandkreises 13 Mal wegen illegal entsorgter Schlachtabfälle ausrücken. Die Kosten dafür trägt die Allgemeinheit, also wir alle. In Wittenberg haben heute Nachmittag bei einer Feierstunde im Landratsamt knapp 50 Frauen, Männer und Kinder ihre Einbürgerungsurkunden erhalten. Die meisten neuen Landkreisbewohner kommen aus Syrien, Bosnien-Herzegowina, Russland und der Ukraine. Sie sind jetzt deutsche Staatsbürger. Völlig zu Recht, findet Wittenbergs CDU-Landrat Christian Tiltsch.
7: Ja, das ist für mich eine Selbstverständlichkeit, dass wir das machen, weil der Weg, der hinter diesem Menschen liegt, alles andere als ein einfacher ist. Und sie sind tatsächlich wirklich eine Bereicherung für unsere Gesellschaft. Da sind Sprachkurse dahinter, da ist eine Integrationsleistung, Arbeitsverhältnisse, ehrenamtliches Engagement. Das muss alles nachgewiesen werden, bevor man den deutschen Pass kriegt. Und dass man das dann in einem würdigen Rahmen macht, wie wir das heute machen, ist für mich eine Selbstverständlichkeit.
5: Wittenbergs Landrat Christian Tiltsch. Es ist das Oktoberfest des Ostens. Die Rede ist von der Eisleberwiese. Am Freitag beginnen die 3 tollen Tage in der Lutherstadt, zu denen 500.000 Besucher erwartet werden. Die Schausteller freuen sich auf sie, so wie Hermann Fellerhoff, der seine Geisterbahn auf der Eisleberwiese aufgebaut hat.
8: Ja, die Eisleberwiese zählt ja zu den bekanntesten Veranstaltungen hier in Ostdeutschland, würde ich jetzt einfach mal sagen, und auch einer zu den größten. Ja, und mit so einer Anlage, wir fahren nur zu den größten Veranstaltungen. Ne? Also das ist tatsächlich so, wir können gar nicht jetzt mehr so kleinere Schützenfeste oder so, das wird gar nicht gehen hier mit dem Aufwand, den wir haben. Wir haben hier über 35 Figuren und Effekte, wir arbeiten mit Nebel, wir haben die modernsten Animatronics, wir haben eine ganze Ecke mit Horrorclowns, also wirklich alles mögliche, eine Riesenschlange ist hier drin, Spinne. Für jeden ist was dabei.
5: Ja, 3 Tage Ausnahmezustand ab Freitag, also auf der Eisleberwiese. Und da heißt es bestimmt auch dann zum Festbieranstich Ortshoftis Peter.
9: Sag ich da. Jo, und so. Geisterbahn ist noch eine Karrierechance.
5: Danke. Aber hallo, ich gehe da auch rein.
9: Wir möchten, dass Sie gut ankommen. Hier ist der MDR Sachsen-Anhalt Verkehrsservice. Es ist 17.33 Uhr. Ich habe keine Verkehrsmeldungen für Sie, aber ich habe Blitzer. Die stehen auf der A9 Richtung Berlin zwischen Hall und Bitterfeld-Wolfen. Dann auf der A14 Richtung Magdeburg zwischen Wanzleben und Magdeburg-Stadtfeld. Auf der A38 wird Richtung Göttingen zwischen Heringen und Nordhausen geblitzt. Dann nochmal auf der A38, allerdings Richtung Leipzig. Da steht ein Blitzer zwischen Nordhausen-West und Nordhausen. Auf der B6 zwischen Trinum und Klein-Paschleben steht einer. Dann auf der B91 in Schkopau Richtung Merseburg. Und in Dessau in der Schlachthofstraße, da wird stadtauswärts geblitzt. In beiden Richtungen Richtungen wird in Großkorbetha in der Lützener Straße geblitzt. Und falls Sie noch was sehen, in alle Richtungen verkündigt die Telefonnummer, die kostenfrei ist wie immer, 0800 94 6 94 6 und die 1. Danke fürs Gucken, gute Fahrt. Die aktuellen Werte, wir arbeiten uns wieder mal hoch. 11 Grad auf dem Brocken, Naumburg 16, Dessau-Roßlau 19 und Stendal 21 Grad. Die Wolken lockern auf, aber Schauer sind am Abend und in der ersten Nachthälfte immer noch drin. Die ziehen dann ab. Heute Nacht kann es nebeln oder hochnebeln bei 12 bis 8 Grad. Und morgen heißt es dann, dass wir längere Zeit bewölkt oder neblig Typ sind und es etwas Sprühregen gibt morgen bei 16 bis 21 Grad. Dann gibt es einen Wechsel aus Sonne und Wolken und so ähnlich bleibt es bis Freitag erstmal. Also Wolken, Sonne, vereinzelt Schauer und ein bisschen mehr Wind ist unterwegs.
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0: Die Münchner Freiheit, Herz aus Glas. Eben war Max Hensch von den Nachrichten hier drüben, hat gesagt, was für ein Song. Top 10 sagt er, wenn nicht Top 5. Perfekter Song. Ich habe 100% zugestimmt. Hier ist Ihr Feierabend bei MDR Sachsen-Anhalt und wir bleiben irgendwie beim Thema. Ein Herz aus Glas ist zerbrechlich, aber auch ein Weinglas sollte mit Vorsicht behandelt werden. Wir gehen nämlich jetzt zusammen auf den Weinberg und zwar auf den leeren Versuchsweinberg Valladalla in Bernburg. Da sind jetzt schon die Studierenden von der Hochschule Anhalt beim Traubenlesen. Wir haben es ja vorhin schon gehört. Eine Woche früher als üblich und MDR Sachsen-Anhalt-Reporter Marc Weirich aus dem Studio Halle hat es sich natürlich nicht nehmen lassen, bei der Weinlese dabei zu sein.
1: Schneide quasi einmal ab, guck, ob die ganzen Beeren dran in Ordnung sind. Wenn jetzt halt zum Beispiel welche dabei sind, die nicht so schön sind, die sortiere ich aus. Und dann kommt das hier in den Eimer und dann geht das weiter zur Verarbeitung.
0: Dann geht es weiter zur Verarbeitung und ich habe Ihnen jetzt gerade was unterschlagen, was ich Ihnen eigentlich vorspielen wollte. Ich probiere das jetzt einfach ganz einfach nochmal, damit Sie auch das Richtige hören, was ich Ihnen da vorspielen wollte. Das ist gar nicht so einfach manchmal im Radio. Man tut sich Mühe geben und manchmal tut es einfach nicht so klappen, wie man das möchte. Wir probieren das einfach mal nochmal. Ich hoffe, dass dass unser Weinleser Marc Weirich jetzt zu hören ist bei der Weinlese in Valladalla. Gucken wir mal.
2: Landwirtschaftsstudentin Lisa Radicke setzt ihre Schere gerade oberhalb der nächsten Weinrebe an.
1: Schneide quasi einmal die Traube ab, guck, ob die ganzen Beeren dran in Ordnung sind. Wenn jetzt halt zum Beispiel welche dabei sind, die nicht so schön sind, die sortiere ich aus. Genau, und dann kommt das hier in den Eimer und dann geht das weiter zur Verarbeitung.
2: Einer, der zwischen den rund 700 Weinstöcken und 22 Sorten den Überblick behält, ist Professor Dieter Ortsesek. Gemeinsam mit den Studierenden beobachtet er das Wachstum der Weintrauben.
3: Uns interessiert natürlich der Weinanbau im unteren Saaletal unter den neuen klimatischen Bedingungen. Wir untersuchen, welche Sorten passen hierher. Wir untersuchen auch die Zwischenzeilenbewirtschaftung.
2: Denn auf dem Valladalla-Berg gibt es Blühstreifen zwischen den Reben. Die sind eigentlich verpönt, weil sie Konkurrenzpflanzen zum Wein sind. Klug gepflanzt helfen sie aber, das Ökosystem im Gleichgewicht zu halten. Darüber hinaus forscht Dieter Ortsesek an effizienten und günstigen Bewässerungssystemen. Und Wasser ist wichtig. Das zeigte sich auch in diesem Sommer.
3: Der Mai ging noch und dann kam natürlich die heiße Periode ab 19. Juni mit Temperaturen über 30 Grad. An zwei Tagen waren es über 40 Grad. Alles, was über 30 Grad ist, ist eigentlich phytotoxisch, also wollen die Pflanzen nicht, die hier bei uns angepasst sind.
2: Trotz aller Herausforderungen, trotz aller Theorie, bei der Ernte geht es in erster Linie ums Machen, findet Studentin Melanie Lambert.
4: Es ist immer ein toller Moment, die Ernte allgemein. Dann sieht man, es hat sich gelohnt, alles, die Maßnahmen, die man alle gemacht hat. Und das ist immer ein schönes Gefühl.
0: Gutes Gefühl. Und wer den Wein der Weinberge oder des Weinberges der Hochschule Anhalt in Bernburg mal kosten möchte, der sollte sich dann im Dezember zur Bernburger Klosterweihnacht auf den Weg machen. In diesem Sinne Prost und einen schönen Feierabend.

Die Beach Boys, Wouldn't It Be Nice? Hier ist MDR Sachsen-Anhalt. Kleiner Hinweis, in die 60er Jahre geht's auch beim kommenden Oldie Club am kommenden Sonntag. Da düsen wir in den September 1966. Vielleicht möchten Sie dabei sein. Das Songangebot ist ziemlich umwerfend, dass da wieder zusammengekommen ist. Danke fürs Mitmachen und jetzt geht's in die 80er mit der Ikone schlechthin, der 80er und ein bisschen der 90er Ikone auch. Madonna, True Blue.

0: die Glitterband, die Glamrocker, und gleich geht's in eine Branche in den USA, wo es auch immer sehr geglitzert hat auf den Jackets, beim Country. Gleich Glenn Campbell mit seinen Southern Nights, und vorher gibt's die Nachrichten mit Tatjana.
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5: Mit Tatjana Gropius. Guten Abend. Es ist ein Thema, was bei Social Media für Diskussionen sorgt. In Halberstadt rückt die Polizei zu einem Einsatz am Fischmarkt aus. Es geht um 4 ukrainische Jugendliche. Sie sollen versucht haben, jemanden auszurauben. Soweit der Vorwurf. Die Polizei ermittelt auch wegen eines Verstoßes gegen das Waffengesetz. Im Netz kursiert die Info, dass 2 junge deutsche Opfer gewesen sein sollen. Auch von dem Einsatz eines Messers ist die Rede. Bestätigt hat das die Polizei aber noch nicht. Klar ist, dass eine Person leicht verletzt mit einem Rettungswagen ins Krankenhaus kam. Zu weiteren Details hält sich die Polizei noch zurück, weil alle Verdächtigen noch minderjährig sind. Sachsen-Anhalts neuer Landtag nimmt immer konkretere Formen an. Wer eingezogen ist, hat die Wahl am 6. September gezeigt. Jetzt steht auch fest, wann alle Abgeordneten zur ersten Sitzung in Magdeburg zusammenkommen. Und zwar ist das um 11 Uhr am 6. Oktober. An dem Tag geht es also auch um die Wahl des Landtagspräsidenten, die Person, die die Sitzungen leitet und das Hausrecht über die Polizei hat. Zur ersten Sitzung wird auch mit Demonstrationen gerechnet, die sich gegen die AfD richten, die stärkste Kraft im Landtag. Der Bedarf an Pflegekräften bleibt in Sachsen-Anhalt hoch. Deshalb investieren Krankenhäuser verstärkt in die Ausbildung ihres Nachwuchses. Am Altmarkt-Klinikum in Salzwedel haben jetzt 50 Lehrlinge ihre Pflegeausbildung begonnen. Nach den ersten Theoriewochen geht es für sie bald auf die Stationen. Yvonne Bolle vom Altmarkt-Klinikum erklärt, warum es wichtig ist, neue Pflegekräfte auszubilden.
6: Sie begleiten Patienten durch den Tag, beobachten ihren Zustand und sie sind darüber hinaus auch noch Ansprechpartner für die Patienten, wenn sie vielleicht gerade Schmerzen haben oder Angst haben. Und da braucht es Fachwissen und natürlich jemanden, der zuhören kann und die Sachen auch verständlich erklärt.
5: Die Ausbildung dauert insgesamt 3 Jahre. Und für viele Menschen, die aus dem Ausland nach Sachsen-Anhalt gekommen sind, ist die deutsche Staatsbürgerschaft ein wichtiger Schritt zur neuen Heimat. Im Landkreis Wittenberg wurde das heute für 49 Frauen, Männer und Kinder Wirklichkeit. Bei einer Feierstunde überreichte Landrat Christian Tilsch die entsprechenden Einbürgerungsurkunden. Marc Weilrich aus dem Regionalstudio Dessau. Woher stammen denn die meisten neuen Staatsbürger?
7: Die kommen mit großem Abstand aus Syrien, danach folgen Bosnien, Russland, die Ukraine und es sind sogar 2 Ärzte aus Venezuela dabei. Das sind alles Menschen, die schon lange in Deutschland leben, mindestens 5 Jahre, die deutsche Sprache beherrschen und die selbst ihr Geld verdienen. In den vergangenen 5 Jahren sind insgesamt 500 Ausländer im Landkreis Wittenberg eingebürgert worden und Landkreissprecher Alexander Baumbach geht davon aus, dass man an dieser Praxis festhält, unabhängig davon, wer die Landesregierung in Sachsen-Anhalt stellen wird. Bei Einbürgerungen würden Bundesgesetze umgesetzt, so Baumbach.
5: Und das waren die Nachrichten. Jetzt geht's weiter im Programm mit dir, Peter.
0: Danke, Tatjana. Wir möchten, dass Sie gut ankommen. Hier ist der MDR Sachsen-Anhalt Verkehrsservice. Es ist 18.03 Uhr. Verkehrsmeldungen habe ich gar keine im Moment, aber es stehen noch Blitzer da. Also Achtung auf der A9 Richtung Berlin zwischen Halle und Bitterfeld-Wolfen, da steht einer. Dann auf der A14 Richtung Magdeburg zwischen Wanzleben und Magdeburg-Stadtfeld. Geblitzt wird auf der A38 Richtung Göttingen zwischen Heringen und Nordhausen. Und es wird auf der A38 Richtung Leipzig auch geblitzt, und zwar zwischen Nordhausen-West und Nordhausen. Auf der B6 zwischen Trinum und Kleinpaschleben wird geblitzt, dann auf der B91 in Schkopau Richtung Merseburg. In Dessau steht ein Blitzer in der Schlachthofstraße stadtauswärts, und ich klicke, es waren alle Blitzer, die ich auf jeden Fall habe. Falls Sie noch welche gesehen haben, Sie können anrufen, Bescheid sagen, kostenfrei natürlich, unter 0800 94 6 94 6 und die 1. Danke fürs Gucken, gute Fahrt. Bisschen Sonne kommt durch, lockere Wolken, ein paar Schauer sind am Abend und in der ersten Nachthälfte aber auch noch drin bei 19 bis 22 Grad, und es lockert in der Nacht dann immer mehr auf. Es wird kühl, 12 bis 8 Grad die Tiefstwerte. Es gibt Nebel und Hochnebel in der Nacht, und morgen bleibt es dann auch für längere Zeit bewölkt oder neblig trüb, und es gibt etwas Sprühregen. Die Temperaturen morgen 16 bis 21 Grad. Dann ein Wechsel aus Sonne und Wolken. Bis zum Wochenende haben wir wenig Änderungen. Es wird allerdings windig.
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0: Und gleich mit Mark Almond und Gene Pitney. Aber jetzt gibt's erstmal den versprochenen Unsterblichen Glenn Campbell. Schönen Feierabend. Ich grüße Sie.

0: Ich bin gerade ein Doppelschmelzkäse, weil bei dem Song schmelze ich dahin und wenn Susi Brandt hier drin ist, schmelze ich auch. Hallo Susi.
1: Oh, das ist aber schön. Hallo Peter.
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0: Abgesehen von TV, du bist jetzt auch eine Radiokollegin.
1: Ja, das ist total. Ja, seit letzter Woche. Wir haben uns gerade darüber unterhalten. Es hat total viel Spaß gemacht. Ich freue mich schon auf nächste Woche. Da darf ich wieder. Mhm. Und heute durfte ich mal wieder in die Maske. Deswegen sehe ich heute so aus, wie ich aussehe, lieber Peter.
0: Wir im Radio haben keine Maske.
1: Nee, aber das braucht es ja nicht. Ne? Da stellt man sich ja bei so einer Stimme was vor. Das ist ja auch was Gutes.
0: Genau, dafür erkennt man uns im Fernsehen dann nicht wieder. Was macht ihr heute, Susi?
1: Naja, also ich weiß nicht, wie es dir ging, aber dieser Wetterwechsel von gestern auf heute, das war schon krass. Also gestern war ich noch im See baden,
0: ja.
1: Tatsächlich, ne? Und heute hat sich schon ein bisschen nach Herbst angefühlt.
0: Gestern der milde Abend, ich dachte auch, aber heute Morgen war das dann spürbar.
1: Ja. Und dann ging es rückwärts, genau. Aber wir können es ja mal positiv sehen, ne? Also wir können wieder länger auf der Couch rumlümmeln, wir können vielleicht auch einen Drachen steigen lassen oder jemandem zugucken, der das macht, finde ich auch immer eine schöne Idee. Oder vielleicht auch mal wieder ins Kino gehen. Und ihr habt ja auch schon darüber berichtet, Strickkino ist irgendwie der neueste Schrei in Quedlinburg. Und das Lustige ist, hier haben sie es nur gehört und bei uns sehen sie es dann. Also wie das da im Kinosaal aussah, das müssen sie sich unbedingt angucken ab 19 Uhr.
0: Die besten oder die schönsten Maschen.
1: Mhm.
0: Dann viel Spaß.
1: Lassen wir jetzt
0: stricken.
1: Fallen.
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0: Tim Bensko rettet die Welt. Und bis dahin gucken wir uns das Wetter mal an. Und dafür habe ich natürlich Verstärkung hier. Ralf Valencia im MDR Wetterstudio. Ralf, hallo.
1: Ja, schönen guten Abend.
0: Ich habe gerade wieder die Klage gehört von Susi Brandt. Ja, gestern noch wie Sommer, heute nicht mehr. Es ist, wie es ist, oder?
1: Ja, wir versuchen jetzt den Abend mal noch ein bisschen zu retten mit ein bisschen Sonne. Also nicht die ganze Welt, aber für den Abend könnte es klappen. Da haben wir durchaus ganz gute Chancen. Die Sonne, die scheint recht gut. Es gibt ein paar Quellwolken dazwischen und vereinzelt mal den ein oder anderen Schauer. Vorhin sind ein paar über die Altmark hinweggezogen. Ein kleines bisschen Getröpfel gibt es jetzt in der Gegend um Wettin herum. Und ansonsten haben wir auch im Harz ein paar Schauer. Die sind von Niedersachsen hereingezogen. Und auch in die Börde kann dann so aus der Region Wolfsburg-Braunschweig, da gibt es momentan noch ein Gewitter, auch noch ein bisschen was rüberziehen. Aber für viele in Sachsen-Anhalt wird das ein relativ schöner Abend, bis dann die Sonne untergeht. Und die Temperaturen für den Abend, die liegen so bei 12 bis 17 Grad. In der Nacht geht es dann runter auf 12 bis 8 Grad. Die Wolken lockern dann auf, es ist dann klar. Und das bedeutet, stellenweise bildet sich etwas Nebel oder Hochnebel.
0: Und morgen?
1: Ja, morgen geht es dann mit diesem Nebel los. Teilweise ist es auch neblig trüb und es gibt ein bisschen Hochnebel, ein bisschen Sprühregen kann früh mit dabei sein. Also es wird sich schon mal ein bisschen herbstlich anfühlen. Aber im Laufe des Tages kommt dann die Sonne raus, es bleibt dann trocken und die Temperaturen für morgen dann 16 bis 21 Grad.
0: Na ja, geht doch noch eigentlich für Herbst.
1: Ja, oder? Und es steigt noch ein bisschen an Richtung Wochenende. Da sind dann so 22, vielleicht auch noch mal 23 Grad möglich.
0: Na ja, da meckern sie rum, oder?
1: Ich denke auch, ja.
0: Na ja, Ralf, ich wünsche dir noch einen Feierabend, an dem es nichts zu meckern gibt. Schönen Abend im MDR Wetterstudio. Hier ist Ihr Feierabend bei MDR Sachsen-Anhalt.

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4: Um 18.30 Uhr bringt sie Dirk Jacobs noch einmal auf den neuesten Stand. Hallo und guten Tag. In sozialen Medien gibt es Aufruhr nach einem Polizeieinsatz in Halberstadt am Montag. Ermittelt wird gegen 4 ukrainische Jugendliche. Es gab auch Festnahmen. Max Hensch, was ist denn bekannt und was noch nicht?
5: Also die Lage ist für die Ermittler selbst noch etwas unübersichtlich. Sie wurden zunächst am Montagnachmittag alarmiert zu einem Gerangel am Fischmarkt in der Innenstadt von Halberstadt. Zuvor sollen die ukrainischen Jugendlichen versucht haben, jemanden auszurauben, so der Vorwurf. Die Beamten ermitteln auch wegen eines Verstoßes gegen das Waffengesetz. In sozialen Netzwerken wird dabei von 2 jugendlichen Geschädigten gesprochen. Auch ein Messer soll zum Einsatz gekommen sein. Beides wurde bisher wegen der laufenden Ermittlungen nicht von der Polizei bestätigt. Es war nur zu erfahren, dass eine Person leicht verletzt und vom Rettungsdienst behandelt wurde. Weil die Beschuldigten minderjährig sind, hält sich die Polizei, und das ist in solchen Fällen üblich, mit weiteren Infos bislang zurück.
4: Er gehört zu den Bitterfelder Wahrzeichen und sollte zur Musicalbühne umgewandelt werden, der Kulturpalast. Das aber stoppte die Stadt Bitterfeld-Wolfen, weil es nicht wirtschaftlich sei, hieß es. Und nun hat die Verwaltungsgesellschaft Insolvenz angemeldet. André Damm im Studio Dessau, was hat das für Folgen?
6: Bei einer Insolvenz, da hängt es immer davon ab, ob sich ein Käufer findet, der diese traditionsreiche Liegenschaft übernimmt. Der Oberbürgermeister von Bitterfeld-Wolfen, Armin Schenk, der sieht jedenfalls gute Chancen, dass ein Verkauf zustande kommt und dass der Bitterfelder Kulturpalast nicht dauerhaft leer stehen wird. Schenk sagte MDR Sachsen-Anhalt, er gehe davon aus, dass sich ein Investor findet, der den Gebäudekomplex unweit des Chemieparkes auch nutzen wird. Unklar sei aber, ob es im Bitterfelder Kulturpalast jemals wieder große Kulturveranstaltungen geben wird.
4: Immer wieder haben in Bernburg in den vergangenen Wochen und Monaten Autos gebrannt. Auch bei einem Fall mit 3 beschädigten Fahrzeugen am Freitag haben sich die Ermittler nun auf Brandstiftung festgelegt. Laut Polizei ist allerdings bislang unklar, ob es sich um einen Serientäter oder um mehrere Täter handelt. Der angerichtete Schaden gehe inzwischen in die Hunderttausende. Seit 4,5 Jahren muss sich die Ukraine gegen den Angriffskrieg Russlands verteidigen und genauso lange hält auch die Hilfsbereitschaft in Sachsen-Anhalt für das Land an. Heute haben sich wieder Lkw auf den rund 1500 Kilometer langen Weg nach Kiew gemacht und einer davon hat medizinische Hilfsgüter aus Weißenfels an Bord. Attila Dabrowski, was genau hat denn der Lkw geladen?
7: Dieses Mal sind es vor allem Pflegebetten, 12 Stück an der Zahl, die in der Ukraine dringend gebraucht werden. Dazu eine Notfalltransportliege und 2 Dampfstäbe. Sterilisatoren. Die werden zur Vorbereitung von Operationen zum Sterilisieren von OP-Besteck gebraucht. Gespendet hat das alles das Asklepios Krankenhaus in Weißenfels. Bereits im Juni hatte das Haus zum Beispiel schon Narkosegeräte und Ausstattung für eine Geburtsstation gespendet. Und klappt alles wie geplant, dann soll der Transport spätestens in einer Woche in Kiew ankommen.
4: So, Peter, ich bei mir jetzt Übergabe an Peter, weil ich habe keine Nachrichten mehr. Das mache ich jetzt mal.
8: Man muss sich immer alles aufschreiben, das ist vorbildlich. Danke, Dirk. Ciao. Ciao. Wir möchten, dass Sie gut ankommen. Hier ist der MDR Sachsen-Anhalt Verkehrsservice. Es ist 18 Uhr und 33 Minuten. A14 Richtung Magdeburg, zwischen Klein-Wanzleben und Kreuz Magdeburg, 3 Kilometer Stau und etwa 10 Minuten Zeitverzögerung und Blitzer. Wir stehen auf der A9 Richtung Berlin zwischen Hall und Bitterfeld-Wolfen. Dann auf der A14 Richtung Magdeburg zwischen Wanzleben und Magdeburg-Stadtfeld. Auf der A38 wird einmal Richtung Göttingen geblitzt zwischen Heringen und Nordhausen. Und dann nochmal auf der A38 Richtung Leipzig. Da steht der Blitzer zwischen Nordhausen-West und Nordhausen. Auf der B91 in Skopa Richtung Merseburg wird geblitzt. Dann in Dessau in der Schlachthofstraße stadtauswärts. Und dann habe ich keine Blitzer mehr, ist ja auch was Gutes, falls Sie noch welche sehen. Hier ist die Nummer zum Bescheid sagen, wie immer die kostenfreie 0800 94 6 94 6 und die 1. Danke fürs Gucken, gute Fahrt. Ich arbeite mich hoch, 16 Grad in Weißenfels, Jessen meldet 17, Staßfurt 20 Grad, da liegen auch 20 Grad. Heute Nacht geht's runter auf 12 bis 8 Grad. Es sind noch hier und da ein paar Schauer unterwegs, aber auch viel sonnige Abschnitte. Und in der Nacht, da nehmen die Wolken weiter ab. Dafür gibt's gibt's Nebel oder Hochnebel, sodass wir morgen längere Zeit Wolken oder Nebel oder Hochnebel haben mit etwas Sprühregen bei 16 bis 21 Grad. Aber Sonne und Wolken wechseln sich erstmal bis zum Wochenende ab bei ähnlichen Temperaturen, vielleicht sogar am Freitag bis 23 Grad. Mal gucken. So, was habe ich jetzt für Sie? Ich habe jetzt einen Ausflug in die Swinging 60s nach London, in die Penny Lane mit den Beatles für Sie. Schönen Feierabend.
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0: Auch Prinzessinnen können manchmal singen. Das war Stefanie Irresistible um 18.42 Uhr. Hier ist MDR Sachsen-Anhalt. Und wir haben ja gerade die große Aktion für Vereine Gemeinschaft gewinnt. Also jeden Tag 2.500 Euro gewinnen für den Verein und damit was auf die Beine stellen, vor allem zusammen. Aber ich habe gerade nachgedacht, gerade bei dem Thema, um das es jetzt geht, Gemeinschaft gewinnt, dann wäre das Gegenteil, Alleinsein verliert. Und das ist nicht so. Es gibt ja Momente im Leben, in denen Menschen alleine sind, sich hilflos fühlen. Das kann eine schwere Diagnose sein, eine Sucht, ein Schicksalsschlag. Das kann ziemlich schnell gehen. Doch oft genau da gibt's jemanden, der versteht, was man durchmacht. Heute ist nämlich bundesweiter Tag der Selbsthilfegruppen. Und da wird besonders darauf hingewiesen, dass es dieses wichtige Netzwerk gibt. Und hingewiesen wurde heute darauf besonders zum Beispiel auf dem Marktplatz in Halle. Und da war MDR Sachsen-Anhalt-Reporterin Cornelia Müller.
1: Manchmal sind es nicht die Ärzte, die Familie und auch nicht die besten Freunde, die wirklich nachvollziehen können, wie es einem geht, sondern jemand, der das Gleiche erlebt hat. Das wissen auch Regina und Heike. Beide sind selbst Betroffene, engagieren sich in Selbsthilfegruppen für krebskranke Frauen oder Menschen mit psychischen Problemen.
2: Aktiv werden, auch für andere Mut zu machen, die Organisation von schönen Momenten. Das Leben leben und dankbar sein für das Leben jeden Tag.
3: Für mich ist es wichtig, dass ich rauskomme aus der Wohnung, dass ich auch kreativ sein kann. Ich habe immer viele Ideen, kann die aber zu Hause nicht umsetzen. Und das ist so ein bisschen, ich sag mal, der Tritt in den Hintern für mich, dass ich was mache.
1: Rund 200 Selbsthilfegruppen und Vereine gibt es aktuell in der Saalestadt. Viel passiert über unermüdlich ehrenamtliches Arbeiten. Halles Kassen sind leer. Mit Ausstellungsmöglichkeiten oder Räumen kann die Stadt helfen. Wie sonst? Frage an Halles Sozialbeigeordnete Katharina Brederlo.
4: Naja, finanziell nicht weiter. Es gibt Grenzen, das wissen auch alle. Aber natürlich, indem wir Öffentlichkeitsarbeit machen und sagen, es gibt die Selbsthilfegruppen, hier kann man sich gegenseitig unterstützen. Ich glaube, damit ist den Selbsthilfegruppen auch sehr geholfen, weil ich bei einigen auch gehört habe, sie überaltern langsam und brauchen tatsächlich Nachwuchs.
1: Die Selbsthilfe, sie ist selbst im Wandel. Mit dem Generationenwechsel ändert sich auch die Art, junge Leute mit Hilfsangeboten zu erreichen. Über QR-Codes oder soziale Medien zum Beispiel, sagt Mike Vogt, die Leiterin der Selbsthilfe-Kontaktstelle Halle-Saale-Kreis.
5: Die junge Selbsthilfe ist im südlichen Sachsen-Anhalt explizit mit 2 Mitarbeitern haben wir hier eingestellt dafür. Dort werden neue Wege gegangen. Die Kollegen sind schwerpunktmäßig an den Universitäten unterwegs, an den Berufsschulen. Die organisieren Treffen, Bowling-Cups und so weiter. Also wo man wirklich eine ganz andere Vorstellung hat, was man sonst von Selbsthilfe kennt. Die machen Sport zusammen, die gehen spazieren.
1: So gibt's jetzt in Sangerhausen zum Beispiel ein Klettercafé für Begegnungen, gegenseitige Unterstützung und das gute Gefühl, gemeinsam etwas zu schaffen.
0: MDR Sachsen-Anhalt-Reporterin Cornelia Müller war das. Hier ist MDR Sachsen-Anhalt, Ihr Feierabend.

Wenn ein Mensch lebt, die Band mit dem H nach dem U. Das waren die Pudis. Hier ist MDR Sachsen-Anhalt, ihr Feierabend. Und eigentlich wollte ich jetzt nochmal ausgiebigst darauf hinweisen, dass Sie bis Donnerstagmittag noch Ihre Stimme bei der Hitparade abgeben können, Ihren Favoriten wählen können. Natürlich in unserer MDR Sachsen-Anhalt-App. Genau da, wo Sie sich auch für das Vereinsspiel anmelden können. Aber ich will die Titel ausspielen. Gleich Hello mit New York Groove und jetzt in Private mit Dusty Springfield mit Unterstützung von den Pet Shop Boys. Schönen Feierabend.

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0: Der unsterbliche New York Groove mit Hello war das. Und gleich gibt's diesen Song, der wie die Faust aufs Auge passt für unsere Aktion. Also gemeinsam was anpacken mit dem Verein. Also alle Macht unseren Freunden und allen, mit denen wir gern zusammen sind. Cliff Richard gleich, vorher die Nachrichten mit Tatjana.
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2: 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Guten Abend. Es ist ein Thema, was bei Social Media für Diskussionen sorgt. In Halberstadt rückt die Polizei zu einem Einsatz am Fischmarkt aus. Es geht um 4 ukrainische Jugendliche. Sie sollen versucht haben, jemanden auszurauben. Soweit der Vorwurf. Die Polizei ermittelt auch wegen eines Verstoßes gegen das Waffengesetz. Im Netz kursiert die Info, dass 2 junge Deutsche Opfer gewesen sein sollen. Auch von dem Einsatz eines Messers ist die Rede. Bestätigt hat das die Polizei aber noch nicht. Klar ist, dass eine Person leicht verletzt mit einem Rettungswagen ins Krankenhaus kam. Zu weiteren Details hält sich die Polizei zurück, weil alle Verdächtigen noch minderjährig sind. Sachsen-Anhalts neuer Landtag nimmt immer konkretere Formen an. Wer eingezogen ist, hat die Wahl am 6. September gezeigt. Jetzt steht auch fest, wann alle Abgeordneten zur ersten Sitzung in Magdeburg zusammenkommen. Und zwar ist das um 11 Uhr am 6. Oktober. An dem Tag geht es auch um die Wahl des Landtagspräsidenten, also die Person, die die Sitzungen leitet und das Hausrecht über die Polizei hat. Zur ersten Sitzung wird auch mit Demonstrationen gerechnet, die sich gegen die AfD richten, die stärkste Kraft im Landtag. Für die Bitterfelder ist er ein Wahrzeichen, der Kulturpalast. Ursprünglich sollte der mal zu einer Musicalbühne umgewandelt werden. Geht nicht, hieß es von der Stadt. Die Begründung, die Pläne seien nicht wirtschaftlich. Jetzt hat die Verwaltungsgesellschaft Insolvenz angemeldet. André Damm aus dem Studio Dessau, was hat das denn für Folgen?
3: Bei einer Insolvenz, da hängt es immer davon ab, ob sich ein Käufer findet, der diese traditionsreiche Liegenschaft übernimmt. Der Oberbürgermeister von Bitterfeld-Wolfen, Armin Schenk, der sieht jedenfalls gute Chancen, dass ein Verkauf zustande kommt und dass der Bitterfelder Kulturpalast nicht dauerhaft leer stehen wird. Schenk sagte MDR Sachsen-Anhalt, er gehe davon aus, dass sich ein Investor findet, der den Gebäudekomplex unweit des Chemieparkes auch nutzen wird. Unklar sei aber, ob es im Bitterfelder Kulturpalast jemals wieder große Kulturveranstaltungen geben wird.
2: Spritpreise jenseits der 2 Euro pro Liter, das ist für viele Autofahrer auch in Sachsen-Anhalt mittlerweile bittere Realität. Aber es scheint Bewegung in die Sache zu kommen. Erst hat Bundeskanzler Merz auf dem Unternehmertag in Berlin angedeutet, dass man auf die hohen Spritpreise reagieren müsste. Jetzt hat sich auch Bundeswirtschaftsministerin Katharina Reiche dazu geäußert. Und daher die Frage an Efi Seibert aus dem ARD-Hauptstadtstudio. Was hat die Ministerin denn jetzt gesagt?
4: Die Wirtschaftsministerin sagte, sie wisse um die Sorgen der Bürger, wenn sie morgens tanken müssten. Für sinnvoll hält sie es deswegen, die Steuern für Kraftstoffe von 19% auf 7% zu senken. Das würde direkt an der Zapfsäule wirken und schnell gehen. Davon würden aber nicht die Betriebe profitieren, die solche Steuern abschreiben könnten. Deswegen will sie auch das mittelständische Gewerbe gesondert entlasten. Dazu nannte sie aber noch keine konkreten Maßnahmen.
2: Und das waren die Nachrichten. Jetzt geht's weiter mit Verkehr, Wetter und dir, Peter.
0: Danke, Tatjana. Wir möchten, dass Sie gut ankommen. Hier ist MDR Sachsen-Anhalt Verkehrsservice. Es ist 19 Uhr und 3 Minuten. Die A39 Richtung Wolfsburg ist zwischen Kremlingen und Schepau nach einem Unfall gesperrt und es wird geblitzt. Auf der A9 Richtung Berlin zwischen Halle und Bitterfeld-Wolfen. Auf der A38 Richtung Leipzig zwischen Nordhausen-West und Nordhausen steht ein Blitzer. Dann auf der B91 in Schkopau Richtung Merseburg. Und immer noch in Dessau in der Schlachthofstraße, da steht der Blitzer stadtauswärts. Und falls Sie noch was sehen, hier steht die Telefonnummer zum Bescheid sagen. 0800 94 6 94 6 und die 1. Vielen Dank fürs Gucken und eine gute Fahrt. Wechselnd bewölkt. Hier und da kann es noch schauern. Die Schauer klingen aber in der Nacht ab. Im Moment haben wir so 15 bis 20 Grad. Heute Nacht erwarten wir 12 bis 8 Grad. Und dann gibt es auch Nebel oder Hochnebel. Das heißt, morgen neblig, bewölkt längere Zeit. Sprühregen kann es morgen Vormittag geben bei 16 bis 21 Grad. Aber dann gibt es einen Wechsel aus Sonne und Wolken. Und ähnlich sieht es bis Freitag aus. Veränderlich wechselhaft, ein bisschen Sonne, immer wieder ein bisschen Wolken, vereinzelte Schauer bei ähnlichen Temperaturen.
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0: Na dann jetzt mit Cliff Richard ein Hoch auf die Freunde, ein Hoch auf die Musik und ein Hoch auf den Feierabend. Ich grüße Sie.

0: Rosanna, das war ein Toto. Hier ist MDR Sachsen-Anhalt, ihr Feierabend um 19.12 Uhr. Vielleicht sitzen Sie schon beim Essen, vielleicht wollen Sie noch essen gehen, wohin auch immer. Das ist ja oft Geschmackssache, manchmal Preissache, aber manchmal auch Verunsicherungssache. Ich war neulich mit Freunden mal wieder in einem der Schnellrestaurants. Ich sage jetzt nicht, welche Kette. Auf jeden Fall sind da schon diese großen Touch-Bildschirme, auf die man touchen muss, um sein Essen zu bestellen, wo alle drauf touchen mit den Fingern, mit denen man dann essen soll. Aber das nur nebenbei. Es gibt jetzt einen ganz allerletzten neuen Schrei in Sachen Restaurant. Dafür geht es jetzt nach Leipzig. Dort hat nämlich in den Hauptbahnhof Promenaden ein Robotikrestaurant eröffnet. Also die ganze Küche ist sozusagen eine fein abgestimmte Maschinerie. Selbst der Koch ist ein Roboter. Und wie läuft das? Fragt man so einen Roboter, fragt er einen, ob es schmeckt. Kann man da den Geschäftsführer holen lassen und sich beschweren? Wir haben das mal checken lassen von MDR-Reporter Dirk Henze. Der war nämlich da.
1: 10 Uhr morgens im Erdgeschoss der Leipziger Bahnhofspromenaden. Zwei lange Trauben grün-weißer Luftballons vor einem Ladengeschäft deuten an, hier passiert gleich was. Im Robitz. Lea steht davor und tatsächlich, sie hat plötzlich Hunger.
2: Ich hatte doch kein richtiges Frühstück. Und da dachte ich mir, bestellst du dir mal hier was? Pancakes mit Ahornsirup und Heidelbeeren.
1: Mark wartet auch schon. Und natürlich wissen beide, was hier geboten wird.
3: Ist ja das erste Restaurant, was mit Robotern gemacht wird.
2: Es ist die Zukunft. Und wenn solche Läden sind, die gerade neu eröffnen und Hype sind, dann muss man sie einfach mal ausprobieren.
1: Den Begriff Restaurant müssen wir freilich etwas eindampfen. Das Robins ist ein 5x5 Meter großer Raum. Da bleibt kein Platz für Tisch und Stühle. Robin kocht zum Mitnehmen. Sein Chef Florian Schneider vertraut ihm da voll und ganz.
4: Kochen ist ja jetzt kein Hexenwerk. Kochen ist die Formel aus Zutaten, Zeit und Temperatur. Und wenn man das in der richtigen Reihenfolge macht, dann kommt am Ende immer das richtige, gute Essen raus. Die Rezepte selber sind von einem professionellen Koch. Die Formel wird dem Roboter per Software mitgeteilt und dann macht er immer die gleichen Prozesse in immer gleicher Qualität.
1: Bestellt wird an zwei Bildschirmen, wie man sie heute aus Fastfood-Restaurants kennt. Jetzt ist Robin dran. Der Roboterarm mit der magnetischen Hand zaubert hinter einem großen Schaufenster an 8 Induktionsherden gleichzeitig. So wie Angehörigen früher im Kreißsaal die Neugeborenen präsentiert wurden, kann man hier der Geburt einer Mahlzeit zusehen. Wann immer das Rezept es ihm vorschreibt, holt sich der Arm den Topf, klappert an der Wand hinter sich die Zutatenfächer ab und wieder rauf auf die Platte. Ein elegantes Ballett der Moderne. Die Zutaten sind frisch, das Essen warm. Jetzt fehlt nur noch ein lecker. Lea und Marc versuchen's.
2: Es ist anders, als wenn man es zu Hause macht. Es steht fest. Aber wer kriegt zu Hause so schöne Pancakes hin?
3: Ich kann nicht meckern. Ist gut. Schmeckt wie es sein soll halt.
1: Sie äußern keine kulinarische Euphorie, aber der Daumen geht hoch.
0: MDR-Reporter Dirk Henze war für uns im ersten Robotik-Restaurant in Leipzig. Hier ist Ihr Feierabend. Wenn Sie mich fragen, hätte ich jetzt Appetit auf einen echten, handgemachten Song aus einer echten, analogen Plattenküche wie diesen hier. When I need you, hier ist Leo Sayer. Guten Appetit.

Golden Circle. Hier ist MDR Sachsen-Anhalt. Ich habe gerade gedacht, weil wir eben vom Robotik-Café in Leipzig berichtet haben, der Song gerade aus den 80er Jahren klingt so, als könnte er in so einem Roboter-Café richtig gut klingen. Und zumal damals diese neuartigen Drumsticks oder diese Trommelsets ja aussahen wie futuristische Herdplatten. Das könnte ganz gut passen. Aber das nur nebenbei. Jetzt einen schönen Feierabend mit einem Song auf der Kante zwischen viel analog und dann doch mehr digital. Aus dem Jahr 1980 ist hier Sheena Easton aus Schottland mit 9to5. Und Sie haben einen schönen Feierabend an diesem Mittwoch mit MDR Sachsen-Anhalt. Davon gehe ich jetzt aus.

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0: egal in welcher Version, immer wieder ein Genuss. Love is all around, das war die Version von Wet Wet Wet. Wir möchten, dass Sie gut ankommen. Hier ist der MDR Sachsen-Anhalt Verkehrsservice. Es ist 19.30 Uhr. A39 Richtung Wolfsburg. Zwischen Kremlingen und Schepau gibt es Behinderungen nach einem Unfall und es wird auch noch geblitzt. Und zwar auf der A9 Richtung Berlin zwischen Halle und Bitterfeld-Wolfen, dann auf der A38 Richtung Leipzig zwischen Nordhausen-West und Nordhausen, dann steht ein Blitzer auf der B81 in Wendefort, da stehen zwei, da wird in beiden Richtungen geblitzt, also nochmal auf der B81 in Wendefort stehen die Blitzer in beiden Richtungen, dann auf der B91 in Schkopau, da wird Richtung Merseburg geblitzt und in Dessau immer noch in der Schlachthofstraße stadtauswärts. Und falls Sie noch was sehen, hier ist wieder die kostenfreie Nummer zum Bescheid sagen. 0800 94 6 94 6 und die 1. Danke fürs Gucken, gute Fahrt. Und hier raschelt das Wetter so ein bisschen. Ja, wir haben noch ein paar sonnige Abschnitte gehabt, aber auch hier und da ein paar Schauer. Die Schauer ziehen in der Nacht ab. Es lockert auf bei Tiefstwerten zwischen 12 und 8 Grad. Es gibt da Nebel oder Hochnebel. Das heißt, morgen fangen wir den Donnerstag trüb oder bewölkt an. Da gibt es auch etwas Sprühregen bei Tageshöchstwerten zwischen 16 und 21 Grad. Aber später hält sich auch da ein bisschen was auf. Dann gibt es einen Wechsel aus Sonne und Wolken. Und ähnlich unbeständig bei ähnlichen Temperaturen sieht das erstmal bis Freitag aus. So, und jetzt gibt's gleich Pearl und Supertramp. Da geht's auch ums Wetter. It's raining again. Schönen Feierabend.
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Die Nummer von Pearl ist immer wieder unkaputtbar und jedes Mal wieder fein. Zeit, die nie vergeht. Hier ist MDR Sachsen-Anhalt. Und falls Sie Zeit haben, vielleicht noch Lust, könnten Sie heute noch Ihre Stimme abgeben. Ich habe gecheckt, es funktioniert auch, weil zwischendurch gab es ja doch wieder mal Schwierigkeiten bei unserer Hitparadenabstimmung. Aber es geht, bis Donnerstagmittag geht das noch, können Sie Ihren Favoriten bestimmen. Auf der 3 diese Woche Enola Gay mit OMD, auf der 2 König der Welt von Karat und auf der 1 wieder No Doubt About It von Hot Chocolate. Und auf 5 gibt es zum Beispiel diese unsterbliche Dame. But above. All of this, genau, das ist Dolly. I wish you love, and I will love. Dolly Parton auf der 5. Wie wäre die Stimme für Sie? Oder aber Sie stehen eher auf Platz 14. Das sind Fleetwood Mac mit einer 80er-Jahre-Nummer. Oder aber Sie meinen, Ihre Stimme verdient diese Neuvorstellung diese Woche. Die verlorenen Kinder in den Straßen. Wie auch immer, ich könnte noch nicht mal sagen, wofür ich abgestimmt habe. Ich splitte meine Votes, meine 3 Votes diese Woche und sage wie immer nicht wofür. Viel Spaß beim Abspringen und vor allem viel Spaß beim Hören der Hitparade, wie immer am Sonnabend um 18 Uhr. So, und jetzt erstmal einen schönen Feierabend und ich halte den Mund, weil hier sind Captain Antonil, die wollen Ihnen unbedingt was erzählen.

Schweigen ist Gold, Silence is Gold. Das waren The Tremolos. Genau, reden ist dann Silber, aber live ist einfach mal live, wie sich das gehört. Hier sind Opus. Und bevor Sie singen, weise ich nochmal drauf hin. 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Es geht um 2.500 Euro für Ihren Verein, um eine Aufgabe, die Sie spielend und mit guter Laune erledigen werden. Ich bin gespannt. Also viel Spaß morgen und vor allem viel Glück.

Opus Live is Live und live werde ich jetzt meine Absage tätigen. Das war der Feierabend am Mittwoch. Ich freue mich, wenn Sie morgen beim Donnerstagsfeierabend mit dabei sind. Ich bin Peter Hofmann. Schönen Abend noch. Machen Sie es hübsch und machen Sie es gut.

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1: Es ist 20 Uhr, mein Name ist Tatjana Gropius. Guten Abend. Der neue Landtag von Sachsen-Anhalt nimmt immer weiter Gestalt an. Nach der Wahl am 6. September steht inzwischen auch fest, wann die neuen gewählten Abgeordneten erstmals in Magdeburg zusammenkommen. Am 6. Oktober um 11 Uhr beginnt die sogenannte konstituierende Sitzung. Dabei steht unter anderem die Wahl des Landtagspräsidenten auf der Tagesordnung. Er leitet die Sitzungen und hat auch das Hausrecht im Landtag. Eine Frist für die Wahl des Ministerpräsidenten gibt es übrigens nicht. Bis es soweit ist, bleibt Amtsinhaber Sven Schulze von der CDU mit seiner Koalition aus SPD und FDP geschäftsführend im Amt. Bei der Filmkunstmesse Leipzig haben zwei Kinos aus Sachsen-Anhalt die Hauptpreise gewonnen. Das Puschkino in Halle hat 25.000 Euro für das beste Jahresprogramm 2025 bekommen. Den gleichen Preis mit 15.000 Euro Preisgeld gab es auch nochmal für ein nicht kommerzielles Kino und das ist der Moritzhof in Magdeburg. Das Geld kommt von der Mitteldeutschen Medienförderung mit Sitz in Leipzig, die auch die Filmkunstmesse organisiert. Insgesamt wurden 300.000 Euro an Kinos in Sachsen-Anhalt, Sachsen und Thüringen ausgeschüttet. Schlechte Aussichten gibt es hingegen für den Bitterfelder Kulturpalast. Mal als Musicalbühne angedacht, steht jetzt die Insolvenz bevor. Die hat die Verwaltungsgesellschaft angemeldet. Armin Schenk, Oberbürgermeister von Bitterfeld-Wolfen, aber glaubt an einen Verkauf und dass der Kulturpalast nicht dauerhaft leer stehen bleibt. Er sagte MDR Sachsen-Anhalt, dass er davon ausgehe, dass sich ein Investor findet. Spritpreise jenseits der 2 Euro pro Liter, das ist für viele Autofahrer auch in Sachsen-Anhalt mittlerweile bittere Realität. Aber es scheint Bewegung in die Sache zu kommen. Erst hat Bundeskanzler Merz auf dem Unternehmertag in Berlin angedeutet, dass man auf die hohen Spritpreise reagieren müsse. Jetzt hat sich auch Bundeswirtschaftsministerin Katharina Reiche dazu geäußert. Und daher die Frage an Efi Seibert aus dem ARD-Hauptstadtstudio. Was hat die Ministerin denn jetzt gesagt?
2: Die Wirtschaftsministerin sagte, sie wisse um die Sorgen der Bürger, wenn sie morgens tanken müssten. Für sinnvoll hält sie es deswegen, die Steuern für Kraftstoffe von 19% auf 7% zu senken. Das würde direkt an der Zapfsäule wirken und schnell gehen. Davon würden aber nicht die Betriebe profitieren, die solche Steuern abschreiben könnten. Deswegen will sie auch das mittelständische Gewerbe gesondert entlasten. Dazu nannte sie aber noch keine konkreten Maßnahmen.
1: Und jetzt noch zum Wetter in Sachsen-Anhalt. In der Nacht lassen letzte Schauer nach und die Wolken lockern auf. Gegen Morgen ist es meist klar und es bildet Nebel oder Hochnebel. Die Tiefstwerte liegen zwischen 12 und 8 Grad. Morgen ist es zum Teil länger Zeit bewölkt oder neblig trüb mit etwas Sprühregen. Später wechseln sich Sonne und Wolken ab.
3: Und hier ist der Verkehrsservice für den ARD-Abend. Hallo Autofahrer. Die A12 Berlin Richtung Frankfurt-Oder ist zwischen Fürstenwalde West und Ost wegen Bauarbeiten bis morgen früh 5 Uhr gesperrt. Und die A17 Richtung Dresden ist zwischen Dresden-Südvorstadt und dem Tunnel Coschütz im Moment wegen 2 Kilometer stockendem Verkehr etwas eingeschränkt befahrbar. Aber sie kommen immer noch ganz gut durch. Und damit wünschen wir Ihnen weiterhin eine gute und sichere Fahrt.
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3: Guten Abend Deutschland. Und über ARD Sounds sind wir ja für alle überall zu hören. Ich bin Kai Völker, Grüße aus Erfurt.

1976, Boney M. und Daddy Cool. Schön, Sie bei uns zu wissen. Guten Abend, herzlich willkommen zum ARD-Abend, heute Ausgabe Mittwoch. Und ich frage Sie einfach mal so ganz privat, wie war denn Ihr Tag? Ja, war der laut, war der anstrengend, war der hektisch, vielleicht einfach nur blöd? Wie wär's, also mal ganz ehrlich gefragt, wie wär's, wenn wir Ihnen ein bisschen von diesem Gefühl nehmen heute mit Musik und netten Entspannungstipps der ARD-Hörerinnen und Hörer? Wie wär's? Ja? Also ich lieb's ja, wenn man so eine Anleitung kriegt zum Glücklichsein und so ein bisschen auf Kumpelbasis was lernen kann. Ja, dann schreiben Sie mir doch mal Ihre Tipps für einen sehr schönen Radioabend in einer großen Familie in Deutschland. Sie können das Ganze tun unter ard-abend@mdr.de oder Sie bimmeln mal schnell durch hier unter der 0800 80 80 110. Das Ganze ist für Sie kostenlos. Ich sage die Nummer nochmal. Die 0800 80 80 110 und dann können wir uns ein bisschen unterhalten heute Abend. Vielleicht haben Sie ja so ein paar Entspannungstipps. Fußmassage, Rückenmassage oder Ohrenmassage.

11 Minuten vor 8:30. Schönen Mittwochabend. Hier ist der ARD-Radioabend für alle. Michael Schulte ist wieder da. Er hat seinen Sommer richtig ausgekostet mit tollen Bildern mit der Familie, mit seiner Frau. 10 Jahre sind sie schon liiert. Sie haben einen 8-jährigen Sohn und waren wandern viel am Vierwaldstätter See und in Lauterbrunnen. Und endlich, muss man sagen, wird es wieder lauter um Michael Schulte, denn am Freitag kommt seine neue Single. Endlich neue Musik von ihm, die heißt dann Cover You. Wir spielen.

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1: Und aus dem Jahr 1974 geht's direkt zu 87 weiter. Zu Patrick Swayze und She's Like the Wind. 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
2: Kurz nach 8:30. Und hier ist der Verkehrsservice für den ARD-Abend. Hallo Autofahrer, die A12. Berlin Richtung Frankfurt-Oder ist zwischen Fürstenwalde-West und Briesen wegen Bauarbeiten bis 5 Uhr morgen früh gesperrt. Die A17 Richtung Dresden ist zwischen Dresden-Südvorstadt und Dresden-Gorbitz nach einem Unfall derzeit dicht. Vorsicht auf der B19 zwischen Waldorf und Meiningen sind dunkel gekleidete Personen auf der Fahrbahn. Vielleicht hätten die eine Taschenlampe mitnehmen sollen. Und weiterhin eine gute Fahrt wünschen wir Ihnen hier von uns.
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2: Mit Kai Völker heute. Schön, dass Sie dabei sind. Grüß Sie.

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wenn Sie rausgehen, dann nehmen Sie uns bitte mit über die App ARD Sounds oder nehmen das kleine Radio mit in die Werkstatt im Garten. Egal, was Sie tun heute nach diesem Arbeitstag, es geht um die pure Entspannung heute Abend bei uns hier im ARD-Abend. Ich freue mich sehr, wenn Sie uns anrufen, 0800 80 80 110 oder Ihre guten Entspannungstipps uns vielleicht per Mail rüberschicken über ard-abend@mdr.de. Und da gibt es so tolle Sachen wie zum Beispiel, wenn man nach Hause kommt, erstmal die Kleidung wechseln. Ne? Das ist, fängt jetzt schon mal zu Hause an. Man streift sozusagen symbolisch den Arbeitstag ab. Oder man macht mal eine achtsame Pause, ne? Gegen das abendliche Grübeln. Ah, habe ich alles erledigt? Habe ich den Computer runtergefahren? Habe ich den Auftrag noch erledigt? Einfach mal atmen, achtsam atmen. Oder Gedanken aufschreiben, das geht natürlich auch. Das hilft auch beim Nachgrübeln. Ne? Einfach mal runterschreiben. Oder wenn Sie sich sagen, Mensch, das Radio ist eigentlich ein perfekter Ersatz für mein Telefon, für mein Smartphone, für mein Handy, dann legen Sie es weg. Am besten ganz weit oben auf dem Schrank, dass Sie es morgen früh nicht mehr finden. Und so reduzieren Sie dann auch Ihre Bildschirmzeit heute Abend. Also vielleicht haben Sie ja noch eine viel bessere Idee, wie man sich heute Abend in die entsprechende Entspannungssituation bringt. ard-abend@mdr.de oder 0800 80 80 110. Hier kommt Nelly Furtado. Das ist auch für mich pure Entspannung, wenn ich die höre. Tolle Stimme. 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

0: aus einer großartigen ARD-Vorabendserie damals. Wilder Westen inklusive Tony Carey, das war die Titelmusik dazu. Und Room with a View, 9:12 haben wir es. Und warum sind eigentlich so manche Probleme so kompliziert, ja? Und andere noch viel, viel komplizierter. Ich finde es ja schön, dass wir da ein Expertenteam inzwischen haben hier im ARD-Abend. Und die drei beraten jetzt über das gepflegte Abschweifen und wie man wieder zum Ziel kommt.
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3: Ich weiß nicht, wie ich drauf komme, aber ich würde denken, Thorsten hebt die Toiletten aus.
4: Also wir sind auf der Standard-Einsaminsel. Hier so 5 Palmen, so ein bisschen Waldstück, irgendwo mäht was. Es keckert. Wasser. Haie.
3: Ja.
4: Na, ich bin der Einzige mit einer militärischen Ausbildung.
3: Ach.
4: Ja.
5: Thorsten hat gedient.
3: Okay, und was nützt dir das? Du willst dann die Befehle sprechen.
4: Ja, ich kann rumkommandieren. Im Kern ist es das. Also Insel, ich habe eine militärische Ausbildung.
3: Was hast du denn da gemacht?
4: Ich Schreibstube. Aber ich habe eine... Ich kann da was abheften, wenn es hart auf hart kommt. Das kannst du dir nicht vorstellen.
3: Also wenn eine Flaschenpost ankommt, du würdest sie abheften.
4: Ja. Nee, erstmal würde ich dich
3: durchpausen. Der wäre uns da sehr geholfen, ne?
4: Ich kann mit dem Kugelschreiber so Druck machen, dass du 4 Durchschläge hast. Das würde ich machen.
5: Die entscheidende Frage, gut für unsere Generation vielleicht nicht mehr, aber gibt es auf der einsamen Insel WLAN? Ja? Und dann könnte man sich ja alles bestellen.
3: Ja, WLAN-Kabel.
5: Ja. Da würde ich
3: haben
5: sagen.
3: Haben wir es doch.
5: Haben wir es.
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damit Bayer Leverkusen heute in die Spur kommt in der Fußball-Europa-League. Ein bisschen Dampf unterm Hintern haben wir schon gemacht mit Katrina and the Waves, denn Fußball ist heute Abend tatsächlich live für alle, die uns im WDR-Land hören. Heute Bayer 04 Leverkusen gegen NK Celje aus Slowenien. Die spielen gleich gegeneinander ab 21 Uhr, erster Spieltag. Und wenn immer ein Tor fällt dort in Leverkusen in der Bayer Arena, dann erfahren Sie es heute Abend hier bei mir im ARD-Abend.

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1: Es ist 21 Uhr, mein Name ist Tatjana Gropius. Guten Abend. Der neue Landtag von Sachsen-Anhalt nimmt weiter Gestalt an. Nach der Wahl am 6. September steht inzwischen auch fest, wann die neuen gewählten Abgeordneten erstmals in Magdeburg zusammenkommen. Am 6. Oktober um 11 Uhr beginnt die sogenannte konstituierende Sitzung. Dabei steht unter anderem die Wahl des Landtagspräsidenten auf der Tagesordnung. Er oder sie leitet Sitzungen und hat auch das Hausrecht im Landtag. Eine Frist für die Wahl des Ministerpräsidenten gibt es übrigens nicht. Bis es soweit ist, bleibt Amtsinhaber Sven Schulze von der CDU mit seiner Koalition aus SPD und FDP geschäftsführend im Amt. Es ist ein Thema, was bei Social Media für Diskussionen sorgt. In Halberstadt rückt die Polizei zu einem Einsatz am Fischmarkt aus. Es geht um 4 ukrainische Jugendliche. Sie sollen versucht haben, jemanden auszurauben. Soweit der Vorwurf. Die Polizei ermittelt auch wegen eines Verstoßes gegen das Waffengesetz. Im Netz kursiert die Info, dass 2 junge deutsche Opfer gewesen sein sollen. Auch von dem Einsatz eines Messers ist die Rede. Bestätigt hat das die Polizei aber noch nicht. Klar ist, dass eine Person leicht verletzt mit einem Rettungswagen ins Krankenhaus kam. Zu weiteren Details hält sich die Polizei zurück, weil alle Verdächtigen noch minderjährig sind. Schnäppchen machen statt teuer kaufen. Am Magdeburger Hauptbahnhof hat die Deutsche Bahn heute Fahrräder versteigert, die vor Monaten vergessen oder zurückgelassen wurden. Insgesamt kamen 35 Stück unter den Hammer. Darunter war auch ein E-Roller für 40 Euro.
2: Also Messern preistickt man nicht für einen E-Roller. Und ich ziehe jetzt in 2 Wochen um nach Würzburg, das ist ziemlich hügelig. Und ich wollte mir ein Fahrrad holen, aber ein E-Roller ist da praktischer, weil da muss man nicht die Hügel hochstratzen. Ich denke, das ist ein ganz guter Preis gewesen.
3: Und ich habe es ersteigert, weil letzte Woche mein Fahrrad kaputt gegangen ist. Das war schon ein älteres Fahrrad, 40 Jahre alt, ich bin Student. Und da ist natürlich das Budget begrenzt und die Reparatur wäre über 200 Euro gewesen. Und das wäre das Fahrrad nicht wert gewesen. Deswegen, ja, jetzt freue ich mich über das Fahrrad.
1: Von der Deutschen Bahn heißt es, dass die Räder nicht als gestohlen gelten. Sie wurden von der Polizei freigegeben. Ob sie allerdings verkehrssicher sind, müssen die Käufer selber prüfen. Einen Termin für die nächste Fahrradversteigerung gibt es demnach noch nicht. Und jetzt noch zum Wetter in Sachsen-Anhalt. In der Nacht lassen letzte Schauer nach und die Wolken lockern auf. Gegen Morgen ist es meist klar und es bildet Nebel oder Hochnebel. Die Tiefstwerte liegen zwischen 12 und 8 Grad. Morgen ist es zum Teil längere Zeit bewölkt oder neblig trüb mit etwas Sprühregen. Später am Tag wechseln sich Sonne und Wolken ab und es bleibt trocken. Die Höchstwerte am Tag liegen zwischen 16 und 21 Grad.
4: 3:09 und hier ist der Verkehrsservice für den ARD-Abend. Hallo Autofahrer. Die A1 Hamburg Richtung Lübeck ist zwischen dem Kreuz Bargteheide und Bad Oldesloe wegen Fahrbahnerneuerung bis 6 Uhr morgen früh gesperrt. Die A4 Aachen Richtung Köln ist zwischen Köln-Poll und dem Dreieck Heumer bis 5 Uhr morgen früh ebenfalls dicht, zurzeit 2 Kilometer Stau. Die A12 Berlin Richtung Frankfurt-Oder ist zwischen Fürstenwalde-West und Briesen wegen Bauarbeiten ebenfalls bis morgen früh gesperrt. Weiter mit der A17 Richtung Dresden. Zwischen Dresden-Südvorstadt und Dresden-Gorbitz ist die rechte Fahrspur nach einem Unfall blockiert. Die A29 Oldenburg Richtung Ahlhorner Heide ist zwischen Wardenburg und Großen Kneten wegen einer Nachtbaustelle bis 5 Uhr gesperrt. Und auf der A46 Wuppertal Richtung Düsseldorf ist die Ausfahrt Düsseldorf-Eller wegen Bauarbeiten ebenfalls gesperrt. Kommen Sie uns gut noch an. Gute Fahrt weiterhin durch den Abend.
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4: Live aus Erfurt. Guten Abend, Deutschland. Kai Völker hier für Sie.

den muss man bis zum Schluss spielen. Sonst geht es einfach nicht. Der erfolgreichste Song von Michael Stipe und seiner Band R.E.M. 90er Jahre, leichtes Lebensgefühl, lockere Jeanshosen und alles war so easy, ne? Und wenig anstrengend. Eigentlich so wie damals zu Bob Marleys Zeiten, ne? Der ARD-Abend ist hier am Mittwoch, Wochenteilerabend, 11 Minuten nach 9. Hier kommt Bob Marley, Could You Be Loved?

0: Wir sind ja hier zusammengekommen, um heute Abend ein wenig zu relaxen und zu entspannen. Und die schönsten Entspannungstipps, die kriegen wir ja von Ihnen, von den ARD-Abendhörerinnen und Hörern aus ganz Deutschland. ard-abend@mdr.de, das wäre unsere E-Mail-Adresse. Oder die 0800 80 80 110, dürfen Sie gerne auch mal ganz kurz durchklingeln hier bei mir. Traudel Oldach hat ins Studio geschrieben. Sie möchte gerne wissen, wer ist denn eigentlich gerade dran mit dem ARD-Abend? Sie ist ein bisschen durcheinander gekommen, weil sie im Urlaub war. Ja, so geht das immer mir, Traudel, wenn ich zurückkomme aus dem Urlaub mit dem Passwort. Ich habe dann ein Passwort vergessen für meinen Computer hier. Also wir sind dran, ne? Also wir sind hier der MDR aus Erfurt und wir senden heute Abend den ARD-Abend bis 23 Uhr und dann kommt die ARD-Hitnacht. Von wem die kommt, das sage ich dann nachher ein bisschen später. So, wie entspannen wir denn? Also wie entspannen Sie denn? 0800 80 80 110. Kai Völker ist hier. Wer ist denn da dran heute Abend?
1: Hallo Kai, hier ist die Brigitte aus Bischofsheim.
0: Hallo Brigitte.
1: Ich bin zwar schon lange Rentnerin, aber ich sitze ganz entspannt auf meiner Couch und höre eure Sendung und stricke dabei Socken für Obdachlose.
0: Ach, das ist aber nett.
1: Viele Grüße, tschüss.
0: Dankeschön, Brigitte. Grüße nach Bischofsheim. Das ist aber eine löbliche Sache hier. Jeden Tag eine gute Tat noch. Und dabei entspannen, ja? Und alle Leverkusen-Fans dürfen sich auch entspannen, denn Bayer Leverkusen führt 1:0 im Europa-League-Spiel gegen NK Celje.

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9: Kurz nach halb zehn.

0: Autofahrer. Hier ist der Verkehrsservice für den ARD-Abend. Wir beginnen ganz vorne. Die A1 Hamburg Richtung Lübeck ist zwischen dem Kreuz Bargteheide und Bad Oldesloe wegen Fahrbahnerneuerung bis 6 Uhr morgen früh gesperrt. Die A4 Aachen Richtung Köln ist zwischen Köln-Poll und dem Dreieck Heumer bis 5 Uhr morgen früh ebenfalls dicht, zurzeit 2 Kilometer Stau. Dann auf die A12 Berlin Richtung Frankfurt-Oder ist zwischen Fürstenwalde-West und Briesen wegen Bauarbeiten auch bis 5 Uhr morgen früh gesperrt. A17 Richtung Dresden zwischen Dresden-Südvorstadt und Dresden-Gorbitz ist die rechte Fahrspur nach einem Unfall gesperrt. Weiter mit der A29 und zwar Oldenburg Richtung Ahlhorner Heide ist zwischen Wardenburg und Großen Kneten wegen Nachtbauarbeiten ebenfalls nicht befahrbar für Sie. Auf der A46 Wuppertal Richtung Düsseldorf ist die Ausfahrt Düsseldorf-Eller wegen Bauarbeiten gesperrt. Und das war's auch schon. Kommen Sie uns gut durch noch. Gute Fahrt bitte.
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0: Im Entspannungsmodus mit Kai Völker. Und stresst Sie das, wenn ich Ihnen sage, 100 Tage noch bis zum ersten Weihnachtsfeiertag?

Der Udo, der macht einfach sein Ding. Ja, der zieht das einfach durch. Genau, deswegen ist er so tiefenentspannt den ganzen Tag in seinem schönen Hotel in Hamburg. Liebe Grüße mal, falls er zuhören sollte. Heute der ARD-Abend live aus Erfurt. 20 Minuten vor 10. Ja, Sie schreiben ja sehr schöne E-Mails hier heute Abend, wie Sie entspannen. Zum Beispiel, entspannend ist für mich Radio hören. Liebe Grüße, Claudi aus Bavü, aus Baden-Württemberg. Hören einfach, was die anderen so bewegt. Das macht mich auch sehr, sehr entspannt. Zum Beispiel eure Songs natürlich selbst, wie zum Beispiel vorhin UB40 mit Red Red Wine. Versteht sich von selbst. Oder R.E.M. Ich entspanne gern beim Gebet. Oder natürlich Bob Marley mit Could You Be Loved. Wen mag das wohl mehr entspannen als einen selbst? Ein sehr lustiger Chat nebenher beim Radio, vielleicht auch entspannt. Wer weiß, ich kann das nur bestätigen. Also wenn Sie Lust haben, uns zu schreiben, ARD-abend@mdr.de oder Sie klingeln durch, können auch ganz entspannt telefonieren. 0800 80 80 110. So, hier kommt der schönste, entspannendste Song des Abends, finde ich. Also entspannender geht es eigentlich nicht. Ha? Gucken Sie mal, wie der anfängt hier schon. Der hat ja nun gar keine Stressmomente drin. Hier kommen die Stones.

William Michael Albert Broach, so heißt er ja eigentlich. Unser Billy Idol, 70 ist er. Und eigentlich heißt er ja William Idol. Ja, also William ist faul, ist auf Englisch sozusagen, wenn man das übersetzt, Idol, ne? I-D-L-E geschrieben. Und um das Ganze mit Verwechslungen zu Eric Idol von Monty Python zu vermeiden, hat er einfach die Schreibweise dann in Idol umgewandelt. Also von Billy Idol zu Billy Idol. Ja, galt ja immer schon so ein bisschen als Vordenker, ne? Auch in Sachen Internet. Damals wusste ja kaum jemand, was eine E-Mail ist, ne? Hatte Anfang der 90er Jahre schon seine E-Mail-Adresse ins Booklet drucken lassen. Ja, damals, als man noch CDs hatte, um mit seinen Fans in Kontakt zu treten. Ja, ist einfach ein Vordenker gewesen, dieser William is idle, William is foul, von wegen. Richtig fleißiger Typ gewesen. Hier kommen Sixpence None the Richer und Kiss Me. 12 Minuten vor 10, hier ist der ARD-Abend.

die Stranglers und Golden Brown im ARD-Abend. Bayer Leverkusen ist mit einer 1:0 Halbzeitführung in die Pause gegangen gegen NK Celje. Heute Abend spielen sie in der Fußball-Europa-League. Mehr dazu dann nach 22 Uhr, wenn noch weitere Tore fallen.

0: Es ist 22 Uhr, mein Name ist Tatjana Gropius. Guten Abend. Der neue Landtag von Sachsen-Anhalt nimmt weiter Gestalt an. Nach der Wahl am 6. September steht inzwischen auch fest, wann die neu gewählten Abgeordneten erstmals in Magdeburg zusammenkommen. Am 6. Oktober um 11 Uhr beginnt die sogenannte konstituierende Sitzung. Dabei steht unter anderem die Wahl des Landtagspräsidenten auf der Tagesordnung. Er oder sie leitet die Sitzungen und hat auch das Hausrecht im Landtag. Eine Frist für die Wahl des Ministerpräsidenten gibt es übrigens nicht. Bis es soweit ist, bleibt Amtsinhaber Sven Schulze von der CDU mit seiner Koalition aus SPD und FDP geschäftsführend im Amt. Schnäppchen machen statt teuer kaufen. Am Magdeburger Hauptbahnhof hat die Deutsche Bahn heute Fahrräder versteigert, die vor Monaten vergessen oder zurückgelassen wurden. Insgesamt kamen 35 Stück unter den Hammer, darunter auch ein E-Roller für 40 Euro.
1: Also Messern preistickt man nicht für einen E-Roller. Und ich ziehe jetzt in 2 Wochen um nach Würzburg, das ist ziemlich hügelig. Und ich wollte mir ein Fahrrad holen, aber ein E-Roller ist da praktischer, weil da muss man nicht die Hügel hochstratzen. Ich denke, das ist ein ganz guter Preis gewesen.
2: Und ich habe es ersteigert, weil letzte Woche mein Fahrrad kaputt gegangen ist. Das war schon ein älteres Fahrrad, 40 Jahre alt, ich bin Student. Und da ist natürlich das Budget begrenzt und die Reparatur wäre über 200 Euro gewesen und das wäre das Fahrrad nicht wert gewesen. Deswegen, ja, jetzt freue ich mich über das Fahrrad.
0: Von der Deutschen Bahn heißt es, dass die Räder nicht als gestohlen gelten. Sie wurden von der Polizei freigegeben. Ob sie allerdings verkehrssicher sind, müssen die Käufer selber prüfen. Einen Termin für die nächste Fahrradversteigerung gibt es demnach noch nicht. Spritpreise jenseits der 2 Euro pro Liter, das ist auch für viele Autofahrer auch in Sachsen-Anhalt mittlerweile bittere Realität. Aber es scheint Bewegung in die Sache zu kommen. Erst hatte Bundeskanzler Merz auf dem Unternehmertag in Berlin angedeutet, dass man auf die hohen Spritpreise reagieren müsste. Jetzt hat sich auch Bundeswirtschaftsministerin Katharina Reiche dazu geäußert. Und daher die Frage an Efi Seibert aus dem ARD-Hauptstadtstudio. Was hat die Ministerin denn jetzt gesagt?
3: Die Wirtschaftsministerin sagte, sie wisse um die Sorgen der Bürger, wenn sie morgens tanken müssten. Für sinnvoll hält sie es deswegen, die Steuern für Kraftstoffe von 19% auf 7% zu senken. Das würde direkt an der Zapfsäule wirken und schnell gehen. Davon würden aber nicht die Betriebe profitieren, die solche Steuern abschreiben könnten. Deswegen will sie auch das mittelständische Gewerbe gesondert entlasten. Dazu nannte sie aber noch keine konkreten Maßnahmen.
0: Und jetzt noch zum Wetter in Sachsen-Anhalt. In der Nacht lassen letzte Schauer nach und die Wolken lockern auf. Gegen Morgen ist es meist klar und es bildet Nebel oder Hochnebel. Die Tiefstwerte liegen zwischen 12 und 8 Grad. Morgen ist es zum Teil längere Zeit bewölkt.
4: Und hier ist der Verkehrsservice für den ARD-Abend. Hallo Autofahrer, die A1 Hamburg Richtung Lübeck ist zwischen dem Kreuz Bargteheide und Bad Oldesloe wegen Fahrbahnerneuerung bis 6 Uhr morgen früh gesperrt. Die A4 Aachen Richtung Köln ist zwischen Köln-Poll und dem Dreieck Heumer bis 5 Uhr morgen früh ebenfalls gesperrt, zurzeit 2 Kilometer Stau. Die A12 Berlin Richtung Frankfurt-Oder ist zwischen Fürstenwalde und Briesen wegen Bauarbeiten, natürlich gesperrt bis morgen früh 5. A17 Richtung Dresden zwischen Dresden-Südvorstadt und Dresden-Gorbitz ist die rechte Fahrspur immer noch nach einem Unfall nicht befahrbar. Die A29 Oldenburg Richtung Ahlhorner Heide ist zwischen Wardenburg und Großenkneten wegen Nachtbauarbeiten bis 5 Uhr gesperrt. Und die letzte kommt von der A46 Wuppertal Richtung Düsseldorf. Hier ist die Ausfahrt Düsseldorf-Eller wegen Bauarbeiten auch gesperrt. Gute Fahrt!
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4: Live aus Erfurt mit Kai Völker. Guten Abend, Deutschland. Hallo.

0: Mr. Entspannung himself. Also, wobei, er war ja bei Police schon ziemlich radauig unterwegs. Sting, Gordon Sumner mit If I Ever Lose My Faith in You. Heute entspannen wir ganz entspannt hier bei uns im ARD-Abend mit ihren Tipps für andere Menschen, die sich vielleicht nicht so gut entspannen können wie sie. Hiltraut Dietrich hat geschrieben ins Studio unter ard-abend@mdr.de. Nach ein paar unliebsamen Aufgaben heute, die ich erledigen musste, entspanne ich jetzt beim Pilzeputzen mit einem Glas Weißwein. Sehr schön. Ja, danke schön, liebe Hiltraut. Da kommen sehr schöne verschiedene Vorschläge rein. Horst Krügel zum Beispiel aus Hamburg. Er findet es nett, dass wir vorhin Udo Lindenberg gespielt haben im Programm. Aber man kann sich natürlich auch zu anderen Künstlern super entspannen, wie zum Beispiel Nina Lavida, schreibt er. Ich bin übrigens nebenbei aus Thüringen und lebe seit 2005 in Hamburg, kommt aber eigentlich aus Rudolstadt. Ja, Heimat verbindet, ne? Ich wünsche einen entspannten Abend. So, und dann haben wir noch jemanden an der Telefonleitung, an der 0800 80 80 110. Kai Völker ist hier. Wer ist denn da, bitteschön?
1: Lieber Kai, aus Erfurt.
0: Ja.
1: Mein Name ist Michael aus Hannover.
0: Hallo, Micha.
1: Ich entspanne bei einer tollen Lektüre, und zwar Moby Dick von Herman Melville, Captain Ahab und der Weiße Wal. Okay. Und dazu eure wunderbare Musik, die ihr macht. Das passt einfach zusammen. Und nachher kriege ich noch ein Glas Rotwein, damit ich gut einschlafen kann. Ich wünsche alle Liebe und Gute, euer Team ist einfach klasse. Tschüss, Michael aus Hannover.
0: Michael aus Hannover, vielen Dank. Beim Lesen, Radio hören und ein schönes Getränk trinken. Da soll noch mal einer sagen, Männer seien nicht multitaskingfähig. Ja. Hier kommt Alison Moyet und Is This Love?

Ja, Sapperlot. Was ist denn da alles drin bei Kid Rock? All Summer Long, Sweet Home Alabama, Lynyrd Skynyrd. In einer schön aufgehübschten und aufgemotzten Version, würde ich es mal nennen. Hier ist der ARD-Abend. Wir gehen nach London zu den Pet Shop Boys. Die 80er lassen grüßen. Und West End Girls. Ach, hier, guck mal an. Schnapszahl. 22:22 Uhr.

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9: 22.30 Uhr. Und hier ist der Verkehrsservice für den ARD-Abend. Guten Abend, Autofahrer. Gleich mal eine wichtige Meldung vorneweg. Achtung, Falschfahrer. Auf der A36 Bernburg-Fienenburg zwischen Güsten und Aschersleben-Mitte kommt Ihnen höchstwahrscheinlich ein Falschfahrer entgegen. Fahren Sie bitte äußerst rechts und überholen Sie nicht. Ich sag's gerne nochmal. Achtung, Autofahrer, ein Falschfahrer auf der A36 Bernburg-Fienenburg zwischen Güsten und Aschersleben-Mitte. Wir melden es dann sofort, wenn die Gefahr hier nicht mehr besteht. Weiter mit der A1 Hamburg Richtung Lübeck. Die ist zwischen dem Kreuz Bargteheide und Bad Oldesloe wegen Fahrbahnerneuerung bis 6 Uhr gesperrt. Die A4 Aachen Richtung Köln ist zwischen Köln-Poll und dem Dreieck Heuma bis 5 Uhr gesperrt, immer noch 2 Kilometer Stau. Die A4 Görlitz Richtung Dresden ist zwischen Kodersdorf und Nieder-Seifersdorf gesperrt. Im Tunnel Königshainer Berge steht ein defekter LKW. A4 Richtung Frankfurt zwischen Frankenberg und Chemnitz-Ost ist die rechte Spur nach einem Unfall gesperrt. Die A12 Berlin Richtung Frankfurt-Oder ist zwischen Fürstenwalde-West und Briesen wegen Bauarbeiten bis 5 Uhr gesperrt. Die A29 Oldenburg Richtung Ahlhorner Heide ist zwischen Wardenburg und Großen Kneten ebenfalls wegen Nachtbauarbeiten bis 5 Uhr gesperrt. Und die letzte kommt von der A46 Wuppertal Richtung

0: Düsseldorf. Hier ist die Ausfahrt Düsseldorf-Ella wegen Bauarbeiten ebenfalls dicht. Kommen Sie gut durch. Gute Fahrt.
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0: Mit Kai Völker. Hallo.

0: Ah, das ist noch nicht die Nachtmesse, die wir hier lesen. Das ist OMD, Orchestral Maneuvers in the Dark und Walking on the Milky Way im ARD-Abend. Bayer Leverkusen hat auf 2:0 erhöht im Europa-League-Abend heute in der Bayer Arena. Erster Spieltag gegen die Slowenen. So, hier kommen nochmal unsere drei Spaßvögel. Bitteschön.
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3: 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Ist das nicht immer alles verrückt? Man hat doch nur verrückte Sachen gemacht.
4: Der Klassiker ist doch, glaube ich, nachts im Mondlicht barfuß im Regen tanzen. Oder?
5: Das hast du gemacht?
4: Nein. Aber man... Wie definiert man verrückt, wenn man sich von oben bis unten mit Spaghettis behängt? Ich weiß es nicht. Also
3: Hauptsache, du hast am Körper Stellen, wo Spaghetti auch hängen bleiben. Und das? Früher war mehr Lametta. Man muss gucken.
5: Bei meinem allerersten Date, ich war in der 4. Klasse.
3: Ich habe Angst, wie die Geschichte zu Ende geht.
5: Lass mich ausreden. Ich war in der 4. Klasse, ich hatte mein erstes Date mit Katrin zu Mühl, 15 Uhr. Ich war anderthalb Stunden vorher da und ich habe mich hinter einem Busch versteckt. Eine wahre Geschichte, weil ich wollte sehen, ob sie kommt. Also ich wollte nicht, dass sie mich da sieht, wie ich da anderthalb Stunden rumwarte. Und ich bin dann nach 3 Stunden nach Hause gegangen. Weil sie nicht gekommen ist.
3: Ach, vielleicht musst du dir noch Unterricht vorbereiten.
4: Nein, ich manchmal. Es gibt ja ganz.
5: Katrin zum Mühl.
4: Vielleicht
5: Grüße
4: war sie, vielleicht war sie ja in dem Busch hinter dir und hat gefragt: ich will nicht als Erster da sein, wann geht das Rindvieh endlich los?
3: Also, ja, wer weiß, was werden können. Ihr habt 3 Stunden wie die Ochsen im Gestrüpp gestanden und seid dann nach Hause gegangen.
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Madonna geht immer um 12 Minuten vor 23 Uhr. Wichtig ist sofort. Aus dem ARD-Verkehrszentrum Entwarnung von der A36 Bernburg-Braunschweig. Kein Falschfahrer mehr zwischen Güsten und Aschersleben-Mitte. Sie haben also wieder freie Fahrt. So, gleich gibt's die ARD-Hitnacht mit den Kollegen aus Magdeburg. Dabei viel, viel Spaß. Es gibt jede Menge tolle Lieder. Nur ein Lied dann nicht mehr. Das spiele ich Ihnen nämlich jetzt hier zum Schluss von Adel Tawil mit Lieder. Ich würde sagen, tschüss bis morgen, oder? Ihr Kai Völker, Grüße aus Erfurt.

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1: Um 23 Uhr mit Benjamin Kirsch. Bundeswirtschaftsministerin Reiche will die hohen Spritpreise per Rabatt bei der Mehrwertsteuer senken. Einem Preisdeckel für Kraftstoff erteilte sie erneut eine Absage. Aus der NDR-Nachrichtenredaktion Christoph Tietz.
2: Vorübergehend könnte Deutschland die Umsatzsteuer auf Kraftstoff von 19% auf 7% senken, sagte Reiche bei einem Treffen der G20-Wirtschaftsminister in Texas. Wörtlich sprach sie von einem sinnvollen Ansatz. Geringverdiener sollen laut Reiche zudem eine Direktzahlung erhalten, die käme aber erst 2027. Reiche kündigte auch an, das mittelständische Transportgewerbe zu entlasten. Hier prüfe die Bundesregierung Wege, weil eine Mehrwertsteuersenkung Unternehmen nicht weiterhilft. Der von der SPD geforderte Spritpreisdeckel, also eine staatliche Preisobergrenze je Liter, wie sie in Luxemburg gilt, hält die Bundeswirtschaftsministerin von der CDU für den falschen Weg.
1: Kanada könnte sogenanntes assoziiertes Mitglied der EU werden. Laut EU-Kommissionspräsidentin von der Leyen wollen beide Seiten in ganz verschiedenen Bereichen enger zusammenarbeiten. ARD-Korrespondentin Tina Hassel in Brüssel erklärt, welche Vorteile sich daraus ergeben könnten, vor allem für die EU.
3: Zum einen würde es zeigen, dass sie immer noch Strahlkraft besitzt und dass sich Länder, die noch an Demokratie und Regeln festhalten wollen, sich wirklich auch zusammentun. Außerdem würden die EU und Kanada ihren Handel mit Waren, mit Dienstleistungen und Arbeitskräften ausbauen wollen. Und die EU könnte mit Kanada einen verlässlichen Energielieferanten bekommen. Auch das sehr wichtig in diesen Zeiten. Und sie würde außerdem noch ihren Einfluss in der strategisch ja so wichtigen Arktis ausbauen. Also da gibt es viele, viele Vorteile, von denen die EU profitieren würde.
1: Mit einem Bündel von Maßnahmen will die Bundesregierung stärker gegen den Missbrauch von Sozialleistungen vorgehen. Bundesarbeitsministerin Baas hat einen entsprechenden Aktionsplan vorgelegt. Dabei geht es vor allem um Sozialbetrug im Zusammenhang mit der Zuwanderung aus EU-Staaten. Durch mehr Datenabgleich zwischen den Behörden soll besser als bisher erkannt werden können, wer unberechtigt Leistungen bezieht. Auch ein schärferes Vorgehen gegen organisierten Betrug, zum Beispiel gegen Vermieter sogenannter Schrottimmobilien, ist geplant. Der Entwurf soll noch in diesem Monat durchs Kabinett und Ende des Jahres gelten. Bayer Leverkusen ist mit einem Heimsieg in die neue Saison der Fußball-Europa-League gestartet. Leverkusen gewann das Vorrundenspiel gegen den slowenischen Meister NK Celje mit 2:0. Das waren die Nachrichten. Das Wetter in Deutschland. Nachts meist trocken, von den Alpen bis zum Bayerischen Wald teils kräftiger und lang anhaltender Regen. Tiefstwerte 14 bis 6 Grad. Morgen häufig trocken, später von der Nordsee her Regen, vereinzelt Gewitter, Höchstwerte 16 bis 24 Grad. Am Freitag teilweise freundlich, einzelne Schauer 17 bis 23 Grad. Und am Samstag im Nordwesten wechselhaft, im Süden und Osten mehr Sonne, 17 bis 25 Grad. Es ist 23.03 Uhr.
4: Ja, und nach den Nachrichten wird Zeit für den Blick auf die Straßen. Zunächst das Gute. An dieser Stelle die Entwarnung für die A36 Bernburg-Fienenburg. Kein Falschfahrer mehr zwischen Güsten und Astersleben-Mitte. Ansonsten habe ich folgende Meldungen. A1 Hamburg Richtung Lübeck zwischen Kreuzberg der Heide und Bad Oldesloe. Fahrbahnerneuerung, darum ist die Strecke gesperrt bis 6 Uhr früh. A4 Aachen Richtung Köln ist zwischen Köln-Pull und Dreieck Heumer wegen Bauarbeiten bis 5 gesperrt. Und hier habe ich noch die A4 im Blick, Görlitz Richtung Dresden. Und zwar im Tunnel Königshainer Berge, da ist die Strecke wegen eines defekten LKW derzeit gesperrt. A7 Ulm Richtung Würzburg ist zwischen Kreuz Feuchtwangen, Kreilsheim und Wörnitz wegen Bauarbeiten bis 6 gesperrt. A12 Berlin Richtung Frankfurt-Oder ist zwischen Fürstenwalde West und Briesen wegen Bauarbeiten bis 5 gesperrt. Und A29 Oldenburg Richtung Allhorner Heide ist zwischen Wardenburg und Großen Kneten wegen einer Nachbaustelle bis 5 gesperrt. Hier habe ich die A40 Essen Richtung Dortmund ist zwischen Dreieck Bochum West und Bochum Zentrum wegen Bauarbeiten bis nächste Woche Freitag dicht. Und die A94 Passau Richtung München ist zwischen Waldkraiburg, Ampfingen und Heldenstein wegen Wartungsarbeiten bis ca. 2 Uhr gesperrt. A100 Berliner Stadtring ist zwischen Treptow und zwischen Oberlandstraße und Buschkrugallee in beiden Richtungen zwischen Dreieck Neukölln und Treptower Park bis 5 gesperrt. Und hier habe ich noch die A103 Richtung Steglitz ist zwischen Saarstraße und Fehlandstraße wegen Vermessungsarbeiten im Tunnel Feuerbauchstraße bis 5 Uhr gesperrt. So, das waren die Verkehrsmeldungen. Wir wünschen Ihnen weiterhin eine gute und störungsfreie Fahrt.
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4: Vom MDR aus Magdeburg mit André Holst. Ich wünsche Ihnen einen schönen guten Abend.

When You're in Love with a Beautiful Woman, Dr. Hook hier in der ARD Hitnacht. 11:11, ja, also Schnapszahlenalarm kann man fast sagen. Schön, dass Sie bei uns sind. Noch ist ja Mittwoch, aber das ändert sich dann in gut 50 Minuten. Der Donnerstag, der wartet schon so ein bisschen auf uns und genauer gesagt kann man das Wochenende auch schon so ein bisschen in der Ferne sehen. Ne? Ich möchte gerne wissen, wie Ihre Woche war bislang. Wenn Sie Lust haben, können wir ein bisschen rummailen hier, ard-hitnacht@mdr.de. Das landet dann hier direkt auf meinem PC, kann ich mir angucken.

0: sehr schön gepflegter Ton, aber da muss ich leider mal rauf, denn wir haben hier einen Falschfahrer, über den ich Sie informieren möchte. Achtung, auf der A60 Lüttich-Wittlich, da ist zwischen Prüm und Bitburg ein Falschfahrer. Der kommt Ihnen entgegen, fahren Sie bitte äußerst rechts und überholen Sie nicht. Wir melden, wenn die Gefahr vorüber ist. Auf der A60 Lüttich-Wittlich zwischen Prüm und Bitburg, da ist ein Falschfahrer unterwegs. Vorsicht bitte in beiden Richtungen.
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Auch hier muss ich mal kurz stören. ARD Hit Nacht, ein weiterer Falschfahrer entdeckt. Vorsicht bitte auf der A72 Zwickau-Plauen zwischen Zwickau-West und Reichenbach. Da kommt Ihnen ein Falschfahrer entgegen. Fahren Sie bitte äußerst rechts und überholen Sie nicht. Auf der A72 Zwickau-Plauen zwischen Zwickau-West und Reichenbach ist ein Falschfahrer unterwegs. Vorsicht bitte in beiden Richtungen.

0: Ja, Elton John war das hier in der ARD Hit Nacht. Und jetzt habe ich ein bisschen Musi made in Germany. Peter Fox nämlich, der nimmt uns mit an seinen berühmten, ja, Moment Haus am See. Das ist einfach ein toller Kurzurlaub, bei dem so plötzlich die ganze Nachbarschaft im Garten steht. Ne? Irgendwer schmeißt den Grill an und man fragt, ob das Leben eigentlich immer so entspannt sein könnte. Ne? Ein Song wie ein Liegestuhl. Man klappt ihn aus, lehnt sich zurück und merkt, tja, so genau darf ein Tag anfangen.
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0: erwarten.
1: Ach, das war richtig gut. Wohlfühlmusik in der ARD-Hitnacht mit Peter Fox. Und ich habe eine Mail gekriegt, hurra, von Brigitte. Sie schreibt: Hallöchen zusammen. Wie jeden Werktag bin ich natürlich wieder bis 5 Uhr morgens am Start und gespannt, welche musikalischen Überraschungen die Hitnacht heute bereithält. Ja, da lauert das eine oder andere Musikschätzchen, das kann ich schon mal sagen. Ganz großes Lob also auch an die Musikredaktion. Ihr trefft die Töne so gut, dass mein Radio freiwillig Überstunden macht. Hier habe ich einen sehr schönen Titel von den Bee Gees, Ordinary Lives.
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Jetzt gibt's einen kleinen Blick auf die Straßen. Der Verkehrsservice in der ARD-Hitnacht nochmal mit der guten Nachricht, die Entwarnung für die A60 Lüttich-Wittlich. Kein Falschfahrer mehr zwischen Prümen und Bitburg, da geht's wieder weiter. Dann hier nochmal der Falschfahrer auf der A72 Zwickau-Plauen zwischen Zwickau-West und Reichenbach. Da kommt Ihnen Falschfahrer entgegen, fahren Sie äußerst rechts und überholen Sie nicht. Wir melden, wenn die Gefahr vorüber ist. Weitere Meldungen. A1 Hamburg Richtung Lübeck ist zwischen Kreuzberg der Heide und Bad Oldesloe wegen Fahrbahnerneuerung bis 6 gesperrt. A4 Aachen Richtung Köln ist zwischen Köln-Poll und Dreieck Heumer

0: wegen Bauarbeiten bis 5 gesperrt. A4 Görlitz Richtung Dresden. Der Tunnel Königshainer Berge, der ist wegen eines defekten LKWs derzeit gesperrt. Und A7 Ulm Richtung Würzburg ist zwischen Kreuz Feuchtwangen und Kreizheim und Wörnitz wegen Bauarbeiten bis 6 gesperrt. Hier habe ich die A12 im Blick. Berlin Richtung Frankfurt-Oder ist zwischen Fürstenwalde West und Briesen wegen Bauarbeiten bis 5 gesperrt. Und A29 Oldenburg Richtung Allhorner Heide ist zwischen Wardenburg und Großen Kneten wegen einer Nachtbaustelle bis 5 gesperrt. Hier ist die A40 Essen Richtung Dortmund zwischen Dreieck Bochum West und Bochum Zentrum. Da sind Bauarbeiten. Bis nächste Woche Freitag ist die Strecke gesperrt. Groß- und weiträumig umfahren. Und die A94 Passau Richtung München ist zwischen Waldkreiburg Ampfing und Heldenstein wegen Wartungsarbeiten bis 2 Uhr ungefähr gesperrt. A100 Berliner Stadtring ist Richtung Treptow zwischen Oberlandstraße und Buschkrugallee in beiden Richtungen derzeit zwischen Dreieck Neukölln und Treptower Park bis 5 gesperrt. Und die A103 Richtung Steglitz ist zwischen Saarstraße und Finanzstraße wegen Vermessungsarbeiten im Tunnel Feuerbaustraße bis ca. 5 Uhr gesperrt. Das waren die Verkehrsmeldungen. Wir wünschen Ihnen weiterhin eine gute Fahrt.
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0: Der Tag geht, André Holst kommt und mit ihm ein Hammer-Song von Genesis. Jesus, He Knows Me.

0: Genesis in der ARD Hit Nacht und ich habe hier wieder eine Meldung von den Straßen. Gute Meldungen, die sollten auf jeden Fall auch sofort rausgehen. Einmal die Entwarnung für die A60, nochmal Lüttich-Wittlich, kein Falschfahrer mehr zwischen Prüm und Bitburg und nochmal eine Entwarnung auf der A72 Zwickau-Plauen, kein Falschfahrer mehr zwischen Zwickau-West und Reichenbach. Weiterhin also eine gute Fahrt für Sie.
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0: Gute Musik für alle Michael Jackson-Fans jetzt.

Grüße gehen raus hier in der ARD Hitnacht. Schreiben Sie gerne ard-hitnacht@mdr.de. Da freue ich mich. 23.42 Uhr haben wir es und wir machen jetzt einen kleinen Zeitsprung. London Anfang der 60er. Das war so wie so ein höflicher Schwarz-Weiß-Film, ne, der sich so langsam daran erinnerte, dass die Farbe erfunden wurde. Edgar Wallace Nebel traf auf Miss Marple, die jeden Täter schneller überfährte, als ein Inspektor seinen Tee umrühren konnte. Und in den Abbey Road Studios dagegen beschlossen vier junge Musiker, die Welt zu verändern. Ganz einfach, erst schwarz-weiß und dann richtig bunt, dass selbst der Nebel kurz geblinzelt hat.

0: Vivengo.
1: Ja, da ist sie, die ARD-Hitnacht. Und ehrlich, Mittwoch, so kurz vor Mitternacht, das ist dieser Moment, in dem man sich fragt, ob man noch vernünftig ist oder vielleicht doch noch eine Erbsensuppe isst. Ich meine, tagsüber ist ja in Ordnung, aber so mitten in der Nacht, ich tendiere schon zur Erbsensuppe, schmeckt ja ganz gut. Aber man braucht ja auch mal was Warmes, ne? Wenn der Tag sich verabschiedet. Und Vernunft, das ist dann sowieso so eine Sache, ob man nachts vielleicht doch noch eine Kleinigkeit snackt. Wie handhaben Sie das? Was machen Sie, wenn nachts der kleine Hunger kommt? ad-hitnacht@mdr.de. Ja, wer ist dabei? Schreiben Sie gerne. Mitternachtssnack, grün, dampfend, völlig unvernünftig. Ich nenne es der kleine Trotz im Topf.

What Can I Do, The Course, in der ARD Hit Nacht. Und das war's mal wieder für heute. Wenn Sie Lust haben, können wir uns morgen wieder hören, in gut 10 Minuten nach den Nachrichten. Ich freue mich auf Sie. Everything.

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1: Um 0 Uhr mit Juliette Groß. Bundeswirtschaftsministerin Reiche will die hohen Spritpreise per Rabatt bei der Mehrwertsteuer senken. Einem Preisdeckel für Kraftstoff erteilt sie erneut eine Absage. Aus der Nachrichtenredaktion Christoph Tietz.
2: Vorübergehend könnte Deutschland die Umsatzsteuer auf Kraftstoff von 19% auf 7% senken, sagte Reiche bei einem Treffen der G20-Wirtschaftsminister in Texas. Wörtlich sprach sie von einem sinnvollen Ansatz. Geringverdiener sollen laut Reiche zudem eine Direktzahlung erhalten, die käme aber erst 2027. Reiche kündigte auch an, das mittelständische Transportgewerbe zu entlasten. Hier prüfe die Bundesregierung Wege, weil eine Mehrwertsteuersenkung Unternehmen nicht weiterhilft. Der von der SPD geforderte Spritpreisdeckel, also eine staatliche Preisobergrenze je Liter, wie sie in Luxemburg gilt, hält die Bundeswirtschaftsministerin von der CDU für den falschen Weg.
1: Kanada könnte sogenanntes assoziiertes Mitglied der EU werden. Laut EU-Kommissionspräsidentin von der Leyen wollen beide Seiten in ganz verschiedenen Bereichen enger zusammenarbeiten. ARD-Korrespondentin Tina Hassel berichtet aus Brüssel, welche Vorteile sich daraus ergeben könnten, vor allem für die EU.
3: Zum einen würde es zeigen, dass sie immer noch Strahlkraft besitzt und dass sich Länder, die noch an Demokratie und Regeln festhalten wollen, sich wirklich auch zusammentun. Außerdem würden die EU und Kanada ihren Handel mit Waren, mit Dienstleistungen und Arbeitskräften ausbauen wollen. Und die EU könnte mit Kanada einen verlässlichen Energielieferanten bekommen. Auch das sehr wichtig in diesen Zeiten. Und sie würde außerdem noch ihren Einfluss in der strategisch ja so wichtigen Arktis ausbauen. Also da gibt es viele, viele Vorteile, von denen die EU profitieren würde.
1: Die US-Notenbank Federal Reserve hat den Leitzins erstmals seit gut 3 Jahren erhöht. Die Fed hob den maßgeblichen Zinssatz um 0,25 Prozentpunkte an, um die hohe Inflation einzudämmen. Er liegt jetzt in einem Bereich zwischen 3,75 und 4%. US-Präsident Trump hatte dagegen auf eine Zinssenkung gedrängt. Trump drohte damit, andernfalls den Handel mit Ländern einzustellen, mit denen die USA ein Bilanzdefizit haben. Ein solches Defizit besteht auch mit Deutschland oder der Schweiz. Die USA importieren aus diesen Ländern deutlich mehr, als sie exportieren. Bayer Leverkusen ist mit einem Heimsieg in die neue Saison der Fußball-Europa League gestartet. Leverkusen gewann das Vorrundenspiel gegen den slowenischen Meister Celje mit 2:0. Das waren die Nachrichten. Das Wetter in Deutschland. Heute Nacht oft klar und trocken, in Süd- und Ostbayern lang anhaltender Regen, 13 bis 9 Grad. Tagsüber häufig trocken und vor allem im Süden Sonne, im Norden mehr Wolken, 17 bis 22 Grad. Am Freitag Wolken und Sonne. Es ist 0:03 Uhr.
4: Und jetzt wird Zeit für den Blick auf die Straßen. Hallöchen an alle unterwegs, hier ist der Verkehrsservice in der ARD Hitnacht. Entwarnung nochmal für die A60 Lüttich-Wittlich, kein Falschfahrer mehr zwischen Prümen und Bitburg. Dann die Entwarnung für die A72 auch nochmal auf die Ohren, Zwickau-Plauen, kein Falschfahrer mehr zwischen Zwickau-West und Reichenbach. Was habe ich denn sonst noch? A1 Hamburg Richtung Lübeck ist zwischen Kreuzberg der Heide und Bad Oldesloe wegen Fahrbahnerneuerung bis 6 Uhr früh gesperrt. A4 Aachen Richtung Köln ist zwischen Köln-Pull und Dreieck Heumer wegen Bauarbeiten bis 5 gesperrt. A4 Görlitz Richtung Dresden. Der Tunnel Königshainer Berge ist wegen eines defekten LKW derzeit dicht. Dann A7 Ulm Richtung Würzburg ist zwischen Kreuz Feuchtwangen, Kreilsheim und Wörnitz wegen Bauarbeiten bis 6 gesperrt. Hier habe ich die A12, Berlin Richtung Frankfurt-Oder ist zwischen Fürstenwalde West und Briesen wegen Bauarbeiten bis 5 gesperrt. A29, Oldenburg Richtung Ahlhorner Heide ist zwischen Wadenburg und Großkneten wegen einer Nachbaustelle bis 5 dicht. Und die A40, Essen Richtung Dortmund ist zwischen Dreieck Bochum West und Bochum Zentrum wegen Bauarbeiten bis nächste Woche Freitag gesperrt. Dann habe ich hier noch die A93, Hof Richtung Weiden ist zwischen Wiesau und Windischenbach. Windischenbach wegen Markierungsarbeiten, das muss ich mir gleich nochmal angucken, bis ca. 3 Uhr gesperrt, mehrfach. Habe ich auch noch nie gelesen, aber gut, ich mache mich gleich klug und liefere das nach. Dann habe ich hier die A94 Passau Richtung München, ist zwischen Waldkraiburg, Ampfing und Heldenstein wegen Wartungsarbeiten bis ca. 2 Uhr gesperrt. Und die A100 Berliner Stadtring ist zwischen Treptow, zwischen Oberlandstraße und Buschkrugallee in beiden Richtungen zwischen Dreieck Neukölln und Treptower Park bis 5 gesperrt. A103 Richtung Steglitz ist zwischen Saarstraße und Vielandstraße wegen Vermessungsarbeiten im Tunnel Feuerbauchstraße gesperrt. Das war's schon. Bis 5 das Ganze. Die Verkehrsmeldung für Sie. Weiterhin eine gute und störungsfreie Fahrt.
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4: Der Tag geht, André Holst ist da und mit ihm die Geisterstunde. Das macht glücklich. Kylie Minogue auch. I should be so lucky. Schön, dass Sie bei uns sind.

0: should be so lucky, Kylie Minogue war das. Ja, ich bin hier völlig beim Sch noch dabei, aber ich hab's jetzt, ne? Weil da gibt's ja zum einen
1: Windischenbach.
0: Richtig. Aber das, was ich eben meinte, A93 Hofrichtung Weiden ist zwischen Wiesau und
2: Windisch-Eschenbach.
0: Genau, Windisch-Eschenbach. Wegen Markierungsarbeiten bis ca. 3 Uhr mehrfach kurzzeitig gesperrt. Also, wenn Sie in der Gegend wohnen,
2: Windisch-Eschenbach.
0: Sehen Sie es mir nach. Ich war so dumm. Ich hätte vorher lesen müssen.
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na, wer sagt's denn? Italienische Momente. Eros Ramazzotti hier in der ARD Hitnacht. Latte Macchiato für die Ohren. Kleiner Wachmacher, 13 Minuten nach 12. Neuer Tag ist da, 17. September 2026. Und das heißt, wir haben Geburtstagskinder. Happy Birthday an alle, die heute feiern dürfen. Möge das komplette Lebensjahr voller Abenteuer sein. Die guten natürlich, die spannenden, die, über die man später lächelt. Und weil wir hier in der ARD Hitnacht sind, das Team wünscht Ihnen 365 Tage Glück, Liebe, Lachen und Gesundheit. Ja, und wenn es nach uns geht, dann darf natürlich jeder Tag ein kleines Highlight werden. Und wenn nicht, dann machen wir eben ein Highlight daraus. Jetzt kommt leider was anderes gerade reingeploppt, und zwar noch eine Warnmeldung. Wir haben einen weiteren Falschfahrer. Ja, Achtung Autofahrer, Falschfahrer auf der A92 München-Deckendorf, und zwar zwischen Freising-Mitte und Moosburg-Süd. Da kommt Ihnen ein Falschfahrer entgegen. Fahren Sie bitte äußerst rechts, überholen Sie nicht. Wir melden, wenn die Gefahr vorüber ist. Ich wiederhole nochmal, auf der A92 München-Deckendorf zwischen Freising-Mitte und Moosburg-Süd ist ein Falschfahrer unterwegs. Vorsicht bitte in beiden Richtungen.

18 Minuten nach 12 AD Nacht. Meine Mailadresse ard-hitnacht@mdr.de und da habe ich gerade eine sehr schöne Mail gekriegt, die möchte ich nicht vorenthalten. Hallo an alle Nachteulen und Hitnachthörer. Meine Woche hatte alles dabei. Puppen, Theaterproben für ein Musical im Altenheim, Feuerwehrübungen, einen Feuerwehreinsatz und natürlich mehrere Nachtschichten. Und während ich den bösen Jungs die Nachtruhe vermiese, da sorgt die ARD-Hitnacht dafür, dass ich wach bleibe und laut mitsingen kann. Wahrscheinlich ihre Nachbarn. Auch. Viele Grüße an Andi, den Zeitungskurier und das ganze Team. Glück auf aus dem Erzgebirge, Andreas aus Wolkenstein. Ganzes großes Dankeschön für diese Mail.

The Box Tops, The Letter in der ARD Nacht. 10:50. Online eine Mail, die möchte ich hier noch anhängen. Hallo André, gerne maile ich mich mit Ihnen um die Wetti heute Nacht. Vielleicht entsteht dabei ja sogar ein echter bayerischer Zwetschgendatschi. Aha, Zwetschgendatschi. Haben Sie den schon mal probiert? Also ganz ehrlich, Heidi, ich habe das noch nie gehört, Datschi. Also, dass ich als Nordlicht habe da natürlich so meine Probleme. Aber was schreibt Heidi weiter? Haben Sie den schon mal probiert oder zumindest davon gehört? Nein, habe ich nicht. Falls nicht, wird es höchste Zeit. Viele Grüße von Heidi aus Bayern. Das passt. Und natürlich dem Land der reifen Zwetschgen und der leckeren Blechkuchen. Also, Heidi, die Zwetschgen können Sie behalten, aber leckerer Blechkuchen, das war's für mich.

0: Der Verkehrsservice in der ARD Hitnacht mit der guten Nachricht. Die Entwarnung für die A92 München-Deggendorf liegt vor. Kein Faltfahrer mehr zwischen Freising-Mitte und Moosburg-Süd. Weitere Meldungen: A1 Hamburg Richtung Lübeck ist zwischen Kreuzberg der Heide und Bad Oldesloe wegen Fahrbahnerneuerung bis 6 gesperrt. A4 Aachen Richtung Köln ist zwischen Köln-Pohl und Dreieck Heumer wegen Bauarbeiten bis 5 gesperrt. Und A7 Ulm Richtung Würzburg ist zwischen Kreuz Feuchtwangen und Kreilsheim und Wörnitz wegen Bauarbeiten gesperrt. A12 Berlin Richtung Frankfurt-Oder ist zwischen Fürstenwalde West und Briesen wegen Bauarbeiten bis 5 gesperrt. Und die A29 Oldenburg Richtung Aalen Horner Heide ist zwischen Wadenburg und Großen Kneten wegen einer Nachtbaustelle gesperrt. A40 Essen Richtung Dortmund ist zwischen Dreieck Bochum West und Bochum Zentrum wegen Bauarbeiten bis nächste Woche Freitag gesperrt. A93, das ist die Strecke A94 hier. Passau Richtung München ist zwischen Waldkreiburg, Ampfingen und Heldenstein wegen Wartungsarbeiten bis ca. 2 gesperrt. Und hier 100, Berliner Stadtring, ist zwischen Treptow, zwischen Oberlandstraße und Buschkrugallee in beiden Richtungen zwischen Dreieck Neukölln und Treptower Park bis 5 gesperrt. Und hier habe ich noch einen Falschfahrer. Wer sagt's denn? Auf der A4 Chemnitz-Erfurt zwischen Apolda und Erfurt-Fieselbach kommt Ihnen ein Falschfahrer entgegen. Fahren Sie bitte äußerst rechts, überholen Sie nicht. Wir melden, wenn die Gefahr vorüber ist. Auf der A4 Chemnitz-Erfurt zwischen Apolda und Erfurt-Wieselbach ist ein Falschfahrer unterwegs. Vorsicht, bitte in beiden Richtungen. Und hier habe ich noch eine Meldung von der A103 Richtung Steglitz zwischen Saarstraße und Vielandstraße wegen Vermessungsarbeiten im Tunnel Feuerbachstraße 5 Uhr gesperrt.
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0: Ja, da ist immer noch die Geisterstunde mit André Holz. Das ist die wahre Primetime einer ganz besonderen Nacht zum Start in dieser halben Stunde. Da gibt's erstmal ein Küsschen.

Hot Chocolate in der ARD Hit Nacht und nochmal eine Entwarnung für Sie obendrauf, wenn Sie unterwegs sind auf der A4 Chemnitz-Erfurt. Da ist kein Falschfahrer mehr zwischen Apolda und Erfurt-Wisselbach unterwegs. Sie haben wieder freie Fahrt.

0: Ja, James Blunt war das hier in der ARD-Hitnacht. Und ja, großes Dankeschön. Sie sind so fleißig heute. Sie mailen in einer Tour, zum Beispiel hier Mitternachtssnack. Ne? Wenn nachts der kleine Hummer ist auch schön, Hunger kommt, wollte ich sagen. Alicia hat geantwortet, mein Freund Stefan und ich sitzen in Holland auf dem Campingplatz und essen noch eine Runde Tomatensuppe vom heutigen Mittagessen. Das ist natürlich klasse. Wir wünschen uns, dass wir mal im Radio erwähnt werden. Ganz viele Grüße natürlich gehen jetzt an Alicia Fatz und an ihren fantastischen Freund Stefan. Ich freue mich, dass ihr die ARD-Hitnacht hört. Ganz viel Spaß noch auf dem Campingplatz und eine schöne Zeit in Holland.
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1: Moonshadow von Cat Stevens in der ARD-Hitnacht. 0.47 Uhr haben wir es mittlerweile. Und ich habe ja vorhin gefragt, was denn, wenn der kleine Hunger kommt und das so mitten in der Nacht? Und hat sofort Thomas aus Niederrhein gesagt, ich grüße alle, die uns jetzt hören und schreibt mal eine Mail an André. Also Hallöchen aus Moers, futtern vor Mitternacht. Absolut nicht, ein No-Go, denn er hat gerade 20 Kilo runter, der Thomas. Die soll nicht wieder Hallo sagen, also hungern ist angesagt und natürlich so ein bisschen ARD-Hitnacht hören macht ja auch ein bisschen satt. Also zumindest sorgt dafür, dass da Hunger nicht mehr ganz so stark ist. Und auch Matthias, der hat so eine ähnliche Erfahrung, der hört uns über die Welle Nord App. Mitternachtssnack ist bei mir... Das war's fein. Ach, das mag ich gar nicht lesen, wenn ich das jetzt höre. Dann kriege ich schon wieder Hunger. Zwei Scheiben Brot mit Salami und Käse. Eine Minute in der Mikrowelle. Lecker. Ja, Matthias, das ist wirklich lecker. Ich habe mir gerade eine Mini-Salami gegönnt.

Einen habe ich noch. Heute ist nämlich Tag der Apfelpflücker. Das sind die, die man mit den großen Körben durch die Gegend laufen. Einzige Sportart, bei der man trainiert, nascht und dabei noch fleißig aussieht. Und wenn nachts der kleine Hunger kommt und Sie zufällig gerade an einem Apfelbaum vorbeigehen, ja, einfach mal kurz pflücken und guten Appetit.

Und da muss ich auch nochmal rauf. Vielen Dank, der Hit Nacht ist noch ein Falschfahrer unterwegs. Und zwar Achtung auf der B28, B312, B313, Reutlingen, Bad Urach, zwischen Innleisen und Reutlingen und Metzingen West, B28. Da kommt Ihnen ein Falschfahrer entgegen. Fahren Sie bitte äußerst rechts und überholen Sie nicht. Wir melden, wenn die Gefahr vorbei ist.

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1: Um 1 Uhr mit Juliette Groß. Unionsfraktionschef Frei hält es für möglich, dass die Regierung schnell für Entlastung bei den Spritpreisen sorgt. In der ARD-Sendung Maischberger bezeichnete er es als nötig, dass dafür alle eng zusammenarbeiteten, auch im Parlament. Dann sei es möglich, die Bürger schon in 2 Wochen zu entlasten.
2: As soon as possible. Ich glaube, wenn man das jetzt zügig macht, kann das zum 1. Oktober gelingen. Wir haben im Frühjahr, also im Mai, im Juni, haben wir die Mineralölsteuer abgesenkt. Der sogenannte Tankrabatt, das ist natürlich eine Option, die grundsätzlich zur Verfügung steht. Eine andere Möglichkeit wäre, dass wir das, was wir sozusagen bei der Mehrwertsteuer zusätzlich einnehmen, den Menschen zurückgeben, indem wir die Mehrwertsteuer von 19% auf 7% senken. Auch das könnte ein Weg sein.
1: Der Fraktionschef von CDU und CSU Frei. Für die zweite Option, also eine niedrigere Mehrwertsteuer auf Kraftstoffe, hatte sich gestern schon Wirtschaftsministerin Reiche ausgesprochen. Die EU-Kommission will soziale Netzwerke für Kinder unter 13 Jahren verbieten. So viel ist schon bekannt. Heute will Kommissionschefin von der Leyen ihre Pläne genauer vorstellen und sagen, was sie mit dem sogenannten Kids Act noch geplant ist. Unsere Brüssel-Korrespondentin Katrin Schmidt berichtet, worum es geht.
3: Ja, jetzt geht's vor allem darum, welche Auflagen die Plattformen bekommen. Und zwar nicht nur die Social Medias, sondern auch Gaming-Plattformen und sogenannte KI-Begleiter, die ja auch eine emotionale Beziehung zu den Nutzerinnen und Nutzern aufbauen. Denn der Plan der EU-Kommission ist weiter, dass dann zwischen 13 und 15 Jahren nur die Möglichkeit besteht, Minikonten auf TikTok, Instagram und Co. einzurichten, mit eingeschränkten Funktionen und maximal 1 Stunde am Tag nutzbar.
1: Kurz vor der Landtagswahl in Mecklenburg-Vorpommern hat es ein TV-Duell zwischen Ministerpräsidentin Schwesig und AfD-Spitzenkandidat Holm gegeben. Im NDR-Fernsehen warf Schwesig der AfD vor, die Wirtschaft im Land und den sozialen Zusammenhalt zu gefährden. Holm sagte dazu, Schwesig polarisiere und schüre Ängste. Die Ministerpräsidentin habe Mecklenburg-Vorpommern heruntergewirtschaftet. In MV wird am Sonntag ein neuer Landtag gewählt. Nach letzten Umfragen liegt die AfD knapp vor Schwesigs SPD. In der Fußball-Europa League ist Leverkusen mit einem Sieg in die neue Saison gestartet. Die Leverkusener gewannen ihr erstes Vorrundenspiel gegen den slowenischen Meister Celje mit 2:0. Das waren die Nachrichten. Das Wetter in Deutschland. Tagsüber häufig trocken und vor allem im Süden Sonne, im Norden mehr Wolken, 17 bis 22 Grad. Am Freitag Wolken, Sonne und vor allem in der Mitte kurze Schauer, 18 bis 21 Grad. Es ist gleich 1:03 Uhr.
4: Nach den Nachrichten wird Zeit für den Blick auf die Straßen. Hallo, hier ist der Verkehrsservice in der ARD-Hitnacht. Achtung nochmal, die Warnung vor dem Falschfahrer auf der B28, B312, B313 Reutlingen-Bad Urach ist zwischen Innleisen in Reutlingen und Metzingen-West B28 beeinträchtigt. Da nämlich kommt Ihnen ein Falschfahrer entgegen, fahren Sie äußerst rechts. Überholen Sie nicht, wir melden, wenn die Gefahr vorüber ist. Anders läuft es auf der A4 Chemnitz-Erfurt. Da gibt es eine Entwarnung, kein Falschfahrer mehr zwischen Apolda und Erfurt Fisselbach. Dann A1 Hamburg Richtung Lübeck ist zwischen Kreuzberg der Heide und Bad Oldesloe wegen Fahrbahnerneuerung bis 6 gesperrt. A4 Aachen Richtung Köln ist zwischen Köln-Poll und Dreieck-Heumer wegen Bauarbeiten bis 5 gesperrt. A7 Ulm Richtung Würzburg ist zwischen Kreuzfeuchtwangen, Kreilsheim und Wörnitz wegen Bauarbeiten bis 6 gesperrt. Und A12 Berlin Richtung Frankfurt-Oder ist zwischen Fürstenwalde-West und Briesen wegen Bauarbeiten bis 5 gesperrt. A29 Oldenburg Richtung Ahlhorner Heide ist zwischen Wadenburg und Großenkneten wegen einer Nachtbaustelle gesperrt. Und A40 Essen Richtung Dortmund ist zwischen Dreieck Bochum West und Bochum Zentrum wegen Bauarbeiten bis nächste Woche Freitag gesperrt. A100 Berliner Stadtring zwischen Treptow und Oberlandstraße sowie in beiden Richtungen zwischen Dreieck Neukölln und Treptower Park ist die Strecke gesperrt. A103 Richtung Steglitz ist zwischen Saarstraße und Vielandstraße wegen Vermessungsarbeiten im Tunnel Feuerbauchstraße bis 5 gesperrt. Das waren die Verkehrsmeldungen. Wir wünschen Ihnen weiterhin eine gute Fahrt.
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4: Ja, liebe Nachtfalken, Nachtanbeter, Sicherheitsleute, Krankenhauscrews, Taxipiloten und Lkw-Fahrer. Diese ARD-Nacht kommt heute aus Magdeburg vom MDR. Ich bin André Holst und habe jetzt Musik von Blondie.

San Francisco mit Scott McKenzie in der ARD Nacht. Und gute Nachrichten, gute Meldung gibt sofort auf die Ohren hier. Wir haben es 12:01. Die Entwarnung für die B28, B312, B313, Reutlingen, Bad Urach. Kein Falschfahrer mehr zwischen in Leisen, in Reutlingen und Metzingen West, B28. Da haben Sie wieder freie und hoffentlich auch sichere Fahrt.

0: Rod Stewart und Baby Jane in der ARD-Hitnacht. 17 Minuten nach 1 und jetzt habe ich ein bisschen Musik. Made in Germany steht ja für Qualität, starke Stimmen und richtige Kunst und für Songs, die bleiben, weil sie etwas zu erzählen haben. Sarah Connor hat genau das geschafft. Mit ihrem Album Muttersprache hat sie ein Kapitel deutscher Popgeschichte geschrieben, 2015. Wie schön sie ist, wie schön du bist. Hier ist Sarah Connor.
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Mit der Karawane der Liebe durch diese Nacht in den neuen Tag. Donnerstag, 17. September 2026. Und ich habe noch gar keinen Klatsch und Tratsch aus der Showbranche zelebriert. Gefällt mir immer. Helene Fischer, die probt wieder. Florian Silbereisen moderiert vermutlich gerade eine Show, von der wir noch gar nichts wissen. Und Barbara Schöneberger bleibt die einzige Frau, die gleichzeitig moderiert und sich über ihre eigene Moderation lustig macht. Auch das ist eine Kunstform. Ja, Deutschland hat eben seine ganz eigene Promi-Dynamik. Promis bleiben Promis, wir bleiben wach und die Nacht bleibt spannend. Also auch die Musik. Der Soundtrack für die Nacht, der Klassiker von Stevie Wonder, You Are the Sunshine of My Life.

0: Hier ist der Verkehrsservice in der ARD-Hitnacht. Wir haben es 1.30 Uhr. Hallo an alle unterwegs. Hier nochmal die Meldung von der A1. Hamburg Richtung Lübeck ist zwischen Kreuz Bagdeheide und Bad Oldesloe wegen Fahrbahnerneuerung bis 6 Uhr gesperrt. A4 Aachen Richtung Köln ist zwischen Köln-Poll und Dreieck-Heumer wegen Bauarbeiten bis 5 gesperrt. A7 Ulm Richtung Würzburg ist zwischen Kreuzfeuchtwangen, Crailsheim und Wörnitz wegen Bauarbeiten bis 6 gesperrt. Und die A12 Berlin Richtung Frankfurt-Oder ist zwischen Fürstenwalde West und Briesen wegen Bauarbeiten bis 5 gesperrt. Hier habe ich die A29 im Blick Oldenburg Richtung Ahlhorn am Heide ist zwischen Wardenburg und Großen Kneten wegen einer Nachtbaustelle bis 5 gesperrt. Und A40 Essen Richtung Dortmund ist zwischen Dreieck Bochum West und Bochum Zentrum wegen Bauarbeiten bis nächste Woche Freitag gesperrt. Berlin, A100 Berliner Stadtring ist zwischen Treptow, zwischen Oberlandstraße und Buschkrugallee sowie in beiden Richtungen zwischen Dreieck Neukölln und Treptower Park bis 5 gesperrt. Und die A103 Richtung Steglitz ist zwischen Saarstraße und Fehlandstraße wegen Vermessungsarbeiten im Tunnel gesperrt. Das waren die Verkehrsmeldungen. Weiterhin eine gute Fahrt.
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0: Für Sie am Sabbeln ist André Holst und wir machen aus dieser Nacht jetzt eine echte Reggae-Nacht mit Jimmy Cliff.

Fool's Garden und Lemon Tree in der ARD-Hit nach 2:10. Und wenn wir schon mal nach vorne gucken, also jetzt Donnerstag, Freitag, so ein kleiner Zwischentrag, ist ja nicht bemerkenswert. Aber das Wochenende, das steht ja auch schon irgendwie vor der Tür, ne? Aber noch ein bisschen brauchen wir. Ja, es ist irgendwie in Sicht, aber es bedeutet dann Lebensfreude, ne? Mitten im September. Es ist dann nicht nur Quality Time, vor allem auch Me Time. Das soll heißen, nimm dir Zeit für dich selbst und wir nehmen uns Zeit für Donna Summer. Dann fühlen wir uns auch ganz gut dabei. It's time, I know it's for real. Das war 1989.

Na, erkannt, ja, das war ein Klassiker, ne? Santana, Oh Mansion's Kind, also in der Tat, also diese Gitarre, die er drauf hatte, wirre Haare, also ich meine, wenn man noch welche hat, man kann auf jeden Fall mitmachen, Luftgitarre, das ist Kult von Santana hier in der ARD-Hitnacht gewesen. Almost Lover.

0: das ganz große Gefühl hier in der ARD-Hitnacht. 1:52, 8 Minuten vor 2 mittlerweile. Die Zeit bleibt nicht stehen. Der neue Tag ist schon fast 2 Stunden jung. Donnerstag, der 17. September 2026. Und hier habe ich noch ein ganz besonderes Bonbon. Mr. Neverending Story. Lee Mal begann ja seine Karriere mit der Band Kajagoogoo. Damals als der junge Typ mit der markanten Stimme und dem Ananas-Look, ne, auf dem Kopf. Hat man überhaupt nicht vergessen. Ich konnte ihn übrigens dieses Jahr mal persönlich kennenlernen. Da war er hier in Magdeburg in der Johanneskirche zu Besuch und hat gesungen. Und ich kann nur sagen, ein charismatischer Mensch, heute genauso wie damals. Und manche Künstler, das muss man ja auch mal gestehen, verlieren über Jahre so ein bisschen was von ihrer Aura. Lee Mal aber gehört nicht dazu. Der Mann bringt noch immer so viel Licht mit, wenn er den Raum betritt. Und hier erinnern wir an den Karrierestart. Too Shy, Kajagoogoo.
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1: Um 2 Uhr mit Juliette Groß. Unionsfraktionschef Frei hält es für möglich, dass die Regierung schnell für Entlastung bei den Spritpreisen sorgt. In der ARD-Sendung Maischberger bezeichnete er es als nötig, dass dafür alle eng zusammenarbeiten, auch im Parlament. Dann sei es möglich, die Bürger schon in 2 Wochen zu entlasten.
2: As soon as possible. Ich glaube, wenn man das jetzt zügig macht, kann das zum 1. Oktober gelingen. Wir haben im Frühjahr, also im Mai, im Juni, haben wir die Mineralölsteuer abgesenkt. Der sogenannte Tankrabatt, das ist natürlich eine Option, die grundsätzlich zur Verfügung steht. Eine andere Möglichkeit wäre, dass wir das, was wir sozusagen bei der Mehrwertsteuer zusätzlich einnehmen, den Menschen zurückgeben, indem wir die Mehrwertsteuer von 19% auf 7% senken. Auch das könnte ein Weg sein.
1: Der Fraktionschef von CDU und CSU Frei. Kurz vor der Landtagswahl in Mecklenburg-Vorpommern hat es ein TV-Duell zwischen Ministerpräsidentin Schwesig und AfD-Spitzenkandidat Holm gegeben. Im NDR-Fernsehen warf Schwesig der AfD vor, die Wirtschaft im Land und den sozialen Zusammenhalt zu gefährden. Holm sagte dazu, Schwesig polarisiere und schüre Ängste. Die Ministerpräsidentin habe Mecklenburg-Vorpommern heruntergewirtschaftet. In MV wird am Sonntag ein neuer Landtag gewählt. Nach letzten Umfragen liegt die AfD knapp vor Schwesigs SPD. Die EU könnte bald ein Social-Media-Verbot für Kinder unter 13 Jahren beschließen. EU-Kommissionspräsidentin von der Leyen will einen entsprechenden Vorschlag heute vorstellen. Anschließend müssen sich das Europaparlament und die Mitgliedsländer mit dem Vorschlag befassen. Bis es zu einer Einigung kommt und ein Mindestalter tatsächlich eingeführt wird, könnten Monate oder sogar Jahre vergehen. Fußball-Bundestrainer Jürgen Klopp benennt heute seinen ersten Kader seit Amtsantritt. Auf dem Platz ist Klopps Premiere in einer Woche beim Länderspiel gegen die Niederlande. Heute geht es um das Personal für diese und 3 weitere Partien. Aus Frankfurt am Main, Tim Brockmeier.
3: So scheint gesichert, dass es nach dem Rücktritt von Manuel Neuer zum Comeback von Marc-André Ter Stegen im deutschen Tor kommen wird. Genauso wie der Bundestrainer natürlich auf bekannte Kräfte wie Kimmich, Wirtz, Schlotterbeck oder auch Tah setzen wird. Als große Überraschungen werden Felix Keidel vom Aufsteiger Elversberg, Younes Ebnu Talib aus Frankfurt oder auch Brajan Gruda von RB Leipzig gehandelt. Jürgen Klopp hatte bei seinem Amtsantritt vor 8 Wochen gesagt, es werden Spieler Möglichkeiten bekommen, die jetzt noch gar nicht damit rechnen. Dem Bundestrainer scheint es ernst mit dem versprochenen Wandel nach der WM.
1: Das waren die Nachrichten. Das Wetter in Deutschland. Heute Nacht oft klar und trocken in Süd- und Ostbayern. Lang anhaltender Regen, 13 bis 9 Grad. Tagsüber häufig trocken und vor allem im Süden Sonne, im Norden mehr Wolken. 17 bis 22 Grad. Es ist 2.03 Uhr.
4: Jetzt wird Zeit für den Blick auf die Straßen. Hallo, Anna unterwegs. Hier ist der Verkehrsservice in der ARD Hitnacht. A1 Hamburg Richtung Lübeck ist zwischen Kreuzberg der Heide und Bad Oldesloe wegen Fahrbahnerneuerung bis 6 Uhr früh gesperrt. A4 Aachen Richtung Köln ist zwischen Köln-Poll und Dreieck Heumer wegen Brückenarbeiten gesperrt. Und A7 Ulm Richtung Würzburg ist zwischen Kreuzfeuchtwangen, Kreilsheim und Wörnitz wegen Bauarbeiten bis 6 gesperrt. Hier habe ich die A12 im Blick. Berlin Richtung Frankfurt-Oder ist zwischen Fürstenwalde West und Briesen wegen Bauarbeiten bis 5 gesperrt. Und A29 Oldenburg Richtung Ahlhorner Heide zwischen Wadenburg und Großen Kneten wegen einer Nachtbaustelle bis 5 die Sperrung. Hier